0: Pokalsieg seit 6 Jahren. Stuttgart beendet die Saison ohne Titel.
1: Das waren die Nachrichten. Das Wetter in Deutschland. Es ist trocken, im Norden vereinzelt Schauer, Tiefstwerte 17 bis 8 Grad. Am Tage sonnig, Höchstwerte 26 bis 34 Grad. Es ist 2.03 Uhr.
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3: Mit Christopher Mann und Christian Binde spielt für uns Naturhorn. Nein, das heißt nicht, dass das Horn direkt vom Widder kommt, sondern dass das Naturhorn aus Metall ist und noch keine Drehventile hat, die sonst so flink die Finger drücken. Christian Binde muss noch mehr mit Lippen und Luft arbeiten. Das Konzert für Horn und Orchester in D-Moll von Antonio Rossetti spielt er uns zusammen mit dem Ensemble Campagna di Punto.

Christian Binde und Compagnia di Punto mit dem Konzert für Horn und Orchester in D-Moll von Antonio Rossetti im ARD-Nachtkonzert, das Ihnen BR Klassik präsentiert. Christian Binde hat hier Naturhorn gespielt und auch unser nächstes Ensemble, die Musica Antiqua Köln, gehört in die Fraktion Historische Aufführungspraxis. Und wer für Naturhorn zu haben, nur ist in dieser Sinfonia Concertante von Johann Christian Bach keins besetzt. Für Geigen, Cello, zwei Oboen und Streicher und Begleitung ist die Sinfonia.

Reinhard Göbel und die Musiker Antiqua Köln mit einer Sinfonia von Johann Christian Bach. Im ARD-Nachtkonzert präsentiert von BR Klassik scheint's, als ob die Engel singen. Die Engel, das sind in diesem Fall La Compagnia del Madrigale, das Gesangsensemble, und ausgewählte Madrigale von Carlo Gesualdo da Venosa singen sie uns.

La Compagnia del Madrigale mit ausgewählten Madrigalen von Carlo Gesualdo da Venosa im ARD-Nachtkonzert und das präsentiert Ihnen BR Klassik. Ein Klavierkonzert von Nikolai Mettner, sein drittes in E-Moll, spielt uns Jewgeni Zudbin zusammen mit dem Bergen Philharmonic Orchestra und am Pult Andrew Litten.

Jewgeni Sudbin und das Bergen Philharmonic Orchestra unter der Leitung von Andrew Litton mit dem dritten Klavierkonzert von Nikolai Medtner. Das ist das ARD-Nachtkonzert und das präsentiert Ihnen BR Klassik. Durch den Wald spazieren und lauschen, da hört man manches. Wir hören jetzt die Bäume singen, die Eichen. Songs of the Oak von Florence Price, eine sinfonische Dichtung, die uns die Württembergische Philharmonie Reutlingen spielt.

Songs of the Oak, der Gesang der Eichen von Florence Price, eine sinfonische Dichtung, die uns die Württembergische Philharmonie Reutlingen gespielt hat. Bis zu den 4 Uhr Nachrichten bringt uns jetzt noch Musik von Fanny Hensel, ihr Prälude in E-Moll.

Musik von Gabriel Fauré aus Pelléas et Mélisande, gespielt vom Rundfunksinfonieorchester Saarbrücken unter der Leitung von Myun Wung Chong. Russland, Deutschland, Spanien, Polen, Italien und Ungarn, so heißen die Sätze für dieses Klavierstück von Moritz Moszkowski, das er aus aller Herren Länder genannt hat. Es spielen Ulrich Köller und Gérard Wyss.

Ulrich Köller und Gérard Wyss mit dem Stück Aus aller Herren Länder von Moritz Moschkowski mit Satztiteln wie Russland, Spanien, Italien oder Ungarn. Und dieses Spiel, das lässt sich auch noch weiter spinnen. Jetzt geht's nach Italien und Frankreich mit Musik von Luigi Boccherini und seinem 6. Cellokonzert, gespielt von Ophélie Gaillard und dem Pulcinella Orchestra. In ARD Nachtkonzert, präsentiert von BR Klassik.

Ophelie Gaillard und das Pulcinella Orchestra haben uns das sechste Cellokonzert in D-Dur von Luigi Boccherini gespielt. Sie hören das AD-Nacht-Konzert, das Ihnen BR Klassik präsentiert. Hier noch mit Chopin kurz und dann mit den Nachrichten um 5.

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1: 5 Uhr mit Gabriela Kühne. Die gesetzlichen Krankenkassen warnen vor einem Milliardendefizit in der Pflege. Demnach hat sich die Finanzlage seit Jahresanfang noch einmal deutlich verschlechtert. Aus der Nachrichtenredaktion Simone Kienzle.
2: Laut dem GKV-Spitzenverband gab es im ersten Quartal in der Pflegeversicherung ein Minus von fast 670 Millionen Euro. Bis Ende des Jahres droht demnach ein Defizit von 4,2 Milliarden Euro. Bei der Pflegeversicherung brenne die Hütte, sagte Verbandschef Blatt dem Spiegel. Die Politik müsse jetzt das Ruder herumreißen, sonst würden die Finanzprobleme im kommenden Jahr unbeherrschbar. Bundesgesundheitsministerin Warken hat angekündigt, noch vor der Sommerpause den Entwurf für eine Pflegereform vorzulegen. Es wird befürchtet, dass Pflegebedürftige dann mehr selbst zahlen müssen.
1: Nach den Schüssen nahe dem Weißen Haus in Washington ist ein mutmaßlicher Angreifer tot. Laut Secret Service, der für die Sicherheit von US-Präsident Trump zuständig ist, hatte die Person eine Waffe aus einer Tasche gezogen und das Feuer eröffnet. Beamte hätten das Feuer erwidert und den Verdächtigen getroffen. Er sei im Krankenhaus für tot erklärt worden. Auch ein unbeteiligter Passant wurde demnach während des Schusswechsels verletzt. US-Präsident Donald Trump hielt sich zum Zeitpunkt des Vorfalls im Weißen Haus auf. Der Vorfall werde nun untersucht. Russland hat die ukrainische Hauptstadt Kiew offenbar massiv mit Drohnen und ballistischen Raketen angegriffen. Mehrere Wohngebäude seien beschädigt worden, außerdem eine Schule, teilte Kiews Bürgermeister Vitali Klitschko mit. 9 Menschen seien verletzt worden. Dem Angriff ging eine Warnung der Luftwaffe vor dem möglichen Einsatz der russischen Mittelstreckenrakete Oreshnik voraus. Russland äußerte sich bislang nicht zu den Angriffen. In Polen, als westlichem Nachbarland der Ukraine, ist die Luftwaffe im eigenen Luftraum im Einsatz. Es handle sich um eine Vorsichtsmaßnahme, teilte die Armee mit. Der FC Bayern München hat zum 21. Mal den DFB-Pokal gewonnen und das Double perfekt gemacht. Der deutsche Fußballmeister besiegte Titelverteidiger VfB Stuttgart mit 3:0. Aus der Sportredaktion Tom Gerdke.
3: Mann des Spiels war Bayerns Torjäger Harry Kane. Der Engländer traf gleich 3-mal und gewann so zum ersten Mal in seiner Karriere ein großes Finale. Dabei war der Gegner aus Stuttgart über weite Teile der Partie klar spielbestimmt, mutig, engagiert und hatte die besseren Tormöglichkeiten. Die klare Leistungssteigerung der Bayern in der zweiten Halbzeit machte am Ende den Unterschied aus. Für die Bayern ist es der erste Pokalsieg seit 6 Jahren. Stuttgart beendet die Saison ohne Titel.
1: Das waren die Nachrichten. Das Wetter in Deutschland. Am Tage sonnig, Höchstwerte 26 bis 34 Grad, im Norden kühler. Und die Zeit, es ist gleich 5.03 Uhr.
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4: Einen schönen guten Morgen mit Christopher Mann und mit Musik von Johann Gottlieb Graun.

Daniel Sepeck war der Solist im Anfang dieses Violinkonzerts von Johann Gottlieb Graun. Er hat zusammengespielt mit der Wiener Akademie und die Leitung hatte Martin Haselböck. Das ist das ARD-Nachtkonzert und das präsentiert Ihnen BR Klassik. Das London Symphony Orchestra will klingen wie singen. Und es spielt uns eine Vokalise von Sergei Rachmaninow unter der Leitung von André Previn.

André Previn und das London Symphony Orchestra mit dieser Vokalise von Sergei Rachmaninow. Der französische Komponist François-Joseph Gossec, der wusste die Zeit zu nehmen, wie sie ist, und als die französische Revolution in vollem Gange war, hat er eben Revolutionsmusiken geschrieben. Vorher allerdings einen Haufen Sinfonien. Und eine davon in D-Dur spielen uns jetzt die London Mozart Players unter Matthias Barmatt.

Matthias Barmath und die London Mozart Players mit dieser Sinfonie in D-Dur von François-Joseph Gossec. BR Klassik präsentiert Ihnen das ARD-Nacht-Konzert und Michael Endres spielt uns 12 Tänze von Franz Schubert.

12 Tänze von Franz Schubert, Deutschverzeichnis 128, hier gespielt im AD-Nacht-Konzert von Michael Endres. Ein Leben zwischen Kelheim und Karlsruhe, das hat der Komponist, Geiger und Musikdirektor Johann Evangelist Brandl gelebt. Und das Karlsruher Barockorchester spielt uns eine Sinfonia von ihm unter der Leistung von Kirsten Kares.

Das Karlsruher Barockorchester mit dieser Sinfonia in Es-Dur von Johann Evangelist Brandl. David Zinman steht am Pult des Tonhalle-Orchesters Zürich und auf den Pulten die König-Stephan-Ouvertüre von Ludwig van Beethoven.

die König-Stefan-Ouvertüre im ARD-Nachtkonzert präsentiert von BR Klassik mit dem Tonhalle-Orchester Zürich und die Leitung hatte David Zinman. Komponiert hat die Ouvertüre Ludwig van Beethoven. Mit Musik von Percy Grainger geht's auf 6 Uhr zu. Ich wünsche Ihnen einen wunderbaren Sonntag. Mein Name ist Christopher Mann. Bis dann.

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1: um 6 Uhr mit Felix Sprung. Russland hat die ukrainische Hauptstadt Kiew in der Nacht massiv mit Drohnen und ballistischen Raketen angegriffen. Dabei wurde nach ukrainischen Angaben mindestens ein Mensch getötet. Außerdem gäbe es etwa 20 Verletzte und Schäden an zahlreichen Gebäuden. Aus Kiew Florian Kellermann.
2: Im Stadtviertel Pechersk, im Zentrum gelegen, gab es nach Angaben der Stadtverwaltung einen Einschlag in ein 20-stöckiges Gebäude. Im Stadtteil Schewtschenkiwski sei der Eingang zu einem Schutzraum, in dem sich Menschen befinden, verschüttet, so Bürgermeister Vitali Klitschko. Ein großes Feuer brach in einem Einkaufszentrum mit angrenzendem Markt an der Metrostation Lukjaniwska aus. Nach nicht bestätigten Informationen könnte Russland in der Nacht auch die Mittelstreckenrakete Aryeshnik eingesetzt haben. Ein Video von einem Angriff auf die Stadt Bila Zerkva südlich von Kiew deutet darauf hin.
1: Nach den Schüssen nahe dem Weißen Haus in Washington ist ein mutmaßlicher Angreifer tot. Laut Secret Service, der für die Sicherheit des US-Präsidenten zuständig ist, hatte die Person eine Waffe gezogen und das Feuer eröffnet. Beamte hätten das Feuer erwidert und den Verdächtigen getroffen. Er sei im Krankenhaus für tot erklärt worden. Auch ein unbeteiligter Passant wurde demnach während des Schusswechsels verletzt. Die gesetzlichen Krankenkassen warnen vor einem Milliardendefizit in der Pflege. Demnach hat sich die Finanzlage seit Jahresanfang noch einmal deutlich verschlechtert. Aus der NDR-Nachrichtenredaktion Simone Kienzle.
3: Laut dem GKV-Spitzenverband gab es im ersten Quartal in der Pflegeversicherung ein Minus von fast 670 Millionen Euro. Bis Ende des Jahres droht demnach ein Defizit von 4,2 Milliarden Euro. Bei der Pflegeversicherung brenne die Hütte, sagte Verbandschef Blatt dem Spiegel. Die Politik müsse jetzt das Ruder herumreißen, sonst würden die Finanzprobleme im kommenden Jahr unbeherrschbar. Bundesgesundheitsministerin Warken hat angekündigt, noch vor der Sommerpause den Entwurf für eine Pflegereform vorzulegen. Es wird befürchtet, dass Pflegebedürftige dann mehr selbst zahlen müssen.
1: China bereitet seine für 2030 geplante Mondlandung weiter vor. Dazu gehört eine neue Mission, die heute startet. Drei Astronauten sollen am Nachmittag deutscher Zeit Richtung All aufbrechen. Ziel ist die chinesische Raumstation. Einer der Astronauten soll dort ein ganzes Jahr bleiben. China liefert sich mit den USA einen Wettlauf zum Mond. Die NASA will schon übernächstes Jahr wieder Menschen dort landen lassen. Die USA planen langfristig, den Mond als Ausgangsort zu nutzen, um den Mars zu erforschen. Der FC Bayern hat den DFB-Pokal gewonnen. Im Finale setzten sich die Münchner mit 3:0 gegen Titelverteidiger VfB Stuttgart durch. Alle drei Tore erzielte Harry Kane. Aus Berlin Jens-Jörg Rieck.
4: Nach dem Meistertitel und der Torjägerkanone feiert der Stürmer jetzt seinen ersten Pokalerfolg mit den Bayern, die, vor allem dank des Hattricks der englischen Naturgewalt, ihr Konto auf jetzt 21 Pokalsiege aufstocken konnten und nach 6 langen Jahren wieder das Double feiern durften. Der VfB, der vor allem in der ersten torlosen Hälfte die Bayern vor größte Probleme stellte und um den gerade für die WM ausgeboteten Maxi Mittelstädt lange das bessere Team war, scheiterte am Ende vor allem an einem Mann. An Harry Kane.
1: Das waren die Nachrichten. Das Wetter in Norddeutschland. Erst stellenweise Nebel oder Dunst, sonst wechseln sich Sonne und Wolken ab. Im Laufe des Tages von den Küsten her mehr Sonnenschein. 22 Grad in Plön bis 27 Grad im Landkreis Göttingen. Morgen viel Sonne, auch ein paar Wolken, 22 bis 28 Grad. Und am Dienstag meist sonnig, von der See her mehr Wolken, vereinzelt Schauer, 17 bis 30 Grad. Es ist 6.04 Uhr.
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5: Mit Eva Schramm. Herzlich willkommen zum zweiten Teil meiner Sendung über das Oratorium Jonas von Rudolf Tobias. Auch wenn Sie den ersten Teil, den Sie online unter ndr.de/kultur finden, nicht gehört haben, können Sie auch so einfach mit einsteigen. Denn es ist wirklich etwas Besonderes, dieses Oratorium. Das erste estnische Oratorium überhaupt. Und die Aufnahme, aus der Sie heute wieder Ausschnitte hören, 2025 erschienen, ist die Welterste-Einspielung dieses Werks auf Estnisch. Dass das möglich wurde, das ist auch mit das Verdienst des estnischen Dirigenten Tönu Kaljuste, der mir im Vorfeld dieser Sendung einiges über die Entstehungsgeschichte des Oratoriums Jonas erläutert hat. Der Komponist Rudolf Tobias, geboren im Jahr 1873, erzählt in diesem Werk für Orchester, zwei Chöre, Orgel und fünf Solisten die biblische Geschichte des Propheten Jona, der 3 Tage in dem Bauch eines Wals gefangen ist und dort seinem Gott wieder näher kommt, nachdem er vor ihm die Flucht ergriffen hat und bei einem Sturm von Bord eines Schiffes geworfen wurde. In der Jona-Geschichte aus dem Alten Testament begegnet uns ein sehr barmherziger Gott, dessen gütige Entscheidungen von Jona erstmal gar nicht nachvollzogen werden können. Rudolf Tobias hat sowohl die inneren Kämpfe von Jona als auch die dramatischen Ereignisse um ihn herum in eine feinst instrumentierte Partitur gepackt. Wir steigen heute ein in das Ende der 2. Szene aus Jonas mit einer kunstvollen Chorfuge. Sind Mujumal Armastan, heißt es da, ich liebe dich, mein Gott. Und darin lässt diese Fuge auch keinerlei Zweifel.

0: Der bereits mehrfach mit einem Grammy ausgezeichnete Estonian Philharmonic Chamber Choir sang hier die Chorvogel Sind mu jumal amastan, begleitet vom Tallinn Chamber Orchestra unter Tönu Kaljuste, Musik aus einer Weltersteinspielung des auf Estnisch gesungenen Oratoriums Jonas von Rudolf Tobias. Tönu Kaljuste hat beide Ensembles selbst gegründet, den Estnischen Philharmonischen Kammerchor im Jahr 1981 und das Tallinner Kammerorchester dann ein gutes Jahrzehnt später, 1993. Nach einer 20-jährigen Pause kehrte er im August 2021 als Chefdirigent zum Estnischen Philharmonischen Kammerchor zurück. Tönu Kaljuste, ein sehr erfahrener Dirigent, er hat mit vielen bedeutenden zeitgenössischen Komponisten zusammengearbeitet, beispielsweise mit George Kurtag, Alfred Schnittke oder Arvo Pärt. Für eine Choreinspielung mit Werken von Pärt bekam er auch einen Grammy. Mit dem Oratorium Jonas beschäftigt er sich schon seit mehreren Jahren.
1: 2016. Im Jahr 2016, als ich mir das von Silvia Tobias, der Tochter von Rudolf Tobias, transkribierte Manuskript im Musikmuseum Tallinn ansah, habe ich angefangen, mich immer intensiver für dieses Oratorium zu interessieren.
0: Bevor wir gleich näher auf die verschlungene Entstehungsgeschichte des 1909 uraufgeführten Oratoriums eingehen, hier nun drei Stücke aus der dritten Szene. Im ersten Stück, das auf Psalm 94 beruht, wird Gott aufgefordert, sich doch bitte als Richter auf Erden zu zeigen, als ein Gott der gerechten Rache.

0: Der Lutherchoral »Ach Gott, vom Himmel, sieh da rein« lag diesem Choral aus dem Oratorium »Jonas« des estnischen Komponisten Rudolf Tobias zugrunde. In diesem Ausschnitt aus Szene 3 musizierten der estnische Philharmonische Kammerchor, das Tallinner Kammerorchester, der Knabenchor der estnischen Nationaloper. Und dann gibt es in diesem Oratorium auch noch einen sogenannten Chorus Mysticus aus dem Off, der laut Dirigent Tönu Kaljuste eine universelle, übergeordnete Dimension repräsentiert. Kaljuste hat diesen Chorus Mysticus mit Solisten besetzt, mit den Sängern Maria Listra, Katri Tegelmann, Endrik Uxwaraf und Tamar Nugis. Außerdem waren in den Solopartien in dem zweiten Stück der dritten Szene auch die Solisten Mirjam Messack, Sopran, Kai Rütel, Pajula, Mezzosopran, Matti Turi, Tenor und Reiko Ralik, Bass zu hören. Mirjam Messack musste da stimmlich, wie Sie gehört haben, hoch hinaus. Die Chormusik auf NDR Kultur, heute mit Teil 2 einer Sendung über das Oratorium Jonas von Rudolf Tobias. Der Komponist begann bereits im Jahr 1904, erste Ideen für dieses Oratorium zu skizzieren. Damals lebte er in Tartu. Als er 4 Jahre später seine Heimat Estland in Richtung Westeuropa verließ, nahm er diese Ideen mit und stellte sein erstes großes Oratorium dann ein Jahr später in Leipzig fertig. Nach der Uraufführung in der Leipziger St. Andreaskirche hatte Rudolf Tobias eigentlich gehofft, dass das Oratorium veröffentlicht und auch woanders aufgeführt wurde, aber es blieb bei dieser einzigen Aufführung dieses Mammutwerks zu seinen Lebzeiten. Das muss bitter gewesen sein. Erst in den 1930er Jahren regte sich dann in Estland, das im Todesjahr von Rudolf Tobias 1918 vom Russischen Reich unabhängig geworden war, Interesse an dem Manuskript des Oratoriums und es kam die Frage auf, ob das Werk überhaupt einen richtigen Schluss habe. Dazu Dirigent Tönu Kaljuste.
1: In the 30s, Rudolf Tobias' family wants to sell.
2: In den 1930er Jahren wollte die Familie von Rudolf Tobias dieses Oratorium an die estnische Regierung verkaufen. Die estnische Regierung hat daraufhin ein Team von Komponisten zusammengestellt, die die Originalpartitur und die Begleitdokumente analysiert haben. Es waren etwa 5 verschiedene Personen, die die Originalpartitur geprüft haben, und alle haben sie eine Vereinbarung unterzeichnet, dass es sich tatsächlich um ein vollwertiges und vollendetes Oratorium handelt.
1: Oratorio is full size and completed.
0: 1939 kaufte die Republik Estland schließlich das Oratorium Jonas. Die Originalpartitur wird bis heute im Theater- und Musikmuseum des Estnischen Geschichtsmuseums aufbewahrt. Später, Anfang der 1970er Jahre, wird Rudolf Tobias' Tochter, die Komponistin Silvia Tobias, eine Transkription des Werks anfertigen. Und für die Aufnahme, die Sie heute in der Chormusik auf NDR Kultur hören, wurden die Noten der Originalpartitur von Rudolf Tobias mit dem estnischen Text der Transkription seiner Tochter Silvia verwendet. Jetzt die ersten beiden Nummern der vierten Szene aus dem Oratorium Jonas, zuerst der Chor Lasque me sur. Lasst uns essen und trinken, denn morgen werden wir sterben, heißt es da im Text. Es gibt keinen Gott, wer ist unser Herr? Wer sonst ist so groß wie diese Stadt? Denn wir haben keinen anderen Gott. Lasst uns essen und trinken. Hier sprechen also die Bewohner der assyrischen Stadt Ninive, die der Prophet Jona zur Umkehr bewegen soll.

0: Musik aus der vierten Szene des Oratoriums Jonas des estnischen Komponisten Rudolf Tobias. Zuletzt hörten Sie das Intermezzo Ei Inimene mit dem Knabenchor der estnischen Nationaloper und dem Tallinner Kammerorchester an der Orgel Kadri Tomoja. Sie hören es, Dirigent Tönu Kaljuste hat das Oratorium auf Estnisch aufgenommen. Dabei fand die Uraufführung des Werks in Leipzig in einer deutschen Version statt. Dazu Tönu Kaljuste.
1: If you read letters of Rudolf Tobias to different people who he was very deeply contact with this.
2: Wenn man die Briefe von Rudolf Tobias liest, die er an verschiedene Personen schrieb, mit denen er in der Zeit, als er die Oratorien komponiert hat, in engem Kontakt stand, dann stellt man fest, dass es sein Traum war, diese Oratorien auch in estnischer Sprache zu verfassen. Und er hatte Freunde, die daran gearbeitet haben, da er selbst nicht sehr gut Estnisch sprach. Und ich denke, für Esten, nein, nicht nur für Esten, sondern ich glaube, für jeden ist es sehr, sehr wichtig, in der Muttersprache zu singen und wirklich gut zu verstehen, was in dem Oratorium vor sich geht. Ich werde vielleicht auch mal eine deutsche Fassung aufführen, aber bei unserer ersten Aufnahme habe ich mich entschieden, Rudolf Tobias Traum wahr werden zu lassen und das Oratorium auf Estnisch aufzuführen.
1: Recording, I decided to make true his dream, Rudolf Tobias Dream, to sing in Estonian.
0: Und hier in der Chormusik auf NDR Kultur nun der letzte Chor aus der vierten Szene des Oratoriums, De Profundis Clamavi Issant Hollasta, Herr, erbarme dich. Und dieses eindringliche Stück eröffnen Bläser des Tallinner Kammerorchesters.

0: Der estnische philharmonische Kammerchor sang hier unter der Leitung von Tönu Kaljuste den Chor De Profundis Clamavi aus dem Oratorium Jonas des estnischen Komponisten Rudolf Tobias. 1910 zog der nach Berlin, wo er als Lehrer tätig war, auch als Organist und Journalist. 4 Jahre später erwarb er die deutsche Staatsbürgerschaft und bekam in Berlin eine Professur an der Königlichen Hochschule für Musik. Obwohl Tobias also gar nicht so viel Lebenszeit in Estland verbrachte, genießt er in der Musikwelt seiner Heimat höchstes Ansehen. So spricht Tönu Kaljuste voller Hochachtung über sein Oratorium Jonas. Er schätzt:
1: Above all, the music itself. There are richness of characters and choir writing.
2: Vor allem die Musik selbst. Sie besticht durch ihren Charakterreichtum und die Chorkomposition. Und dann ist da eine Figur wie Jona. Und noch dazu das Meer. Das ist meine Leidenschaft. Ja, und all das hängt auf irgendeine Weise mit diesem Drama zusammen. Und dann denke ich auch, dass dieses Oratorium mir die Möglichkeit gibt, einen neuen Klang für die Interpretation spätromantischer Musik zu schaffen. Denn wenn man weiß, wie unterschiedlich die Interpretationsgeschichte und die Interpretationsstile in der westlichen Musik sind, dann ist das durchaus sehr reizvoll, sozusagen als Erster eine zweite Version dieses Oratoriums zu schaffen. Ich hoffe sehr, dass nach unserer CD eine dritte, vierte und so weiter folgen wird und dass dieses Oratorium auch mehr aufgeführt wird.
1: Fourth and so on, that this oratorio need more performances, I think.
0: Der Dirigent Tönu Kaljuste. Nun hören Sie den Schluss des Oratoriums Jonas, die letzte Szene. Im letzten Stück, Schau mal, da ist das Haus des Schöpfers, wird ein Loblied auf den gütigen Gott in der Geschichte um den Propheten Jona gesungen. Nachdem Gott die ungläubige Stadt Ninive verschont hat, mit allen Einwohnern und auch den Tieren, zeigt er sich als ein Herrscher mit großer Barmherzigkeit gegenüber allen Geschöpfen auf dieser Erde.

Mit diesem Schlusschor endet das Oratorium Jonas von Rudolf Tobias. Sie hörten die Welterstanspielung dieses Werks auf Estnisch mit dem Estonian Philharmonic Chamber Choir, dem Tallinn Chamber Orchestra, dem Knabenchor der Estnischen Nationaloper sowie den Solisten Mirjam Messak Sopran, Kai Rütel Pajula Mezzo Sopran, dem Tenor Matti Turi, die Partie des Jona sang der Bariton Tavi Tampu und Bass sang Reiko Ralik. Im Chorus Mysticus sangen die vier Solisten Maria Listra, Katri Tegelmann, Endrik Uxwaraf und Tamar Nugis. Die Gesamtleitung hatte Tönio Kaljuste. Diese Sendung finden Sie genauso wie den ersten Teil über das Oratorium Jonas in ARD Sounds und unter ndr.de/kultur. Ich bin Eva Schramm, ich sage Herd Eiger, das heißt auf Estnisch tschüss und gerne bis zum nächsten Mal.

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1: Um 7 Uhr mit Felix Sprung. Russland hat die ukrainische Hauptstadt Kiew in der Nacht massiv mit Drohnen und ballistischen Raketen angegriffen. Dabei wurde nach ukrainischen Angaben mindestens ein Mensch getötet. Außerdem gäbe es etwa 20 Verletzte und Schäden an zahlreichen Gebäuden. Aus Kiew Florian Kellermann.
2: Im Stadtviertel Pechersk, im Zentrum gelegen, gab es nach Angaben der Stadtverwaltung einen Einschlag in ein 20-stöckiges Gebäude. Im Stadtteil Schewtschenkiwski sei der Eingang zu einem Schutzraum, in dem sich Menschen befinden, verschüttet, so Bürgermeister Vitali Klitschko. Ein großes Feuer brach in einem Einkaufszentrum mit angrenzendem Markt an der Metrostation Lukjaniwska aus. Nach nicht bestätigten Informationen könnte Russland in der Nacht auch die Mittelstreckenrakete Arieschnik eingesetzt haben. Ein Video von einem Angriff auf die Stadt Bila Zerkwa südlich von Kiew deutet darauf hin.
1: Nahe dem Amtssitz von US-Präsident Trump in Washington hat ein Mann auf Sicherheitskräfte geschossen. Die Beamten hätten das Feuer erwidert und den Angreifer dabei tödlich verletzt, teilte der Secret Service mit. Aus der NDR-Nachrichtenredaktion Volko Damm.
3: Bei dem Schusswechsel wurde demnach außerdem ein unbeteiligter Passant verletzt. Ob der Verdächtige oder Agenten des Secret Service dafür verantwortlich waren, war zunächst unklar. Beamte wurden den Angaben zufolge nicht verletzt. Ein Großaufgebot von Sicherheitskräften riegelte das Weiße Haus nach den Schüssen weiträumig ab. US-Präsident Trump hatte sich während des Vorfalls in seinem Amtssitz aufgehalten. Dort arbeitete er nach eigenen Angaben an einer Vereinbarung mit dem Iran, um den Krieg zu beenden.
1: In Serbiens Hauptstadt Belgrad hat es am Abend erneut eine Großdemonstration gegen Präsident Vučić gegeben. Am Ende der Protestaktion kam es zu Ausschreitungen. Maskierte feuerten Feuerwerkskörper auf die Polizei ab. Diese setzte Tränengas und Blendgranaten ein. Aus dem Innenministerium heißt es, mehrere Beamte seien verletzt und 23 Demonstranten festgenommen worden. Zuvor hatten bis zu 100.000 Menschen für Neuwahlen und gegen Korruption demonstriert. Auslöser der Proteste war der Einsturz eines Bahnhofsvordachs vor anderthalb Jahren. Dabei waren 16 Menschen ums Leben gekommen. Der FC Bayern München hat zum 21. Mal den DFB-Pokal gewonnen und das Double perfekt gemacht. Der deutsche Fußballmeister besiegte Titelverteidiger VfB Stuttgart mit 3:0. Aus der NDR-Sportredaktion Tom Gerntke.
4: Mann des Spiels war Bayerns Torjäger Harry Kane. Der Engländer traf gleich dreimal und gewann so zum ersten Mal in seiner Karriere ein großes Finale. Dabei war der Gegner aus Stuttgart über weite Teile der Partie klar spielbestimmt, mutig, engagiert und hatte die besseren Tormöglichkeiten. Die klare Leistungssteigerung der Bayern in der zweiten Halbzeit machte am Ende den Unterschied aus. Für die Bayern ist es der erste Pokalsieg seit 6 Jahren. Stuttgart beendet die Saison ohne Titel.
1: Die klassische SMS verliert in Deutschland immer mehr an Bedeutung. Nach Angaben der Bundesnetzagentur wurden im vergangenen Jahr nur noch 2,9 Milliarden SMS verschickt, fast halb so viele wie im Jahr davor. Viele Menschen nutzen inzwischen Messenger-Dienste wie WhatsApp oder Signal. Außerdem setzen zum Beispiel Banken statt SMS-Codes zunehmend andere Sicherheitsverfahren ein. Die meisten SMS wurden 2012 verschickt. Damals waren es in Deutschland fast 60 Milliarden. Das waren die Nachrichten. Das Wetter in Deutschland. Erst stellenweise Nebel oder Dunst, sonst wechseln sich Sonne und Wolken ab. Im Laufe des Tages von den Küsten her mehr Sonnenschein. 22 Grad in Plön bis 27 Grad im Landkreis Göttingen. Morgen viel Sonne, auch ein paar Wolken, 22 bis 28 Grad. Es ist 7.04 Uhr.
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5: Schon wieder so ein schönes langes Wochenende. Heute ist der Sonntag und morgen am Montag ist dann auch gleich noch frei. Klar, wir haben Pfingsten. Und besonders schön ist es, weil ihr wieder hier seid. Bei Mikado, eurer Hörspielzeit auf NDR Kultur. Hallo! Viele fahren ja auch übers lange Wochenende weg und das machen wir jetzt auch. Wir reisen in Märchen hinein mit unserer Mikado-Reporterin Petra Plapper. Sie kann nämlich in die Handlung von Märchen hineinreisen. Kennt ihr zum Beispiel das Märchen von Rübezahl? In diese Geschichte reist die Märchenreporterin jetzt.
6: Je nochmal. Ein besseres Wetter hätte ich mir zum Schuhekaufen ja nicht aussuchen können.
7: Wo war noch dieser Laden?
6: Ah, da. Schuhe Latsch. Wusste ich's doch. Na, endlich.
7: Hallo? Guten Tag. Hallo? Ist keiner da?
8: Komme gleich.
7: Aufgeweicht bis zu den Knöcheln. Na, hier finde ich hoffentlich was für trockenere Füße. Bei Ludwig Latsch hat meine Mutter schon eingekauft. Der führt alles, von der Gummisandale bis zum arktischen Fellstiefel.
8: Ach, Frau Plapper, guten Tag, lange nicht mehr gesehen. Sind Sie mir etwa untreu geworden und haben woanders eingekauft?
7: Nein, nein, Herr Latsch. Wer dauernd mit seinem Heißluftballon durch Märchenbücher fliegt wie ich, läuft sich seine Schuhe nicht so schnell kaputt.
8: Ja.
7: Aber jetzt wird's mal Zeit für neue.
8: Ja.
7: Und zwar richtige Bergschuhe, mit denen ich auf Felsen klettern kann. Ich will nämlich ins Riesengebirge verreisen und wandern.
8: Gute Idee. Aber Riesengebirge?
7: Ja.
8: Das klingt so gefährlich. Wollen Sie nicht lieber mit dem Zwergengebirge anfangen?
7: Ach, Herr Latsch, das heißt doch nur so. Echte Riesen treffe ich nur, wenn ich mal wieder in ein Märchen fliege.
8: Und darin alles durcheinander bringen, wie sonst auch.
7: Lieber nicht. Mit solchen Typen würde ich dann wahrscheinlich auch Riesenärger kriegen.
8: Ja. Auf Märchenriesen kann ich verzichten, aber Märchenschuhe wie die 7-Meilen-Stiefel, die würde ich ja zu und zu gern mal sehen.
7: 7-Meilen-Stiefel? Mit denen kann man doch federleicht um den ganzen Erdball laufen.
8: Ja, ach, mir würde es schon reichen, wenn ich blitzschnell zum nächsten Großhändler käme. Immer fehlt mir das Modell, das meine Kunden gerade haben wollen. Jetzt aber zu Ihnen.
7: Ja.
8: Bergschuhe.
7: Mhm.
8: Wollen mal sehen, was ich für Sie habe. Welche Größe?
7: 37.
8: Bergschuhe muss man größer nehmen, wegen der dicken Socken.
7: Na, dann geben Sie mir mal ein Riesenpaar.
8: Sie schon wieder, Frau Plapper. Hier, da hab ich Sie. Felsfarben, rot oder eher ins Graubraune übergehend?
9: Pantoffel!
8: Wer spricht denn da?
7: Ich höre nichts.
9: Wo ist dieser verflixte Pantoffel?
8: Wieso denn Pantoffel? Ich habe Bergstiefel, aber Bergpantoffel führe ich nicht.
7: Mit wem reden Sie denn da, Herr Latsch?
8: Ich habe eine Stimme gehört. Hier links, bei den Kartons der Firma Stapft die das.
7: Aha.
8: Das ist eine gute Marke. Wollen Sie mal reinschlüpfen, Frau Plapper?
7: Ja.
9: Ich schlüpfe lieber raus aus diesem Karton.
8: Nanu, hallo? Ich sehe Sie nicht.
9: Natürlich sehen Sie mich nicht. Ich stecke ja auch in einem Schuhkarton.
7: Alles in Ordnung, Herr Latsch?
8: Kommen Sie sofort da raus.
9: Ach, jetzt habe ich mich auch noch in den Schnürsenkel verheddert.
7: Jetzt höre ich auch was.
8: Schuhe können drücken. Sie können beim Gehen knirschen und quietschen. Schuhe können auch stinken. Aber reden habe ich Sie noch nicht gehört.
9: Ach, sowas aber auch. 2 × 11 oder 18 + 4 Kartons geprüft und nichts, rein gar nichts.
7: Hier stimmt doch was nicht.
8: Frau Plapper, Ojemini, es spukt. Ich fürchte mich. Meine Kartons zittern.
7: Beruhigen Sie sich.
9: Verschwunden, der Pantoffel. Und das in dieser Schuhgröße. Eigentlich kann man das dumme Ding nicht mehr sehen.
8: Frau Plapper, hier, das ist der Karton. Er spukt. Nehmen Sie.
7: Nicht werfen. Den kann ich doch nicht fangen.
9: Autsch, wo bin ich? Hilfe.
8: Brrr. Eine Rübe? Mit Kopf und Beinen.
9: Gestatten, Rübe. Adam Rübe, Glück auf.
7: Wo kommt die denn her?
8: Eingekauft habe ich sie nicht. Ich bin doch kein Gemüsehändler.
9: Ich sag dir Glück auf, Herrschaften.
7: Hallo, Tag auch. Ich heiße Petra Plapper und das ist Herr Latsch.
8: Angenehm.
7: Warum können Sie sprechen?
9: Wieso denn nicht? Ich komme ja schließlich aus dem Märchenland. Genau gesagt aus Rübezahls weltberühmten Rübenbeet. Mein Zuhause ist das Erdreich, meine Freunde sind Käfer und Würmer, Ameisen und Maden. Und natürlich der Riese.
8: Ich verstehe überhaupt nichts.
7: Rübezahl ist ein Berggeist und Riese aus dem Riesengebirge.
8: Und der wohnt unter der Erde.
9: Rübezahl wohnt noch viel tiefer als wir Rüben. Unten im Berg, wo die Edelsteine leuchten und die Erze glänzen. 102 Lachter tief oder 42 Meter 7 Fuß und 5 Ellen oder 156, man kann es auch in Zoll.
7: Das ist doch dieser Riese, der nur ganz selten aus seinem Versteck kommt. Er kann sich verwandeln und zaubern. Und man sollte ihn nicht ärgern.
8: Wer wird schon einen Riesen ärgern? Ich jedenfalls nicht. Allerdings führe ich keine Übergrößen.
9: Im Augenblick ärgert sich Rübezahl über sich selbst. Es fehlt ihm nämlich was Wichtiges und ich soll es wiederfinden. Sonst kriege ich was über die Rübe.
8: Ja, über die Rübe. Das ist aber komisch, wo sie doch selbst eine sind.
9: Ihr dämliches Sprichwort, ich zieh dir was über die Rübe, ist nur entstanden, weil wir immer die Prügel abkriegen. Ich und meine Kollegen, die anderen Rübenagenten. Meine Geheimnummer ist übrigens 44.182, was geteilt durch mein Alter, ich bin 17, genau 2598,943478 ergibt.
7: Wie?
9: Ich bin die 44.182. Rübe auf Rübezahls Rübenbeet.
7: Mhm.
9: Leider war ich bislang genauso erfolglos wie Nummer 44.181. und 44.183 nimmt gerade einen Schusterladen in Nürnberg auseinander, um diesen dämlichen Pantoffel zu finden.
8: Ich sagte bereits, ich führe keine Pantoffeln.
7: Wie ist denn dieser Pantoffel überhaupt?

0: das so leicht zu sehen. Immerhin sind Rübezahls Pantoffeln so groß wie Ruderboote. Ich würde sagen, 72.479 Millimeter mal 165 Zentimeter. Ui. Von der Höhe ganz abgesehen.
1: Der Mann würde bei mir kein Paar Schuhe finden, so wahr ich Ludwig Latsch heiße.
0: Rübezahls Pantoffel ist unersetzlich. Er verleiht wundersame Kräfte.
1: Wie die berühmten 7-Meilen-Stiefel aus dem Märchen?
0: Genau! Die Zauberpantoffeln sind aber nur zusammenwirksam. Nur mit beiden Pantoffeln an den Füßen hat Rübezahl Riesenkräfte.
2: Außerdem kriegt er ohne kalte Füße.
0: Einen kalten Fuß, Frau Plapper, einen.
2: Stimmt.
0: Er hat sich auch schon rechtsseitig erkältet. Mhm. Aus dem rechten Nasenloch tropft es wie aus Eimern. Aber was noch schlimmer ist, ohne den fehlenden Pantoffel wird Rübezahl immer kleiner. Ja, winzig. Am Ende sowas wie ein Zwergriese oder so. Das würde seine Ex-Freundin Prinzessin Emma bestimmt lustig finden.
1: Wer ist das denn nun schon wieder? Frau Plapper, regt sich da nichts in Ihrer Reporterinnenseele? Werden Sie gar nicht neugierig?
2: Eigentlich wollte ich Ferien machen.
0: Rübezahl könnte der kleinste Riese der Welt werden. Am Ende wird er von einem Kieselstein erschlagen.
2: Wenn das so ist. Gut, der Mann braucht Hilfe. Ich mache meinen Heißluftballon startklar. Wir reisen ins Märchenland zum Riesen Rübezahl.
0: Oh, Frau Plapper, wie wunderbar.
1: Darf ich Sie begleiten? Vielleicht kann ich mit meiner Fachkenntnis in Schuhfragen aushelfen. Und vielleicht finde ich im Märchenland zufällig die 7-Meilen-Stiefel. Das wäre die Krönung meiner Schuhverkäuferlaufbahn.
2: Einverstanden. Sie reisen mit.
1: Danke.
2: Wir treffen uns in 10 Minuten zur Abfahrt.
1: Ja.

0: Ui, Frau Plapper, das schaukelt so schön in Ihrem Heißluftballon.
1: Eine fliegende Rübe.
0: Und ein fliegender Schuhverkäufer. Was gibt's da zu lachen?
1: Na.
2: Und unser Rübezahlgebirge ist auch schon in Sicht.
1: Hoppla, aber trittfest ist Ihr Ballonkorb nicht. Ein Glück, dass ich luftgepolsterte Schuhe an den Füßen habe. Aerodynamisch abgefedert.
0: Wir sind noch 780 Yards von unserem Ziel entfernt, was so viel wie 2340 Fuß oder 9914 Meter mal 10 hoch 6 geteilt durch 13 macht.
2: Brr, irgendwie kommt mir Ihr Name bekannt vor, lieber Adam Rübe.
0: Ja, ja, er wird oft mit meinem großen Vorbild verwechselt, dem Mathematiker Adam Riese. Ich selbst wollte immer wie Adam Riese sein und habe mich extra fürs Rübenfeld eines Riesen beworben, weil ich dachte, alle Riesen könnten gut rechnen. Und was habe ich nun davon? Ich bin eine von 45.000 Rüben auf dem Rübenfeld dieses Grobians. Und Rübezahl kann viel, nur rechnen kann er nicht.
2: Stimmt, Rübezahl ist miserabel im Rechnen. Trägt er nicht seinen Namen, weil er mal die ganzen Rüben auf seinem Feld zählen musste?
0: Ja, ja. Ach du lieber Gott. Damals schafft er es nicht mal bis 3.
2: Und darum ist ihm auch die Prinzessin Emma entwischt, stimmt's?
0: Jawohl. Die hatte er nämlich entführt, weil er sich so schrecklich in sie verliebt hatte. Typisch Riese. Wie plump. Man muss seine Rübe schon anstrengen, wenn man eine Frau erobern will.
1: Und die passenden Schuhe tragen, so wahr ich Ludwig Latsch heiße und Schuhverkäufer bin. In Pantoffeln macht man keinen guten Eindruck bei Frauen.
2: Ach du je, ein Sturm!
1: Mir wird ganz elend.
0: Das ist kein Sturm, das ist Rübezahl.
2: Was?
0: Ja, immer wenn er stöhnt, fliegt alles durcheinander. Er leidet ja so, nicht nur wegen seines fehlenden Pantoffels, sondern auch wegen Emma. Die schöne Prinzessin hat ihn so verrückt gemacht, dass er an nichts anderes mehr denken konnte. Dummerweise hat er sie in seinem Reich eingesperrt. Aber weil sein Verstand so klein ist, wie seine Füße groß sind, hat sie ihn einfach ausgetrickst.
2: Ich erinnere mich an die Sage. Emma hat ihm gesagt, sie würde ihn nur heiraten, wenn er alle Rüben auf seinem Feld gezählt hätte.
0: Was er natürlich nicht hingekriegt hat. Während er so rechnete und mit seinen 10 Wurstfingern das Ergebnis überprüfen wollte, ist Emma abgehauen. Ohne dass Rübezahl es mitbekommen hat.
1: Das nenne ich Riesenpech.
0: Aber hinterher war sie ziemlich sauer. Wahrscheinlich hat sie ihm den Zauberpantoffel weggenommen und freut sich, dass er jetzt zum kleinsten Riesen der Welt schrumpft.
2: Ui, ich kann den Ballon nicht mehr halten.
0: Landen Sie, Frau Plapper. Da ist er.
2: Ich glaube, er hat uns noch nicht gesehen.
3: Wenn ich einen wegnehme, bleiben 2. Aber wenn ich 2 wegnehme, bleibt 1. Adam hat gesagt, wenn ich 2-mal eine Rübe nehme,

0: Stimme, dann wären das zwei, aber es sind drei. Was mach ich bloß falsch? Ich zähle da zwei und hier ist noch eine Rübe verflixt und zugenäht. Ich verstehe das nicht. Vielleicht sollte ich alle noch mal auf einen Haufen legen und mir ein paar Ersatzrüben vom Feld holen.
1: Guten Tag.
2: Guten Tag.
0: Was ist das? Wer zum Teufel seid ihr?
1: Hallo, Chef.
0: Das ist aber eine aufgeblasene Rübe, mit der Sie da auf meinem Bergparkplatz gelandet sind.
3: Das ist ein Heißluftballon. Und ich bin Petra Plapper, Reporterin und Expertin für Märchen und Sagen. Hallo, Rübezahl.
0: Und wer ist dieser Herr in den lackierten Schuhen?
2: Das sind keine Lackschuhe, sondern Hochglanzleder-Laufschuhe, seitlich geschnürt. Mein Name ist Latsch, ich bin Schuhverkäufer.
0: Oh, hast du meinen Pantoffel, Mann des Leders?
2: Ich sagte schon mehrfach, ich führe keine Pantoffeln.
4: Wir haben alles durchsucht, es ist aussichtslos.
0: Ach, dann komm sofort her. Ich ziehe dir ein paar über die Rübe.
4: Nein, Chef,
3: halt, nicht. Rübezahl, Adam Rübe hat keine Schuld. Sie haben ihren Pantoffel verloren und nicht er. Sie müssen ihn also auch suchen.
0: Ich? Ich bin Rübezahl, der berühmte Berggeist. Und deshalb zähle ich auf Adam Rübe.
3: Zählen können Sie doch gar nicht.
0: Das stimmt. Soweit habe ich nicht gedacht. Was soll ich denn aber tun? Ohne den Pantoffel schwindet meine Kraft. Ich werde immer kleiner. Gleich nachdem ich den Verlust des Zauberpantoffels bemerkt habe, habe ich vor lauter Wut noch einen Haufen Tannen ausgerissen und sie als Zahnstocher benutzt. Und jetzt schaffe ich gerade mal einen Obstbaum. Sehen Sie? Selbst das macht mir Mühe.
3: Rübezahl, benutzen Sie doch mal Ihren Kopf.
0: Zum Zählen?
4: Das übernehme ich, Chef.
3: Nein, Rübezahl, ich vermute, dass Ihr Pantoffel geklaut wurde. Vielleicht hat ihn jemand irgendwo versteckt.
0: Wer immer das war, ich zähle es ihm heim.
3: Zahlen, nicht zählen. Nein, wir wenden lieber eine List an. Das Versteck finden wir schon. Wenn der Dieb jemand war, der sich mit Schuhen auskennt und den Wert ihres Pantoffels einzuschätzen weiß, dann sollten wir vielleicht in Märchen suchen, in denen Schuhe vorkommen.
2: Grandios! Märchen, in denen Schuhe eine Rolle spielen.
3: Wie wär's als erstes mit dem Märchen vom gestiefelten Kater?
0: Gute Idee. Vielleicht ist er inzwischen auf Pantoffeln umgestiegen oder hat meine Pantoffel wenigstens gesehen. Naja, ich packe besser noch ein paar Feldmäuse vom Rübenacker als Mitbringsel ein.
3: Nein, nein, der gestiefelte Kater ist ein ziemlich verwöhntes Tier. Lassen Sie mich das nur machen, Rübezahl.
0: Machen wir uns auf, Leute. Der Weg ist weit und ihr seid klein und kennt die Berge nicht.
3: Nein, Rübezahl, wir laufen doch nicht. Wir fahren in unserem Heißluftballon.
4: Das ist doch viel besser. Für Riesen und für Rüben.
2: Und für meine gepflegten Schuhe. Es ist schließlich ganz schön steinig hier.
0: Na gut, aber schnell. Ich werde immer schwächer. Ich kann schon kaum mehr meinen Bergknüppel und meinen Spielfelsen halten.
4: Und bald bist du nur noch so groß wie eine Rübe, Chef.
0: Zieh bloß die Rübe ein, Adam.
3: Schluss mit dem Streit. Wir starten sofort. Rübezahl muss aber Adam Rübe und Ludwig Latsch in seine Jackentasche stecken. Sonst passen wir nicht alle in den Heißluftballon.
2: Oh, das ist aber eng. Oh, Rübezahl,

0: Sie drücken mich, Rübezahl. Nehmen Sie sofort Ihren Daumen von meinem rechten Schuh. Ich kriege ja Knickfalten im Leder.
1: Hat man sowas schon gehört?
2: Und mir weht dauernd Ihr dicker roter Bart ins Gesicht. Ich sehe ja nichts mehr.
3: Bisher konnte ich alles in Pantoffeln erledigen und musste nicht in so einem dummen, schwebenden Einkaufskorb herumschaukeln.
2: Einkaufskorb? Ohne den kämen wir aber nicht zum gestiefelten Kater.
0: Ach, hängen Sie Ihre Füße doch mal nach draußen, dann haben wir mehr Platz.
3: Ach, damit mir auch noch der andere Pantoffel vom Fuß rutscht? Nein, nein, nein.
4: Wenn Rübezahl einen Zentimeter nach rechts rücken und mit der rechten Pobacke auf der Korbbrüstung Platz nehmen würde, hätten wir nach Adam Rübe einen Platzgewinn von schätzungsweise 14 Quadratzentimetern mehr und das Gewicht würde sich um 42,768 halbe Zentner nach links verschieben. Soll ich das so mal nachrechnen?
3: Ach, der Kerl wirft mir Zahlen um sich, die ich mein Lebtag noch nie gehört habe. Mir reicht es, bis 2 zählen zu können. So viele Pantoffel brauche ich nämlich an meinen Füßen. Hoffentlich funktioniert dieser gestreifte Kater.
2: Gestiefelter Kater, Rübezahl, gestiefelt.
0: In meinem Schuhgeschäft hat er noch nicht gekauft. Warum heißt er eigentlich so, Frau Plapper?
2: Das Märchen geht so. Um wie ein edler Herr auszusehen, hat sich der gestiefelte Kater rote Stiefel machen lassen. Totschick. Und er hat sich vorgenommen, mit seinem Herrn, dem Müllersohn, auf gar keinen Fall in Armut zu leben, sondern wie ein König. Und dafür hat er sich eine Menge Tricks ausgedacht.
1: Von Tricks habe ich die Nase voll. Rüben zählen für Prinzessin Emma. Sie hat mich reingelegt.
2: Auch der König ist von dem Kater reingelegt worden. Der rät seinem armen Herrn nämlich, in einem See zu baden. Kaum schwimmt er im Wasser, versteckt der schlaue Kater die schäbigen Klamotten, die am Ufer liegen. Als der König dann in seiner Kutsche vorbeifährt, lügt er, die Kleider seien geklaut worden.
4: Wie gemein!
1: So ein Gauner!
2: Wie man's nimmt. Denn der König glaubt, der Müllersohn sei ein Edelmann und schenkt ihm ein königliches Gewand.
4: Tja, das richtige Haustier sollte man haben.
0: Oder die richtigen Schuhe an den Füßen.
2: Da unten ist es.
3: Vielleicht war dem Kater zu warm in seinen Stiefeln und er ist auf Pantoffeln umgestiegen. Dann hätten wir den Dieb.
2: Das glaube ich nicht.
1: Ich will es aber wissen. Los jetzt. Ich gebe mal ein bisschen Anschwung für die Landung.
4: Wenn der Kerl pustet, kann einem ja die Rübe wegfliegen.
0: Sieh schon wieder, Herr Rübe. Rübe wegfliegen, wo Sie doch selber eine sind.
2: Rübezahl, Vorsicht! So viel Wind hält mein Ballon nicht aus.
5: Hoppla, ich dachte, ich hätte alles erledigt. Gerade habe ich die ollen Kleider vom Müllersohn beiseite geschafft. Da liegen hier neue rum und dann noch gefüllt mit lebendigen Menschen.
1: Und einem Riesen, Sie Mieze, Sie.
5: Ich bin ein Kater. Und Riesen schätze ich nur, wenn sie sich in Mäuse verwandeln, damit ich sie fressen kann. Aber in Ihrem Fall, pah, würde ich glatt verzichten. Miau.
4: Was für ein unsympathischer Kerl. Ein Glück, dass er keine Rüben frisst.
5: Herrschaften, haben Sie Geld? Sind Sie mit Königin verwandt oder selber einer? Wenn nicht, stören Sie bitte mein Märchen nicht. Ich habe zu tun.
1: Wenn ich könnte, würde ich ihn augenblicklich versteinern. So wahr ich Rübezahl heiße.
2: Moment mal. Guten Tag, ich heiße Petra Plapper.
5: Plapper? Miauns. Pah, was für ein ordinärer Name.
2: Na, na, na. Also, meine Freunde und ich sind hergekommen, weil wir nach einem Pantoffel suchen.
5: Pantoffel? Hab zwar was Leuten hören von einem Riesenpantoffel, aber das interessiert mich nicht im geringsten. Ich trage Stiefel.
0: Mein Name ist Latsch, Latsch, Ludwig, Schuhverkäufer. Sind das vielleicht 7-Meilen-Stiefel?
5: Quatsch, die brauche ich nicht. Ich werde ja schließlich bald in einem Schloss wohnen, auf einem Kanapee liegen und mich bedienen lassen. Aber vorher muss ich noch arbeiten für diesen Versager von Müllersohn.
2: Wo ist er überhaupt?
5: Im See, er badet.
6: Hallo! Hallo, Sie da! Kommen Sie doch rein, es ist herrlich!
2: Kommen Sie lieber raus, wir haben es nämlich eilig.
6: Geht nicht! Ich bin nämlich nahag.
5: Machen Sie, dass Sie wegkommen, Herrschaften. Gleich kommt die Kutsche mit dem König und der Prinzessin.
4: Sie ist noch 4,5 Meilen entfernt. Ich kann das an den Erschütterungen am Boden errechnen. Ziehen wir mal die Wurzel daraus.
1: Lass die Wurzeln im Boden, Adam.
4: Ich meine doch keine Baumwurzeln, sondern die Grundzahl mal sich selbst. Die Wurzel eben. 49 durch 7 oder 16 durch 4.
2: Schluss damit. Wir wollen den gestiefelten Kater lieber was fragen.
5: Mich was fragen? Wo denken Sie hin? Ich will endlich ins Schloss und mir die Krallen lecken.
2: So, so. Du willst uns also nicht helfen. Aber ein Diener willst du Zeit deines Lebens bleiben. Um die Beine des Müllersohns willst du streichen, jeden Tag nur ein billiges Tässchen Milch schlecken und deine roten Stiefel ablaufen, bis du wieder auf den Krallen läufst. Aha, verstehe.
5: Ja, aber mich hat das Schicksal mit dem Müllersohn verbunden. Würde viel lieber allein arbeiten.
2: Kannst du doch. Warum siehst du nicht zu, selber ein reicher Kater zu werden? Selber die besten Kleider zu tragen? Selber die besten Köche des Landes für dich arbeiten zu lassen?
5: Wie das?
2: Du könntest der schönste Kater aller Zeiten sein. Mm. Alle Katzendamen würden dich bewundern.
1: Ja. Ja, das ist ja eine ausgekochte Person, diese Frau Plapper. So war ich Rübezahl heiße.
0: Und diese Frau kauft regelmäßig in meinem Schuhgeschäft ein.
2: Sei dein eigener Herr, gestiefelter Kater. Ich sage dir, wie du es anstellst.
1: Ja.
2: Aber vorher gibst du uns einen Hinweis, wie wir den Riesenpantoffel von Rübezahl finden.
5: Ja. Ein Geschäft. Miauns. Ich weiß nicht. Bei meinen 7 Kater leben ich...
2: Du würdest nicht mehr der gestiefelte Kater heißen, sondern der rausgeputzte. Vielleicht der gestriegelte Kater.
5: Ja, der gestriegelte Kater. Das gefällt mir. Das käme meinen Wünschen entgegen.
4: Wie eingebildet.
5: Es sei, Frau Plapper, ich weiß wohl, wo Rübezahls Pantoffel steckt.
1: Raus, raus mit der Sprache!
5: Ruhe! In Märchen müsst ihr 3 Fragen beantworten, um ans Ziel zu gelangen. Das wisst ihr doch. Und die erste stelle ich. Also denn, ich liebe Fisch auf meinem Tisch, nur hasse ich es, ihn selbst zu fangen. Dafür gibt's Leute mit langen Stangen, die das mit Ruhe gerne tun. Haben die kein Glück, dann ess ich Huhn. Nun sagt mir klar, mit welchem Ding jagt man mit Spaß das leckere Tier im kühlen Nass. Notiert den 4. Buchstaben.
1: Schon wieder zählen!
0: Aus Fischschuppen stellt man keine Schuhe her. Das ist nicht mein Fach.
2: Das ist nicht schwer, Kater. Aber stell das Rätsel bitte nochmal.
5: In Ordnung. Ich liebe Fisch auf meinem Tisch, nur hasse ich es, ihn selbst zu fangen. Dafür gibt's Leute mit langen Stangen, die das mit Ruhe gerne tun. Haben die kein Glück, dann esse ich Huhn. Nun sagt mir klar, mit welchem Ding jagt man mit Spaß das leckere Tier im kühlen Nass. Notiert den 4. Buchstaben.
2: Gut, das haben wir. Nun aber schnell.
6: Hallo? Hallo? Mir wird langsam kalt hier im Wasser.
2: Ach Gott, der Müllersohn. Kommen Sie raus.
6: Ich bin doch aber nackt.
5: Und was wird aus mir?
2: Die Kutsche kommt. Pass auf. Zieh schnell deine Stiefel und Kleider aus. Wenn der König kommt, dann...
5: Ja. Hier sind meine Stiefel.
4: Er ist noch 57,490234 Meter entfernt. Die Kutsche steuert in einem Winkel von...
2: Also, wenn der König mit seiner Tochter da ist, dann stellst du dich als Edelkater vor, dem die Kleider geklaut wurden. Vielleicht gibt er dir gleich ein schönes Gewand. Wozu brauchst du noch den Müllersohn?
7: Da sind sie.
8: Ho, ho! Aus dem Weg!
9: Was gibt's? Wer stört des Königs Fahrt?
8: Ein Kater!
10: Oh, Papa, guck doch mal, das süße Kätzchen!
5: Wohlan, Eure Majestät, ich bin der gestiefelte Kater.
9: Gestiefelt? Ich sehe keine Stiefel, ich sehe eine ganz normale Katze.
5: Kater, ich bin doch der Kater, der Ihnen mal Rebhühner gebracht hat. Ach ja, ich heiße jetzt der gestriegelte Kater. Herr, gestriegelt von...
10: Papa, darf ich ihn streicheln?
9: Der gestriegelte Kater? Treibst du Schabernack mit mir? Dein Fell ist kraus. Gestriegelt schaust du nicht aus. Und du willst ein Edelmann sein?
5: Edelkater, mit Verlaub.
9: Ab mit ihm ins Tierheim.
6: Hallo? Hallo?
5: Halt, Herr König. Nein. Ich habe...
9: Und wer sind diese Menschen und der Riese da?
2: Plapper, mein Name.
11: Latsch gestatten.
1: Rübezahl.
9: Bis auf den Herrn mit den Lackschuhen.
11: Das sind keine Lackschuhe, sondern...
9: Bis auf diesen Lackaffen sind alle recht lodderig angezogen. Der Große hat nur einen Pantoffel am Fuß.
6: Mir ist kalt.
5: Mir auch, Eure Majestät, mich friert. Ich schwöre, ich fahre sonst nicht per Anhalter, aber könnten Sie mich ein Stück mitnehmen?
10: Oh, Papa, so hilf ihm doch.
9: Im Namen meiner Tochter, gebt dem Kater ein Gewand und lasst ihn einsteigen.
10: Was für ein Süßer. Willst du bei mir wohnen, mein Kleiner? Ich wollte schon immer ein kleines Kätzchen haben.
6: Und ich? Was wird aus mir?
9: Gestriegelter Kater. So ein Unsinn. Na los, Kutscher.
8: Ja, hot!
10: Komm doch, kleine Miezekatze. Ich kraul dich auf. Ach, Papa, wie gold.
5: Frau Plapper, zu Hilfe. Die erdrückt mich ja.
10: Ich bin jetzt deine Mutti. Und ab heute heißt du der gestreichelte Kater.
9: Auf Wiedersehen.
5: Nein, oh nein. So helft mir doch.
2: Oje, oje. Mir scheint, ich habe wieder alles durcheinander gewirbelt.
4: Bei dieser Kussgeschwindigkeit schafft die Prinzessin nach Adam Rübe mindestens 24.175 Mal am Tag den Katerkopf zu küssen. Na, der hat bald eine Glatze.
6: Ich habe keine Lust mehr. Ich will jetzt hier raus.
2: Schnell, jeder von uns muss ein Stück von seiner Kleidung spendieren, damit der arme Müllersohn was anzuziehen hat.
1: Ungern.
5: Muss das sein?
2: Kommen Sie, hier haben Sie eine Jacke.
6: Oh, danke. Ist der weg? Der hochnäsige Kater?
2: Ja.
6: Der ist mir vielleicht auf die Nerven gegangen.
4: Ja. Der gestreichelte Kater ist in guten Händen. Ja.
1: Der hat was Besseres gefunden.
6: Oh, oh, Gott, oh. Da kann ich ja zurück in mein Dorf. Das ist mir sowieso viel lieber.
2: Na, wenigstens der Müllersohn ist zufrieden. Und wir sind es auch.
6: Ab nach Zirndorf.
5: Wo ist das denn?
6: Na, in der Nähe von Nürnberg, der großen fränkischen Stadt. Wo die Sage von den Heinzelmännchen und von dem armen Schuster spielt.
5: Ah.
2: Die Sage vom Schuster, Schuhen und Heinzelmännchen? Da müssen wir hin. Einsteigen, Leute. Schnell.
1: Auf Wiedersehen.
6: Auf Wiedersehen. Ja, auf Wiedersehen.

0: Ihr Flugkörbchen mit Riesenblase wird mir immer sympathischer, Frau Plapper.
1: Das ist ein Heißluftballon, Rübezahl.
2: Mir kommt es vor, als hätten wir viel mehr Platz als vorher.
0: Kein Wunder. Ich bin ja auch geschrumpft.
3: Ich würde sagen, wenn wir eine Linie vom Kopf bis zum kleinen Zeh zögen, die gerade teilten und nach der binomischen Formel mal 2 nehmen und dann wieder addierten, dann wäre Rübezahl 5,96 Meter kleiner geworden.
2: Tatsächlich. Meinem Kennerblick zufolge hat Rübezahl nicht mehr Pantoffelgröße 92, sondern höchstens 74. Wir müssen handeln, Frau Plapper.
0: Ohne meine zweiten Pantoffel bin ich verloren. Wie viele Fragen müssen wir beantworten, Frau Plapper?
1: 3.
0: Und eben haben wir eine beantwortet. Also müssen wir noch 2 mal oder 1 plus noch mal den Daumen.
3: Rübezahl, das haben wir so oft geübt.
0: Lass mich. 2 plus 3? Ach nein. 3 war ja die
3: Summe. Du musst 1 plus 2 zusammenzählen.
2: Der Mann kann einem ja leid tun.
0: Ohne den Daumen 4? Nein, naja, plus 1 ist, aber 2 kann nicht das Ergebnis sein, oder?
1: Wir sind da. Da unten ist die Schusterstube aus dem Märchen von den Heinzelmännchen. Wenn wir hier nichts über einen Pantoffel erfahren, dann weiß ich auch nicht.
2: Was ist denn das für ein Märchen?
1: Ach, der Schuster ist alt und krank und kann nicht mehr richtig arbeiten. Seine Frau aber ist immer auf Streit aus und gönnt ihm keine Pause.
0: Ich sag ja, man sollte ledig bleiben.
1: Darum haben die kleinen Heinzelmännchen beschlossen, dem Alten zu helfen. Jede Nacht kommen sie und erledigen die Arbeit.
2: Solche Leute könnte ich auch in meinem Schuhgeschäft brauchen.
1: Die Frau aber ist so neugierig, die Heinzelmännchen zu sehen, dass sie ihnen eine Falle stellt und Linsen ausstreut, auf denen die Wichtelmänner ausgleiten.
3: Wie gemein! Ja,
2: besser als Rüben, Herr Rübe. Wer rutscht schon gern auf einem Haufen Rüben aus?
0: Ich, Herr Latsch, als ich noch ein richtiger Riese war.
1: Achtung, wir gehen auf Sinkflug.

0: Wie oft soll ich dir noch sagen, dass du deinen Hammer an den Nagel hängst, wenn du die Werkstatt verlässt, du Nichtsnutz?
1: Entschuldigung.
0: Ach, arbeiten kannst du nicht und aufräumen auch nicht.
1: Ich gehe dann mal auf die Straße.
0: Nein, du bleibst hier. Mach den Abwasch. Hast du die Betten bezogen? Und wo ist das Essen?
1: Ich will ja alles tun.
0: Oh, was bist du nur für ein jämmerlicher Mann? Nimm dir ein Beispiel an den Heinzelmännchen.
1: Aber das sind doch Geister.
0: Geister, Geister, Geister hin, Geister her. Wenigstens haben sie Geist, den du nicht hast. Mach schon, sitz nicht rum.
1: Ja, ja.
0: Wer ist da?
2: Petra Plapper, Rübezahl, eine Rübe und ein Schuhverkäufer.
1: Wie nett.
0: Wir haben geschlossen.
1: Nein, treten Sie ein.
3: Grüß Gott, liebe Handwerksleute.
4: Hallo.
0: Hallo.
1: Hallo.
0: Was wollen Sie? Wir geben nichts. Übrigens, der Große da wartet draußen vor der Tür.
5: Ich heiße Rübezahl.
4: Na, so könnte ich mich in meinem Schuhladen aber nicht benehmen.
0: Raus! Haben Sie nicht gehört?
1: Ich bitte vielmals um Entschuldigung.
3: Macht nichts. Wir suchen einen Pantoffel.
1: So groß wie ein Ruderboot?
6: Ja, ja, er gehört meinem Chef.
0: Die quasselnde Rübe soll auch raus. Weg, weg, weg, weg, weg. Hab schon genug Ungeziefer im Haus. Bläh, bei meinem Mann angefangen.
1: Frau, nun lass mich meine Geschäfte machen. Geh, ich kümmere mich um die Leute.
0: Denk ja an deine Hausarbeit, du.
3: Na, Ihre Frau hat ja ganz schön schlechte Laune.
1: Sie ist die reinste Plage.
7: Sie sollten mal zu einer Eheberatung gehen.
1: Das ist mein Schicksal.
3: Wollen Sie uns nicht was über den Pantoffel sagen?
1: Lieber nicht. Meine Frau wird mich nur wieder schelten und schlagen.
0: Bist du endlich fertig?
3: Wird sie nicht, lieber Schuster, denn wir werden Ihnen helfen.
7: Frau Plapper hat so ihre Methoden.
1: Ja, ich weiß was über den Pantoffel. Helfen Sie mir auch wirklich?
3: Ja.
1: Dann stelle ich Ihnen mein Rätsel.
3: Versprochen ist versprochen.
1: Wenn ich was mal, hier aufs Papier, dann brauche ich Sie. Das sag ich dir. Auch meine Sachen und mein Haus, die putze ich damit richtig raus. Ob Filzstift, Tusche oder Wachs, mit Öl und Pinsel ist's ein Klacks. Nun öffne deinen klugen Mund und sag mir an, wodurch wird's bunt? Notiert bitte den dritten und den vierten Buchstaben.
4: Ich weiß es.
3: Sagen Sie das Rätsel bitte nochmal.
1: Wenn ich was mal, hier aufs Papier, dann brauch ich Sie, das sag ich dir. Auch meine Sachen und mein Haus, die putze ich damit richtig raus. Ob Filzstift, Tusche oder Wachs, mit Öl und Pinsel ist's ein Klacks. Nun öffne deinen klugen Mund und sag mir an, wodurch wird's bunt? Notiert bitte den dritten und den vierten Buchstaben.
3: Vielen Dank, lieber Schuster. Ich glaube, wir haben's.
0: Nun langt es aber. Haben Sie Reparaturen? Die Einzelmännchen machen das. Bezahlen können Sie bei mir im Voraus. Na los, na los, na los, wir haben zu tun.
7: Bezahlt wird erst bei Abholung, gnädige Frau. Das ist in meinem Laden auch nicht anders.
3: Die Einzelmännchen werden heute gar nicht kommen.
0: Was?
3: Wir sind nämlich mit ihnen befreundet.
1: Das ist ja reizend.
0: Halt den Mund!
3: Die Einzelmännchen kommen heute nicht. Sie schicken stattdessen ihre Frauen, die Einzelweibchen.
0: Einzelweibchen? Was ist denn das nun schon wieder?
3: Heinzelweibchen sind das genaue Gegenteil von Heinzelmännchen. Sie sind zänkisch und keifen die ganze Nacht herum. Sie arbeiten nicht und schlagen ihre Männer. Sie kommen immer dann, wenn eine Menschenfrau ihren Ehemann schlecht behandelt.
0: Was Sie nicht sagen.
7: Diese Plapper schon wieder.
3: Sie haben spitz gekriegt, dass Sie heute Nacht Linsen ausstreuen wollen, um Ihre armen Männer die Treppen runterstürzen zu lassen. Jetzt sind sie erst recht in Fahrt. Es sind 320 Heinzelweibchen, alle mit Besenstielen bewaffnet. Ich kann für nichts garantieren.
0: Ja, aber wollen Sie mich etwa verhauen?
3: Ja, was denn sonst? Es gibt nur eine einzige Möglichkeit, das zu verhindern.
0: Sprechen Sie, so sprechen Sie doch.
6: Schnell, Frau Plapper, Rübezahl ist nur noch so groß wie ein 12-jähriger Junge. Wir müssen weiter.
3: Hören Sie sofort auf, so stinkstiefelig gegen Ihren Mann zu sein. Dann will ich auch ein gutes Wort für Sie einlegen. Und die Sache mit dem Linsenstreuen lassen Sie auch. Haben Sie das gehört?
0: Ja, aber...
3: 320 Besenstiele.
0: Ach, schon gut, schon gut.
3: Heinzelweibchen sind mindestens doppelt so groß wie Heinzelmännchen.
0: Ach, du liebe Güte. Hast du das gehört, Alter? Mama, mein lieber Mann.
1: Meinst du mich?
0: Aber ja, Konradin. Hast du vielleicht Hunger? Ich will mal gleich die Linsen kochen, die ich in den Topf geworfen habe. Die sind zum Essen ja auch viel besser als zum Ausstreuen auf der Treppe. Oder möchtest du die Zeitung lesen? Setz dich doch ein bisschen vor die Tür.
1: Die ist ja wie verwandelt.
3: Tja, das hätten wir, lieber Schuster. Wir müssen los.
5: Ich fühle mich furchtbar schwach.
3: Ach, und wenn Ihre Frau einen Rückfall bekommt, nur das Stichwort Heinzelweibchen sagen, okay?
1: Ja, das tue ich. Danke, Frau Plapper. Danke.
3: Gern. Wir müssen uns beeilen. Rübezahl wird immer kleiner.
1: Fahren Sie am besten zu Aschenputtel. Sie weiß auch was über den Pantoffel. Wir sprachen darüber, als sie bei mir war. Neulich, wo sie mich fragte, ob ich ihr den verlorenen Tanzschuh ersetzen könnte.
3: Ein guter Rat, Schuster. Vielen Dank. Jetzt müssen wir aber schnell weiter.
1: Leb wohl.

0: endlich mehr Platz in diesem Flugkörbchen.
1: Heißluftballon, wenn ich bitten darf.
2: Frau Plapper, ich kann nicht mehr übers Ballonkorbgeländer gucken.
3: Ein Größenverlust von 23 mm pro 30 Sekunden, Rübezahl. Nach Adam Rübe macht das in der Minute 46, in der Stunde 2760 mm.
1: Oh, hör doch auf zu rechnen, Adam. Wir sehen ja alle, wie schnell Rübezahl kleiner wird.
3: Wird Zeit, den Boss umzutaufen. Schlage vor, Rübezählchen.
0: Das ist ja gehässig.
2: Bald bin ich der kleinste Riese der Welt. Ich rechne mit dem Schlimmsten.
1: Du kannst doch gar nicht rechnen, Rübezahl. Lass mal, wir helfen dir ja.
0: Du kannst auf uns zählen.
2: Zählen? Auch das noch. Zählen habe ich doch noch nie gekonnt.
1: Wir sind da. Seht doch, da unten ist Aschenputtel. Das arme Mädchen mit der bösen Stiefmutter und den beiden schrecklichen Schwestern.
0: Sie klopft im Garten Teppiche aus.
1: Achtung, wir landen!
2: Ach Gott, ach Gott, ach Gott. Hoffentlich wehe ich nicht davon.
4: Hoppala, was war denn das? Hab ich da etwa zu kräftig zugeschlagen?
1: Nein, nein, Aschenputtel. Du hast Besuch.
5: Der Königssohn ist da. Weg, weg. Ich will ihn zuerst begrüßen.
0: Gnädige Frau. Huh? Latsch, mein Name, Ludwig. Und das ist Frau Plapper.
1: Guten Tag.
5: Sie sind weder Prinz noch König. Elender fort. Hauen Sie ab. Ich erwarte Ihre Majestät und räumen Sie das Rübengemüse und diesen Zwerg da beiseite.
6: Ich heiße Rübezahl.
5: Dass ich nicht lache. Sie haben ja nicht mehr alle Rüben im Schrank.
4: Aber oh. Mama!
1: Ah, der Königssohn, wir sind gerade im rechten Augenblick gekommen.
7: Gott zum Gruße. Es lebe mein Vater, der König. Es lebe das Volk. Es lebe ich selber und es lebe die Liebe. Ich suche die Frau zu diesem Schuh. Passend, wenn ich bitten darf. Sie haben zwei Töchter, wurde mir gemeldet?
5: Ja, gewiss. Ich hole die beiden rasch.
7: Ja, aber nicht doch. Eine hübsche junge Frau sehe ich schon hier.
3: Der meint ja Sie, Frau Plapper.
5: Ja. Nein, also die kommt nicht in Frage.
7: Schönes Mädchen, du, tritt vor.
1: Ich? Ich bin aber nicht Aschenputtel. Ich heiße Plapper.
7: Ist mir egal. Mein Glück allein steckt in diesem Schuh.
3: Der goldene Schuh.
0: Was für ein Werbeslogan. Mein Glück allein steckt in diesem Schuh. Das muss ich mir für meinen Schuhladen merken.
7: Sofort ausziehen, Plapper.
1: Wie?
7: Deine Schuhe natürlich ausziehen.
1: Ja, wie Sie wollen, Majestät.
7: Oh, was sind denn das für Schuhe, die du da an den Füßen hast? Solche Dinge habe ich ja noch nie gesehen.
1: Das sind ganz normale Turnschuhe.
0: Von der Firma stapft die das. Frau Plapper hat sie in meinem Laden erworben. Ich bin Verkäufer.
7: Und so elastisch. Zeigen Sie mal.
0: Es gibt sie auch in Königsblau.
7: Ah, was Sie nicht sagen. Welchen Hof beliefern Sie?
0: Keinen. Sie können die Schuhe aber auch übers Internet bestellen. www.
1: Soll ich den goldenen Schuh nun probieren oder nicht?
7: Oh, das hätte ich ja beinahe vergessen. Hier.
1: Ja, gut.
7: Passt.
0: Wie angegossen.
7: Wunderbar. Das ging ja schneller, als ich dachte. Steigen Sie auf. Wir reiten heim zum Heiraten.
4: Oh nein, mein Prinz, mein Angebeteter.
5: So ein Mist. Der soll weder diese Plapper noch Aschenputtel heiraten, sondern eine meiner Töchter.
4: Ich bin deine Tochter.
5: Stieftöchter zählen nicht.
2: Schnell, Frau Plapper, ich werde immer kleiner.
1: Ich habe zufällig die gleiche Schuhgröße wie Aschenputtel.
7: Was ist denn das für eine seltsame Taube? Sie setzt sich auf meinen Sattel.
8: Rechte Braut ist noch daheim.
7: Was gurren die für einen Unsinn? Was wollen die Tauben?
4: Oh Herr, seht doch, seht mir ins Gesicht. Ich bin's, euer Aschenputtel.
1: Majestät, ihr müsst fairerweise auch Aschenputtel den Schuh probieren lassen.
7: Wieso? Warum? Ich hasse Komplikationen.
4: Oh Majestät.
0: Bitte.
2: Bitte.
5: Ich enthalte mich der Stimme.
7: Nun gut, es sei. Gib Aschenputtel den goldenen Schuh, Plapper.
1: Hier, das ist doch deiner.
7: Sonderbarer Fall. Darauf bin ich gar nicht vorbereitet. Was tue ich denn jetzt?
5: Ich kann ja mal eine meiner Töchter holen.
7: Nein, zwei Frauen reichen mir. Ich nehme sie einfach beide. Außerdem gefallen mir die sogenannten Turmschuhe von dieser Plapper viel besser als das goldene Ding da.
1: Nein, nein, Majestät. Sie werden nur Aschenputtel heiraten. Und damit es keinen Streit gibt, schenke ich Aschenputtel zur Hochzeit meine Turmschuhe.
7: Das ist in Ordnung.
4: Oh, danke, Frau Plapper.
1: Dafür musst du uns aber auch das letzte Rätsel stellen, damit wir schnell Rübezahls verlorenen Pantoffel wiederfinden.
2: Schnell!
4: Na gut, es ist nicht schwer. Hört her.
9: Sie duftet, schäumt und glitscht und schmiert, wenn man sie nass macht und berührt und löst sich auf. Doch was für ein Glück. Wir haben noch ein neues Stück. Von dem Wort für diesen Gegenstand notiert bitte die ersten beiden Buchstaben und setzt sie an die Buchstaben der beiden anderen Rätsel dran. Das Lösungswort ist Teil eines berühmten Märchentitels. In ihm werdet ihr Rübezahls Pantoffel finden.
2: Ich löse mich zwar nicht auf, aber ich werde ein Mini-Riese-Frau Plapper. So helfen Sie mir doch.
3: Proportional zur Wassermenge Gewichtsverlust. Nach Adam Rübe, vielleicht mit der Formel, würde ich sagen, mit der Formel.
1: Sag das Rätsel nochmal, Aschenputtel.
9: Also gut. Sie duftet, schäumt und glitscht und schmiert, wenn man sie nass macht und berührt und löst sich auf. Doch was für ein Glück, wir haben noch ein neues Stück. Von dem Wort für diesen Gegenstand notiert bitte die ersten beiden Buchstaben und setzt sie an die Buchstaben der beiden anderen Rätsel dran.
1: Ich glaube, wir haben's. Wenn wir alles zusammensetzen, kommt ein Gemüse raus, auf dem eine Prinzessin schläft. Damit ist es jetzt klar. Wir müssen sofort in ein berühmtes Märchenbuch von Hans Christian Andersen reisen. Der hat dieses Märchen nämlich geschrieben. Das einzige Märchen, in dem das gesuchte Gemüse im Titel vorkommt.
2: Andersen, Andersen, wer ist denn das schon wieder?
0: Und meine 7-Meilen-Stiefel, wo finde ich die?
1: Hier sind meine Turnschuhe, Aschenputtel.
7: Ohne die hätte ich mir das Heiraten glatt nochmal überlegt. Auf die Schuhe kommt es an.
9: Dafür schenken wir Frau Plapper aber meine goldenen Tanzschuhe. Sonst müsste sie ja barfuß laufen.
1: Danke.
7: Von mir aus. Ich habe diesen ganzen Goldkram sowieso satt.
0: Und denken Sie dran, bestellen Sie auch für sich ein paar Turnschuhe, Majestät. In Königsblau, übers Internet, www.
7: Der Mann spricht in Rätseln, www. Lasst uns reiten, Aschenputtel.
1: Lasst uns fahren, Freunde. Wo ist Rübezahl? Haben wir ihn etwa bei Aschenputtel vergessen?
2: Nein, hier bin ich, hier unten.
0: Was krabbelt mir denn da zwischen den Beinen herum?
3: Ja, das ist Rübezahl. Oh. Oder das, was von ihm übrig geblieben ist, seit er seinen Pantoffel verloren hat. Der kleinste Riese der Welt. Ein Rieschen. Rieslein. Ein Taschenriese.
0: Sie schon wieder, Herr Rübe. Aber Sie haben schon recht. Rübezahl ist so klein geworden, den stecke ich lieber in meine Jackentasche. Und Rübezahls rechten Riesenpantoffel nehme ich besser an mich. Sonst verlieren wir den auch noch. So klein wie Rübezahl ist, kann er ihn nicht mehr tragen.
2: Nun haben wir alle zwei Fragen richtig beantwortet und sind immer noch nicht am Ziel. Verflixt noch mal.
1: Drei Fragen haben wir beantwortet, Rübezahl, nicht zwei.
2: Ich kann aber nur bis zwei zählen. Das wissen Sie doch, Frau Plapper.
1: Und ich zähle ganz auf uns und unser Glück. Wir sind da, in Andersens Märchenwelt. Da unten ist das Schloss, zu dem uns das Lösungswort geführt hat. Aber Vorsicht, die Prinzessin in diesem Märchen ist ein bisschen empfindlich.
2: Hauptsache, Emma taucht nicht auf und sieht, was aus dem furchterregendsten Riesen geworden ist. Ich bin ein lächerlicher Zwerg.
3: Geschehe dir recht. Prinzessin Emma hat Rache geschworen, weil du sie mal entführt hast, Rübezahl. So behandelt man seine Geliebte eben nicht.
2: Wer rechnet denn damit, dass sie gleich so sauer wird?
0: Hören Sie einfach mal auf zu rechnen, was Sie ja allem Anschein nach sowieso nicht können.
1: Wir landen auf der großen Terrasse da unten. Ich lande so leise wie möglich, damit wir die Prinzessin aus Andersens Märchen bloß nicht stören.
0: Psst.

0: leise. Hier schläft sie.
1: Herr Latsch, ziehen Sie Ihre Lackschuhe aus. Sie wecken ja das ganze Schloss.
2: Das sind keine Lackschuhe, sondern seitwärts geschnürte Hochglanzlederlaufschuhe.
0: Seid still, bevor man uns entdeckt.
1: Ich zieh besser die Rübe ein.
0: Haltet endlich den Schnabel. Mein Gott, wie viele Matratzen hat die Prinzessin denn da in ihrem Bett aufeinander gestapelt?
3: Eins, zwei...
0: Verdammt nochmal!
3: Zwei und, naja, zwei...
1: Das sind mindestens 37. Nach Adam Rübe genau 36 mehr, als du zu Hause benutzt, Rübe Zahl.
0: Und der Matratzenturm ist mindestens 10 Meter hoch.
4: Dem werde ich es geben. Jawohl, dem. Ich weiß noch nicht. Dem Blödmann.
0: Sie träumt.
3: Da, da, da. Sie hat meinen Pantoffel am rechten Fuß. Seht doch, seht doch.
2: Ja, er ist so groß, dass er unter der Bettdecke hervorguckt.
0: Wie kommen wir da nur ran?
2: Wir bauen eine Räuberleiter. Sie, Frau Plapper, steigen auf meine Schulter. Okay. Dann kommt Adam Rübe und dann Rübezahl. Hoffentlich kann er den Pantoffel mit seinen kleinen Ärmchen greifen.
3: Na klar, na klar. Und wenn ich den Pantoffel wieder am Fuß habe, bin ich gleich wieder der alte Bergriese. Und dann geht's rund. So war ich Rübezahl heiße.
0: Also los. Ich komm zuerst.
3: Pass doch auf. Ich...
5: Was ist das? Überfall! Wache!
6: Oh nein!
7: Zu Diensten, Prinzessin!
5: Eindringlinge! Sofort festnehmen!
7: Halt! Im Namen Ihrer Hoheit! Aufstehen! Speere hoch! Wände an die Hand! Hände an die Wand! Mein Speer ist auf euch gerichtet!
3: Ist ja schon gut!
5: Man hat meinen Schlaf gestört. Und das, obwohl ich zum ersten Mal einschlafen konnte und mich dabei kein dummes Gemüse in den Po gepiekst hat und ich keine kalten Füße bekommen habe.
3: Aber das ist ja...
0: Kennen Sie sich?
3: Das ist Prinzessin Emma!
5: Rübezahl! Oh, wie niedlich, so klein, wie du jetzt bist.
6: Wir haben ihm geholfen. Wer sind Sie denn?
8: Ich heiße Plapper, Petra Plapper. Und das da ist mein Freund Ludwig Latsch, ein Schuhverkäufer.
5: Ich brauche keinen Schuhverkäufer. Wie Sie sehen, habe ich zwei wunderschöne Schuhe an meinen Füßen.
2: Zwei verschiedene. Soweit ich das von hier unten erkennen kann, haben Sie einen Pantoffel und einen Stiefel an den Füßen.
8: Wie sind Sie um alles in der Welt in ein Märchen von Hans Christian Andersen hineingeraten?
5: Nachdem mich Rübezahl entführt hat, bin ich aus seinem Reich geflohen und nach Siebenbürgen zurückgekehrt. Da war mir aber langweilig und ich wollte neue Abenteuer erleben. Darum bin ich in die verschiedensten Märchenbücher der Welt gereist, habe die Brüder Grimm kennengelernt und Herrn Andersen. Und er wollte gleich ein eigenes Märchen aus mir machen. Eins, wo ich mich erstmal richtig ausschlafen sollte. Ich konnte aber nicht einschlafen, weil mich immer was Kleines gedrückt hat unter der Matratze.
8: Und da haben die Diener eine Matratze auf die andere gelegt, bis ein hoher Turm entstanden ist.
3: Typisch Emma, ein verwöhntes Luxusweib.
5: Aber ich konnte immer noch nicht einschlafen, weil meine Füße kalt waren. Ein Glück, dass ich diesen 7-Meilen-Stiefel noch hatte aus einem Märchen der Brüder Grimm.
2: 7-Meilen-Stiefel? Dann tragen Sie da an Ihrem Fuß einen 7-Meilen-Stiefel?
5: Leider nur einen. Damit hatte ich zwar einen warmen, aber immer noch einen kalten Fuß. Und dann fiel mir ein, auf einem Bein im 7-Meilen-Schritt in Rübezahls Reich zu hüpfen und einen seiner Zauberpantoffel zu stibitzen. Das sollte gleichzeitig meine Rache sein. Denn Adam Rübe hatte mir mal erzählt, was passieren würde, wenn ein Pantoffel...
3: Adam, wie konntest du das verraten?
1: Wer rechnet denn mit sowas?
3: Ausgerechnet du, toller Rechner!
8: Naja, jetzt wissen wir immerhin, warum Emma nur einen Pantoffel geklaut hat.
5: Mit dem bin ich dann auch selig eingeschlummert.
3: Oh, Emma, tu mir nichts. Jetzt, wo ich so klein bin, ich weiß, ich habe schwere Fehler begangen. Je kleiner ich wurde, desto größer ist auch meine Reue geworden.
8: Haben Sie eigentlich mal darüber nachgedacht, warum Sie Rübezahl damals entführt hat? Und warum er die ganzen Rüben auf seinem Feld gezählt hat, obwohl er gar nicht zählen kann?
3: Ich kann es immer noch nicht. Genau wie früher.
5: Ja, warum hast du das getan?
3: Weil ich dich lieb habe.
2: Wie romantisch.
5: Wenn du mich wirklich lieb gehabt hättest, dann hättest du mich nicht bei dir eingesperrt.
3: Ich weiß ja, es war falsch.
8: Aber immerhin hat er die Rüben zu zählen versucht, wie sie es von ihm verlangt haben.
3: Du solltest einen zählkräftigen Ehemann bekommen.
5: Ach du lieber Gott, so einen brauche ich gar nicht. Genauso wenig wie diesen lächerlichen Prinzen, diesen Schwächling aus Andersens Märchen, den ich jetzt heiraten soll.
3: Was? Was? Ein anderer Riese in deinem Leben?
5: Wenn es mal ein Riese wäre. Aber es ist ein kleiner Knirps von Prinz, den ich gar nicht haben will, weil ich nur für baumgroße Männer schwärme.
3: Ach, wirklich?
5: Du weißt das doch ganz genau. Ich könnte dich immer leiden, nur nicht, wenn du mich einsperrst. Aber jetzt ist es sowieso zu spät. Den kleinsten Riesen der Welt werde ich ganz bestimmt nicht heiraten.
3: Dann gib mir doch meinen Pantoffel wieder, Emma.
5: Damit du mich wieder einsperrst.
3: Nein, nein, das tue ich nie wieder.
7: Soll ich den Winzling verhaften?
8: Ich glaube daran, dass Rübezahl sie nicht wieder reinlegt.
5: Na gut, wenn ich so bedenke. Ich weiß ja jetzt, wie es geht. Wenn ich wollte, könnte ich ihn notfalls jederzeit in die gewünschte Taschengröße zurückverwandeln. Hier, hast du deinen Pantoffel. Ja,
3: reingeschlüpft. Alter Latschen, wie hab ich dich vermisst. Sitzt und wackelt nicht. Oh, danke, Emma. Endlich. Aus dem kleinsten Riesen der Welt wird Rübezahl. Glück auf, Kamerad.
9: Ein Riese.
1: So kenne ich ihn.
7: Ich kündige. Riesen verhafte ich nicht.
8: Rübezahl ist so groß wie die Matratzenburg.
3: Komm in meine Arme, Emma.
5: Riesig. Ich hatte schon beinahe vergessen, dass der Rotschopf doch ganz gut ausschaut. Yeah. Ein Ehemann dieser Größe sollte mir reichen.
3: Komm heim mit mir. Ich werde dir einen Vulkanofen bauen. Bei mir brauchst du gar keine Schuhe mehr zu tragen.
2: Oh, wie günstig. Dann dürfte ich vielleicht den 7-Meilen-Stiefel von Ihrem anderen Fuß haben, Prinzessin Emma?
5: Warum eigentlich nicht? Am Vulkanofen brauche ich ihn ja nicht mehr.
1: Yeah. Es ist aber nur einer.
2: Egal, dann werde ich eben Weltmeister im einbeinigen 7-Meilen-Stiefel laufen. Für mich hat sich die Reise gelohnt.
8: Huch, was ist denn das? Plapper? Petra Plapper, Heißluftballonfahrerin und Märchenbuchexpertin?
10: Hallo? Hallo, Frau Plapper? Ein Glück, dass ich Sie erreiche.
1: Seid mal ruhig!
8: Genau, es handelt sich um Wilhelm Grimm. Das ist einer von den Brüdern, denen ich manchmal aus der Patsche helfe. Was gibt es denn?
10: Es ist etwas Entsetzliches passiert. Ich vermisse einen Stiefel.
8: Oh nein!
10: Nicht irgendeinen, sondern einen von den berühmten 7-Meilen-Stiefeln. Er ist spurlos.
8: Herr Grimm, machen Sie sich keine Sorgen. Ich rufe Sie später zurück.
10: Oh, lassen Sie mich nicht im Stich.
8: Nein, nein. Tschüss, Herr Grimm. Herr Grimm will den 7-Meilen-Stiefel zurückhaben.
2: Nein.
8: Aber er hat bestimmt nichts dagegen, wenn Sie ihn, sagen wir, für eine Woche noch behalten.
2: Eine Woche? Naja. Besser als nix.
3: Ja, mir ist das alles egal. Ich lade euch erst einmal alle herzlich zu einem großen Grillfest bei mir zu Hause ein.
8: Oh.
3: Nun aber nach Hause. Ich habe einen riesen Hunger. Tschüss, sagt Rübezahl.
11: Tschüss.

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0: Was für ein Märchen-Kuddelmuddel. Das war unser Hörspiel für euch heute hier bei uns auf NDR Kultur. 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
0: 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Bis dahin wünscht euch Janine Albrecht einen schönen Pfingstsonntag.

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1: Um 8 Uhr mit Felix Sprung. Russland hat die ukrainische Hauptstadt Kiew in der Nacht massiv mit Drohnen und ballistischen Raketen angegriffen. Dabei wurde nach ukrainischen Angaben mindestens ein Mensch getötet. Außerdem gebe es etwa 20 Verletzte und Schäden an zahlreichen Gebäuden. Aus Kiew Florian Kellermann.
2: Im Stadtviertel Pechersk, im Zentrum gelegen, gab es nach Angaben der Stadtverwaltung einen Einschlag in ein 20-stöckiges Gebäude. Im Stadtteil Schewtschenkiwski sei der Eingang zu einem Schutzraum, in dem sich Menschen befinden, verschüttet, so Bürgermeister Vitali Klitschko. Ein großes Feuer brach in einem Einkaufszentrum mit angrenzendem Markt an der Metrostation Lukjaniwska aus. Nach nicht bestätigten Informationen könnte Russland in der Nacht auch die Mittelstreckenrakete Arieschnik eingesetzt haben. Ein Video von einem Angriff auf die Stadt Bila Zerkwa südlich von Kiew deutet darauf hin.
1: Nach den Schüssen nahe dem Weißen Haus in Washington ist ein mutmaßlicher Angreifer tot. Laut Secret Service, der für die Sicherheit des US-Präsidenten zuständig ist, hatte die Person eine Waffe gezogen und das Feuer eröffnet. Beamte hätten das Feuer erwidert und den Verdächtigen getroffen. Er sei im Krankenhaus für tot erklärt worden. Auch ein unbeteiligter Passant wurde demnach während des Schusswechsels verletzt. Zehntausende Menschen sind in der serbischen Hauptstadt Belgrad auf die Straße gegangen. Die Proteste richteten sich gegen Korruption und den autoritären Kurs der Regierung von Präsident Vučić. Aus Belgrad Sarah Beham.
3: Kritiker werfen ihm und seiner Regierung vor, Staat und Institutionen zu kontrollieren, von der Justiz über die Verwaltung bis hin zu Medien. Die Protestbewegung reicht inzwischen weit über die Studentenschaft hinaus. Familien, Rentner und Angestellte beteiligen sich an den Demonstrationen, die sich landesweit organisiert und vernetzt haben. Ihre zentrale Forderung: Neuwahlen. Zwar hatte Präsident Vučić zuletzt Wahlen für den Herbst angekündigt, viele Demonstrierende und Beobachter zweifeln jedoch daran.
1: Auf den Filmfestspielen in Cannes hat der rumänische Regisseur Cristian Mungiu die Goldene Palme erhalten. Er wurde für seinen Film Fjord ausgezeichnet. Im Mittelpunkt des Dramas steht ein gläubiges, rumänisch-norwegisches Ehepaar, das unter Verdacht gerät, eines seiner Kinder zu misshandeln. Die deutsche Regisseurin Valeska Griesebach ist für ihren Film Das geträumte Abenteuer mit dem Preis der Jury ausgezeichnet worden. Griesebach erzählt darin von einer Frau in der Grenzregion zwischen Bulgarien und der Türkei, die einem Freund helfen will, der sich mit der örtlichen Mafia angelegt hat. Der FC Bayern hat den DFB-Pokal gewonnen. Im Finale setzten sich die Münchner mit 3:0 gegen Titelverteidiger VfB Stuttgart durch. Alle drei Tore erzielte Harry Kane. Aus Berlin Jens-Jörg Rieck.
4: Nach dem Meistertitel und der Torjägerkanone feiert der Stürmer jetzt seinen ersten Pokalerfolg mit den Bayern, die, vor allem dank des Hattricks der englischen Naturgewalt, ihr Konto auf jetzt 21 Pokalsiege aufstocken konnten und nach 6 langen Jahren wieder das Double feiern durften. Der VfB, der vor allem in der ersten torlosen Hälfte die Bayern vor größte Probleme stellte und um den gerade für die WM ausgeboteten Maxim Mittelstädt lange das bessere Team war, scheiterte am Ende vor allem an einem Mann. An Harry Kane.
1: Das waren die Nachrichten. Das Wetter in Norddeutschland. Heute wechseln sich Sonne und Wolken ab. Im Laufe des Tages von den Küsten her mehr Sonnenschein. 22 Grad in Plön bis 27 Grad im Landkreis Göttingen. An der See etwas kühler. Morgen viel Sonne und nur ein paar lockere Wolken. 22 bis 28 Grad. Und am Dienstag oft sonnig. Von der See her mehr Wolken. Vereinzelt Schauer. 18 bis 31 Grad. Es ist 8.04 Uhr.
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5: Einen frohen Pfingstsonntag wünscht Ihnen Friederike Westerhaus. Schönen guten Morgen. Zum Auftakt hören wir Musik von Michel Richard de Lalande. Der war nach dem Tod von Jean-Baptiste Lully der Lieblingsmusiker von Ludwig dem 14., hat unter anderem auch dessen Töchter im Cembalo-Spiel unterrichtet. De Lalande hat sich gerade auch mit seinen geistlichen Werken hervorgetan und zu seinen Aufgaben am Hof des Sonnenkönigs hat es gehört, für die Messen an großen Feiertagen Musik beizusteuern, auch für Pfingsten. Pfingsten, das Fest des Heiligen Geistes. 1684 hatte Lalande den lateinischen Hymnus Veni Creator Spiritus, komm Schöpfergeist, vertont. Hier mit dem Ensemble Correspondance unter Sébastien Dussy.

Da haben wir reingehört in den Pfingsthymnus Veni Creator Spiritus von Michel Richard de Lalonde. Sébastien Doucet leitete das Ensemble Correspondance. Für den ersten Pfingsttag 1746 oder 47, da ist man sich nicht ganz sicher, hat Johann Sebastian Bach die Kantate Werkverzeichnis 34 komponiert. O ewiges Feuer, o Ursprung der Liebe. Eine prachtvolle Kantate ist das, unter anderem mit Trompeten und Pauken, wie sich das für so einen hohen Feiertag gehört. Die Anlage ist etwas ungewöhnlich. Es gibt einen pompösen Eingangschor und auch einen schwungvollen Schlusschor, keinen Choral am Ende. Und schon im ersten Chor bittet die Gemeinde um die Ausschüttung des Heiligen Geistes. Eben das ewige Feuer, den Ursprung der Liebe. Diese himmlischen Flammen sollen die Menschen durchdringen, ihre Seelen ergreifen. Und in den Streicherfiguren meint man sie auch zu hören, diese Flammen. Mitgebracht habe ich eine Live-Aufnahme mit dem Balthasar Neumann Chor und Orchester unter der Leitung von Thomas Hengelbrock. Die Solisten sind Marion Eckstein, Mezzosopran, Julian Podger, Tenor und Ralf Grobe, Bass.

Die Pfingstkantate »O ewiges Feuer, O Ursprung der Liebe«, Werkverzeichnis 34 von Johann Sebastian Bach. Thomas Hengelbrock leitete den Balthasar-Neumann-Chor und das dazugehörige Orchester. Die Solisten waren Marion Eckstein, Julian Podger und Ralf Grobe. Hier auf NDR Kultur folgen gleich die Glaubenssachen. Noch einen rundum schönen Pfingstsonntag wünscht Ihnen Friederike Westerhaus. Und wenn Sie mögen, dann hören wir uns morgen um 8 Uhr wieder in der Kantate.

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2: Dietrich Bonhoeffer, der Theologe und Widerstandskämpfer gegen die Nazis, schätzte den geistlichen Lieblingsdichter des protestantischen Deutschlands nicht besonders. 1936 bezeichnete er Paul Gerhardts Lieder in einem Vortrag ziemlich verächtlich als fromme Poesie. Zu viel Innerlichkeit, zu viel subjektive Empfindung. Es sei alles richtig, und doch werde der Kern der reformatorischen Botschaft verfehlt. Das Wort Gottes allein, karg und objektiv. Seine Meinung sollte sich auf dramatische Weise ändern. 1943, als man ihn ins Gefängnis wirft, entdeckt Bonhoeffer in der Einsamkeit seine Isolierhaft, ohne Bücher, nur mit einer Menge Bibelstellen und Gesangbuchversen im Kopf, plötzlich die Kraft dieser Lieder. In den knappen Briefen an seine Eltern zitiert er Paul Gerhardt wie einen alten Freund. Es sind keine Fluchtwelten, die er hier findet, keine billigen Vertröstungen, sondern eine rebellische Energie, die Mut macht, den brutalen Herren der Epoche lachend Widerstand zu leisten.
3: Ist Gott für mich, so trete gleich alles wider mich. So oft ich ruf und bete, weicht alles hinter sich. Hab ich das Haupt zum Freunde und bin geliebt bei Gott, was kann mir tun der Feinde und Widersacher Rott? Kann uns doch kein Tod nicht töten, sondern reißt unseren Geist aus viel tausend Nöten, schleust das Tor der bittern Leiden und macht Bahn, da man kann gehen zu Himmelsfreuden.
2: Ähnliche Erfahrungen wie Bonhoeffer haben auch andere Menschen gemacht, die Widerstand leisteten oder mit Widerständen zu kämpfen hatten. Soldaten in den Schützengräben, hochgebildete Gelehrte und die sogenannten einfachen Leute nach einem Schicksalsschlag. Sie alle empfanden Gerhardts zeitlos frische Bilder als angenehmen Kontrast zu einer oft verkopft spröden Gottesdienstsprache. Seine Lieder sind nicht tot zu kriegen. Über die Jahrhunderte hinweg haben diese Texte eine Kraft behalten, die eigentlich nur mit den Psalmen der hebräischen Bibel und mit Martin Luthers mächtiger Schriftverdeutschung zu vergleichen ist. Im evangelischen Kirchengesangbuch stehen immer noch 289 Strophen aus seiner Feder, erheblich mehr als von Luther. Sein Werk ist offenbar so unsterblich, wie sein Leben unaufgeregt war. 1607 im kursächsischen Landstädtchen Gräfenhainichen nahe Wittenberg geboren, als Sohn eines Bauern und Winzers, besuchte Paul Gerhardt die renommierte Bildungsanstalt Grimma, wo die künftige Elite des Fürstentums studierte und wo man im Unterricht nur Latein sprechen durfte. Seine theologischen Semester absolvierte er in Wittenberg, damals die Hochburg des Luthertums, geprägt von einer gemäßigten Orthodoxie. Möglicherweise ist er ein paar Jahre Hauslehrer oder Feldprediger gewesen. Er hat kaum Spuren hinterlassen in dieser Zeit. In Berlin finden wir ihn als Privatlehrer im Haus eines Kammergerichtsadvokaten. Gerhardt ist 44 Jahre alt, als er endlich eine Pfarrstelle übertragen bekommt, Mittenwalde im Spreewald. Er scheint seine Arbeit in Kirche und Schule ganz ordentlich getan zu haben. Mit 48 heiratet er die Tochter jenes Berliner Juristen. Und die Lieder? Kurz vor dem Amtsantritt in Mittenwalde ist das erste Bändchen mit Gerhardts Texten erschienen. Zur Beförderung des Kirchengottesdienstes, wie es im Titel heißt, mit beigesetzten Melodien benebst dem Basso Continuo, verfertiget von Johann Krügern. Dieser Johann Krüger, Kantor und Organist an der Berliner Nikolaikirche und zugleich Musikdirektor am Gymnasium, war ein Glücksfall für den Dichter. Denn Paul Gerhardt scheint schüchtern zu sein, öffentlichkeitsscheu, grüblerisch, erfüllt von Selbstzweifeln. Nie wäre er ohne Krügers geduldiges Zureden auf die Idee gekommen, seine Gelegenheitspoesie zu sammeln und als Buch herauszugeben. Während seine Dichterkollegen Literaturgesellschaften gründeten, bei Hofe antichambrierten und um Adelsprädikate buhlten, vergrub sich Gerhard in seiner Studierstube. Auch als er 1657 als dritter Pfarrer an die angesehene Berliner Hauptkirche St. Nikolai berufen wurde. Sein Freund Krüger amtierte hier als Musikus und machte sich ein Vergnügen daraus, Gerhards Texte zu vertonen und zu publizieren. Das ist der äußere Rahmen, ein schlichtes, unauffälliges Seelsorgerleben. Wer freilich genauer hinsieht, entdeckt die Dramen und Tragödien, die Paul Gerhards Schaffen so tief und menschlich sensibel gemacht haben. Er lebte von 1607 bis 1676, wurde 69 Jahre alt. Fast die Hälfte dieser Lebenszeit, zwischen 1618 und 1648, tobte der sogenannte Dreißigjährige Krieg, der ganze Landstriche verheerte, Dörfer komplett von der Landkarte löschte, nach Schätzung nüchterner Historiker mindestens ein Drittel der deutschen Bevölkerung durch Kampfhandlungen, Gräueltaten der Soldateska, Epidemien und Hungersnöte ins Grab brachte. Was heißt Grab? Oft genug war niemand da, die zahllosen Leichen zu bestatten. In Mittenwalde hatten raubsüchtige Lanzer den Pfarrer, Gerhards Vorgänger, am Altar niedergeschossen, als er die Kirche vor Plünderung schützen wollte. Einem Amtskollegen schnitten sie Hände und Füße ab. Söldner mordeten, vergewaltigten aus Lust und zündeten zum Spaß Dörfer und Bauerngehöfte an. Anfangs hatten die Kriegstreiber das Brennen und Morden noch mit vorgeschobenen religiösen Konflikten bemäntelt. In Wirklichkeit standen knallharte politische Interessen dahinter und eiskaltes Machtkalkül. Die Spuren solch jahrzehntelanger traumatischer Erfahrungen vernehmen wir heute noch in Paul Gerhards Neujahrsgesang »Nun lasst uns gehen und treten«.
3: Durch so viel Angst und Plagen, durch Zittern und durch Zagen, durch Krieg und große Schrecken, die alle Welt bedecken, schleuß zu die Jammerpforten und lass an allen Orten auf so viel Blut vergießen, die Friedenströme fließen.
2: Dem tausendfältigen Leid und Tod in seiner Umwelt korrespondierte Gerhards tragische Familiengeschichte. Sein erstes Kind, eine Tochter, starb im Alter von 8 Monaten. 3 weitere Kinder wurden nur wenige Wochen oder knapp über ein Jahr alt. Lediglich ein Sohn sollte ihn überleben. Als Paul Gerhard 60 Jahre alt war, verlor er auch seine innig geliebte Frau. Aus so viel Dunkel, man kann es nur beinahe fassungslos bewundern, wuchs ein realistischer, kraftvoller Glaube, eine tapfere Hoffnung auf ein Licht, das nicht von dieser Welt ist, aber ihr finsteres Elend erleuchtet. Natürlich ist in Gerhards Liedtexten auch vom himmlischen Garten die Rede, wo Freude, die Fülle und selige Stille diejenigen erwarten, die gläubig ausgeharrt haben in dieser Höllenzeit. Aber auffallend oft spricht er von der Schönheit, die es hier in der diesseitigen Welt zu bewundern gilt, von der güldenen Sonne voll Freud und Wonne, die den Alltag bescheint, die ein herzerquickendes, liebliches Licht gibt und Wärme und Geborgenheit. Von duftender Frühlingsluft und frischem Wasser, von grünen Wäldern und munteren Tieren. Gottes Schöpfung ist ihm mehr als nur ein Vorgeschmack auf das Paradies.
3: Mein Haupt und Glieder, die lagen da nieder, aber nun stehe ich, bin munter und fröhlich, schaue den Himmel mit meinem Gesicht. Mein Auge schauet, was Gott gebauet, zu seinen Ehren und uns zu lehren, wie sein Vermögen sei mächtig und groß. Sein Heil und Gnaden, die nehmen nicht Schaden, heilen im Herzen die tödlichen Schmerzen, halten uns zeitlich und ewig gesund.
2: Zeitlich und ewig. Neben der Sehnsucht nach dem Himmel steht die Freude am Diesseits. Dazu passt Paul Gerhards ausgesprochen individuelle Religiosität. Man hat gesagt, bei Gerhard trete das Ich an die Stelle von Luthers Wir. Ist Gott für mich, so trete gleich alles wider mich, statt ein feste Burg ist unser Gott. Das hat mit der Mentalitäts- und Frömmigkeitsgeschichte zu tun. Zu Gerhards Zeit begann eine private, bisweilen individualistische Glaubenspraxis, das stramme Lagerdenken der Luther-Epoche abzulösen. Genau hier liegt vielleicht das Geheimnis dieses Erzpoeten. Dogmen werden bei ihm zu Bildern, trockene Katechismusweisheiten zu frischen Sprüchen, gelehrte Argumente zum stürmischen Vertrauen auf einen liebevollen, fast zärtlichen Gott. Fliegen ihm deshalb heute noch die Herzen zu, weil er das kirchliche Glaubensbekenntnis so überzeugend mit der persönlichen Lebenserfahrung zu verbinden wusste? Dazu kommt sein meisterlicher Umgang mit der Sprache. Sie ist musikalisch und melodiös, rhythmisch elegant und gleichzeitig volkstümlich einfach. Er spielt mit volltönenden Vokalen und raffinierten Anklängen an die Bibel. Paul Gerhards Bilder wirken heute, nach mehr als 3,5 Jahrhunderten, erstaunlich wenig abgegriffen. Seine Lieder sind ellenlang, haben auch schon mal 18 oder 29 Strophen. Aber sie langweilen nicht. Klassisches Beispiel: eines seiner beliebtesten Lieder, ein echter Urwurm.
3: Befiehl du deine Wege, und was dein Herze kränkt, der allertreuesten Pflege des, der den Himmel lenkt. Der Wolken, Luft und Winden gibt Wege, Lauf und Bahn, der wird auch Wege finden, da dein Fuß gehen kann.
2: Ohrwürmer am laufenden Band hat er produziert. Das freudig erregte Adventslied »Wie soll ich dich empfangen?« stammt von ihm. Der fast intime Weihnachtsgesang »Ich stehe an deiner Krippen hier« mit unnachahmlicher Wärme vertont von Johann Sebastian Bach.
3: Da ich noch nicht geboren war, da bist du mir geboren und hast mich dir zu eigen gar, eh ich dich kannt, erkoren. Eh ich durch deine Hand gemacht, da hat dein Herze schon bedacht, wie du mein wolltest werden.
2: Paul Gerhards heute wohl bekanntestes Kirchenlied ist die Übersetzung eines Hymnus aus der lateinischen Tradition. Dieser mittelalterliche Hymnus stammt vom Zisterzienserabt Arnulf von Löwen, der um 1250 starb. Aus der letzten Strophe »Salve caput cruentatum« machte Gerhard den Choral »O Haupt voll Blut und Wunden«, vertont wieder vom Freund Krüger und kurz nach Gerhards Tod noch einmal vom Barockkomponisten Dietrich Buxtehude in einem Zyklus von Passionskantaten. Johann Sebastian Bach wiederum bediente sich bei Gerhard und Krüger für seine Matthäus-Passion und machte das Lied damit weltberühmt. In Gerhards Originalfassung beginnt es so.
3: O Haupt voll Blut und Wunden, voll Schmerz und voller Hohn, o Haupt zum Spott gebunden mit einer Dornenkron, o Haupt sonst schön gezieret mit höchster Ehr und Zier, itzt aber höchst schimpfieret, gegrüßet seist du mir. Wann ich einmal soll scheiden, so scheide nicht von mir. Wann ich den Tod soll leiden, so tritt du dann herfür. Weil mir am allerbängsten wird um das Herze sein, so reiß mich aus den Ängsten, Kraft deiner Angst und Pein.
2: Beherrschendes Thema von Gerhards Dichtungen ist das Vertrauen auf den treuen Gott. Der Trost, den ein aus Liebe am Kreuz gestorbener Erlöser zu schenken vermag, ein Gott, der in Christus berührbar wurde und mit den Elenden, Einsamen und Ausgegrenzten dieser Welt gelitten hat. Aus so einem tapferen Glauben wächst ein zäher Lebensmut. Es sind Lieder gegen die Depression. Ihr therapeutischer Wert ist zeitlos.
3: Schwing dich auf zu deinem Gott, du betrübte Seele. Warum liegst du, Gott zum Spott, in der Schwermutshöhle? Merkst du nicht des Satans List? Er will durch sein Kämpfen deinen Trost, den Jesus Christi erworben, dämpfen. Ich bin Gottes, Gott ist mein. Wer ist, der uns scheide? Dringt das liebe Kreuz herein mit dem bittern Leide, lass es dringen, kömmt es doch von geliebten Händen. Bricht und kriegt geschwind ein Loch, wenn es Gott will wenden.
2: Gegen Ende seines Lebens geriet Paul Gerhard, der stille Poet und dezente Seelsorger, in einen schweren Konflikt mit der politischen Macht. Trotz des zu Augsburg geschlossenen Religionsfriedens herrschte nach dem langen, langen Krieg zwischen den Konfessionen weiterhin eine explosive Stimmung. Und auch im Lager der neuen Lehre tobte der Streit zwischen Lutheranern und Reformierten. Die bisher verlässlich lutherischen Kurfürsten von Brandenburg waren zum reformierten Bekenntnis übergetreten. Sie besetzten die Schlüsselstellen ihres Herrschaftsbereichs nur noch mit Reformierten, holten reformierte Siedler ins Land und versuchten, den Dauerzwist durch Edikte einzudämmen. Sie verlangten gegenseitige Toleranz, friedlichen theologischen Disput, Verzicht auf Verketzerung. Vor allem in der Predigt. Alle Pfarrer und Theologen sollten einen Erlass unterschreiben, der die öffentliche Kritik an der jeweils anderen Konfession untersagte. Auf den ersten Blick ein durchaus verständliches Unterfangen. Doch die treuen Lutheraner witterten Verrat an ihren Überzeugungen. Sie hatten ja alle einmal einen Eid auf die sogenannte Konkordienformel von 1577 geleistet. Die sollte das damals heillos zerstrittene Luthertum einigen. Unter anderem durch die ausdrückliche Verpflichtung, den theologischen Gegner klar beim Namen zu nennen. Genau das hatte aber jetzt der große Kurfürst Friedrich Wilhelm per Edikt verboten. Paul Gerhard hatte sich im Auftrag seiner lutherischen Freunde zwar noch an Einigungsgesprächen beteiligt, die erfolglos blieben, doch dann gehörte er zu jenen Pfarrern, welche die Unterschrift unter die kurfürstlichen Toleranzerlasse verweigerten und deshalb ihr Amt verloren. Gerhards Gemeinde lief gegen die Amtsenthebung Sturm. Kurfürst Friedrich Wilhelm, Befiehl du deine Wege war immerhin sein Lieblingslied, ließ sich tatsächlich erweichen. Er machte eine großzügige Ausnahme und gestattete dem renitenten Dichter, sein Pfarramt auch ohne Unterschrift weiter auszuüben. Er erwarte freilich von ihm, auf alle Angriffe gegen die Reformierten zu verzichten. Damit stürzte er Paul Gerhard in neue Gewissensnöte. Er verzichtete auf Sondererlaubnis und Sonderbehandlung und teilte dem Kurfürsten in allem Respekt mit:
3: »Ich fürchte mich vor Gott, in dessen Anschauen ich hier auf Erden wandle und vor welches Gerichte ich auch dermaleinst erscheinen muss, und kann nach dem, wie mein Gewissen von Jugend aufgestanden und noch jetzo stehet, nicht anders befinden, als dass ich, wo ich auf vorher berührte Art und Weise wieder in mein Amt treten sollte, seinen Zorn und schwere Strafe auf mich laden werde.«
2: Einsame Jahre folgten. Gerhards Frau starb, der Musikus Krüger war auch tot. Weil mit dem Amt auch sämtliche Bezüge weggefallen waren, geriet der Dichter in finanzielle Nöte. Und das Schlimmste, er hatte keine Kraft und keine Lust mehr zu schreiben. Obwohl Krügers Nachfolger Johann Georg Ebeling bald nach der Amtsenthebung eine gediegene Gesamtausgabe von 120 Paul-Gerhard-Liedern mit sechsstimmigen Tonsätzen herausgab und ihm damit nicht zu Reichtum, aber zu noch mehr Bekanntheit verhalf, griff er nicht mehr zur Feder. Nach ein paar Jahren verschaffte ihm die Provinzstadt Lübben im Spreewald, die unter der Herrschaft des Herzogs von Sachsen-Merseburg stand, noch einmal ein Amt. Der städtische Rat holte ihn als Pfarrer, behandelte ihn aber mit Misstrauen. Am 27. Mai 1676 starb Paul Gerhard hier in Lübben im Alter von 69 Jahren. Während sich das orthodoxe Luthertum vor allem auf dem Land lange Zeit ablehnend gegenüber Gerhards Liedern verhielt, wurden sie in den Städten nachgedruckt, nahmen sie die Pietisten begeistert in ihre Gottesdienste und Gesangbücher auf. In Bachs sakralen Kompositionen traten die Lieder endgültig ihren Siegeszug an. Heute singen auch die indischen Tamilen, die Duala in Kamerun und die Inuit Paul-Gerhard-Lieder. 350 Jahre nach seinem Tod erfreuen sich Paul Gerhards Lieder weltweiter Vitalität.
0: Kann uns doch kein Tod nicht töten. Vor 350 Jahren starb der Liederdichter Paul Gerhard. Sie hörten eine Sendung von Christian Feldmann. Es sprachen Sonja Schilowitzki und Thilo Werner. 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Am kommenden Sonntag in den Glaubenssachen, als das Wünschen noch geholfen hat, vom Sinn des Betens.
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4: um 9 Uhr mit Felix Sprung. Die ukrainische Hauptstadt Kiew ist in der Nacht von Russland massiv mit ballistischen Raketen und Drohnen angegriffen worden. Laut Militärverwaltung wurde mindestens ein Mensch getötet, etwa 20 weitere wurden verletzt. Aus der NDR-Nachrichtenredaktion Katrin Kalke.
5: Aus allen Bezirken Kiews sind Schäden gemeldet worden, erklärte Bürgermeister Klitschko. Mehrere Gebäude wurden getroffen, auch eine Schule brannte. Wegen eines Feuers in einem Geschäftszentrum waren Menschen in einem Schutzraum eingeschlossen. Am Abend hatte Präsident Zelensky vor einem möglichen russischen Angriff mit der gefürchteten neuen Mittelstreckenrakete Oreshnik gewarnt. Diese fliegt mehr als 12.000 Kilometer pro Stunde und ist für Luftabwehrsysteme kaum abzufangen. Zuvor hatte Russlands Präsident Putin mit Vergeltung gedroht, wegen einer Attacke auf ein Studentenwohnheim in der russisch besetzten Region Luhansk. Dabei soll es in der Nacht zu Freitag viele Tote und Verletzte gegeben haben. Der Kreml macht die Ukraine dafür verantwortlich.
4: Die Verhandlungen zwischen den USA und dem Iran über ein Kriegsende kommen offenbar voran. Der pakistanische Außenminister Dar spricht von bedeutenden Fortschritten. Zuvor hatte US-Präsident Trump online mitgeteilt, dass man kurz vor einem Rahmenabkommen mit Teheran stehe. Einem Medienbericht zufolge könnte die Waffenruhe um weitere 60 Tage verlängert werden. Während dieser Zeit soll die Straße von Hormus geöffnet werden. Das schreibt das Nachrichtenportal Axios und beruft sich auf einen Vertreter der US-Regierung. Auch Trump hatte geschrieben, die Meerenge werde zum Zustand von vor dem Krieg zurückkehren. Teheran widerspricht. Ein Militärsprecher stellte klar, die Straße von Hormus bleibe unter voller iranischer Verwaltung. Nach den Schüssen nahe dem Weißen Haus in Washington ist ein mutmaßlicher Angreifer tot. Laut Secret Service, der für die Sicherheit des US-Präsidenten zuständig ist, hatte die Person eine Waffe gezogen und das Feuer eröffnet. Beamte hätten das Feuer erwidert und den Verdächtigen getroffen. Er sei im Krankenhaus für tot erklärt worden. Auch ein unbeteiligter Passant wurde demnach während des Schusswechsels verletzt. Am ersten sommerlichen Tag des Jahres in Hamburg ist ein Mann in der Elbe ums Leben gekommen. Laut Polizei war der 29-Jährige am steinigen Ufer bei Övelgönne ausgerutscht, gestürzt und von einer Welle erfasst worden. Er geriet in die Strömung und ging sofort unter, berichteten Zeugen. Einsatzkräfte waren gestern Abend mit einem Großaufgebot vor Ort. Auch zwei Hubschrauber unterstützten die Suche. Taucher der Feuerwehr konnten den Mann etwa 2 Stunden später nur noch tot aus dem Wasser bergen. Der FC Bayern München hat zum 21. Mal den DFB-Pokal gewonnen und das Double perfekt gemacht. Der deutsche Fußballmeister besiegte Titelverteidiger VfB Stuttgart mit 3:0. Aus der NDR-Sportredaktion Tom Gerntke.
6: Mann des Spiels war Bayerns Torjäger Harry Kane. Der Engländer traf gleich 3-mal und gewann so zum ersten Mal in seiner Karriere ein großes Finale. Dabei war der Gegner aus Stuttgart über weite Teile der Partie klar spielbestimmt, mutig, engagiert und hatte die besseren Tormöglichkeiten. Die klare Leistungssteigerung der Bayern in der zweiten Halbzeit machte am Ende den Unterschied aus. Für die Bayern ist es der erste Pokalsieg seit 6 Jahren. Stuttgart beendet die Saison ohne Titel.
4: Das waren die Nachrichten. Das Wetter in Norddeutschland. Heute wechseln sich Sonne und Wolken ab. Im Laufe des Tages von den Küsten her mehr Sonnenschein. 22 Grad in Plön bis 27 Grad im Landkreis Göttingen. An der See etwas kühler. Morgen viel Sonne und nur ein paar lockere Wolken. 22 bis 28 Grad. Und am Dienstag oft sonnig. Von der See her mehr Wolken, vereinzelt Schauer. 18 bis 31 Grad. Es ist 9.04 Uhr.
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0: Guten Morgen an diesem herrlichen Sonntag und frohe Pfingsten.

Eine Torija für Gitarre von Federico Moreno Toroba. Jöran Zeltscher hat gespielt hier bei NDR Kultur. Vogelgezwitscher macht froh. Das haben Sie bestimmt auch schon erlebt, irgendwo draußen im Grün. Vielleicht an einem so schönen Tag wie heute. Kein Wunder also, dass da viele Komponisten und Komponistinnen sich haben inspirieren lassen von Vogelgesang und Musik daraus gemacht haben. In unserem Fall jetzt Jean-François Dandrieu im 17. Jahrhundert. Anna Besson und Loris Barucon spielen den siebten Satz aus seiner Suite. Le Concert des Oiseaux, das Konzert der Vögel. Le Ramage, das Gezwitscher.

0: Pan und die Vögel, ein Satz aus der Flötensonate Opus 15 von Jules Mouquet. Marc Grau-Weiß wurde hier begleitet vom Symphonischen Radioorchester Belgien unter Leitung von André van der Noot. Hier ist NDR Kultur 20, nach 9 ist es jetzt. Die 79. Filmfestspiele von Cannes sind gestern Abend wie immer sehr feierlich zu Ende gegangen mit der Verleihung der Preise.
1: La maîtresse de cérémonie, Eye Aidara.
0: Ja, und was aufgefallen ist, dass auch in Cannes in diesem Jahr die Bühne vielfach genutzt worden ist für politische Statements. Der rumänische Regisseur Cristian Mungiu wurde mit der Goldenen Palme für den besten Film ausgezeichnet und rief in seiner Dankesrede zu mehr Empathie und Toleranz auf. Die deutsche Regisseurin Valeska Griesebach, sie hat für ihren Film Das geträumte Abenteuer den Preis der Jury bekommen. Toller Erfolg auch für sie. Frage an Caroline Diller, sie war für die ARD in Cannes. Valeska Griesebach hat für Das geträumte Abenteuer den Preis der Jury bekommen. Der zeichnet immer einen Film aus, den die Jury besonders schätzt. Was ist denn das Besondere an diesem Film?
2: Also Valeska Griesebach recherchiert ihre Filme immer sehr akribisch. Das sind Fiktionen, die sie inhaltlich aber genauso intensiv wie ein Dokumentarfilm vorbereitet. Außerdem arbeitet sie mit Laiendarstellern und all das macht eben Filme wie jetzt Das geträumte Abenteuer sehr authentisch. Das ist eine Mischung aus Krimi und Gesellschaftsporträt über das heutige Bulgarien, geprägt durch die Erfahrungen des Mauerfalls und das Ende des Sozialismus. Und es geht eben um Kriminalität, es geht um Frauen, die sich in dieser ja männerdominierten Gesellschaft behaupten, aber auch um Resilienz und um Zusammenhalt. So zumindest habe ich diesen Film gesehen. Und Valeska Griesebach hat auch gesagt, sie habe damit die eigene Vorstellung auch von Europa erweitern wollen. Also mit dem bewussten Blick eben auf ein Land, das eine Außengrenze Europas ist und in das nicht so oft geschaut wird. Dieser Preis ist aber auch deshalb beeindruckend, weil Das geträumte Abenteuer erst am Freitag Premiere hatte in Cannes, also sehr spät im Wettbewerb gezeigt wurde und offenbar aber einen umso stärkeren Eindruck auf die Jury gemacht hat.
0: Die Goldene Palme, also der Hauptpreis, ging am Abend an Fjord, den Film vom Regisseur Cristian Mungiu aus Rumänien. Der Film zählte ja nicht unbedingt zu den Favoriten. Was könnten Gründe sein, dass er am Ende dann doch den Hauptpreis bekommen hat?
2: Also auch wir im Team hier in Cannes hatten Fjord jetzt nicht ganz oben auf der Liste für die Goldene Palme. Meine Hypothese, warum er sie am Ende doch bekommen hat, ist, dass Cristian Mungius Film einer ist, der nicht den Anspruch erhebt, Antworten zu geben, sondern der Zuschauer eher dazu bringen will, die eigenen Gewissheiten zu hinterfragen. Und wir haben eben bei der Abschlusszeremonie viele Reden gehört, in denen es genau darum ging. Zuhören, offen sein, andere Standpunkte und Überzeugungen akzeptieren. Und es ist eben gut möglich, dass Cristian Mungius Film jetzt derjenige war, der das in den Augen der Jury am eindrücklichsten umgesetzt hat. Um kurz das Setting zu erklären, Fjord erzählt von einer streng religiösen Familie, die in eine norwegische Kleinstadt zieht, dort erstmal auch ganz gut Anschluss findet, bis bei einer ihrer Töchter blaue Flecken entdeckt werden und dann der Verdacht aufkommt, dass die Eltern ihre Kinder misshandeln. Der Film erzählt dann den Konflikt zwischen dem Elternpaar und den norwegischen Behörden, stellt Fragen nach Kultur, nach religiöser Diskriminierung, nach dem Handeln eben genau der Behörden. Was am Ende wirklich passiert ist, das klärt der Film aber nicht auf. Also er lässt einen als Zuschauer, ja, muss man schon sagen, hilflos zurück, ziemlich beklemmt auch. Und man spürt aber, dass die eigenen Gewissheiten auf einmal anfangen zu verschwimmen. Und genau das ist der Effekt, den Cristian Mungiu auch erzeugen wollte. Er sagte, dass man mehr erwarten müsse von progressiven Gesellschaften, die eben oft glaubten, die richtigen Antworten zu haben und sich deswegen überlegen fühlen würden.
0: Die Preisverleihung war ja geprägt von zum Teil sehr deutlichen politischen Statements. Das ist für Cannes eher ungewöhnlich, oder?
2: Also es stimmt auf jeden Fall, dass diese Preisverleihung klar gemacht hat, dass die Filmschaffenden ihre Werke als Widerhall aktueller Debatten sehen. Der russische Regisseur Andrei Zwerginzew, der im Exil in Frankreich lebt, war da am deutlichsten. Der hat für seinen Film Minotaure, in dem er auch deutlich eben die russische Invasion der Ukraine kritisiert, den großen Preis der Jury erhalten und seine Dankesrede für ein Statement genutzt. Er hat gesagt: Die einzige Person, die dem Gemetzel in der Ukraine ein Ende setzen kann, ist der Präsident der Russischen Föderation. Und er hat Wladimir Putin eben aufgerufen, dem Schlachten ein Ende zu machen, weil die Welt das erwarte. So hat es Zwerginzew ausgedrückt. Insgesamt waren dieses Jahr im Wettbewerb viele Filme, muss man sagen, die politische bzw. gesellschaftspolitische Themen aufgegriffen haben, vor allem Krieg in der Vergangenheit und in der Gegenwart und queere Liebe. Und diesen Anspruch, den hat das Festival auch. Aber die Debatte soll in Cannes eben in den Filmen stattfinden und nicht dadurch, dass das Festival als Institution Stellung bezieht, so sagt Festivalchef Thierry Frémaux.
0: Den Ehrenpreis, die Ehrenpalme für ihr Lebenswerk, den hat Barbara Streisand bekommen. Die konnte aber nicht in Cannes dabei sein, weil sie sich von einer Knie-OP gerade noch erholt. Aber sie hat sich gemeldet, stimmt's?
2: Na klar hat sie das gemacht. Es gab eine Videobotschaft und auch Barbara Streisand hat zu mehr Offenheit und Toleranz aufgerufen gegen die Zersplitterung von Gesellschaften. Die Laudatio hat übrigens niemand anders gehalten als Frankreichs Grande Dame du Cinéma, Isabelle Huppert. Und sie hat ihre Bewunderung ausgedrückt für Barbara Streisand, für ihren Kampfgeist und wie sie eben als Frau im Filmbusiness immer darauf bestanden habe, ihre eigenen künstlerischen Ideale am Ende umzusetzen. Und am Ende gab es auch eine besondere Verneigung. Man wird nicht als Barbara Streisand geboren, man wird Barbara Streisand, hat Isabelle Huppert gesagt, in Anlehnung an die französische Frauenrechtlerin Simone de Beauvoir.
0: Gestern Abend Preisverleihung bei den internationalen Filmfestspielen von Cannes. Vielen Dank für die Eindrücke an Caroline Diller.

Tine Tinghelseth und das Royal Liverpool Philharmonic Orchestra unter Leitung von Eivind Odland mit Musik von Jean Sibelius. Sonnenaufgang aus seinen 5 Liedern, Opus 37. Sie hören NDR Kultur am Pfingstsonntag. Das wird bestimmt ein ganz denkwürdiger Abend heute beim Sena Festival in Burgdorf bei Hannover. Da treffen sich 2 Pianisten, Markus Becker und Lutz Krajenski, der eine klassischer Pianist, der andere Jazzpianist. Und gemeinsam haben sie eine Entdeckungsreise vor. Von Bach bis Gershwin, von Brahms bis Stevie Wonder. Wir hören jetzt Markus Becker zusammen mit dem Maaloth-Quintett und einem Satz von Wolfgang Amadeus Mozart.

0: Kammermusik bei NDR Kultur mit dem Pianisten Markus Becker und Mitgliedern des Maalot-Quintetts. Das war der erste Satz aus dem Klavierquintett, Köchelverzeichnis 452 von Wolfgang Amadeus Mozart. Letztes Jahr war er nochmal auf Tour. Auch hier in Norddeutschland. Bob Dylan, Singer, Songwriter, Lyriker, Literatur-Nobelpreisträger. Heute wird er 85 und es ist ja eigentlich schon alles über ihn gesagt. Von Dylan-Forschern, Dylan-Verehrern, Dylan-Verächtern. Aber seine Songs sind eben unerschöpflich. Deswegen schadet es nicht, auch heute mal wieder die Gelegenheit zu nutzen, drin zu stöbern, findet Guido Pauling.
1: Gute und schlechte Songs.
2: Selten wird es gesagt bei dieser Lebensleistung, aber Dylan hat auch einige unglaublich schlechte Songs geschrieben. Rosen sind rot, Veilchen sind blau und die Zeit beginnt zu kriechen. Vielleicht muss ich einfach zu dir kommen, wo Tränen fallen.

0: Das ist reinster Kitsch im Sechs-Achtel-Takt. Schon schwerer zu deuten ist Sweetheart Like You. Nur ein Rollenspiel, bei dem der Sänger mit den Worten einer anderen Person spricht, wenn er singt: Weißt du, eine Frau wie du sollte zu Hause sein. Dort gehörst du hin.
1: You know a woman like you should be at home. That's where you belong.
0: Beide Songs sind übrigens später von berühmten Sängerinnen gecovert worden. Rebecca Backen und Chrissy Hynde würden mein kritisches Urteil hier also wohl nicht teilen. Von den rund 600 Songs, die Bob Dylan geschrieben hat, sind die allermeisten sehr gut. Und wer viel schafft, haut auch mal daneben. Songwriter Arlo Guthrie, Sohn von Woody, findet jedenfalls:
2: Songs schreiben ist wie Angeln im Fluss. Du wirfst die Schnur aus und hoffst, dass du etwas fängst. Und ich glaube nicht, dass stromabwärts von Dylan je ein Mensch etwas gefangen hat.
3: Sich wandelnde Songs.
0: Ein Dylan-Song ist nie fertig. Er kann live immer anders klingen. Schönes Beispiel: Can't Wait. Groovy vom 97er-Album Time Out of Mind.
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0: Schmissig und regelrecht tanzbar live in Nashville.
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0: Oder gedämpft schwermütig in Oslo.
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0: Das ist der Grund, warum es sich lohnt, wieder und wieder in Dylans Konzerte zu gehen. Es könnte eine tolle Überraschung geben. Wow, wie hat er denn Trying to Get to Heaven heute gespielt?

0: Klar gibt's dabei auch Reinfälle. Nicht jede neue Spielart eines Songs ist gelungen. Aber der immer nur Gleichklang ist Stillstand. Wer sich nachher nölend beschwert, ich habe ja gar nichts erkannt, hat Dylans Kunst leider nicht verstanden. Man soll nicht erkennen, man soll bitte zuhören.
1: Musikalische Songs.
0: Der Song ist ganz passabel, meinte ein Gitarrist mal zu Dylan, aber in der falschen Tonart. Spiel ihn nicht in G-Dur, spiel ihn in A-Dur und er wird lebendiger. Dylan stutzte und guckte den Mann scharf an. Passabel? Der Studiomusiker wurde knallrot und Dylan folgte dem Rat. Seither ist Tangled Up in Blue der Klassiker, der er nun mal ist. Musikalische Fragen sind wichtig. Ein Album ist kein Gedichtband. Das wird gern übersehen, wenn Dylan in Feuilletons allein für seine Wortkunst gefeiert wird. Dylans Kunst ist immer Literatur und Musik. Der Nobelpreisgeehrte drückte es so aus.
2: Songs are unlike literature. They're meant to be sung, not read.
3: Songs sind etwas anderes als Literatur. Sie sollen gesungen, nicht gelesen werden. Und ich hoffe, dass einige von Ihnen Gelegenheit haben, diese Lyrics so zu hören, wie sie ihrer Bestimmung nach gehört werden sollten. Im Konzert oder auf einer Schallplatte oder wie auch immer man heute Songs hört. Noch einmal kehre ich zurück zu Homer. Singe in mir, o Muse, und durch mich erzähl die Geschichte.
2: Sing in me, o Muse, and through me tell the story.
4: Die Muse, in unserem Fall jetzt gleich die Mutter der Musen, Mnemosyne, die Göttin des Gedächtnisses, die besingt Bob Dylan jetzt auch hier bei uns bei NDR Kultur. Mutter der Musen, sing von den Bergen und den tiefen dunklen Meer, von den Seen und den Nymphen im Wald.

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Vogelgezwitscher, auch bei Jean-Philippe Rameau, eins seiner Klavierstücke, gespielt auf der Harfe von Sarah O'Brien. Ein Streichquintett, das kann man ja in verschiedenen Besetzungen spielen, mit zwei Bratschen oder mit zwei Celli, mit zwei Violinen, einer Bratsche, einem Cello und einem Kontrabass spielt das Fabergé-Quintett. Und für diese Besetzung gibt es gar nicht so viel Repertoire. Ein Stück stammt von Eugène Walquier, Andante Religioso aus dem Streichquintett Nummer 2.

Andante Religioso aus dem Streichquintett Nummer 2 in C-Moll mit Kontrabass hier gespielt vom Fabergé-Quintett. Sie hören NDR Kultur, gleich 10 Uhr, gleich kommen hier die Nachrichten. Bis dahin noch ein paar Takte Filmmusik eingespielt vom Pianisten Alexandre Traureau zusammen mit dem Orchester der Accademia Nazionale di Santa Cecilia.

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1: Um 10 Uhr mit Felix Sprung. Kiew ist in der Nacht von Russland massiv mit Raketen und Drohnen angegriffen worden. Laut ukrainischen Behörden wurden mindestens 4 Menschen getötet. Mehr als 50 weitere sind verletzt. Aus der NDR Nachrichtenredaktion Katrin Kalke.
2: Aus allen Bezirken Kiews sind Schäden gemeldet worden, erklärte Bürgermeister Klitschko. Mehrere Gebäude wurden getroffen, auch eine Schule brannte. Wegen eines Feuers in einem Geschäftszentrum waren Menschen in einem Schutzraum eingeschlossen. Am Abend hatte Präsident Zelensky vor einem möglichen russischen Angriff mit der gefürchteten neuen Mittelstreckenrakete Oreshnik gewarnt. Diese fliegt mehr als 12.000 Kilometer pro Stunde und ist für Luftabwehrsysteme kaum abzufangen. Zuvor hatte Russlands Präsident Putin mit Vergeltung gedroht, wegen einer Attacke auf ein Studentenwohnheim in der russisch besetzten Region Luhansk. Dabei soll es in der Nacht zu Freitag viele Tote und Verletzte gegeben haben. Der Kreml macht die Ukraine dafür verantwortlich.
1: Nach den Schüssen nahe dem Weißen Haus in Washington ist ein mutmaßlicher Angreifer tot. Laut Secret Service hatte er eine Waffe gezogen und das Feuer eröffnet. Beamte hätten das Feuer erwidert und den Verdächtigen getroffen. Er sei im Krankenhaus für tot erklärt worden. Auch ein unbeteiligter Passant wurde demnach verletzt. Die Goldene Palme für den besten Film geht in diesem Jahr an den rumänischen Regisseur Cristian Mungiu für sein Drama Fjord. Die Filmfestspiele von Cannes brachten am Abend außerdem eine Überraschung für den einzigen deutschen Beitrag. Aus Cannes Jan Tussing.
3: Valeska Griesebach wurde bei der Abschlussveranstaltung mit dem Preis der Jury für ihren Film »Das geträumte Abenteuer« ausgezeichnet. Die in Berlin lebende Regisseurin erzählt darin die Geschichte einer bulgarischen Frau an der Grenze zur Türkei, die einem Freund hilft, der in die Fänge der Mafia gerät. Der große Preis der Jury ging in diesem Jahr an den russischen Regisseur Andrei Zjaginzew für seinen Film »Minotaurus«. Der im Exil in Paris lebende Russe adressierte in seiner Dankesrede direkte Worte an den russischen Präsidenten. Junge Menschen in Russland und der Ukraine wollen auf beiden Seiten der Grenze, dass die Massaker aufhörten. Und der Einzige, der dafür sorgen könne, sei Wladimir Putin.
1: Am ersten sommerlichen Tag des Jahres in Hamburg ist ein Mann in der Elbe ums Leben gekommen. Laut Polizei war der 29-Jährige am steinigen Ufer bei Övelgönner ausgerutscht und von einer Welle erfasst worden. Einsatzkräfte waren gestern Abend mit einem Großaufgebot vor Ort. Taucher der Feuerwehr konnten den Mann nur noch tot aus dem Wasser bergen. Der FC Bayern hat den DFB-Pokal gewonnen. Im Finale setzten sich die Münchner mit 3:0 gegen Titelverteidiger VfB Stuttgart durch. Alle 3 Tore erzielte Harry Kane. Aus Berlin Jens-Jörg Rieck.
4: Nach dem Meistertitel und der Torjägerkanone feiert der Stürmer jetzt seinen ersten Pokalerfolg mit den Bayern, die, vor allem dank des Hattricks der englischen Naturgewalt, ihr Konto auf jetzt 21 Pokalsiege aufstocken konnten und nach 6 langen Jahren wieder das Double feiern durften. Der VfB, der vor allem in der ersten torlosen Hälfte die Bayern vor größte Probleme stellte und um den gerade für die WM ausgeboteten Maxi Mittelstädt lange das bessere Team war, scheiterte am Ende vor allem an einem Mann. An Harry Kane.
1: Das waren die Nachrichten. Das Wetter in Norddeutschland. Heute wechseln sich Sonne und Wolken ab. Im Laufe des Tages von den Küsten her mehr Sonnenschein. 22 Grad in Plön bis 27 Grad im Landkreis Göttingen. An der See etwas kühler. Morgen viel Sonne und nur ein paar lockere Wolken. 22 bis 28 Grad. Und am Dienstag oft sonnig. Von der See her mehr Wolken, vereinzelt Schauer. 18 bis 31 Grad. Es ist 10.04 Uhr.
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5: Unser neues Album der Woche ist was für Entdecker. Klaviermusik vom norwegischen Komponisten Gerd Weidt, aufgenommen von Leif-Uwe Ansnes, stellen wir Ihnen vor gegen 20 nach 10. Guten Morgen, einen schönen Pfingstsonntag.

Danke an unsere Musikredaktion hier bei NDR Kultur, die uns für heute mit ganz unterschiedlicher Pfingstmusik versorgt hat. Hier gerade mit einem Satz aus der Offenbarungskantate von Hugo Alf Wenn, ein Komponist aus Schweden. Niklas Willén hat das Sinfonieorchester Norrköping dirigiert. Ja, das würde ich auch zu gern sehen, das Kunstspektakel in Paris. Der französische Künstler

Organist am Grand Collège in Paris. Ein Cembalo-Konzert von ihm in A-Dur spielt jetzt Vital Julien Frey zusammen mit dem Ensemble Le Phénix.

0: Ein Cembalo-Konzert in A-Dur von Michel Corrette. Gehört haben wir Vital Julien Frey und das Ensemble Le Phoenix.
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0: Der norwegische Pianist Leif Uwe Andsnes wird in der kommenden Saison Residenzkünstler beim NDR Elbphilharmonieorchester. Er gehört zu den herausragenden Pianisten der Gegenwart. Wegen seiner packenden und sensiblen Interpretationen, aber auch wegen seiner Neugier. Auf seiner jüngsten Aufnahme präsentiert Leif Uwe Andsnes Werke von Gerd Veit, ein norwegischer Komponist, der in Deutschland kaum bekannt ist. Vielleicht ändert sich das jetzt mit unserem Album der Woche. Markus Stäbler stellt es vor.
2: Ein faszinierender Sound, einerseits kantig, andererseits mit einem sphärischen Nachhall, als käme das Instrument aus einer anderen Welt. So wie hier in der Sonate von Gerd Veit habe ich das Klavier vorher noch nicht gehört. Aber wie entsteht dieser eigentümliche Zauber? Der Pianist Leif Uwe Andsnes klärt auf.
3: What I'm doing in these places that I'm...
4: Was ich an diesen Stellen mache, ist, dass ich den ganzen linken Arm leise auf die Tasten lege, entweder auf die weißen oder die schwarzen Tasten, im ganzen Bassregister des Klaviers. Und dann spiele ich sehr kurze und laute Einzelnoten mit der rechten Hand. So entsteht eine enorme Resonanz aus dem Bass.
2: Durch diesen Effekt entsteht ein schwebender, etwas unwirklicher Klang, dem die Sonate auch ihren Beinamen verdankt. Sonata Ethere, also ätherische Sonate. Damit wollte der Komponist Gerd Veit ein Bild vom Kosmos beschwören, sagt Andsnes.
4: Er hat sich sehr für die Sterne und Sternzeichen und diese Sachen interessiert.
2: Die kosmischen Klänge führen hinein ins Herzstück der 1947 entstandenen Sonate, den zweiten Satz. In 12 Variationen erkundet Gerd Veit dort ein breites Spektrum an unterschiedlichen Klangzuständen. Hier schimmern Vorbilder der französischen Tradition durch. Manches erinnert an Debussy oder Messiaen. Und trotzdem findet Veit einen eigenen Ton, den Andsnes mit feinem Sinn für die Farben des Klaviers auskostet. Den langsamen Satz seiner Sonate kontrastiert der Komponist Gerd Veit mit einem ziemlich wilden Finale.
4: Der letzte Satz ist voller Spannung und sehr virtuos, sehr aufregend. Ich denke, es ist ein typischer letzter Satz, aber auch eine lange Reise.
2: Ein tolles Stück, diese Sonata Ethere. Es ist die einzige Klaviersonate von Veit, die den verheerenden Brand überlebt hat, von dem das Haus des Komponisten im Jahr 1970 zerstört wurde. Rund 300 seiner Werke sind damals den Flammen zum Opfer gefallen. Zu den erhaltenen Stücken von Veit gehören auch seine Volkslied-Arrangements. 10 davon hat Andsnes für das Album aufgenommen, darunter eins mit dem Titel Langeleik-Tune, benannt nach dem gleichnamigen Instrument.
4: Langeleik ist eine Art Zupfinstrument aus der Volksmusik, eine Art Zither. Veit versucht, diesen Klang auf dem Klavier nachzuempfinden.
2: Das Programm endet mit Liedern von Gerd Veit. Als vokale Partnerin hat Andsnes dafür seine Schwester Solveig Andsnes an der Seite.
5: Wie skal ikkje sova bort sumarnatta.
2: Einer von vielen Höhepunkten auf dem Album. Die Musik von Gerd Veit ist eine Riesenentdeckung.
0: Für Markus Stäbler und vielleicht auch für Sie unser Album hier der Woche bei NDR Kultur. Der norwegische Pianist Leif Uwe Andsnes spielt Klaviermusik von Gerd Veit. Ein Stück daraus hören wir jetzt.

Eine von 50 Volksweisen aus Hardanger, die der norwegische Komponist Geirt Waid für Klavier umgesetzt hat. Leif Uwe Andsnes hat sie auf dem Klavier eingespielt. Ein Stück von unserem Album der Woche ab heute hier bei NDR Kultur.

0: Eine Festouvertüre für den Märchendichter Hans Christian Andersen von seinem Landsmann August Emil Enner. Michael Hofstetter hat die NDR Radio Philharmonie dirigiert.
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0: Heute am Pfingstsonntag feiert die Christenheit die Aussendung des Heiligen Geistes. Martin Luther schrieb dazu vor 500 Jahren einen Text, der uns die Nähe zwischen Gebet und Gedicht vorführt. Nun bitten wir den Heiligen Geist. Corinna Kirchhoff liest.
2: Nun bitten wir den Heiligen Geist um den rechten Glauben allermeist, dass er uns behute an unserem Ende, wenn wir heimfahren aus diesem Elende. Kyrioleis. Du wertes Licht, gib uns deinen Schein, lern uns Jesum Christ kennen allein, dass wir an ihm bleiben, dem treuen Heiland, der uns bracht hat zum rechten Vaterland. Kyrioleis. Du süße Lieb, schenk uns deine Gunst, lass uns empfinden der Liebe Brunst, dass wir uns von Herzen einander lieben und im Friede auf einem Sinn blieben. Kyrioleis. Du hochster Trost in aller Not, hilf, dass wir nicht furchten Schand noch Tod, dass in uns die Sinnen nicht verzagen, wenn der Feind wird das Leben verklagen. Kyrioleis.
0: Ein Text von Martin Luther. Nun bitten wir den Heiligen Geist, gelesen von Corinna Kirchhoff.

Røyskatten, ein Stück aus Norwegen, ein traditionelles, hier eingerichtet für Hardanger Fiddle und Barockensemble und gespielt von Ragnhild Hemsing und dem Barockensemble Barockanane. Schönes Wort, muss man auch erstmal sprechen, Barockanane. Hier ist NDR Kultur und wir bleiben bei Musik aus Skandinavien vom Schweden Oskar Lindberg, ein Vokalstück, Pfingsten heißt es.

Musik von Oskar Lindberg, Gammal Verbotspsalm, gespielt vom Ensemble German Brass. Und Trompeten und Posaunen werden auch nach 11 Uhr eine wichtige Rolle spielen hier bei NDR Kultur. Beim Benefizkonzert des Bundespräsidenten, das spielt in diesem Jahr die SWR Big Band. Das Konzert findet ja jedes Jahr an unterschiedlichen Orten statt. An diesem Jahr als Open Air auf dem Stuttgarter Schlossplatz. Und die Live-Übertragung, die können Sie bei uns hören. Dafür mache ich gerne Platz. Mein Name ist Franziska von Busse. Ich hoffe, Sie haben noch was Schönes vor an diesem langen Pfingstwochenende. Und ich verabschiede mich mit Musik von Johann Sebastian Bach.

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Liebe Hörerinnen und Hörer, jetzt ist es 11 Uhr. Wir sind beim SWR Sommerfestival in Stuttgart beim Benefizkonzert mit Anwesenheit unseres Bundespräsidenten. Noch gibt es eine kleine Verzögerung. Wir harren der Dinge, bis es gleich losgehen wird. Es wird sich nur noch um wenige Sekunden vermutlich handeln, maximal noch 1-2 Minuten. Das liegt daran, dass auch das Fernsehen live überträgt und wir noch warten, bis diese Live-Übertragung beginnt.

Willkommen zusammen bei schönstem Wetter spielt heute live und open air eine der besten Big Bands der Welt für uns hier auf dem Schlossplatz in Stuttgart, die SWR Big Band. Und das hier, liebes Publikum, liebe Zuschauenden und Zuhörenden, ist ja nicht irgendein Konzert. Herr Steinmeier, Frau Büdenbender, guten Tag. Es ist das Benefizkonzert des Bundespräsidenten 2026. In diesem Sinne darf ich Sie alle bitten, sich zu erheben für bekannte Klänge in neuem Gewand.

0: die deutsche Nationalhymne aus einer Jazz-Haltung heraus arrangiert die SWR Big Band unter der musikalischen Leitung von Magnus Lindgren. Es gibt heute so einige musikalische Überraschungen für Sie hier in Stuttgart und für all die, die uns zuschauen und zuhören, live im Ersten und in diversen Radioprogrammen der ARD. Schön, dass Sie mit dabei sind. Der Deal ist eigentlich heute ganz einfach. Wir unterhalten Sie musikalisch. Und Sie spenden bitte. Wofür? Das klären wir jetzt mit dem neuen Ministerpräsidenten von Baden-Württemberg, Cem Özdemir, und natürlich mit unserem Gastgeber, unserem Staatsoberhaupt Frank-Walter Steinmeier, unserem Bundespräsidenten. Oh. Hallo, herzlich willkommen. Herzlich willkommen. Herr Steinmeier, was für ein Wochenende. Gestern 77 Jahre Grundgesetz und Sie haben den Ehrentag anlässlich des Geburtstages ins Leben gerufen. Bis Ende des Monats gibt es bundesweite Aktionen. Es geht um bürgerschaftliches Engagement. Warum liegt Ihnen das so am Herzen? Warum ist das so wichtig?
1: Sie sagen es, der 23. Mai ist Verfassungstag, der Geburtstag unseres Grundgesetzes und ich finde, es reicht nicht, dass wir daran erinnern. Immerhin ist es die Verfassung, die uns Freiheit, Demokratie und Rechtsstaatlichkeit garantiert. Und das gehört, gefeiert zu werden. Und die Frage ist, wie machen wir das? Nicht durch eine Fahrt ins Grüne, sondern indem wir gemeinsam etwas tun.
0: Und Sie packen ja auch richtig mit an, ne?
1: Und wir waren viel unterwegs, aber es geht natürlich weniger um mich dabei, sondern um herauszuheben die vielen Initiativen und Projekte, die es gibt, die bürgerschaftliches Engagement zeigen. Und ich bin begeistert, wie viele gestern schon in den Tagen davor mitgemacht haben, in den nächsten Tagen bis zum Ende des Monats noch mitmachen werden. Und das zeigt eben ehrenamtliches Engagement, freiwillige Arbeit. Das ist ein Rückgrat der Gesellschaft. Das immunisiert die Demokratie auch gegen die Verächter der Demokratie.
0: Das Benefizkonzert des Bundespräsidenten passt ja eigentlich perfekt in diese Ehrentagswoche, oder?
1: Ja, genau. Im übertragenen Sinne könnte man sagen, das zahlt auf dasselbe Konto ein. Mhm. Denn bei beidem geht es eigentlich um die Heraushebung bürgerschaftliches Engagements und um Solidarität. Und ich freue mich sehr, dass so viele gekommen sind, um dieser Solidarität Ausdruck zu geben mit denjenigen, die unserer Unterstützung bedürfen. Und davon gibt es auch in dieser Gesellschaft immer noch viele.
0: Dankeschön. Herr Ministerpräsident, Sie sind ganz frisch jetzt im Amt. Noch nicht mal 2 Wochen. Wie läuft es denn bisher?
2: Ja, wie soll es laufen? Wir haben hier ein Hammerwetter, wir haben hier Hochkultur. Und wir haben den Bundespräsidenten und seine Frau Gemahlin zu Gast. Da muss es einem doch gut gehen als Ministerpräsident. Herzlich willkommen, lieber Herr Bundespräsident. Was nicht ganz so gut gelaufen ist, da ist der Einfluss des Ministerpräsidenten leider überschaubar. Das ist der SC Freiburg, der in Istanbul beim Europapokal ausgeschieden ist. Und gestern, wir kommen aus Berlin beim DFB-Pokalfinale, hat es leider auch nicht gereicht und auch noch gegen die Bayern. Das tut natürlich für Baden-Württemberger besonders weh. Und am Rest arbeiten wir.
0: Aber es ist toll, dass Sie trotz der Trauer heute hier sind und mit uns feiern. Wir versuchen,
2: das Leben geht weiter.
0: Abzulenken. Herr Ministerpräsident, der Ministerpräsident, die Ministerpräsidentin in Tradition sucht den Spendenzweck mit aus. Jetzt sind Sie erst kurz im Amt, das hat der Herr Kretschmann also vorab für Sie gemacht. Wir sammeln heute für die Arche und für den Verein Herzenssache. Sind Sie happy mit der Wahl?
2: Ja, wie fast alles, was Winfried Kretschmann angefasst hat, war das fantastisch. Und das
0: wie
2: sind genau die
0: alles?
2: Richtigen. Er hat ja auch mich angefasst. Also etwas ernsthafter. Wir leben in einem Land, dem es relativ gut geht im Vergleich zu vielen anderen Ländern in der Welt. Und vergesst mal nicht, unser Bundespräsident hat darauf hingewiesen, was für eine fantastische Demokratie, ein fantastisches Grundgesetz wir haben. Aber auch in unserem Land gibt es Menschen in Not, gibt es Menschen, denen es schlecht geht. Und gerade wenn es einem besser geht, kommt es immer einher mit Verantwortung, sich um die zu kümmern, die nicht mit dem silbernen Löffel im Mund aufgewachsen sind. Und das sind vor allem Kinder. Und darum will ich mich zunächst mal beim SWR, beim Saarländischen Rundfunk, aber auch bei der Sparda-Bank bedanken für das Projekt Herzenssache e.V. Das ist fantastisch, das geht ja von Journalisten aus, die sich kümmern um Kinder und sich dafür engagieren. Und natürlich auch bei Arche e.V. geht zurück auf einen Pfarrer aus Berlin-Hellersdorf, auch mittlerweile bundesweit erfolgreiches Projekt. Und beide verbindet, sie kümmern sich um Kinder, die kein Mittagessen haben. Davon kann ich ein bisschen was erzählen aus meiner Kindheit. Sie kümmern sich um Kinder, die Gewalterfahrungen haben. Sie kümmern sich um Kinder in Familien, wo die Eltern überfordert sind. Und das finde ich fantastisch. Deshalb herzlichen Dank an alle, die sich beteiligen. Herzlichen Dank vor allem an diejenigen, die ehrenamtlich engagiert sind im Einsatz für Kinder, für die Schwächsten. Herzlichen Dank dafür.
0: Herr Bundespräsident, wir haben ja jetzt schon einige Benefizkonzerte miteinander bestritten, aber wir hatten noch nie eine Big Band. Treffen wir Ihren Geschmack?
1: Ja, Sie haben das ja erfahren bei den letzten Benefizkonzerten. Wir wollen auch Bach und Beethoven überhaupt nicht vertreiben.
0: Nein.
1: Aber ich freue mich jedenfalls, dass es diesmal Jazz ist. Meine Lieblingsmusik, die ich höre, und ich freue mich, dass ich eine solche Band hier im Hintergrund weiß und mich darauf freue, dass sie gleich mit uns spielen werden. Nicht nur eine Traditions-Big Band, sondern die in den 50er Jahren schon mit Benny Goodman und vielen anderen
0: Miles
1: gespielt
0: Davis
1: hat. Das sitzt in den Genen dieser Big Band. Und deshalb kann ich Ihnen viel Freude und viel Vergnügen wünschen, meine Damen und Herren.
0: Herzlichen Dank an den Bundespräsidenten und den Ministerpräsidenten. Vielen herzlichen Dank. Dankeschön. Wir danken Ihnen recht herzlich auch für Ihre Liebe zur Musik. Und da die ja so groß ist, haben Sie wahrscheinlich, Herr Bundespräsident und Herr Ministerpräsident, auch vollstes Verständnis dafür, dass ich das Protokoll etwas jetzt brechen werde. Und es ist ja wirklich so heiß hier in Stuttgart. Und es wäre doch voll okay, wenn die Big Band sich dem Sakko entledigt, oder? Ja, also wenn ihr wollt. Sehr schön. Schon ein bisschen besser, oder? Wir sammeln heute Spenden für Herzenssache und für die Arche. Und das machen wir mit Unterstützung von tollen Musikerinnen und Musikern. Seine Stimme ist der absolute Wahnsinn. Er schafft es wie kein anderer, mühelos zwischen kraftvollem Bariton und hohem Falsett zu wechseln. Er ist in vielen Genres zu Hause. Jazz und Soul klingt bei ihm ganz besonders toll. Seit 14 Jahren spielt er zusammen mit der SWR Big Band. Und es merkt man, die Harmonie, die Energie, die stimmt einfach. Einen großen Applaus für den ersten Solisten des heutigen Vormittags, Max Mutzke. Applaus

0: Bang. Ladies and gentlemen, welcome Fola Dada.
1: Danke, lieber Max.

0: Diesen Song haben wir Kurt Weil zu verdanken und diese tolle Version der SWR Big Band and the one and only Fola Dada beim Benefizkonzert des Bundespräsidenten. Live in Stuttgart, in deiner Heimat. Fola, du bist Preisträgerin des Deutschen Jazzpreises, du bist Sängerin, Komponistin, du bist Hochschullehrerin, Dozentin. Vor allem setzt du dich aber auch immer wieder für Kinder und Jugendliche ein. Um die geht's heute hier auch beim Benefizkonzert. Und für dich ist musikalische Früherziehung extrem wichtiges Thema. Welche Rolle sollte Musik in unserer Gesellschaft einnehmen?
1: Ich finde, eine der größten. Es liegt einfach daran, dass man beim Musik lernen für das gesellschaftliche Miteinander sehr viel mitnehmen kann. Also sei es einfach zuhören, respektvoller Umgang miteinander, Gemeinschaft, Selbstwirksamkeit, natürlich auch irgendwie Regeln, aber es ist alles in so einem kreativen Prozess verbunden und ich finde diese Kombination wahnsinnig wertvoll.
0: Vielen Dank, dass du heute mit dabei bist. Fola Dada, mach dich für den nächsten Song bereit. Für den holen wir jetzt einen guten Freund von Fola auf die Bühne. Vor allem ist er aber einer der besten Jazz-Trompeter, die wir hier in Deutschland haben. Er wurde im Laufe seiner Karriere mit 6 German Jazz Awards und einem Echo ausgezeichnet. 2-mal für den wichtigsten Musikpreis der Welt, den Grammy, nominiert. Sein Name ist Joe Kraus und wir hören ihn jetzt zusammen mit Fola Dada, der SWR Big Band. Love is all we need. Wie recht sie doch haben.

0: Arrangement aus seiner Feder, Multi-Instrumentalist Magnus Lindgren aus Schweden. Vor genau 10 Jahren hast du das allererste Mal mit der SWR Big Band zusammengearbeitet. War das Liebe auf den ersten Blick bzw. auf den ersten Ton?
1: Vielleicht kannst du sagen, es fing an mit einem Flirt. Aber jetzt sind wir verheiratet. No, ich liebe diese Musik und Great Vibe, Open Mind, das ist super Band.
0: Eine legendäre Band und es ist so toll, weil du hast das Konzert heute künstlerisch für uns gestaltet. Wir sind sehr gespannt, was du alles noch für uns hast. Vielen Dank, Magnus Lindgren. Die SWR Big Band, diese traditionsreiche Big Band, spielt heute für den guten Zweck. Wir sammeln unter anderem für die Arche, die schon seit über 30 Jahren tolle Arbeit leistet. Schauen wir uns kurz zusammen an.
2: Der Schlüssel zum Herzen eines Kindes sind Liebe und Beziehung und eben nicht Programm. Und deswegen bauen wir in der Arche vor allem auf Menschen, die in Kinder investieren. Es gibt bei uns nicht nur ein kostenloses Mittagessen und schulische Hilfen, sondern vor allem Menschen, die sich in Kinder investieren, die ihnen zeigen, dass jemand an sie glaubt und dann sie fit macht für die Schule und fit macht fürs Leben. Und anschließend sollen sie dann am Ende auch einen guten Schulabschluss schaffen und in die Berufsausbildung gehen. Und das funktioniert nur mit nachhaltigen Ansprechpartnern. Die Arche kämpft nicht nur gegen Kinderarmut, sondern sie kämpft dafür, dass Familien wieder stark werden oder dass es Kindern gut geht in unserer Gesellschaft. Natürlich ist Bildung der Schlüssel aus der Armut, aber die Rahmenbedingungen müssen geschaffen werden. Und das macht die Arche seit über 30 Jahren.

0: Und es ist so schön, dass er heute hier ist bei uns in Stuttgart. Herr Siegelko, guten Tag. Als Sie vor über 30 Jahren angefangen haben, da war das eigentlich ein Streetwork-Projekt, ne? Ein kleines. Und jetzt sind Sie in über 30 deutschen Städten unterwegs. Es gibt Ableger im Ausland. Und was ich interessant finde, ist, dass Sie mal gesagt haben, Ihr größter Traum ist es, die Arche zu schließen. Warum?
1: Naja, ich möchte gerne den Kampf gegen Kinderarmut gewinnen. Wir haben vor einiger Zeit unsere Kinder mal gefragt, was sie sich wünschen. Das Ergebnis war sehr eindeutig, aber ein Junge hat etwas gesagt, das hat mich sehr nachdenklich gemacht. Er hat gesagt, ich wünsche mir nichts, wird nichts draus. Und deswegen sind wir angetreten, etwas zu tun, damit der Wunsch erfüllt wird nach einer warmen Mahlzeit, nach Bildung und vor allem nach der Herzenswärme. Viele Kinder haben ein Beziehungsproblem und wir brauchen Menschen, die in dieses System nachhaltig investieren, mit Menschen und nicht nur mit Programmen.
0: Dann schauen wir uns doch an, woran es heutzutage mangelt. Sie haben gerade das Stichwort Bildung gesagt. Wie sieht es da gerade bei Kindern und Jugendlichen in Deutschland aus?
1: Die Bildung unseres Landes ist sehr stark abhängig vom Einkommen der Eltern und vom Förderverein der Schule. Und wir arbeiten ja nur im Brennpunkt und da gibt es in der Regel gar keine Fördervereine. Und viele Kinder wissen in der 5. Klasse schon, was sie werden wollen, nämlich Bürgergeldbezieher. Und diesen Prozessen müssen wir unterbrechen. John F. Kennedy hat einmal gesagt, das Einzige, was teurer ist als Bildung, ist keine Bildung. Und dafür treten wir letztendlich an, um den Kindern, die keine Chance haben, die kein Geld für Nachhilfeunterricht haben. Und Bildung ist ja leider immer noch abhängig vom Einkommen der Eltern und vom Geld sozusagen. Und das kann ja nicht wahr sein. In dem Land der Dichter und Denker verdummen wir immer mehr. Wir haben keine Bodenschätze, aber wir haben Kinder. Also lasst uns verdammt doch mal endlich in diese Kinder investieren.
0: Weise Worte. Vielen, vielen Dank für Ihr Engagement. Kinderprojekt-arche.de für alle, die uns zuhören und spenden wollen. Für alle, die zuschauen, blenden wir alle Informationen zur Arche und zur Herzenssache ein. Es ist ganz toll, was Sie leisten. Und ich hoffe, dass Ihr Wunsch eines Tages in Erfüllung geht und wir die Arche zumachen können.
1: Dankeschön.
0: Wir bedanken uns für Ihre Spenden, liebe Zuschauerinnen und Zuschauer, liebes Publikum, liebe Zuhörenden mit toller Musik. Und der Song, den wir jetzt hören, Sweet Love, war einer ihrer ersten großen Hits, Anita Baker 1986. Eine der ganz großen Soul- und Jazzstimmen unserer Zeit, wurde mit einem Stern auf dem Hollywood Walk of Fame geehrt. Wenn Sie mich fragen, Herr Özdemir, könnten Sie für Fula Dada hier einen auf dem Schlossplatz? Warum denn nicht, oder? Also, sie beweist uns jetzt ihr großes Talent. Wir hören jetzt diesen tollen Song Sweet Love in einem neuen Arrangement der SWR Big Band.

Love. Und einen großen Applaus für Joe.

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0: großartige Max Mutzke beim Benefizkonzert des Bundespräsidenten. Knaller. Wir sammeln für Kinder und Jugendliche. Um die kümmert sich der Verein Herzenssache. Und du warst auch mal Teil einer Aktion, die Herzenssache gefördert hat, ne? Erzähl mal.
1: Sag mal, wir alle waren Teil davon. Wir haben auf der letzten Tour, wir haben ja letztes Jahr eine Big Band Tour gemacht mit 35 Shows. Die größte Big Band Tour der letzten Jahrzehnte tatsächlich in Deutschland. Was uns sehr stolz gemacht hat. Und wir hatten das große Glück, einen Abend mit einem jungen Mädchen, mit einer Frau oder jungen Frau zu teilen. Ganz genau, die von der Herzenssache kam. Was sie in der.
0: Da ist sie, da sitzt sie auch.
1: Da bist du sogar. Und das war so schön, dass wir dich dabei hatten. Und tatsächlich ist das für uns ein Privileg gewesen, einen Moment zu schaffen, der hoffentlich unvergesslich war, wie für uns nämlich auch. Du nickst, ja, wir auch. Wir haben es sehr, sehr genossen und das ist eben das Allerwichtigste, dass wir dafür spenden. Ich habe das vorher gesagt, das ist wie, wenn du ein Haus baust und du vergisst, das Fundament gut zu machen. Du lässt dir da, gibst dir keine Mühe, keine Liebe und steckst da nichts rein. Das Haus wird Risse bekommen. Das wird irgendwann nicht mehr reparabel sein. Und so ist es mit unserer Demokratie auch. Wenn wir es nicht schaffen, die junge Gesellschaft, die nach oben kommt, so zu stimmen, dass sie an das glauben, was wir darstellen, nämlich, dass wir ein demokratisches Land sind, ein Rechtsstaat, wo alles funktioniert und wo man aufgefangen wird, dann können wir das auch vergessen, was wir hier machen. Also müssen wir die jungen Leute auf jeden Fall unterstützen.
0: Weise Worte, Max Mutzke. Schön, dass du da bist. Wir hören später noch mehr von dir. Herzenssache.de. Wir werden Ihnen die Herzenssache gleich auch noch ausführlich vorstellen. Sie haben ja jetzt schon drei unserer vier Solisten kennengelernt, ne? Max, Fola, Joe. Kommen übrigens alle hier aus dem schönen Baden-Württemberg. Und die haben alle schon viele, viele, viele Jahre. Jetzt geht ein Raunen. War das nicht gut? Ich komme aus Nordrhein-Westfalen, habe ich nicht gut gesagt mit der Baden-Württemberg, ne? Damn it, ich habe es geübt. Sie kommen also alle aus Baden-Württemberg, einem wunderschönen Bundesland in Deutschland. Und sie spielen alle schon seit vielen, vielen Jahren zusammen mit der SWR Big Band. Und das tut auch unser vierter Solist. Er ist 25 Jahre alt und einer der gefragtesten Jazzmusiker Deutschlands. Jakob Manz, ein Ausnahmesaxophonist. Und wir erleben jetzt sein Können zusammen mit Fola Dada und der SWR Big Band, The Water is Wide.

0: Die SWR Big Band live auf dem Schlossplatz in Stuttgart. Grandios beim Benefizkonzert des Bundespräsidenten. Joe, komm doch direkt nochmal zu mir. Nächsten Dienstag, also übermorgen, wäre Miles Davis 100 Jahre alt geworden. Ich weiß nicht, ob das jetzt von mir schon eine Unverschämtheit ist und Blasphemie. Wenn ich dich denn frage, was hat ihn denn eigentlich zum besten Trompeter aller Zeiten gemacht? Weil rein technisch war der ja jetzt nicht so perfekt im Spiel, oder?
1: Das stimmt, der hat manchmal auch wirklich schlecht intoniert, muss man sagen. Es war ihm, glaube ich, egal. Bei ihm im Vordergrund stand, nee, es war ihm wahrscheinlich nicht egal, aber für ihn war wichtiger, egal welche Musik der auch immer gemacht hat, glaube ich, die Leute zu berühren, die Leute zu treffen. Das war sein Ding und das war jedes Mal anders. In jeder Dekade, die der bespielt hat, war das anders, aber es war immer berührend. Und deswegen finde ich den auch jetzt nicht unbedingt den tollsten Trompeter, sondern einen der tollsten Musiker, die es gab.
0: Wenn du also heute schlecht intonieren wirst, dann ist das nur eine Hommage an Miles Davis.
1: Nee.
0: Nein, das wird dir natürlich nicht passieren.
1: Dann ist es so, weil es ein bisschen heiß ist und dann wird das Instrument zu hoch. Aber wir schauen mal, es wird schon klappen.
0: Nein, er ist sensationell. Wir freuen uns sehr. Joe Kraus. Legendär ist und bleibt Miles Davis Album Tutu von 1986. Und wir hören jetzt eben das titelgebende Stück, Joe Kraus zusammen mit der SWR Big Band.

0: Große Musik, ein Hommage an Miles Davis beim Benefizkonzert des Bundespräsidenten 2026. Wir unterhalten Sie mit Musik und hoffen auf Ihre Spenden. Es geht unter anderem um die Kinderhilfsorganisation Herzenssache.
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0: Herzenssache.de für alle, die uns live im Radio zuhören und gerne spenden möchten für diese Aktion von SWR, SR und Sparda Bank. Ulla Fiebig, Sie sind SWR-Landessenderdirektorin Rheinland-Pfalz und Sie sind auch die Vorstandsvorsitzende des Vereins Herzenssache. Wir haben gerade eine riesige Bandbreite gesehen. Um was kümmert sich Herzenssache genau?
5: Ja, also um eine ganze Bandbreite. Wir wollen, das ist unsere Vision, helfen, dass möglichst alle Kinder glücklich aufwachsen können in Deutschland. Und wir haben es heute schon mehrfach gehört, das ist eben nicht der Fall. Und deswegen braucht es Unterstützung, zum Beispiel für Kinder, die eben in Armut aufwachsen, wo sich auch das Elternhaus möglicherweise nicht richtig kümmern kann. Es gibt Krankheit in Familie, auch da unterstützen wir. Oder weil eben auch Kinder selbst ein Handicap haben. Und all das macht die Palette aus. Wir haben in den letzten 25 Jahren, seit es die Herzenssache gibt, 1700 Projekte gefördert und sind da sehr stolz drauf. Und ich kann auch allen sagen, wenn man einmal so ein Projekt besucht hat, dann weiß man, wie toll es ist zu helfen. Und insofern vielen Dank an alle, die heute auch spenden, die sonst spenden. Und ich finde es super, dass die Herzenssache ausgewählt wurde, dass wir auch heute profitieren können.
0: Absolut. Martin Buch, auch Sie sind Mitglied des Vorstandes und Sie sind Vorstandsvorsitzender der Sparda Bank Baden-Württemberg. Es gibt ja schon immer mal wieder diesen Gedanken, den Menschen haben kurz bevor sie spenden, jetzt in Ihrem Fall bei der Herzenssache dann, wie kann man eigentlich sicherstellen, dass das Geld auch wirklich da ankommt, wo es gebraucht wird? Was sagen Sie den Menschen?
6: Also zum einen gibt es natürlich ein hochmotiviertes, professionelles und gut ausgebildetes Team bei der Herzenssache. Die schauen sich alle Projektanträge ganz genau an und wollen so sicherstellen, dass auch die Qualität entsprechend ist. Das heißt nicht, dass wenn der

0: Da können die Kinder Hausaufgaben machen. Es gibt einen Treffpunkt. Es gibt die Möglichkeit, dass gerade denjenigen, denen es sehr, sehr schlecht geht, dann auch rund um die Uhr sich Essen wünschen dürfen. Weil wenn ein Kind, dem es sehr schlecht geht, dann mal Heißhunger auf etwas hat, dann wäre es natürlich auch toll, wenn das dann auch abrufbar ist. Und das stellt die Klinik dort sicher. Ich hatte bei dem letzten Besuch noch ein bisschen Zeit. Ich war viel zu früh. Und ich saß dann einfach vor der Klinik und habe diesem Treiben einfach zugeschaut. Und da kam eine Familie mit einem Kind, was wirklich gezeichnet war von der schweren Krankheit. Aber alle, insbesondere auch das kleine Kind, haben so gestrahlt. Und ich wusste, ich habe es gespürt, die haben es geschafft. Alle Hürden sind gemacht, das Kind ist gesund, die Familie kann ganz beruhigt nach Hause gehen. Und wenn man das sieht, weiß man, da ist jeder Cent an der richtigen Stelle.
1: Absolut. Kindern helfen ist eine Herzenssache, herzenssache.de. Deswegen sammeln wir heute beim Benefizkonzert des Bundespräsidenten und werden musikalisch durch den Tag begleitet von Magnus Lindgren, der die musikalische Leitung über die SWR Big Band hat. Machen Sie sich bereit für den Hummelflug.

Für diese grandiose Performance hier beim Benefizkonzert des Bundespräsidenten 2026. Ich glaube, wir haben bisher, entschuldigen Sie meine Wortwahl, schon ein ziemlich geiles Konzert, oder Herr Steinmeier, Frau Bühnenwender? Ja. Und jetzt darf ich Sie alle darum bitten, sich zu erheben, damit Sie auf diesen Stühlen auch nicht festkleben bei 31 Grad für das große Finale. Bei diesem Song kann man sowieso nicht sitzen bleiben. Es ist der Soul-Klassiker zum Mitsingen und wir holen alle Solisten dafür auf die Bühne. Max und Fola sind schon da, Joe, Jakob, kommt zu uns. Ain't no mountain high enough, die SWR Big Band. Einen schönen Tag. Mitsingen. 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

Das war live vom SWR Sommerfestival auf dem Schlossplatz in Stuttgart. Das Benefizkonzert des Bundespräsidenten mit der SWR Big Band und Gästen. Mit dabei waren die Sängerin Fola Dada, der Sänger Max Mutzke, der Trompeter Joe Kraus und der Saxophonist Jakob Manz. Die künstlerische Leitung hatte Magnus Lindgren, die Moderatorin auf der Bühne war Sihem El-Mamouni. Sie hat ja vorhin schon darauf hingewiesen, auf das große Miles Davis-Jubiläum. Der legendäre Trompeter wäre übermorgen am 26. Mai 100 Jahre alt geworden. Das nehmen wir zum Anlass, ihm die kommende halbe Stunde zu widmen, mit Aufnahmen, die aus seiner engen Zusammenarbeit mit Gil Evans stammen. Sketches of Spain ist ein Gemeinschaftsprojekt der beiden aus dem Jahr 1960. Stark inspiriert vom Flamenco-Tänzer Roberto Iglesias mit galizischer und andalusischer Volksmusik und mit Werken spanischer Komponisten wie Joaquín Rodrigo oder Manuel de Falla. Daraus entwickeln Miles Davis und Gil Evans hier eine sehr atmosphärische Klangreise auf die Iberische Halbinsel. Miles Davis als Solist an der Trompete spielt mit einem 25-köpfigen Orchester. Besetzt mit Holz- und Blechbläsern, Kontrabass, Schlagzeug, Perkussion und Harfe. Wir hören daraus jetzt den ersten Teil, Sketches of Spain, von Miles Davis und Gil Evans.

0: Das war ein Ausschnitt aus dem Album Sketches of Spain von Miles Davis und Gil Evans von 1960. Aufgenommen mit einem 25-köpfigen Orchester und Miles Davis an der Trompete als Solisten. Den 100. Geburtstag von Miles Davis feiern wir heute Abend, übrigens bei uns im Programm hier in SWR Kultur, in NDR Kultur etwas zeitversetzt dann morgen, mit einem langen Themenabend. So what? Miles Davis zum 100. Geburtstag mit Julian Neupert von 20.03 bis 23 Uhr, auch zu hören dann in der ARD Sounds App. Mit dieser Hörempfehlung verabschieden wir an diesem Vormittag jetzt die Hörerinnen und Hörer von BR Klassik, von SR Kultur, von Radio 3 des RBB und von NDR Kultur. Schöne Pfingsten noch!
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2: Um 13 Uhr mit Milat Kupay. Russland hat die Ukraine in der vergangenen Nacht massiv aus der Luft angegriffen. Dabei kam auch die Hyperschallrakete des Typs Oreshnik zum Einsatz. Mindestens 4 Menschen wurden getötet, zahlreiche weitere verletzt. Bei einem Angriff auf Kiew wurde auch das dortige ARD-Studio schwer beschädigt. Alle Mitarbeiter blieben unverletzt. Unsere Korrespondentin in der ukrainischen Hauptstadt, Susanne Peterson, mit ihren Eindrücken aus der Nacht.
3: Explosionen im Minutentakt. Es kam immer noch eine Welle, noch eine Welle, noch eine Welle. Man kam nicht zur Ruhe. Wir sind selber auch in die U-Bahn gerannt zwischen 2 Angriffswellen, die kürzer waren als gedacht. Man hat viele Leute auf den Straßen rennen sehen. Die U-Bahn waren voll. Das war schon eine beängstigende Nacht. Und vom Ausmaß, wir sind jetzt auch schon viel hier gewöhnt, aber vom Ausmaß auch so, dass man nicht einfach in den Betten geblieben ist oder seine sonstigen Routinen versucht hat durchzuziehen.
2: In der Nähe des Weißen Hauses in Washington hat ein Mann an einem Sicherheitskontrollpunkt mehrere Schüsse abgegeben. Beamte des Secret Service erwiderten das Feuer und töteten den Angreifer. Auch ein unbeteiligter Passant wurde während des Schusswechsels offenbar verletzt. US-Präsident Donald Trump hielt sich zum Zeitpunkt des Vorfalls im Weißen Haus auf. Er war aber zu keinem Zeitpunkt in Gefahr. Bundesinnenminister Dobrindt warnt davor, Menschen mit antisemitischer Einstellung einzubürgern. Den Zeitungen der Funke Mediengruppe sagte der CSU-Politiker, es sei vollkommen inakzeptabel, dass es auf deutschen Straßen Israel-Hass und offen antijüdische Demonstrationen gebe. Dobrindt rief die Behörden dazu auf, besonders aufmerksam zu sein, damit eingewanderter Antisemitismus nicht zu eingebürgertem Antisemitismus werde. Dabei mache er keinen Unterschied zwischen rechter, linker oder islamistischer Judenfeindlichkeit. Auf einem Pfingstfest in Auhagen in Niedersachsen ist ein 41-jähriger Mann bei einer Schlägerei schwer verletzt worden. Er werde in einem Krankenhaus behandelt und befinde sich weiter in kritischem Zustand, teilte ein Polizeisprecher mit. 2 weitere Personen seien bei dem Angriff leicht verletzt worden. Die Täter konnten fliehen. Es soll sich um junge Männer handeln. Die Polizei forderte Zeugen des Vorfalls auf, sich zu melden. Die Goldene Palme für den besten Film geht in diesem Jahr an den rumänischen Regisseur Cristian Mungiu für sein Drama Fjord. Die Filmfestspiele von Cannes brachten am Abend außerdem eine Überraschung für den einzigen deutschen Beitrag. Aus Cannes, Jan Tussing.
4: Valeska Griesebach wurde bei der Abschlussveranstaltung mit dem Preis der Jury für ihren Film Das geträumte Abenteuer ausgezeichnet. Die in Berlin lebende Regisseurin erzählt darin die Geschichte einer bulgarischen Frau an der Grenze zur Türkei, die einem Freund hilft, der in die Fänge der Mafia gerät. Der große Preis der Jury ging in diesem Jahr an den russischen Regisseur Andrei Zhiaginzew für seinen Film Minotaurus. Der im Exil in Paris lebende Russe adressierte in seiner Dankesrede direkte Worte an den russischen Präsidenten. Junge Menschen in Russland und der Ukraine wollen auf beiden Seiten der Grenze, dass die Massaker aufhörten. Und der Einzige, der dafür sorgen könne, sei Wladimir Putin.
2: Das waren die Nachrichten. Und das Wetter in Norddeutschland. Mal locker, bewölkt, mal sonnig, dabei meist trocken. Temperaturen zwischen 17 Grad an der See bis 27 Grad im südlichen Emsland. Und auch morgen dann viel Sonne, ab und zu ein paar Wolken, maximal 22 bis 28 Grad. Und die Zeit, es ist gleich 13.04 Uhr.
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5: I think all of us leave our families and our daily lives and our homes.
6: Wir alle lassen unsere Familien, unseren Alltag und unser Zuhause hinter uns. Dinge, die uns natürlich eine gewisse persönliche Sicherheit, Vertrautheit und Kontrolle über unser Leben geben. Wir lassen das alles zurück, um einen Monat lang zusammen zu sein. Und jeder nutzt die Gelegenheit, für kurze Zeit mal etwas anderes zu machen und das zu genießen. So etwas kann, wenn man es als Chance sieht, etwas ganz Magisches werden. Ein Leben außerhalb des Normalen zu führen.
5: Your regular life as well.
7: It's no hierarchy particularly.
8: Es gibt keine wirkliche Hierarchie, nur so viel, wie es die Struktur eines Orchesters erfordert. Aber keine Hierarchie unter uns als Menschen. Es ist eine echte Gemeinschaft und dafür sind wir alle unglaublich dankbar. Das ist ungewöhnlich und man erlebt es nicht oft. Ich kenne viele Kollegen, die für ein oder zwei Wochen zu Festivals fahren und das lieben. Aber ich glaube, hier haben wir etwas ganz Besonderes.
7: Really special here.
9: Also dadurch, dass es so eine besondere Situation im Jahresablauf ist, kriegt es eine besondere Aura für jeden von uns.
7: Yeah, I think everybody has a feeling in life that there are special things and there are daily expectable things.
8: Ich glaube, jeder hat das Gefühl, dass es im Leben besondere Dinge und alltägliche erwartbare Dinge gibt. Dinge, von denen man weiß, dass sie passieren werden, wieder und wieder. Aber das menschliche Leben bietet auch den Raum für das Außerordentliche, Ungewöhnliche. Dinge, die nicht von Dauer und dadurch etwas Besonderes sind. Sie sind vergänglich, sie können verschwinden. Was diese Erfahrungen betrifft, bringen wir alle unterschiedliche Erwartungen mit. Also, ich freue mich, dass wir uns einmal im Jahr treffen.
7: I'm delighted that we meet once a year.
10: Wir kommen aus so vielen verschiedenen Ländern, mit verschiedenem Background, mit verschiedener musikalischer Erziehung. Und eigentlich ist ja das Folk wirklich ein lebendiger Beweis dafür, dass verschiedene Nationen es gut miteinander aushalten. Und das wäre für manche Politiker vielleicht mal ein gutes Anschauungsobjekt.
11: Markus Möllenbeck, Christoph Timpe und Elizabeth Blumenstock sind Gründungsmitglieder. Manami Mizumoto ist erst kürzlich dazu gestoßen, aber auch sie liebt bereits das FOG, das Festspielorchester Göttingen. In dieser Spielzeit feiert es seinen 20. Geburtstag und dafür wurden alle Aktiven und alle Ehemaligen eingeladen zu einem Galakonzert in der Göttinger Stadthalle. Wir haben es letzte Woche aufgezeichnet und uns sehr beeilt, damit wir es schon heute senden können. Kurz vor dem Ende der internationalen Händel-Festspiele 2026. Mein Name ist Christiane Irrgang und ich hoffe, dass Sie spätestens am Ende dieser Sendung auch dem Zauber dieses einzigartigen Orchesters erlegen sein werden.
12: It's a group of international top-class musicians who meet here.
13: Es ist eine internationale Gruppe erstklassiger Musiker, die sich hier in Göttingen nur für die Festivalzeit zusammenfinden, also ein Festivalorchester. Die Atmosphäre ist geprägt davon, dass wir viel Zeit miteinander verbringen, intensiv arbeiten und eine echte Gemeinschaft aus Freunden bilden. Und wir haben den Luxus, ohne Zeitdruck zu arbeiten. Das ist in normalen Orchestern selten. Dort werden oft einfach Anweisungen gegeben und ausgeführt, ohne Diskussionen oder eigene Beiträge. Hier sind wir viel demokratischer, was zu wunderbaren Ergebnissen führt, weil jeder seine Ideen einbringen kann. Natürlich ist die spielerische Qualität immer auf höchstem Niveau und unter diesen Bedingungen zu arbeiten und auch außerhalb der Proben gemeinsam Zeit zu verbringen, ist ein echtes Privileg.
11: George Petrou ist seit 2022 künstlerischer Leiter der Göttinger Händel-Festspiele und er hat auch zusammen mit dem FOG das Programm für das Galakonzert erarbeitet.
12: I knew that we're doing the 20-year anniversary of the orchestra, so I wanted this to be an orchestra concert, a big orchestra concert.
13: Da es das 20-jährige Jubiläum des Orchesters war, wollte ich ein großes Orchesterkonzert mit bedeutenden barocken Meisterwerken. Ich wollte unterschiedliche Stilrichtungen einbeziehen, um die Vielseitigkeit des Orchesters zu zeigen. Und ich kann mir kaum vielfältigere Stile vorstellen als die von Rameau, Bach und Händel, plus ein zeitgenössisches Stück von unserer Cembalistin Hanneke von Prostei mit Barockanklängen. Das Orchester hat eindrucksvoll gezeigt, wie gut es sich auf verschiedene Stile einstellen und damit unterschiedliche Klangbilder schaffen kann.
11: Wir verändern aus dramaturgischen Gründen die ursprüngliche Konzertreihenfolge ein wenig und beginnen mit Johann Sebastian Bach, der populären Orchestersuite Nummer 3 D-Dur.

0: Die festliche Tonart D-Dur passt zu einem feierlichen Anlass. Das war das Festspielorchester Göttingen unter der Leitung von George Petrou mit Bachs Orchestersuite Nummer 3. Am 14. Mai war das Göttinger Publikum in die Stadthalle geströmt, um den 20. Geburtstag seines Fogg, wie alle das Orchester nennen, zu feiern. Am folgenden Tag war dann schon wieder Theaterdienst angesagt, bei der Premiere von Händels Oper Deidamia. Aber zumindest einen Abend lang sollten die Instrumentalisten und nicht die Sänger im Rampenlicht stehen.
1: Naja, auf der Bühne muss man natürlich schöne Kleider haben. Und im Orchestergraben können wir nur schwarz sein. Aber sonst, ach, für uns macht das nichts aus. Wir sind Unterteil von der Musik, ob das auf der Bühne ist oder in Graben. Wir spielen mit denselben Enthusiasmus und selben Konzentration.
0: Meint die Cembalistin Hanneke van Proostei. Für den Geiger Christoph Timpe dagegen macht es schon einen Unterschied.
2: Ich glaube, ja. Ich glaube, das ist ein sehr anderes Gefühl. Erstmal ist die Oper ja, also wenn man im Graben sitzt, dann ist das ja ein Schauspiel für die Leute. Die sehen die Bühne, die hören die Musik, sehen die Bühne und folgen einem durchgehenden Verlauf. Der einzelne Musiker tritt demgegenüber in den Hintergrund. Wenn man auf der Bühne ist, dann ist man als Orchester sozusagen die Hauptperson. Ich würde sagen, die einzige Person, die wirklich in Erscheinung tritt, ist das Orchester. Und das macht einen gigantischen Unterschied aus. Ich habe gespürt, dass das Orchester zu einer Einheit zusammenwächst und die Zuhörerschaft auch. Es entsteht eine Art von, ich weiß nicht, Synchronisierung der Wahrnehmung. Und das zu erzeugen und bei dem Publikum zu spüren, ist eine ganz großartige Erfahrung. Also man spürt sehr deutlich, was das Publikum in seiner Kollektivität empfängt. Das kriegt man irgendwie zurück. Also man weiß, während man spielt, wie das Konzert aufgenommen wird.
0: Die inzwischen 74-jährige Amerikanerin Elizabeth Blumenstock ist von Anfang an Konzertmeisterin des Fogg.
3: I think the focus on the whole orchestra is great.
4: Den Fokus auf das gesamte Orchester zu legen, ist großartig. Erstens kommen wir genau deshalb hierher und zweitens sind wir stolz auf uns. Das ist eine Möglichkeit, diesen Stolz zu zeigen. Jeder von uns kann wunderschöne Soli spielen und jeder von uns hat das schon mal getan. Aber hier geht es wirklich um uns als Ganzes. Wir haben in dem Programm eine sehr schöne Balance gefunden und auch die Blechbläser, Schlagwerk, Flöten, Fagott und Oboen herausgestellt. Im Grunde geht es um uns alle und den Stolz, den wir empfinden.
0: Und dafür braucht es natürlich auch das richtige Konzertprogramm. Viele Pläne wurden geschmiedet und wieder verworfen. Auch die Idee, einzelne Orchestermitglieder als Solisten hervortreten zu lassen.
5: Ja, es hat sich gut angefühlt, jetzt im Galakonzert das wirklich als Ensemble, als Klangkörper zu machen.
0: Der Cellist Markus Möllenbeck. Französische Partituren liegen während der Händel-Festspiele nur selten auf den Notenpulten des Fogg. Das Galakonzert bildete auch dabei eine Ausnahme. Sehr zur Freude der Konzertmeisterin Elizabeth Blumenstock.
3: The French music is particularly dear to me. Baroque music is designed to be rhetorical.
4: Die französische Musik liegt mir besonders am Herzen. Barockmusik ist rhetorisch angelegt, also wie Sprache. Und die französische Sprache, die die Franzosen so sehr und völlig zu Recht lieben, ist voller Nuancen. Genauso ist diese Musik. Es sind andere als in der italienischen, deutschen oder englischen Musik. Die französische Musik hat einen ganz eigenen Geschmack. Ich war gespannt, wie George mit diesen Nuancen umgehen würde. Und ich bin begeistert. Er widmet den kleinen, kleinen Details dieser Musik genau dieselbe Aufmerksamkeit wie zum Beispiel Händels Musik. Es war eine Freude, den Rameau zu spielen.
3: And it was a joy to play the Rameau.
0: George Petrou hatte eigens für das Konzert eine Suite aus Jean-Philippe Rameaus Opéra-Ballet Les Indes Galantes zusammengestellt.
6: Rameau ist ein großartiger Tanzkomponist und Orchestrator. Seine Musik ist voller Farben, mal humorvoll, mal expressiv, mal zart, mal aggressiv. Er komponiert Stücke wie die Adoration du Soleil, die mit Flöte und Streichern sehr ästhetisch klingt, und andere wie das Orage, das eindrucksvoll einen Sturm imitiert. Das ist wirklich einzigartig.
7: From his side, it's really unique also.
2: Das sind Opernstücke, die innerhalb einer Oper stattgefunden haben. Das ist jemand hingegangen und hat diese Oper durchgeguckt und die Instrumentalstücke rausgezogen, also einige davon, nicht mal alle. Dann ist aber etwas entstanden, da muss ich George sehr loben, der hat aus diesen doch relativ zusammenhanglosen Stücken eine Choreografie gemacht. Also das geht von Anfang bis Ende durch und hat irgendwie so einen Verlauf, der dann entsteht, der aber so von dem Komponisten niemals gedacht worden ist, weil es in einem ganz anderen Kontext entstanden ist.
0: Markus Möllenbeck, der Cellist aus dem Festspielorchester, weiß, dass wer Händel spielen kann, noch lange kein guter Rameau-Interpret sein muss.
2: Das ist eine Wissenschaft für sich sozusagen. Das ist was ganz anderes, als wenn man Vivaldi spielen würde. Vollkommen andere Instrumentenbenutzung. Eine vollkommen andere musikalische Sprache. Das geht um ganz andere Dinge. Erstmal ist es so, dass die französische Musik in den allermeisten Fällen tanzbezogen ist und nicht wie die italienische Musik, wie soll ich sagen, einen dramatischen Verlauf darstellt. Und dann ist die ganze Art, wie das gemacht ist, ganz anders. Die Verzierungen sind anders, die Art, mit dem Bogen umzugehen, sind anders. Die ganze Sprache, es ist wirklich wie eine andere Sprache. Wenn man den nicht spricht und ein französisches Stück spielt, dann hat man da keinen Gewinn von. Kann man nicht verstehen.
0: Wir haben Glück. George Petrou und das Festspielorchester Göttingen haben gründliche Übersetzungsarbeit für uns geleistet, sodass sich die Suite Les Indes Galantes von Jean-Philippe Rameau wie von selbst erschließt.

0: Aus heutiger Sicht mögen es nationale Klischees sein, die Jean-Philippe Rameau 1697 in seiner Ballettoper Les Indes Galantes auf die Bühne brachte. Prunkvolle Kostüme, exotische Tänze und jede Menge theatralische Effekte gehörten mit dazu. Aber die Musik aus dem galanten Indien, womit durchaus auch Nordamerika, Persien und die Türkei gemeint waren, begeistert das Publikum auch heute noch. George Petrou, der künstlerische Leiter der Göttinger Händel-Festspiele, hat besonders farbenprächtige Orchestersätze ausgewählt und mit dem Festspielorchester aufgeführt, Wind- und Donnermaschine inbegriffen. 21 Jahre ist es her, dass Nicholas McGeagan, der damalige künstlerische Leiter, und der geschäftsführende Intendant Benedikt Pönsken beschlossen, ein eigenes Orchester zu gründen. In den Jahren zuvor hatte man sich mit internationalen Gastensembles beholfen, unter ihnen die Hannover Band, die Akademie für alte Musik, La Stagione Frankfurt, Concerto Köln und das Philharmonia Baroque Orchestra. Allesamt hochdekorierte Spezialisten für historische Aufführungspraxis, aber eben ständig neue. Die Cembalistin Hanneke van Prostey hat etliche von ihnen miterlebt.
1: Mein erstes Mal hier war mit Nicholas McGeagan mit Philharmonia Baroque Orchestra. Und ich wohne auch in San Francisco und arbeite oft mit ihm. Deshalb kennen wir uns natürlich auch sehr gut und musikalisch auch. Aber wenn man jedes Jahr ein anderes Orchester hat, dann fühlt das sich ganz anders an. Denn jedes Jahr braucht man die ganze Zeit, wirklich eine Farbe zusammenzumachen mit dem neuen Chef, weil Nick brachte Gastorchester hier. Und wenn das dann ein Ensemble ist, was richtig hier in Göttingen zusammengestellt ist, über die Jahre wird das dann größer wachsen und kennt man auch sehr zusammen. Natürlich haben wir drei unterschiedliche musikalische Leiter gehabt. Und das ist natürlich auch ganz anders. Jede musikalische Leiter hatte eine andere Idee, was man mit der Musik machen möchte und was man vom Klang vom Orchester haben möchte. Aber das war auch interessant, weil jeder hat etwas Tolles gebracht. Und ja, für uns als Orchester ist das ganz schön.
0: Die Zusammenstellung des neuen Festivalorchesters lag in den Händen von drei Musikerinnen und Musikern. Elizabeth Blumenstock erinnert sich:
2: Back in 2005, when the planning started, probably with Nick McGeagan and Benedict Pönsken.
3: 2005, als Nick McGeagan und Benedict Pönsken den Plan für ein Orchester hatten, lud Nick Phoebe Carey, unseren damaligen Fagottisten Danny Bond und mich als Konzertmeisterin ein, Musiker vorzuschlagen. Phoebe kennt ohnehin jeden und ist ein unglaublich geselliger Mensch. Sie liebt Partys, Kochen, das Beisammensein mit Menschen und sie hat großartige Musiker ausgewählt, die das ebenfalls lieben. Ihr Ziel war es von Anfang an, eine gute Gemeinschaft aufzubauen. Dafür verdiente sie große Anerkennung. Sie hat mal etwas sehr Lustiges zu mir gesagt: Keine Sorge, Elizabeth, ich lade nicht zu viele Chefs ein. Das war wohl gut so. Sie war sehr umsichtig und ging die Sache gut durchdacht an. Ich habe dann ein paar Namen beigesteuert. Wir alle haben ein bisschen beigetragen, aber vor allem dank Phoebe ist das Orchester zu dem geworden, was es ist.
0: 16 Jahre lang wurde das Folk von britischen Dirigenten geprägt. Dann kam der Grieche George Petrou.
4: Ich würde nicht sagen, dass das Orchester britisch war, sondern dass es eindeutig den Stil von Lawrence Cummings hatte, der fantastisch, elegant und sehr händelianisch war. Es ist normal, dass ein Orchester nach vielen Jahren mit einem Dirigenten, dessen Gewohnheiten und Stil übernimmt. Das war eine schöne Zeit und auch heute ist das Orchester auf seine Weise großartig. Ich bin offen für unterschiedliche Interpretationen. Ich habe das Orchester nicht erst groß gemacht, das war es schon vorher. Meine Arbeit besteht darin, Emotionen, Bilder und Dramatik in die Musik zu bringen und eine gewisse Freiheit, die für Händels Musik essentiell ist, finde ich. Das Orchester ist wirklich gut, deshalb kann ich bestimmte Dinge von ihm verlangen und bekomme sie auch.
1: Er gibt auch viel Raum, die Musiker selber Sachen reinzubringen. Das ist auch ganz schön. Aber er hat sehr starke Ideen, was er haben möchte. Und ja, das ist gut. Das macht dann auch sehr viel Spaß, weil dann müssen wir immer etwas probieren und wir nehmen auch die Zeit, das so zu üben und zu spielen, wie das geht. Und jetzt ist da auch eine gute Unterhaltung zwischen Elizabeth Blumenstock und George Petrou, dass die zusammen etwas sehr Schönes machen. Und die Rest des Orchesters kommt dann dazu, natürlich.
0: Die gute Unterhaltung, von der die Cembalistin spricht, ist der Austausch zwischen Dirigent und Konzertmeisterin. Elizabeth Blumenstock beschreibt das so.
2: I feel one of my principal jobs is to transmit, to translate the conductor's gestures into violin or viola gestures.
3: Eine meiner Hauptaufgaben ist es, die Gesten des Dirigenten in Bewegungen für die Geigen und Bratschen zu übersetzen, damit sich alle synchronisieren können. Das ist ein bisschen wie Synchronschwimmen. Auch wir müssen alles gleichzeitig machen. Wobei ich bis heute nicht weiß, wie die Schwimmer das ohne Dirigenten schaffen. Faszinierend. Aber genau das ist wichtig. Ich habe es schon immer geliebt, Konzertmeisterin zu sein. Nicht wegen der Position, sondern wegen der Chance, dem Dirigenten ein bisschen mehr auf Augenhöhe zu begegnen. Üblicherweise wollen Dirigenten nicht nur allen sagen, was sie zu tun haben. Sie wissen, dass die Stimmführer eine besondere Verantwortung tragen und können das nutzen, um ihre Ideen zu verfeinern und durch diese Personen zu kommunizieren. Das ist ein konstruktiver Prozess. Mehr als ein Kopf spielt mit der Musik, formt sie und erschafft etwas Stimmiges und Wirkungsvolles. George ist besonders gut darin, herauszufinden, was funktioniert und was eine Geste im jeweiligen Moment aussagt. Die Musik ist wie eine Sprache und George hat ein feines Gefühl für die Gestaltung. Genau darin hängt mein Herz. Deshalb macht mich diese Arbeit sehr glücklich.
2: So I'm very happy to be doing that.
0: Sie hören das Sonntagskonzert auf NDR Kultur und wir lassen uns jetzt hoffentlich noch einmal glücklich machen mit Musik von Bach. Auch seine vierte Orchestersuite steht in D-Dur, verbreitet also wieder festlichen Glanz.

0: Freude, Réjouissance ist der Schlusssatz von Johann Sebastian Bachs Orchestersuite Nummer 4 D-Dur überschrieben. Und Anlass zur Freude gibt ja auch der 20. Geburtstag des Festspielorchesters Göttingen in diesem Jahr. Die Geigerin Manami Mizumoto ist dankbar, dazugehören zu dürfen.
1: Of course I understood as soon as I came in. That nothing could have prepared me for.
2: Natürlich habe ich bei meinem Eintritt sofort verstanden, dass mich nichts auf die Struktur dieses Orchesters hätte vorbereiten können. Es ist einfach ein unglaublich starkes Netzwerk aus Freundschaften und tiefen menschlichen Beziehungen, die über 20 Jahre hinweg gewachsen sind. Und die Einladung, Teil davon zu sein, ist eine große Ehre. Aber man braucht natürlich auch eine gewisse Eingewöhnungszeit, um zu verstehen, wie der Hase läuft. Sozusagen, wie diese Familie funktioniert, wie die Beziehungen untereinander

0: sind. Und eben auch, um einen eigenen Platz darin zu finden, an dem ich mich einbringen kann und das Gefühl habe, dazuzugehören. Es gibt definitiv eine Struktur, aber nicht im Sinne von strikten Vorschriften, wie man sein muss oder wie man etwas machen muss. Es geht eher darum, dass die Leute sich schon so lange kennen und jeder auf den anderen zählt, sodass ein Netzwerk von Unterstützern entstanden ist.
1: Das reicht sogar bis ins Private hinein.
0: Ich finde es auch sehr besonders, dass hier eigentlich nie jemand für sich selbst kocht, sondern immer für mindestens ein oder zwei andere Leute mit. Selbst wenn man gar nicht weiß, ob überhaupt jemand kommt. Es gibt da so ein schönes System. Manchmal hatte man vielleicht keine Zeit zum Einkaufen oder Kochen oder wollte sich eigentlich nur schnell ein Stück Käse oder so holen. Und dann bietet einem jemand ein bisschen Pasta oder Salat an. Und wenn man das nächste Mal selbst Zeit zum Kochen hat, macht man eben ein bisschen mehr. Und so unterstützt man einander gegenseitig. Das ist schön.
2: It's nice.
3: Ja, also wenn wir unsere Fähigkeiten zusammenwerfen, da können Restaurants neidisch werden. Das ist schon von der fast täglichen italienischen Pasta, weil unsere beiden Kontrabasskollegen das, glaube ich, und du, glaube ich, auch, Christoph, ne, ja. Das wirklich brauchen, dass mittags eine Pasta auf dem Tisch steht. Das ist so ein roter Faden, der sich da durchzieht. Aber was da an verschiedenen Kochhintergründen zusammenkommt, ist wirklich großartig.
4: Diese Küche, die wir da haben, das ist schon ein besonderer, auch sozial besonderer Ort. Da hat jeder so seine Sachen, also seine Artikel. Und es gibt so eine ganz bestimmte Art, wie man damit umgeht. Man würde sich jetzt von jemand anders nicht so direkt was nehmen, aber vielleicht dann doch mal ein bisschen. Und das funktioniert ohne jeden Konflikt. Da habe ich mich immer gewundert. Ich habe noch nie jemanden sagen hören, wer hat meine Gurke genommen? Das ist noch nie vorgekommen.
1: Beispiele für den besonderen Geist des Fogg, die Christoph Timpe und Markus Möllenbeck da anführen. Dazu gehören auch die mehr oder weniger privaten Aftershow-Partys nach den offiziellen Konzerten. Man kann eben nie zu viel Musik machen. Und natürlich kann man nie zu viel Händel spielen, würde George Petru wahrscheinlich sagen.
5: I think the actual fact that these three great Baroque composers were pretty much living.
6: Es ist spannend, wie es in Europa zur gleichen Zeit unterschiedliche Stilrichtungen je nach Land gab. Ich wünschte, das hätten wir heute noch, denn aktuell klingen viele Orchester sehr einheitlich. Obwohl das Niveau in allen Sinfonie- und Barockorchestern stark gestiegen ist, fehlt mir die charakteristische Prägung, wie wir sie vor 30 oder 40 Jahren hatten. Besonders schön war es im Galakonzert, diese Unterschiede zu erleben. Rameau als französischer Komponist, Bach als Deutscher, der viel über französische Musik wusste und das in eine deutsche, dichte, kontrapunktische Sprache verwandelte. Trotzdem ist ein Tanz, egal ob deutsch oder französisch. Händel wiederum schuf mit seiner Feuerwerksmusik ein brillantes, barockes Klangmonument, das einfach, aber universell direkt ins Herz spricht.
5: I felt it too.
1: Und damit hat sie sich bestens für das Galakonzert des Festspielorchesters Göttingen profiliert.

0: Man kann darüber streiten, ob Händels prachtvolle Feuerwerksmusik nicht das perfekte Finale für die Geburtstagsgala des Festspielorchesters Göttingen gewesen wäre. Aber George Petroux hatte noch eine andere Idee. Und dabei kam seine Cembalistin Hanneke van Proostei ins Spiel. Die Niederländerin ist nämlich auch Komponistin.
1: Ja, George hat mich gefragt, so ein Endstück zu schreiben, wo es alle Leute im Orchester etwas zu spielen hatten, so alle die Instrumenten. Und er hat gefragt, kannst du etwas ceremonial am Anfang, so wie ein Fanfare, und dann am Ende etwas mit viel Schwung und dass die Leute den Raum tanzend verlassen. Und dann habe ich gesagt, okay, das hört sich gut an. Dann möchte ich auch noch eine Section haben mit viel Energie und eine Section, wo es leiser ist, sodass die leiseren Instrumente auch rauskommen können. Und da gab es ein Solo für die Laute und für die Flöten und Cembalo. Und dann hatte ich eine Konversation zwischen Phoebe und Elizabeth, sodass so einige leisere Stimmen durchkommen konnte. Und ja, das Schlagwerk hatte ich George gefragt, sollte das Barockinstrument bleiben oder können wir auch moderne nutzen? Und er hat gesagt, du kannst nutzen, was du möchtest. Und dann habe ich zusammengearbeitet mit den Percussionists und einige Sachen habe ich ausgeschrieben und die anderen Sachen haben wir nur über die Musik geredet, was die Funktion war. Und die haben das alles improvisiert. Das war ganz toll.
2: Haben Sie das für bestimmte Menschen geschrieben? Also das Solo für Elizabeth und
1: Phoebe? Ja, natürlich, ja. Ich kenne die Leute auch im Orchester und es gibt natürlich einige Leute, die viel Erfahrung mit moderner Musik haben und auch einige, die nicht so viel haben. Und dann habe ich natürlich so geschrieben, dass wir auch nicht tagelange Proben haben müssten, sodass es zugänglich war für jede und auch ein bisschen Spaß.
2: Ja, es ist ja auch nicht wirklich so moderne Musik, es hat ja sehr barocke Anklänge.
1: Ja, das war nur, weil es natürlich die Naturbläser waren für Horn und Trompete. Dann kann man keine andere schreiben. Aber ich glaube, mit dem Rhythmus und mit den Taktwechseln und so habe ich doch etwas probiert. Das macht dann auch Spaß.
0: Hanneke van Proosteis kurzes Orchesterstück heißt Parea, ein griechischer Name und damit auch eine Hommage an den Chefdirigenten.
1: Das heißt ein Zusammenkommen von Freunden. Und das ist, was das vorgibt für mich. Es sind unglaublich starke Musiker, aber wirklich fantastische Leute auch. Und das ist ganz schön.

0: Eine Uraufführung bei den Göttinger Händel-Festspielen am 14. Mai und heute auch auf NDR Kultur. Parea von Hanneke von Prostey. Damit gratulierte die Cembalistin ihrem Festspielorchester Göttingen zum 20. Geburtstag. Die internationalen Händel-Festspiele gehen morgen zu Ende. Sie haben also noch zweimal Gelegenheit, das Fogg und seinen künstlerischen Leiter George Petrou live zu erleben. Heute und morgen jeweils um 17 Uhr im Deutschen Theater mit Händels Oper Deda Mia. Und wenn es nach der Geigerin Manami Mizumoto geht, dann sollten Sie diese Chance unbedingt nutzen.
1: The personal nature of live performances and the experience of it.
2: Die persönliche Erfahrung einer Live-Aufführung kann manchmal lebensverändernd sein. Also genau das, was der Musik überhaupt erst einen Sinn gibt. Manchmal kommt es gar nicht so sehr darauf an, welches Stück oder welcher Komponist gespielt wird. Da hat man natürlich eigene Vorlieben oder Abneigungen. Es ist vielmehr dieser ganz bestimmte Moment. Die Zeit, der Ort oder vielleicht hat dich jemand Besonderes dorthin mitgenommen. Vielleicht gab es diesen einen Moment, der dir den Atem geraubt hat. Oder eine bestimmte Stelle in der Oper, die dich zu Tränen gerührt hat. Ein Live-Konzert zu besuchen ist einfach eine zutiefst persönliche Erfahrung.
0: Aber wenn das nicht möglich ist, kann eine Radiosendung ein ziemlich guter Ersatz sein. Oder auch die Fassung, die Sie jederzeit im Internet auf ndr.de/kultur hören können. Aus Göttingen verabschiedet sich nun Christiane Irrgang und wünscht noch frohe Feiertage.

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1: Um 15 Uhr mit Milat Kupay. Die Bundesregierung hat die neuen massiven russischen Angriffe auf die Ukraine scharf verurteilt. Bei den Attacken in der vergangenen Nacht waren in Kiew und Umgebung mindestens 4 Menschen getötet und etwa 70 weitere verletzt worden. Aus der NDR Nachrichtenredaktion Petra Mittermeier.
2: Moskau hat bei den Angriffen nach eigenen Angaben eine Hyperschallrakete vom Typ Oreshnik eingesetzt. Bundeskanzler Merz spricht deshalb von einer rücksichtslosen Eskalation und versichert den Menschen, dass Deutschland weiter fest an der Seite der Ukraine stehe. Russlands Raketenterror sei schockierend, so die Reaktion von Außenminister Wadefuhl. Die EU-Außenbeauftragte Kallas wirft Russland eine politische Einschüchterungstaktik und nukleares Säbelrasseln vor. Oreshnik-Raketen können mit Atomsprengköpfen bestückt werden, haben eine extrem hohe Geschwindigkeit und eine Reichweite von bis zu 5.500 Kilometern.
1: In der türkischen Hauptstadt Ankara ist die Polizei in die Zentrale der größten Oppositionspartei CHP eingedrungen. Dort hatte sich der von einem Gericht abgesetzte Parteichef Özel verschanzt. Aus Istanbul Benjamin Weber.
3: Fernsehbilder zeigen, wie Polizeikräfte unter massivem Einsatz von Tränengas in die Parteizentrale eindringen. Augenzeugen berichten auch von Gummigeschossen. Mit dem Polizeieinsatz solle das Gerichtsurteil umgesetzt werden, das den ehemaligen Parteichef Kemal Kılıçdaroğlu vorläufig wieder als Parteichef einsetze, teilte das Gouverneursamt Ankara mit. Ein Gericht in Ankara hatte die Ergebnisse des CHP-Parteitags von 2023 für ungültig erklärt. Dort war Özel zum Vorsitzenden gewählt worden.
1: In Hamburgs Jugendgefängnis Hannover-Sand hat es einen schwerwiegenden Zwischenfall gegeben. 3 Inhaftierte sollen gestern 3 Vollzugsbeamte angegriffen haben. 2 von ihnen wurden verletzt, einer schwer. Die Häftlinge sollen zwischen 18 und 21 Jahre alt sein. Laut Medienberichten fesselten sie einen der 3 Wärter mit seinen eigenen Handschellen. Dann sollen sie einen Schlüsselbund gestohlen haben. Nach aktuellem Erkenntnisstand war der Vorfall aber kein Ausbruchsversuch. Die Angreifer wurden in andere Gefängnisse verlegt. In Hamburg ist gestern Abend ein Mann in der Elbe ums Leben gekommen. Wie die Polizei mitteilte, war der 29-Jährige am steinigen Ufer bei Övelgönne ausgerutscht, gestürzt und von einer Welle erfasst worden. Er geriet anschließend in die Strömung und ging sofort unter, berichten Zeugen. Taucher der Feuerwehr konnten den Mann etwa 2 Stunden später nur noch tot aus dem Wasser bergen. Nach der Protestaktion von Fans beim DFB-Pokalfinale gestern Abend drohen dem FC Bayern München und dem VfB Stuttgart hohe Strafen. Wie der Deutsche Fußballbund mitteilte, wird sich der Kontrollausschuss des Verbandes mit den Vorfällen beschäftigen. Aus der Sportredaktion Mara Tellmann.
4: In den ersten Minuten der zweiten Halbzeit wanderte ein riesiges Banner mit einem durchgestrichenen DFB-Wappen einmal den Unterrang entlang. Darauf waren die Wörter Kläger, Richter, Henker zu lesen. Damit wollten die Fans ihren Unmut zum Ausdruck bringen über zu hohe Ticketpreise für das Spiel und gegen die aus ihrer Sicht unverhältnismäßige Rechtsprechung des Verbandes bei Fanvergehen. Zum Abschluss der Aktion zündeten beide Fanlager massive Pyrotechnik und sorgten dadurch für eine Spielunterbrechung. Der DFB teilte auf Anfrage mit, dass er sich über eine lebendige Fankultur freue. Diese dürfe aber nicht dazu führen, dass die Kurven über Spielunterbrechungen oder Spielabbrüche entscheiden.
1: Das waren die Nachrichten. Das Wetter in Norddeutschland. Mal locker bewölkt, mal sonnig, dabei meist trocken. Temperaturen zwischen 17 Grad an der See bis 27 Grad im südlichen Emsland. Auch morgen viel Sonne, ab und zu ein paar Wolken, maximal 22 bis 28 Grad. Und die Zeit, es ist jetzt 15.04 Uhr.
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5: Mit Jürgen Deppe. Pfingsten, Ostern, Weihnachten an den höchsten christlichen Feiertagen wird gern verdrängt. Die christlichen Kirchen spielen in Deutschland eine immer geringere Rolle. Mittlerweile sind hierzulande weniger als die Hälfte aller Menschen überhaupt noch Mitglieder in einer der beiden großen christlichen Kirchen, also der evangelischen oder der katholischen. 43,8%, so hat es die Forschungsgruppe Weltanschauungen jüngst ermittelt, Tendenz seit Jahren stetig sinkend. An der machtvollen Position der Kirchen in Politik und Gesellschaft ändert das aber im Moment noch gar nichts. Das kritisiert unter anderem der Zentralrat der Konfessionsfreien. Das ist der Dachverband von 18 säkularen Organisationen, ausschließlich juristischen Personen, Personengesellschaften oder sonstigen Organisationen. Also keine Einzelpersonen, insofern sind Mitgliederzahlen relativ schwer zu ermitteln. Sie vertreten die Menschen, die keine Konfession mehr haben oder auch noch nie einer angehört haben, also die sogenannten Autochtonen. Der Vorsitzende des Zentralrats der Konfessionsfreien ist der Autor Philipp Möller. Den begrüße ich jetzt in Berlin. Hallo, Herr Möller.
6: Hallöchen, guten Tag.
5: Herr Möller, in einem Statement Ihres Verbandes, da lese ich, dass Ihr Verband nicht atheistisch ist und sich nicht gegen Religionen oder Gläubige richtet. Da stellt sich mir natürlich die Frage, gegen was richten Sie sich denn dann?
6: Na, letztlich richten wir uns gegen die Sonderrechte, die vor allen Dingen den Kirchen, aber auch vermehrt anderen Religionsgemeinschaften zugesprochen werden und damit die Religionsgemeinschaften bevorzugt gegenüber jenen Menschen und auch Organisationen, die eben nicht religiös organisiert sind. Wir erheben nicht den Anspruch, die konfessionsfreien Menschen in Deutschland zu vertreten. Das sind 47% der Deutschen und das wäre absolut vermessen. Wir vertreten die säkularen Verbände, aber wir setzen uns für die Rechte und Interessen der konfessionsfreien ein, die in einem Land, das zwar per Verfassung zur weltanschaulichen Neutralität des Staates verpflichtet ist, aber dieses Verfassungsgebot doch an vielen Stellen ignoriert, die in diesem Land einfach benachteiligt werden. Und darum geht es. Es geht um Gleichbehandlung, es geht um den Abbau von Diskriminierung und es geht darum, dass der Staat endlich das umsetzt, was im Grundgesetz gefordert ist und was inzwischen eben auch die absolute Mehrheit der Menschen in Deutschland will. Denn es gibt zwar nur in Anführungsstrichen 47% Konfessionsfreie, aber die Haltungen in Fragen säkularer Politik, die gehen weit darüber hinaus. Die betreffen also auch Kirchenmitglieder. Und ich finde es halt ziemlich problematisch, dass der Staat eben nicht nur das Grundgesetz ignoriert, sondern auch den Willen der absoluten Mehrheit der Bevölkerung.
5: Wenn Sie von Grundgesetz sprechen, dann beziehen Sie sich auf den Artikel 140 des Grundgesetzes. Da ist die Trennung von Staat und Kirche genau geregelt und schon vor 75 Jahren. Wenn Sie jetzt sagen, dieser Grundgesetzartikel wird nicht eingehalten, dann wäre es doch eigentlich nur eine Frage einer Verfassungsbeschwerde in Karlsruhe, um das Ganze mal von dort regeln zu lassen. Moment, da wird das Grundgesetz gebrochen. Warum machen Sie das nicht? Ist es vielleicht dann doch nicht so einfach?
6: Naja, klar, Sie sagen es schon, es wäre doch nur eine Frage. Also da muss man erst mal hinkommen. Hinzu kommt, dass in der Tradition der Kirchenrepublik Deutschland des vergangenen Jahrtausends auch die richterliche Auslegung einiger Grundgesetzartikel doch sehr kirchenfreundlich gestaltet wurde. Ich will mal ein kleines Beispiel geben. In diesem Artikel 140, der ja aus der Weimarer Reichsverfassung von 1919 übernommen wurde, also inzwischen deutlich über 100 Jahre alt ist, da steht, dass die Kirchen ihre inneren Angelegenheiten selbst ordnen und verwalten dürfen innerhalb der Schranken der für alle geltenden Gesetze. So. Und aus diesem Selbstordnungs- und Selbstverwaltungsrecht innerhalb der Schranken der für alle geltenden Gesetze ist über die Jahrzehnte der Kirchenrepublik ein sogenanntes Selbstbestimmungsrecht der Kirchen geworden, das dazu führt, dass sie nicht mehr innerhalb der für alle geltenden Gesetze agieren müssen. Und das zeigt sich eben zum Beispiel am Arbeitsrecht. Kirchliche Betriebe sind vom Betriebsverfassungsgesetz und vom Allgemeinen Gleichstellungsgesetz explizit ausgenommen. Sie dürfen Homosexuelle fristlos entlassen, Konfessionsfreie, also Menschen, die aus der Kirche austreten, fristlos entlassen. Das machen sie selten, weil sie ansonsten wahrscheinlich kaum noch Mitarbeiterinnen hätten. Aber sie dürfen es. Und sie sind auch in Sachen Streikrecht besonders eingestellt. Das heißt, also hier zeigt sich ein Bereich, wo die Kirchen wirklich in einer Art Paralleljustiz unterwegs sind. Und das ist mit dem Grundgesetz nicht vereinbar.
5: Das heißt, es ist Gewohnheitsrecht.
6: Es hat sich über die Jahrzehnte eben so eingeschlichen und interessanterweise gibt es da auch dieses Narrativ des sogenannten Selbstbestimmungsrechts und dann wird das einfach gesagt, naja, Herr Möller, Sie wissen ja, da gibt es dieses Selbstbestimmungsrecht der Kirchen und dann ist die Sache scheinbar abgehakt. Aber da arbeiten wir eben auch beispielsweise mit dem Institut für Weltanschauungsrecht zusammen, dass diese Argumentationen nicht mehr so leicht kommen können. Wir müssen immer wieder darauf hinweisen, es gibt keine Staatskirche. Kirchen sollen finanziell unabhängig sein. Die Kirchensteuer, also um hier mal den kleinen Blumenstrauß aufzumachen, die Kirchensteuer kann zwar von den Kirchen selbst erhoben werden, aber die jetzige Version, wo die Kirchensteuer von den Finanzämtern eingezogen wird, ist auch im Grundgesetz nicht vorgesehen. Also da hat sich von diesem sehr säkularen Geist der Weimarer Reichsverfassung 1919, übrigens auch durch das Reichskonkordat und durch viele Staatsverträge dann der jungen Bundesrepublik, dieser säkulare Geist etwas verloren. Und den wollen wir gewissermaßen wieder zum Leben erwecken.
7: Aber da muss man auch auf der anderen Seite sagen, es ist so eine Art Dienstleistung, die der Staat da übernimmt, also die die Finanzämter quasi übernehmen, indem sie nämlich bei den Mitgliedern der christlichen Kirchen Kirchensteuern eintreiben. Andersrum ist natürlich der ganze soziale Apparat in Deutschland sehr auch von den Kirchen bestimmt, also insbesondere da dann also von den Wohlfahrtsverbänden, der Caritas, der Diakonie. Würde das alles beispielsweise wegfallen, würde das ganze Sozialsystem in Deutschland ja zusammenbrechen. Ist das nicht eine Win-Win-Situation? Also kleine Dienstleistung des Staates, große Dienstleistung der Kirchen?
6: Ja, also da müssen wir ein bisschen Ordnung reinbringen. Erstmal ist es ja zur Kirchensteuer so, ja, das ist eine Dienstleistung der Finanzämter, das einzuziehen. Dafür zahlen die Kirchen sogar Geld. Andererseits wird die Kirchensteuer in Deutschland zu fast 38% aus allgemeinen Steuergeldern subventioniert. Das ist auch eine Tatsache, über die relativ wenig gesprochen wird. Die Finanzämter ziehen momentan etwa 12 Milliarden Euro ein. Von diesen 12 Milliarden holen sich die Kirchensteuerzahler aber 4,5 Milliarden wieder zurück. Und die Finanzämter überweisen trotzdem 12 Milliarden an die Kirchen. Die Differenz kommt aus allgemeinen Steuergeldern. Deswegen landet die Summe von über 4,5 Milliarden Euro im Subventionsbericht. Das muss man festhalten. Was das Thema Sozialstaat angeht. Also ich glaube, früher haben die Menschen noch an die Auferstehung des Herrn Jesus Christus von den Toten geglaubt und an die Jungfrauengeburt. Das ist ja lange vorbei. Da ist inzwischen eigentlich klar, dass das eine Geschichte ist. Dieser Glaube ist aber einem anderen Glauben gewichen. Und das ist der Glaube an die sogenannte Sozialkirche. Die Menschen gehen vielfach davon aus, dass der Sozialstaat durch die Kirchen getragen wird, zu einem großen Teil, was damit zusammenhängt, dass Caritas und Diakonie tatsächlich nach dem Staat die größten Arbeitgeberinnen in Deutschland sind. Was man aber dazu sagen muss, und das ändert das Bild komplett, ist, dass die Leistungen, die in Caritas und Diakonie erbracht werden, nicht oder nur zu sehr geringen Anteilen aus der Kirchensteuer gezahlt werden und dass diese Leistungen zu 98% aus öffentlicher Hand getragen werden. Also wenn morgen alle Menschen aus der Kirche austreten würden und die Kirche plötzlich ganz schlecht dastände, ja, und viel weniger Einnahmen hätte, dann hätte das keine Auswirkungen auf Caritas und Diakonie. Also die Geschichte, die manchmal übrigens auch im öffentlich-rechtlichen Rundfunk immer wieder aufgemacht wird, lautet letztlich, Leute, tretet nicht aus der Kirche aus, denn dann gefährdet ihr die kirchlichen Kitas und Krankenhäuser und Schulen. Das stimmt nicht. Das sind alles Organisationen, die aus der öffentlichen Hand bezahlt werden. Und ich denke, das müsste sich nicht von heute auf morgen verändern, sondern was sich verändern müsste, ist, dass diese Organisationen sich an geltendes Arbeitsrecht halten und die 1,8 Millionen Beschäftigten endlich durch das Arbeitsrecht geschützt sind und in der Öffentlichkeit kommuniziert wird, dass diese Einrichtungen nicht durch kirchliche Gelder getragen werden, dann wäre schon viel gewonnen.
7: Aber da sind wir wieder genau bei diesen 1,8 Millionen Beschäftigten, also zweitgrößter Arbeitgeber in Deutschland. Also wenn man das jetzt mal zusammenfasst, deutlich wichtiger beispielsweise als die angeblich so systemstabilisierende Autoindustrie. Wenn da jetzt also Einschnitte gemacht werden würden, dann würde das Ganze doch aber irgendwie, ich sag mal, in die Hände von freien Trägern fallen, wahrscheinlich marktwirtschaftlich organisiert werden. Dann würde man sagen, adieu Menschlichkeit, wir haben die Kirchen jetzt mal verabschiedet.
6: Ja, also die Formulierungen, die finde ich regelrecht unterhaltsam, die Sie verwenden. Das würde in die Hände von freien Trägern fallen, möglicherweise noch marktwirtschaftlich orientiert. Also die Kirchen sind selbstverständlich auch marktwirtschaftlich orientiert. Dafür mache ich Ihnen auch überhaupt keinen Vorwurf. Caritas und Diakonie sind zwei gigantische Konzerne, die natürlich laufen müssen. Die tragen die Verantwortung für, wie gesagt, sehr viele Beschäftigte. Und dass die marktwirtschaftlich orientiert sind, finde ich überhaupt nicht schlimm. In die Hände fallen von freien Trägern würde ja bedeuten, das würden freie Träger übernehmen, für die das allgemeine Arbeitsrecht gilt. Und das hielte ich sogar für einen großen, großen Fortschritt. Es gibt zahlreiche säkulare Träger, die auch gute Arbeit leisten, wie etwa das Deutsche Rote Kreuz, die alle in den Startlöchern stehen, das zu übernehmen. Aber, das muss man eben auch sagen, der Staat und die Kirchen haben hier über die Jahrzehnte der Kirchenrepublik im vergangenen Jahrtausend eine Art Kartell miteinander entwickelt. Das ist eben auch der Monopolkommission der Bundesregierung schon in den 90er Jahren aufgefallen. Das haben Sie auch gesagt. Die Zusammenarbeit zwischen Staat und Kirche ist im Bereich der Wohlfahrt so hoch, dass andere Träger eigentlich kaum eine Chance haben, da reinzukommen. Und das führt dazu, dass bis heute

0: medizinische Versorgungslage für ungewollt Schwangere in Deutschland über weite Strecken nicht gegeben ist, weil das Netz von christlichen Krankenhäusern ist bei der evangelischen Kirche bei dem Thema tatsächlich besser, aber das Netz von christlichen Krankenhäusern so eng gestrickt ist, dass sich hier strukturelle Nachteile für Konfessionsfreie und auch für andere Personen ergeben. Und das ist eher unsere Kritik. Also die Kooperation mit dem Staat, Subsidiaritätsprinzip, vollkommen in Ordnung, aber die Bevorzugung der Kirchen, die Sonderrechte und diese Monopolstellung, die sind das Problem.
1: Es gibt ja noch ein anderes rechtliches Problem, auf das Sie hinweisen, nämlich dass Kirchenrecht an ganz vielen Stellen quasi für sich selbst gilt, also die Kirchen über sich selber richten. Nehmen wir beispielsweise die Fälle des sexuellen Missbrauchs in den Kirchen, dass da ganz oft nicht Strafrecht angewendet wird, sondern die Kirchen sagen, das regeln wir jetzt erstmal unter uns. Wir lassen da Kirchenrecht gelten, wir ziehen dann meinetwegen Täter aus irgendwelchen Positionen ab und bringen sie woanders hin. Kann man da irgendwas ändern oder muss man da wirklich sagen, hinfort mit euch?
0: Nein, da ändert sich schon vieles. Auch da muss man ein bisschen differenzieren. Kirchen können nicht mehr dies als interne Angelegenheit betrachten und sich dem Recht entziehen. Das war tatsächlich mal so. Man hat den Kirchen als Täterorganisationen das Recht eingeräumt, ihre eigenen sexuellen Verbrechen aufzuklären. Und das ist für die Opfer ein Schlag ins Gesicht, ein weiterer Schlag ins Gesicht. Es ist aber auch ein Schlag ins Gesicht des säkularen Rechtsstaats, weil natürlich auch hier der Rechtsstaat vor der Religion eigentlich kapituliert. Das hat sich inzwischen geändert. Die Kirchen werden verstärkt zu Leitzahlungen gezwungen. Das ist richtig so. Das ist aber nicht von alleine passiert, sondern das ist vor allen Dingen ja teilweise eben auch den Aktivitäten unserer Mitgliedsverbände zu verdanken, wie der Giordano-Bruno-Stiftung, die mit dem Institut für Weltanschauungsrecht, auch Künstlergruppen wie das 11. Gebot, daran wirklich gearbeitet haben, dass diese Fälle mit ans Licht kommen und dass diese Fälle dann eben auch anders vor Gericht verhandelt werden. Und das ist so ein bisschen mein Problem. Ich habe den Eindruck, dass die Verbesserungen, die wir erleben, nicht nur den Kirchen, sondern auch dem Staat in einem ganz hohen Maße abgerungen werden müssen. Und wenn die Menschen in Deutschland schon jetzt zum Großteil konfessionsfrei sind und zu absoluten Mehrheiten für säkulare Politik sind, für Religion als Privatsache, der Staat sich aber weiterhin als Hüter religiöser Sonderrechte geriert, dann zerstört das Vertrauen in die Demokratie. Das zerstört das Vertrauen in die repräsentative Demokratie. Und das halte ich für ein riesiges Problem in Anbetracht der Tatsache, dass es im Moment eigentlich nur solche Parteien gibt, die radikal sind, die an Wählerstimmen hinzugewinnen. Und das verstärkt man dadurch. Also unser großer Wunsch und unser großer Appell an die Bundesregierung ist, die religionspolitischen Wünsche der Bevölkerung ernst zu nehmen und endlich umzusetzen.
1: Über die Kirchensteuern hinaus, über die wir ja vorhin schon gesprochen haben, leistet der Staat im Jahr etwa 600 Millionen Euro Zahlungen auch an die Kirchen. Das sind die sogenannten Staatsleistungen, über die wird verhältnismäßig wenig geredet. Also Kirchensteuern sind in aller Munde, aber diese Staatsleistungen, bringen Sie da ein bisschen Licht ins Dunkel? Das sind ja Zahlungen, die nicht groß in der Öffentlichkeit vorkommen. Worum geht es da und warum werden die nach wie vor geleistet?
0: Die Staatsleistungen beruhen auf angeblichen Enteignungen aus dem Jahr 1803, wofür die Kirchen damals enteignet worden sein wollen, haben sie nie dargelegt. Dafür wurden sie entschädigt im Jahr 1919, Weimarer Reichsverfassung wurde entschieden, dass die abgelöst werden sollen, und zwar durch das System der Kirchensteuer und die Staatsleistungen letztlich abgelöst werden sollen. So. Das ist nie passiert. Ganz im Gegenteil, die Staatsleistungen sind beibehalten worden und sind auch weiter verstärkt worden. Heute redet man über die Ablösung, und wenn man einen üblichen Ablösefaktor von 18,8 an die heute geleisteten Zahlungen ansetzt, landet man bei einer gigantischen Summe. Die liegt irgendwo im Bereich von 12 Milliarden Euro. Jetzt muss man aber sagen, ablöseberechtigt sind ja nur die sogenannten altrechtlichen Staatsleistungen, also die, die von vor 1919 vereinbart wurden. Und das sind sehr, sehr wenige. Denn der Großteil der heute geleisteten Zahlungen an die Kirchen, Staatsleistungen an die Kirchen, sind keine historischen, sondern das sind letztlich Schenkungen der Bundesländer an die Kirchen, für die sie interessanterweise auch keinerlei Nachweispflicht geben wollen. Also, oder müssen. Das heißt, wenn im Zuge

0: Zuge der Ablösung der Staatsleistungen plötzlich davon geredet wird, dass es dann mit den Kitas und den Schulen schwierig wird, ist auch das eine Vermengung von zwei Dingen, die überhaupt nichts miteinander zu tun haben. Und deswegen sagen wir, altrechtliche Staatsleistungen ablösen, gerne mit dem üblichen Faktor. Das ist allerdings eine sehr geringe Summe und die restlichen Zahlungen müssen eingestellt werden, denn der Staat hat sich, es gibt keine Staatskirche, schon vor über 100 Jahren aus einem Konzept verabschiedet, das man damals Cura Religionis nannte, also die finanzielle Fürsorgepflicht des Staates für Religionsgemeinschaften. Die hat der Staat nicht mehr. Ich finde, Religionsgemeinschaften müssten in einer Art fairem Wettbewerb mit anderen Weltanschauungsgemeinschaften und Organisationen wirklich frei geregelt sein. Das heißt, sie müssten die Leute davon überzeugen. Und das gilt im Übrigen auch für das Thema Kindstaufe. Ich finde es nicht richtig, dass Kinder, Babys zum Mitglied einer Steuergemeinschaft gemacht werden können, von der sie dann aktiv austreten müssen, wenn sie erwachsen sind, wenn sie das wollen, wenn sie einen Termin kriegen. Den Termin müssen sie ja auch noch vor dem Start machen. Also heute ist jeder Newsletter über ein Double Opt-in geregelt. Man muss also zweimal sagen, ja, ich bin dabei. Bei der Kirche wird man als Kind zum Mitglied gemacht und muss dann später austreten. Das halte ich für eine sehr, sehr schlechte Regelung. Und ich denke, die Kirchensteuer müsste dann eben auch durch ein SEPA-Lastschriftmandat ersetzt werden.
1: Sie haben gerade schon angesprochen, wir müssten einmal über den Religionsunterricht sprechen. Wenn wir gerade bei den Kindern sind, die sind dann ja in erster Linie damit konfrontiert, dass sie in den Schulen nach wie vor konfessionellen Religionsunterricht angeboten bekommen. Was ist dagegen zu sagen? Denn eine gewisse grundsätzliche, ich sag mal, ethisch-moralische Schulung, ich glaube, die tut unseren Kleinen gar nicht schlecht.
0: Da stimme ich Ihnen absolut zu. Eine ethische Grundausbildung tut unseren Kindern gut. Aber dafür ist der Religionsunterricht ja nicht da. Das wäre ja der Ethikunterricht. Der Religionsunterricht, der konfessionell getrennte Religionsunterricht, wie er im Grundgesetz vorgesehen ist, das hat auch das Bundesverfassungsgericht bestätigt, ist dafür da, die Glaubensüberzeugungen der jeweiligen Religionsgemeinschaften als bestehende Wahrheiten zu vermitteln. So, das muss man sich mal auf der Zunge zergehen lassen. Natürlich wird da auch über Liebe und Krieg und Frieden und Geburt und Tod geredet, aber in erster Linie ist der konfessionelle Religionsunterricht dazu da, die Konfession zu vermitteln. Deswegen werden die Kinder ja auch nach dem Glauben der Eltern getrennt. Und da, finde ich, muss man sich immer vor Augen halten, dass es keine religiösen Kinder gibt, sondern nur Kinder religiöser Eltern. Also wenn wir uns mal überlegen, dass wir das Konzept des Religionsunterrichts auf den Politikunterricht übertragen würden, dann würden die Eltern entscheiden, welchen Politikunterricht ihr Kind besuchen soll. Den christdemokratischen, den sozialdemokratischen, den liberal, den grünen oder den alternativen. Ja? Und dann würden die Parteien dafür zuständig sein, das Lehrpersonal auszubilden und darüber zu entscheiden, wer da unterrichten darf. Das ist eine demokratische Horrorvorstellung, aber exakt beim Bereich der Weltanschauung machen wir das. Und auch hier absolute Mehrheiten für eine andere Lösung. 72% der Menschen in Deutschland sind für einen gemeinsamen Ethikunterricht. Und das Schöne ist, dass das Grundgesetz das sogar zulassen würde. Artikel 7 Absatz 3 sagt ja, dass der konfessionelle Religionsunterricht ordentliches Lehrfach an den Schulen sein soll, mit Ausnahme der bekenntnisfreien Schulen. Und wir finden, in einem bekenntnisfreien Staat, der Deutschland ja ist, sollten staatliche Schulen auch grundsätzlich bekenntnisfreie Schulen sein. Dann könnte der Religionsunterricht weiterhin stattfinden, aber eben nicht als ordentliches Lehrfach. Und alle würden gemeinsam Ethik besuchen. Und mal ehrlich, in Anbetracht der Fragen, die wir hier um Integration und gemeinsame Werte haben, wäre das doch super wichtig, dass die Kinder einen gemeinsamen Unterricht besuchen und lernen, dass die Überzeugungen, die für unser Zusammenleben so wichtig sind, nicht aus der Religion stammen, sondern aus unseren Gesetzen und das Grundgesetz eigentlich die gemeinsame Klammer ist. Und dass man nebenbei noch privat religiös sein kann, das steht dann auf einem anderen Blatt.
1: Da schließe ich direkt eine Frage an, die sich mir nämlich aufgedrängt hat, als ich Ihre Unterlagen studiert habe. Da heißt es an einer Stelle, ich zitiere mal, weltanschauliche Neutralität in Gesetzen beachten. Niemand darf zur Religion gezwungen werden, auch nicht vom Staat. Das war mir ehrlich gesagt neu, dass der Staat mich zu einer Religion zwingt. Wie kommen Sie da drauf?
0: Naja, erstmal ist es so, dass der Staat den Religionsunterricht so gestaltet, dass Kinder daran teilnehmen. Ja, das entscheiden zwar die Eltern, aber ich denke, es ist vor allen Dingen im Bereich des Arbeitsrechts zu betrachten. Also gehen wir mal davon aus, da ist jemand Krankenpfleger oder Erzieherin, dann sind das Leute, die auf Jobs angewiesen sind. Und diese Jobs werden vielfach von Caritas und Diakonie angeboten. Es gibt hier eine Monopolstellung. Und da Caritas und Diakonie eine Kirchenmitgliedschaft verlangen können, gibt es die Fälle, in denen diese Menschen beim Arbeitsamt stehen und die Leute im Arbeitsamt sagen, Moment, sind nicht Mitglied in einer Kirche, dann empfehle ich ihnen aber schnellstens einzutreten, das erhöht ihre Jobchancen. Grundsätzlich haben Kirchen weiterhin das Recht, für die Mitarbeit in ihren Organisationen eine Kirchenmitgliedschaft verlangen zu können. Und das, denke ich, kann man schon als eine Art Zwangskonfessionalisierung betrachten, die sich strukturell relativ einfach lösen lässt, und zwar indem man die entsprechenden Passi streicht aus dem Betriebsverfassungsgesetz und dem Allgemeinen Gleichstellungsgesetz. Genauso haben wir es auch vorgeschlagen.
1: Zum Abschluss gerne noch eine Frage. Sie benutzen, um für die Religionsfreiheit quasi zu werben, sie stünde im Grunde in der Tradition des Projekts der Aufklärung. Das ist eine philosophische Großvokabel. Ist das nicht ein bisschen hochgegriffen?
0: Letztlich war die Trennung von Staat und Religion, von Adel und Klerus über Jahrhunderte unvorstellbar. Und in weiten Teilen der islamischen Welt, wenn ich das mal nur so nennen darf, ist das bis heute noch so, dass Regierung und Religion gewissermaßen eine Einheit bilden. Die Aufklärung hat letztlich dazu geführt, dass die Menschen sich aus diesen Fesseln befreit haben und sich ein säkulares Rechtssystem erarbeitet haben, das die Selbstbestimmung des Individuums in den Mittelpunkt stellt und Religionen verunmöglicht, ihnen das Leben vorzuschreiben, die Nahrung vorzuschreiben, die Sexualität vorzuschreiben, den Tagesablauf vorzuschreiben, Berufe vorzuschreiben. Die christliche Religion war über Jahrhunderte ein allumfassendes Deutungs- und Lebenssystem, das die Menschen von früh bis spät, von der Wiege bis zur Bahre begleitet hat, von der Geburt bis zum Tod. Also alleine die ganzen Vorschriften, die aus der Religion zum Thema Sexualität kommen, haben doch wirklich unser Leben bestimmt. Und gerade Sexualität und Ernährung, das sind also Essen und Sex, das sind zwei so wichtige Dinge, die so stark von der Religion vorgeschrieben wurden, dass exakt dieser Punkt, dieser Kristallisationspunkt in Deutschland der Weimarer Reichsverfassung 1919 gewissermaßen die Scheidung darstellte zwischen Staat und Religion. Und darin sind Dinge festgesetzt worden, die uns heute ermöglichen, dass wir so frei leben, wie wir leben. Und dass wir in Anbetracht gerade, sage ich mal, der Entwicklungen rund um den politischen Islam da einen Rollback beobachten, dass wir auch bei Leuten wie Trump zum Beispiel einen Rollback beobachten, das ist doch nicht zu übersehen. Ich meine, wer sich mehr Gott in der Regierung wünscht, dem sei ein Blick in den Iran empfohlen. Das ist doch einfach unmöglich, dass Menschen so gegeißelt werden durch die Religion. Und hier hat Deutschland sich früh entschieden, ein säkularer Staat zu sein. Und da gibt es eben noch großen Nachholbedarf.
1: Vielen Dank für die interessanten Ausführungen. Philipp Möller, Vorsitzender des Zentralrats der Konfessionsfreien. Ganz herzlichen Dank für das Gespräch.
0: Ich danke Ihnen.
1: Mein Name ist Jürgen Deppe. 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Hier geht es jetzt weiter mit Philipps Playlist, allerdings nicht der von Philipp Möller, sondern der von meinem Kollegen Philipp Schmid. Ich wünsche Ihnen weiter einen schönen Pfingstsonntag.
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3: Eine knappe halbe Stunde mit Musik nur für dich, verbunden von mir mit Improvisationen am Klavier zu einer musikalischen Gedankenreise. Musik, die uns heute berührt, wie sanfte Wellen aus Glück. Musik trägt uns durch den Tag, schenkt uns Leichtigkeit, lässt uns für einen Augenblick alles ruhiger erscheinen. Manche Melodien öffnen einen stillen Raum in uns voller Hoffnung, Wärme und Vertrauen. Und gerade in unruhigen Zeiten erinnert uns Musik daran, dass es auch Momente des Friedens gibt. Wellen aus Glück, die kommen und gehen, die uns tragen, beruhigen und mit neuer Kraft in den Tag begleiten.

Musik kommt manchmal leise wie ein Atemzug. Dann trägt sie uns durch den Tag wie Wellen des Glücks. 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

Manche Melodien erinnern uns daran, dass Hoffnung still sein darf. Wie Wellen des Glücks berührt Musik, ohne etwas zu verlangen. Sie bleibt noch da, wenn längst alles wieder ruhig geworden ist.

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Ich bin Philipp Schmid. Einen glücklichen Sonntag.

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1: Um 16 Uhr mit Milat Kupay. Die Bundesregierung hat die neuen massiven russischen Angriffe auf die Ukraine scharf verurteilt. Bei den Attacken in der vergangenen Nacht waren in Kiew und Umgebung mindestens 4 Menschen getötet und etwa 70 weitere verletzt worden. Aus der NDR Nachrichtenredaktion Petra Mittermeier.
2: Moskau hat bei den Angriffen nach eigenen Angaben eine Hyperschallrakete vom Typ Oreshnik eingesetzt. Bundeskanzler Merz spricht deshalb von einer rücksichtslosen Eskalation und versichert den Menschen, dass Deutschland weiter fest an der Seite der Ukraine stehe. Russlands Raketenterror sei schockierend, so die Reaktion von Außenminister Wadefuhl. Die EU-Außenbeauftragte Kallas wirft Russland eine politische Einschüchterungstaktik und nukleares Säbelrasseln vor. Oreshnik-Raketen können mit Atomsprengköpfen bestückt werden, haben eine extrem hohe Geschwindigkeit und eine Reichweite von bis zu 5.500 Kilometern.
1: In der türkischen Hauptstadt Ankara ist die Polizei die Zentrale der größten Oppositionspartei CHP eingedrungen. Dort hatte sich der von einem Gericht abgesetzte Parteichef Özel verschanzt. Aus Istanbul Benjamin Weber.
3: Fernsehbilder zeigen, wie Polizeikräfte unter massivem Einsatz von Tränengas in die Parteizentrale eindringen. Augenzeugen berichten auch von Gummigeschossen. Mit dem Polizeieinsatz solle das Gerichtsurteil umgesetzt werden, das den ehemaligen Parteichef Kemal Kılıçdaroğlu vorläufig wieder als Parteichef einsetze, teilte das Gouverneursamt Ankara mit. Ein Gericht in Ankara hatte die Ergebnisse des CHP-Parteitags von 2023 für ungültig erklärt. Dort war Özel zum Vorsitzenden gewählt worden.
1: In Hamburgs Jugendgefängnis Hannöversand hat es einen schwerwiegenden Zwischenfall gegeben. 3 Inhaftierte sollen gestern 3 Vollzugsbeamte angegriffen haben. 2 von ihnen wurden verletzt, einer schwer. Die Häftlinge sollen zwischen 18 und 21 Jahre alt sein. Laut Medienberichten fesselten sie einen der Wärter mit seinen eigenen Handschellen. Dann sollen sie einen Schlüsselbund gestohlen haben. Nach aktuellem Erkenntnisstand war der Vorfall aber kein Ausbruchsversuch. Die Angreifer wurden in andere Gefängnisse verlegt. In Hamburg ist gestern Abend ein Mann in der Elbe ums Leben gekommen. Wie die Polizei mitteilte, war der 29-Jährige am steinigen Ufer bei Övelgönne ausgerutscht, gestürzt und von einer Welle erfasst worden. Er geriet anschließend in die Strömung und ging sofort unter, berichten Zeugen. Taucher der Feuerwehr konnten den Mann etwa 2 Stunden später nur noch tot aus dem Wasser bergen. Nach der Protestaktion von Fans beim DFB-Pokalfinale gestern Abend drohen dem FC Bayern München und dem VfB Stuttgart hohe Strafen. Wie der Deutsche Fußballbund mitteilte, wird sich der Kontrollausschuss des Verbands mit den Vorfällen beschäftigen. Aus der Sportredaktion Mara Tellmann.
4: In den ersten Minuten der zweiten Halbzeit wanderte ein riesiges Banner mit einem durchgestrichenen DFB-Wappen einmal den Unterrang entlang. Darauf waren die Wörter Kläger, Richter, Henker zu lesen. Damit wollten die Fans ihren Unmut zum Ausdruck bringen über zu hohe Ticketpreise für das Spiel und gegen die aus ihrer Sicht unverhältnismäßige Rechtsprechung des Verbandes bei Fanvergehen. Zum Abschluss der Aktion zündeten beide Fanlager massive Pyrotechnik und sorgten dadurch für eine Spielunterbrechung. Der DFB teilte auf Anfrage mit, dass er sich über eine lebendige Fankultur freue. Diese dürfe aber nicht dazu führen, dass die Kurven über Spielunterbrechungen oder Spielabbrüche entscheiden.
1: Das waren die Nachrichten. Das Wetter in Norddeutschland. Mal locker bewölkt, mal sonnig, dabei meist trocken. Maximal 17 Grad an der See bis 27 Grad im südlichen Emsland. Nachts gering bewölkt oder klar, minimal 12 bis 7 Grad. Auch morgen viel Sonne, ab und an ein paar Wolken, maximal 22 bis 28 Grad. Und die Zeit, es ist 16.04 Uhr.
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0: Aber was auch geht, ist, dass man hineingeht und steht, aufrecht steht. Das sieht man bei ganz vielen alten Taufdarstellungen, dass man sozusagen stehend mit Wasser übergossen wird.
1: Was uns auffällt, wenn wir an ganz andere Orte gehen, ist, dass auch andere Menschen kommen. Wenn wir uns aufmachen zu Tauffesten, das gilt auch für die am Moschee oder in den Herrenhauser Gärten oder eben wie bei uns im Zirkuszelt, dann kommen auch die, die sagen, boah, ein ganzes Fest zu veranstalten, das schaffe ich gerade überhaupt nicht, das passt überhaupt nicht in meinen Lebensalltag oder in meine Realität. Aber wo ein Fest inszeniert wird, gefeiert wird für mich und mit unseren Kindern in einer Situation, die vielleicht auch für die Kinder passend ist, da mache ich das jetzt.
2: Da wird immer wieder ein Satz eines jungen Menschen genannt, der sagt, wir sind müde von der Überdosis Oberflächlichkeit, die uns die Welt vorschlägt. Und das kann man sich so vorstellen, im pulsierenden Paris, in dieser Stadt, da suchen Menschen nach was anderem, eine Alternative und zum Beispiel in den Kirchen einfach Stille.
3: Stimmen, die eines der ältesten christlichen Rituale beschreiben, die Taufe nämlich. Mit Wasser, das auch eine religiös-symbolische Bedeutung hat, für Reinwaschung steht, aber auch dafür, frisch und neu aus etwas Altem hervorzugehen. Durch das Wasser also wird man zum Mitglied einer christlichen Gemeinschaft, geht, wie es heißt, einen Bund mit Gott ein. Nun feiern Christinnen und Christen heute das Pfingstfest und häufig ist dann von der Geburtsstunde der Kirche die Rede, was wiederum auch mit der Taufe zu tun hat. Denn auch sie wird als eine Art Geburt im Glauben gesehen.
4: Daher ist jetzt zu Pfingsten auch ein guter Moment, um einen Blick auf das Ritual der Taufe zu werfen, das, wie kaum ein anderes, für den Anfang auch die Hoffnung, Neubeginn und Gemeinschaft steht.
3: Wir fragen, wie, wo und in welchem Alter wird überhaupt noch getauft?
4: Was hat es auf sich mit den Rekordtaufen, von denen wir aus Frankreich hören, wenn mehr als 20.000 junge Erwachsene sich in der Osternacht katholisch taufen lassen? Und wie wird die Taufe hierzulande gefeiert?
3: Darum also geht es in dieser Ausgabe von Vertikal Horizontal, dem Podcast aus der NDR-Redaktion Religion und Gesellschaft. Unter Mikrofon begrüßen Sie und euch heute Martina Kothe
4: und Bita Schaffinier.

0: Die christliche Taufe ist, wie gesagt, eines der ältesten Rituale im Christentum und die Taufe gilt als das erste Sakrament. Das bedeutet, man wird in die christliche Gemeinschaft aufgenommen. Ist man einmal getauft, so ist das unverbrüchlich. Die Taufe gilt sozusagen für immer. Auch wenn man sich zum Beispiel entscheidet, später einmal als Protestantin zum Katholizismus überzutreten oder umgekehrt. Es muss dann nicht noch einmal getauft werden. Im Jahr 2007 wurde nämlich eine Erklärung zu einer wechselseitigen Anerkennung der Taufe verabschiedet. In Magdeburg war das damals. Die evangelische Kirche in Deutschland etwa, die Deutsche Bischofskonferenz, Orthodoxe, Anglikaner, Altkatholiken, die altorientalische Kirche, Methodisten sowie Freikirchen unterzeichneten das Dokument.
1: Generell kann man sagen, dass Tauffeste in der evangelischen Kirche ein wenig freier gestaltet werden als in der römisch-katholischen Kirche. Im Katholizismus umfasst der Taufritus neben der Besprengung mit Wasser zum Beispiel auch das Salben mit geweihtem Öl und die Taufe findet in der Regel in der Kirche statt.
0: Im Protestantismus kann die Taufe in der Kirche stattfinden, muss es aber nicht. Davon werden wir später noch hören. Die Kirchen, katholisch wie evangelisch, verfügen über ein Taufbecken, das meist achteckig ist und aus dem Pastoren oder Pfarrer dann das Wasser schöpfen, mit dem sie taufen.
1: Theologisch und in der Praxis der Taufen gibt es zwischen der evangelischen und katholischen Kirche keine grundlegenden Unterschiede. Und wenn ein Mensch in Lebensgefahr ist, besonders ein neugeborenes Kind, darf jeder Christ und jede Christin taufen. Mit Wasser und auf den Namen von Vater, Sohn und Heiligem Geist. Das ist dann eine sogenannte Nottaufe. Und die kann man dann später in der zuständigen Kirchengemeinde melden. Und diese wird dann in einem Gottesdienst öffentlich bestätigt.
0: Meistens wird mit ein wenig Wasser getauft, aber wenn man an den Ursprung dieses Rituals denkt, an die Taufe von Jesus im Fluss Jordan durch Johannes dem Täufer, dann wird diese Taufe in alten Gemälden oft so dargestellt, als würde er regelrecht mit Wasser übergossen. Oder Jesus und Johannes stehen bis zur Hüfte im Fluss. Die Wurzeln der Taufe gehen zurück auf das Judentum, denn dort haben rituelle Waschungen, auch Bußtaufen, ihren rituellen Ursprung. Jesus war Jude und seine Taufe im Jordan war ein jüdisches Ritual, das eine Ganzkörpertaufe vorsah, so wie es zum Beispiel auch in verschiedenen Freikirchen bis heute beibehalten wird.
1: Diese Tradition des Untertauchens oder zumindest spürbaren Eintauchens in das Element Wasser, die gibt es aber auch in der römisch-katholischen Kirche. Bita, du warst ja vor einiger Zeit in Wolfenbüttel und hast dort die St. Petruskirche besucht. Und dort befindet sich ja seit 4 Jahren ein Ganzkörpertaufbecken, bei dem der oder die zu Taufende dann vollständig untertauchen kann.
0: Ja, und dieses Taufbecken ist ein richtiger Brunnen, der ungefähr 60 Zentimeter aus der Erde herausragt. Er geht aber auch in den Boden hinein und hat etwa eine Tiefe von 80 Zentimetern. Insgesamt passen da so 1000 Liter Wasser rein. Und ich habe eine Führung mitgemacht, bei der Pfarrer Matthias Eckers erklärt hat, was das Besondere an diesem Brunnen ist.
2: Mit dem Zweiten Vatikanischen Reformkonzil hat man zum einen die kritische Geschichte gesehen und man hat gesagt, wir müssen wieder zurück zu den Quellen des Glaubens, an den Anfang. Und hat dann eben gemerkt, die Taufe ist eigentlich etwas ganz Entscheidendes, ein ganz entscheidendes Sakrament, das mit der Würde eben auch zu tun hat. Ich denke, wir gehen jetzt einfach mal in die Kirche. Ich habe ja noch ein Mikrofon, die räumen noch ein bisschen weiter um, aber dann gehen wir da jetzt mal zum Taufbrunnen. Und
0: wenn man also in die Kirche hineingeht, fällt einem gleich der Taufbrunnen ins Auge. Der befindet sich nämlich genau in der Mitte der Kirche. Von 2 Seiten aus kann man über Stufen in den Brunnen hineinsteigen, so dass man sich als Erwachsener ganz in das Wasser hineinbegibt. Also man taucht sozusagen unter.
3: Es ist tatsächlich so, dass im Katholischen, wenn man jetzt in eine Kirche kommt, gibt es ja immer irgendwo in der Regel ein Weihwasserbecken. Und bei uns ist das jetzt eben auch dieser Brunnen. Das heißt, wer zum Gottesdienst kommt, soll sich daran erinnern, dass er mit dem Wasser, mit Jesus Christus ganz verbunden ist. Und deshalb ist die Form, dass man eintaucht mit der Hand in das Wasser und sich dann bekreuzigt. Und dann gibt es eben Gläubige, die das Wasser mit nach Hause nehmen. Und manche haben dann auch ein kleines Schälchen und erinnern sich dann zu Hause auch, bekreuzen sie sich vielleicht auch zu Hause vor dem Gebet oder täglich.
0: Der Brunnen hat außerdem 4 Überflüsse, also der Brunnen ist ja ständig mit Wasser gefüllt und an diesen 4 Seiten fließt das Wasser sozusagen hinunter. Und auch das hat eine besondere Bedeutung, erklärt Pfarrer Matthias Eckers.
3: Und wer die Christussäule aufmerksam anguckt, sieht, dass am Boden der Christussäule, dort wo dann auch die Taufe dargestellt ist, dort sind vier Flüsse, die vier Paradiesflüsse. Das ist eben dieses biblische Bild, dass aus dem Paradies das Wasser hinausfließt als Bild der Gnade. Und das taucht dann auch wieder auf bei dem sehr wunderschönen Taufbrunnen. Der ist aus Bronze und da sind unten auch die vier Paradiesflüsse dargestellt. Und sie symbolisieren dort die vier Kardinaltugenden, also das Maß halten, die Tapferkeit, die Weisheit und die Gerechtigkeit.
1: In diesem Thema steckt auch einiges an Zahlensymbolik. Wir hatten es ja auch schon erwähnt, die Taufbecken in den Kirchen haben in der Regel acht Ecken. Und die Symbolik dahinter, die ist auch vorhanden in dem großen Taufbrunnen in der St. Petruskirche in Wolfenbüttel. Der ist ja auch achteckig.
4: Ja, genau. Und Pfarrer Matthias Eckers hat dann auch erklärt, was damit gemeint ist.
2: Im Johannesevangelium heißt es, am achten Tag haben die Jünger wieder zusammengesessen, das Brot geteilt und der Auferstandene ist ihnen erschienen. Wir wissen aber, die Woche hat doch nur sieben Tage. Es gibt doch gar keinen achten Tag. Der achte Tag ist wieder der erste Tag und der achte Tag liegt eben jenseits der Zeit. Also er ist schon die Ewigkeit. Und das ist ja bei uns sogar verrückt, eine Acht. Das sind zwei Kreise, das ist sogar das Zeichen für Unendlichkeit. Also, wer in die Acht eintaucht, der taucht schon in den Himmel ein, in die Ewigkeit. Er hat schon Anteil daran.
4: Die Taufe erzählt also von einem Übergang, von einem Moment, in dem etwas Neues beginnt.
1: Trägt denn eigentlich derjenige, der getauft wird, dann eine spezielle Kleidung? Denn man wird ja ganz nass, wenn man in den Taufbrunnen steigt. Der Pfarrer im Übrigen wahrscheinlich auch. Zweite Frage dazu, Bieter, ist es eigentlich kalt, das Wasser?
4: Nee, das Wasser ist nicht kalt, das Becken wird ja beheizt und ja, man wird auf jeden Fall nass, aber eine bestimmte Kleidung trägt derjenige, der getauft wird, nicht. Also man geht barfuß in den Taufbrunnen und wenn man nach der Zeremonie wieder herauskommt, bekommt man ein Handtuch umgelegt. Es gibt extra Umkleidekabinen, in denen man dann seine neue Kleidung anziehen kann, auch als Zeichen, dass die Taufe einen erneuert hat, erzählt Matthias Eckers.
2: Aber was auch geht, ist, dass man hineingeht und steht, aufrecht steht. Das sieht man bei ganz vielen alten Taufdarstellungen, dass man sozusagen stehend mit Wasser übergossen wird. Dann ist es das Bild, wie die Taube kommt, dass also von oben das Wasser hinunterfließt. Und das ist auch eine sehr würdevolle Haltung. Oder man kann natürlich auch weiterhin am Rand getauft werden, also zum Beispiel Kinder. Dann stehen die Eltern auch am Rand des Brunnens. Da gibt es also jetzt ganz viele Formen. Und jeder kann das so machen, wie er möchte. Es soll nicht ideologisch sein, nur das ist das Richtige, sondern jeder soll das aussuchen, was für ihn die entsprechende Form ist. Und mit diesem Brunnen haben wir jetzt diese Möglichkeit und das freut uns natürlich.
4: Soweit Pfarrer Matthias Eckers von der katholischen St. Petri-Kirche in Wolfenbüttel.

0: Früher, da war ja die Taufe ein Ritual, das meist am Anfang des Lebens stand. Also viele Menschen wurden als Säuglinge oder Kleinkinder getauft. Das ist überwiegend auch immer noch so, aber es gibt erkennbare Veränderungen, die in den vergangenen Jahrzehnten stattgefunden haben. Denn viele Eltern treffen zunehmend mit Blick auf die Taufe eine andere Entscheidung, nämlich die Entscheidung, über die Taufe dann später den größer gewordenen Kindern oder Jugendlichen selbst zu überlassen.
1: Und das hat, zumindest in Frankreich, in den

0: Nacht mehr als 17.400 Menschen taufen lassen, vor allem Jugendliche. Beim diesjährigen Osterfest waren es über 21.000, darunter 13.000 Erwachsene.
1: Obgleich das ein prozentual bemerkenswerter Anstieg der Taufen von rund 20% ist, handelt es sich zunächst um eine Momentaufnahme. Und diese Zahlen beziehen sich nur auf Ostern. Insgesamt sind die Zahlen der praktizierenden Katholiken in Frankreich wie auch bei uns in Deutschland rückläufig. Aber die jüngsten Taufzahlen lassen gleichwohl aufhorchen.
0: Und daher haben wir uns vor Ort erkundigt und mit dem Pfarrer der deutschsprachigen Gemeinde St. Albertus Magnus in Paris gesprochen, Markus Hirlinger. Und zunächst hat uns interessiert, wie er diese vielen Taufen an Ostern einordnet.
2: Ja, in der Tat, wenn wir zurückblicken auf die letzten Jahrzehnte, da hat die Kirche im Leipzigischen Frankreich an Bedeutung verloren. Die Kirchen wurden immer leerer. Man sprach von, dass nur alte Menschen in die Kirchen kommen. Man sprach sogar von Entchristianisierung. Und jetzt plötzlich neues Interesse bei den jungen Menschen, neue Taufbewerber. Darüber hinaus sogar Firmbewerber, also Menschen, die getauft waren, aber wieder einsteigen wollen. Das ist sehr erfreulich. Von Renaissance zu sprechen oder vom Boom, da müssen wir genauer hinschauen. Vielleicht ist da die Zahl noch zu gering, auch wenn das fast 20.000 Menschen sind, die da wieder so Interesse finden. Und die Zahl ist noch nicht nachhaltig, weil das erst seit 3 Jahren etwa so ist. Und wenn wir noch schauen auf die Gesamtbevölkerung, dann ist das ja natürlich ein kleiner Teil in Frankreich, aber dennoch ein Anstieg und Grund zur Freude. Und die Bischöfe freuen sich, die Pfarrer. Ich habe erst gestern mit einer großen Gruppe reden können von Priestern. Die sind alle super begeistert und verstehen das jetzt als Samenkorn, das gelegt ist und wächst. Und alle freuen sich.
1: Weiß man denn, aus welchen Gründen die Jugendlichen und jungen Erwachsenen sich taufen lassen?
2: Das ist sehr unterschiedlich und die Gründe sind sehr verschieden. Man muss auf den Kontext schauen. Und zwar gibt es in Frankreich eine besondere Geschichte mit den Kindertaufen. Die gehen jedes Jahr stark zurück. Und das sagten wir auch die Kollegen, da war so ein Priestertag mit 250 Priestern. Da konnte ich mit ein paar noch reden. Die sagten also jedes Jahr 1% weniger Kindertaufen. Da gibt es 2 Zahlen, die da zu berücksichtigen sind im Jahr 2000 zum Beispiel. Da ist jedes 2. Baby in Frankreich noch getauft worden. Das waren ungefähr 400.000 Kinder. Im Jahr 2024 war das nur noch jedes 3. Kind, also 200.000 Kinder ungefähr. Und dann ist das jetzt mit den Taufen von jungen Menschen ist ein gewisser Nachholeffekt. Und das Interessante ist, in Deutschland ist das nicht der Fall. Und da gehen aber auch die Kindertaufenzahlen nicht so zurück. Wir sprechen in Deutschland von ungefähr 85% der christlichen Familien, die ihre Kinder als Kinder taufen lassen. Und in Frankreich sind es nur noch 65%. Also das ist ein Grund, ein Kontext, den man sehen muss mit den gesunkenen Zahlen von Kindertaufen. Es gibt noch andere Gründe, die die Bischöfe und Pfarrer nennen. Das ist die aktuelle Unsicherheit, Orientierungslosigkeit, zunächst weltweit, aber in Frankreich, in diesem modernen Staat, laizistischen Staat, vielleicht noch mehr. Da wird immer wieder ein Satz eines jungen Menschen genannt, der sagt, wir sind müde von der Überdosis Oberflächlichkeit, die uns die Welt vorschlägt. Und das kann man sich so vorstellen, im pulsierenden Paris, in dieser Stadt, da suchen Menschen nach was anderem, eine Alternative und zum Beispiel in den Kirchen einfach Stille. Oder die Liturgie, also Gottesdienstliturgie, die so in vorgegebenen Ritualen sind, in der Klarheit, das wird da plötzlich attraktiv. Auch die Verbindlichkeit in der Lehre der katholischen Kirche, es wirkt irgendwie wie anziehend. Interessant ist, dass zum Beispiel Bibelverkäufe seit 2 Jahren um 20% gestiegen sind. Ich nenne Ihnen noch einen letzten Punkt, der auch immer wieder genannt wird im Zusammenhang mit den Muslimen. Da gibt es in Frankreich ungefähr 10% Menschen, die zum Islam dazugehören. In Deutschland sind es ein bisschen mehr als 5%. Und diese prägen den Alltag ziemlich. und

0: Muslime leben in Frankreich ihren Glauben selbstbewusst und die fasten, die beten, bekennen sich zu den Regeln. Und das löst auch bei anderen Freunden, Freundinnen Fragen aus und die über ihre eigene Identität, kulturelle und religiöse Identität, dann nachdenken.
1: Was macht denn die katholische Kirche in Frankreich anders als in Deutschland, falls man das überhaupt formulieren kann?
0: Ja, doch. Also ich erlebe das schon und staune auch, sodass ja das schon anders geht. Also das eine ist, es gibt ja hier keinen Religionsunterricht im laizistischen Staat, Trennung von Kirche und Staat. Das darf es nicht geben. Und deswegen nützt die Kirche Momente der Berührung mit Gläubigen oder mit Menschen deutlicher als Momente der Begegnung mit der Kirche. Zum Beispiel, wenn da ein Interesse an Sakramenten so genannt wird, dann erwartet die Kirche mehr Bereitschaft zur Vorbereitung. Das heißt, die nützt diese Zeit, jetzt zum Beispiel, ich sage jetzt mal bei einer Hochzeit, da gibt es, also ich kenne keine andere Aussage, als dass die Paare 10 Treffen machen müssen oder dürfen, um sich vorzubereiten auf die Hochzeit, auf die kirchliche Trauung. Und das ist in der Nachbargemeinde dann auch so und dann macht man das einfach. Oder die Vorbereitung auf die Erstkommunion, das ist eigentlich zweimal ein Jahr. In Deutschland ist es vielleicht ein Dreivierteljahr. Und hier gibt es da zunächst eine Vorbereitung auf eine private Erstkommunion oder eine kleinere. Die 9-jährigen Kinder, das wäre wie bei uns in Deutschland. Das wird kleiner gefeiert, aber das geht schon ein Jahr. Und dann, 3 Jahre später, etwa mit 12 Jahren, gibt es einen sogenannten Kurs, wo die dann das Glaubensbekenntnis feierlich bekennen. Und da gibt es dann die große Erstkommunion mit Gewand, mit Festgewand und so. Also die breiten das weiter aus. Oder jetzt tatsächlich diese Erwachsenentaufen. Ich habe gefragt, wie die denn vorbereitet werden. Und von mehreren Gemeinden höre ich, dass die mindestens 2 Osterfeiern erleben müssen. Das heißt, wenn der Taufkurs für die jungen Erwachsenen vor Ostern beginnt, dann erleben sie das einmal, wie die anderen getauft werden und die Osternacht. Und dann beginnt ein Jahr Katechumenenkreis, wo die alle 2 Wochen sich treffen und vorbereitet werden. Und das Besondere ist, die finden oder suchen auch so 1:1-Betreuung, das heißt Patenschaften. Und es wird damit irgendwie sehr lebendig gehalten. Und wenn Sie fragen, was macht die Kirche da anders? Also jetzt diese Taufe, der Kollege erzählte dann, sie hatten 30 junge Menschen und die bringen ihre Freunde mit und Freundinnen und dann erleben die diese Taufe in der Osternacht, in dieser Gemeinde Saint-Trinité zum Beispiel, mit Untertauchen. Und das ist die beste Werbung. Dann kommen die Freundinnen und Freunde, die Familie, wow, was ist denn das und warum machst du das und so und plötzlich entsteht ein Interesse. Die machen viel so Gemeinschaftserlebnisse, also pilgern, zum Beispiel 3 Tage nach Chartres, nach Tessé, an diesen ökumenischen Ort und die heiligen Orte wie Lourdes oder so oder ja. Oder an Karfreitag gibt es Prozessionen durch die Straßen in Paris, also die Kirche zeigt sich. Und vielleicht muss die Kirche sich auch mehr zeigen in diesem Staat, dass sie attraktiv ist, dass sie auf die Straßen geht und sich zeigt und so.
2: Und wie gehen die Gemeinden jetzt mit diesem Anstieg um? Das hat ja sicherlich auch Auswirkungen.
0: Und jetzt sagen die, wir machen ein Konzil und also ein Zusammentreffen von Vertretern von allen Kirchengemeinden in Paris, das sind ungefähr 100, also über 100 Kirchengemeinden, und die versammeln jeweils 2, 3 Personen und die sollen überlegen, planen, wie man jetzt diesen Boom in Anführungszeichen, also wie die Kirche sich besser auf die neue Situation einstellt. Und also, dass junge Menschen ohne religiöse Erziehung oder ohne familiäre Prägung gegen den Widerstand in dieser modernen, säkularen Welt, dass sie da passende Angebote findet. Und indem sie das so groß aufzieht, also in alle Gemeinden, dann wird es nochmal verstärkt und beteiligen noch mehr. Und dann, ich glaube, das hat dann auch wieder einen nachhaltigen Effekt für die nächsten Jahre, dass dieses Samenkorn weiter wächst und alle freuen sich.
2: Soweit Markus Hürlinger. Er ist Pfarrer der deutschsprachigen Gemeinde St. Albertus Magnus in Paris.

0: Wir haben ja eben aus Frankreich gehört, dass sich immer mehr junge Menschen taufen lassen. Und dieser Trend ist auch in anderen Ländern Europas spürbar.
1: Auch in Belgien und der Schweiz wird von einem Anstieg der katholischen Taufbewerber berichtet. Vor allem aber neben Frankreich im anglikanisch geprägten England. Dort melden zahlreiche Gemeinden seit einigen Jahren schon steigende Zahlen von Erwachsenen, die sich taufen lassen möchten oder in die katholische Kirche eintreten.
0: Es wird bereits von einer Entwicklung gesprochen, die sich, so vielleicht die Hoffnung von Kirchenoberen, auch in Deutschland zeigen könnte. Bisher muss man aber sagen, gibt es hierzulande bundesweit seit einigen Jahren weniger Taufen. Auch die Taufen in der Osternacht sind nicht ungewöhnlich zahlreich.
1: Die Katholische Deutsche Bischofskonferenz hat dazu eine Statistik veröffentlicht, aus der ersichtlich wird, dass zwischen 1990 und 2024 ein kontinuierlicher Rückgang der Taufen zu verzeichnen ist. 1990 waren es um die 300.000 Täuflinge, 2024 noch ca. 120.000 und im vergangenen Jahr verzeichneten die Gemeinden der Kirchen rund 110.000 Taufen.
0: Sich taufen zu lassen, das kann heute viele Gründe haben, traditionelle, persönliche, spirituelle oder auch intellektuelle.
1: Im Protestantismus gibt es seit einiger Zeit ganz neue Möglichkeiten und durchaus auch ungewohnte Orte, an denen Taufen durchgeführt werden. In Hannover kann man zum Beispiel an einem Tauffest im bzw. am Maschsee mitten in der Stadt teilnehmen. Das ist bereits im letzten Jahr angeboten worden, fand viel Zuspruch und wird am 21. Juni wieder stattfinden.
0: Organisiert wird dieses Tauffest vom Evangelischen Kirchenkreis Hannover der Hannoverschen Landeskirche. Unter dem Namen So zu Segen werden Hochzeiten, Beerdigungen und eben auch Taufen an ungewöhnlichen Orten möglich gemacht. Was da genau dahinter steckt, darüber haben wir mit Pastorin Claudia Meyer und Pastor Martin Mielke aus Hannover gesprochen. Und Claudia Meyer hat nochmal erklärt, für welche Situation sich So zu Segen gegründet hat.
2: Als Kirche in Hannover haben wir gemerkt, die Parochie, also die Ortsgemeinde, ist nicht mehr in allen Fällen die richtige Antwort für die Fragen und die Lebenssituationen der Menschen. Ein Beispiel, ein Paar lebt schon sehr lange in Berlin, haben sich aber entschieden, in Hannover zu heiraten, weil sie hierher kommen und gehören aber dementsprechend zu keiner der Ortsgemeinden hier in Hannover. Und die können sich dann bei uns melden. Und weil wir diese Bedarfe eben immer stärker gemerkt haben, haben wir uns als Kirche in Hannover überlegt, wie reagieren wir darauf und sind nicht die Ersten, die das machen. Es gibt ähnliche Einrichtungen. Hamburg waren die Ersten mit St. Moment, die ganz Großen, Berlin, aber auch jetzt, das wächst überall aus dem Boden.
1: Wenn es um Taufen geht, dann gibt es bei So zu Segen die Möglichkeit, ganz klassisch sich in der Kirche taufen zu lassen oder eben ins Freie zu gehen. An Ostern zum Beispiel gab es ein Tauffest in einem Zirkuszelt. Es wird aber auch in Hannover im Volksbad in Limmer getauft oder im August in den Herrenhäuser Gärten. Und auf die Frage, ob es denn auch in der evangelischen Kirche einen Trend zur Taufe in späteren Jahren, also als Jugendlicher oder Erwachsener gibt, sagt Pastor Martin Mielke.
3: In der Regel taufen wir Jugendliche oder junge Erwachsene im Konfirmandinnenalter. Also die Eltern haben nicht entschieden für die Kinder, dass sie als Säuglinge getauft werden sollen. Und dann kommt der Moment, also die Konfirmation, es geht dem Ende zu und die Frage steht im Raum, manchmal ist es auch am Anfang der Konfirmation, wie läuft das jetzt mit der Taufe? Und da gibt es unterschiedliche Formen und Handhaben, auch in den unterschiedlichen Gemeinden und Regionen. Und da ist dann die Taufe dann quasi zugehörig zu der Konfirmation und zu dem, was dazugehört, drumherum. Und dann ist es auch nochmal so ein richtig besonderer Moment für die Jugendlichen und auch nochmal einer, der natürlich anders ist als eine Säuglingstaufe, weil die Jugendlichen dann nochmal klar sagen, ja, jetzt möchte ich getauft werden. Und je nachdem, wo sie in der Konfirmandinnenzeit sind, sich auch schon Gedanken zum christlichen Glauben gemacht haben.
0: Claudia Meyer beschreibt diese Taufen als oft intensive Erlebnisse.
2: Man hat dann oft auch so eine Art Taufgespräche vorab und ein Kollege hier in der Stadt bietet auch Taufkurse an, wo man sich nochmal annähern kann und die wichtigen Fragen bespricht, auch der Glaubensinhalte, denn ab 14 ist man ja religionsmündig, ab da entscheidet man selbst. Davor frage ich auch bei der Taufe die Eltern. Ich frage die Kinder auch, aber eigentlich entscheiden die Eltern. Und danach entscheidet man eben selbst. Was mir aber auch auffällt, je älter die Menschen werden, die man tauft, desto intensiver auch die Frage, wie passt das Ritual in mein Leben an diesen Punkt? Und habe es auch schon erlebt, dass Erwachsene gerade gesagt haben, ich brauche das nicht ganz groß, sondern ich brauche das ganz klein mit einem Gast an der Seite oder mit zweien, weil es eben eine ganz persönliche Entscheidung ist, die da stattgefunden hat, und das ist wirklich sehr berührend.
1: Claudia Meyer und Martin Mielke sind aber nicht nur bei Taufen im engsten Familienkreis dabei, sondern sie waren mit So zu Segen auch bereits bei größeren Festen.
3: Also Tauffeste habe ich schon einige gemacht. Das letzte Jahr im Hinüberschen Garten in Marienwerder, da habe ich das selber organisiert mit den KollegInnen. Dieses Jahr bin ich am Maschsee mit dabei und das ist eine richtig tolle Atmosphäre mit ganz, ganz unterschiedlichen Familien, die dann für diesen einen Moment zusammenkommen und dieses Glaubensfest feiern. Und ich erlebe das als total wertvoll und großartig. Wir sorgen für eine gute Atmosphäre, für schöne Musik, gute Worte. Und dann wird eben an den unterschiedlichen, meistens sind es so Stationen, wo mehrere KollegInnen stehen und dann die Taufen machen mit den Familien. Und dann gibt es halt vorher so einzelne Taufgespräche oder manchmal dann auch so Elternabende, wo alles besprochen wird, was dann wichtig ist für den Tag und für die Taufe. Und die Familien bringen dann Picknick mit und bleiben hinterher noch und feiern zusammen. Das sind richtig schöne Feste. Ich mache das total gern.
0: Pastorin Claudia Meyer hat im letzten Jahr bereits das Tauffest im Maschsee begleitet. Und da gibt es verschiedene Wünsche, ob man zum Beispiel wie in Wolfenbüttel möglich ganz untergetaucht werden will oder ob man nur am Ufer steht.
2: Am Maschsee ist es so, dass man das vorher mit den Familien bespricht, wie weit wollen die reingehen. Und so Fünfjährige finden es natürlich großartig, ganz weit irgendwie noch an der Hand aber reinzugehen. Und dann mit Talar geht man mit rein. Und bei den Babys, da bleibt man eher so am Anfang des Wassers. Und ich habe es auch letztes Jahr erlebt, dass ein Jugendlicher, der dann richtig auch gleich weiter geschwommen ist, also der ist richtig untergetaucht und hatte da einfach seine Freude mit, ja, mit diesem Element des Wassers. Ganz unterschiedlich. Und ich glaube, unterschiedlich ist insofern auch immer noch mal ein Stichwort, was diese ganzen Rituale angeht. Das ist so breit gefächert. Das hat was damit zu tun, dass wir unsere Angebote so breit fächern, weil die Menschen das gewohnt sind in der individualisierten Gesellschaft, dass Angebote vielfältig sind. Ich vermute mal, vor 50 Jahren war das so, dass man eher gesagt hat, so ist Taufe. Da hat man aber auch irgendwie bei vielen anderen Sachen gesagt, so ist das und das, so ist Schule oder das hast du anzuziehen oder so. Da hat sich einfach die Welt verändert. Und was spricht dagegen, dass wir die unterschiedlichen Rituale auch mitentwickeln, ohne dabei natürlich den Kern aufzugeben? Ja, das ist die Botschaft. Aber nicht jeder möchte im Maschsee getauft werden und nicht jeder möchte in einem klassischen Gottesdienst getauft werden. Aber jeder findet seine Form. Ich glaube, das ist das, was sich sehr verändert hat in der Ritualgestaltung.
1: Und durch das Angebot von So zu Segen kommen, so Claudia Meyer und Martin Mielke, andere und auch mehr Menschen zu den Tauffesten.
2: Die Tauffeste, die haben dazu geführt, dass Menschen sich mehr melden. Aber das gibt es schon länger. Und eine der Thesen, warum das so ist, ist, dass eben manchmal Menschen scheuten, dieses Fest zu veranstalten. Also zum Beispiel diesen finanziellen Aufwand zu betreiben, alle einzuladen. Oder dass Menschen irgendwie das Gefühl hatten, in dieses jetzt sehr in Anführungszeichen kirchliche Bild, Familienbild, passe ich nicht, so wie meine Familie ist. Da haben Menschen manchmal noch die Vorstellung, dass Kirche auch konservativer ist oder weiter weg vom heutigen, als es eigentlich ist, weil sie selber die letzte Erfahrung mit Kirche irgendwann in den 80er Jahren gemacht haben oder so. Ne? Also da hilft diese Öffentlichkeit von So zu Segen, aber auch von den Tauffesten natürlich, von den Kolleginnen und Kollegen, die wir das ja alle schon lange ganz anders machen. Damit erzählen wir auch immer wieder die Geschichte, ihr könnt kommen, wie ihr seid. So. Und ich glaube, dafür sind diese Events total wichtig, um das Bild zu modernisieren und auch der Realität weiter anzupassen. Weil was in der Kirche passiert, das dringt ja nicht so stark nach außen wie jetzt zum Beispiel ein Tauffest am Maschsee.
0: Wir haben ja vorhin von den katholischen Taufen an Ostern berichtet, die in Frankreich gerade steigende Zahlen zu verzeichnen haben. Claudia Meyer und Martin Mielke haben damit Feiertagen wie Ostern oder Pfingsten ganz andere Erfahrungen gemacht.
2: Ostern ist so ein ganz klassisches Taufdatum, deswegen haben wir das jetzt mal probiert. Wir haben aber gemerkt, dass es eigentlich nicht optimal war, weil die Familien da schon verplant sind. Also die haben einfach irgendwie alle schon was zu tun. Wir hatten gedacht, vielleicht sind die alle sowieso zusammen und kommen dann noch nachmittags ins Zirkuszelt. wir würden es anders machen nächstes Mal. Also Ostern ist einfach auch viel mit Reisen und Ferien und so belegt.
3: Das gilt, würde ich sagen, auch für Pfingsten. Auch Himmelfahrt, wir sind jetzt gerade in so einer Zeit, in der die Leute natürlich auch in der Erwartung von schönem Wetter rausgehen, Ausflüge machen, unterwegs sind. Das ist nicht der alltagsnaheste oder, sagen wir mal, die Zielgruppe am besten abholendste Zeitpunkt für Taufen und Tauffeste. Also ich weiß nicht, wann ich das letzte Mal Ostern oder Pfingsten getauft habe. Das ist schon länger her.
1: Soweit Claudia Meyer und Martin Mielke von So zu Segen. Die beiden arbeiten als Pastorin und Pastor in der Hannoverschen Landeskirche. Mit diesen Eindrücken von tiefen Taufbrunnen, Tauffesten im und am Maschsee und einem neu angefachten Interesse am katholischen Glauben in Frankreich sind wir bereits am Ende dieser Folge von Vertikal Horizontal angelangt.
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1: Über Rückmeldungen freuen wir uns, über Hinweise, Anregungen und Kritik, und zwar über unsere E-Mail-Adresse vertikalhorizontal, geschrieben in einem Wort, also vertikalhorizontal@ndr.de. Am Mikrofon verabschieden sich Martina Kothe
0: und Bita Schaffinia. Tschüss!

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1: Um 17 Uhr mit Milat Kupay. Die Bundesregierung hat die neuen massiven russischen Angriffe auf die Ukraine scharf verurteilt. Bei den Attacken in der vergangenen Nacht waren in Kiew und Umgebung mindestens 4 Menschen getötet und etwa 70 weitere verletzt worden. Aus der NDR Nachrichtenredaktion Petra Mittermeier.
2: Moskau hat bei den Angriffen nach eigenen Angaben eine Hyperschallrakete vom Typ Oreshnik eingesetzt. Bundeskanzler Merz spricht deshalb von einer rücksichtslosen Eskalation und versichert den Menschen, dass Deutschland weiter fest an der Seite der Ukraine stehe. Russlands Raketenterror sei schockierend, so die Reaktion von Außenminister Wadefuhl. Die EU-Außenbeauftragte Kallas wirft Russland eine politische Einschüchterungstaktik und nukleares Säbelrasseln vor. Oreshnik-Raketen können mit Atomsprengköpfen bestückt werden, haben eine extrem hohe Geschwindigkeit und eine Reichweite von bis zu 5.500 Kilometern.
1: In der türkischen Hauptstadt Ankara ist die Polizei in die Zentrale der größten Oppositionspartei CHP eingedrungen. Zuvor hatten die Behörden angeordnet, dass das Gebäude geräumt werden muss. Aus Istanbul Benjamin Weber.
3: Fernsehbilder zeigen, wie Polizeikräfte unter massivem Einsatz von Tränengas in die Parteizentrale eindringen. Mit dem Polizeieinsatz solle das Gerichtsurteil umgesetzt werden, das den ehemaligen Parteichef Kemal Kılıçdaroğlu vorläufig wieder als Parteichef einsetze, teilte das Gouverneursamt Ankara mit. Der abgesetzte Chef Özgür Özel hat sich seit Bekanntwerden des Urteils am Donnerstag in der Parteizentrale verschanzt. Ein Gericht in Ankara hatte die Ergebnisse des CHP-Parteitags von 2023 für ungültig erklärt. Dort war Özel zum Vorsitzenden gewählt worden. Er hatte die Partei danach neu ausgerichtet. In den Umfragen lag sie regelmäßig vor der AKP von Staatspräsident Erdogan.
1: In Hamburgs Jugendgefängnis Hannöversand hat es gestern einen schwerwiegenden Zwischenfall gegeben. 3 Häftlinge griffen Justizbeamte an, 2 von ihnen wurden verletzt. Aus Hamburg Elias Bartel.
4: Das Gefängnis liegt auf einer kleinen Elbinsel im Landkreis Stade. Gestern Nachmittag griffen offenbar 3 Heranwachsende 2 Vollzugsbeamte an. Die Männer sollen zwischen 18 und 21 Jahre alt sein. Medienberichten zufolge fesselten sie einen der Beamten mit seinen eigenen Handschellen und entrissen ihm den Schlüsselbund. Ein weiterer Beamter wurde ebenfalls verletzt. Er kam mit dem Rettungswagen in ein Krankenhaus. Erst durch das Eingreifen weiterer Justizbeamter konnte die Lage beruhigt und die Insassen überwältigt werden. Als die Polizei eintraf, war die Lage unter Kontrolle, sagte ein Sprecher der Polizei Stade dem NDR auf Anfrage. Was genau hinter der Attacke steckt, ist noch unklar. Einen Ausbruchsversuch soll es laut Polizei aber nicht gegeben haben.
1: In Hamburg ist gestern Abend ein Mann in der Elbe ums Leben gekommen. Wie die Polizei mitteilte, war der 29-Jährige am steinigen Ufer bei Övelgönne ausgerutscht, gestürzt und von einer Welle erfasst worden. Er geriet anschließend in die Strömung und ging sofort unter, berichten Zeugen. Taucher der Feuerwehr konnten den Mann etwa 2 Stunden später nur noch tot aus dem Wasser bergen. Tennisprofi Alexander Zverev hat sein erstes Match bei den French Open in Paris gewonnen. Gegen den Franzosen Benjamin Bonzi setzte sich der 29-jährige Hamburger deutlich in 3 Sätzen durch. In der 2. Runde trifft Zverev, der in der Weltrangliste auf Platz 3 steht, auf den Tschechen Tomas Machac. Das waren die Nachrichten. Das Wetter in Norddeutschland. Locker bewölkt bis sonnig. Abendwerte 16 bis 25 Grad. Nachts kaum Wolken oder klar. Minimal 12 bis 7 Grad. Morgen viel Sonne. Ab und an ein paar dünne Wolken. Am Dienstag meist sonnig, nur vereinzelt Schauer. Das Ganze bei 18 bis 31 Grad. Und die Zeit, es ist 17.04 Uhr.
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Weihnachtsabend im Jahr 1867. Nach einer Stunde tiefer Andacht kommt Anton Bruckner die Melodie zum Benediktus aus seiner F-Moll-Messe in den Sinn. So schildert es jedenfalls ein Zeitgenosse des Komponisten. Ob das wirklich stimmt, lässt sich nicht mit Sicherheit sagen. Auch nicht, ob Anton Bruckner mit dieser Messe eine persönliche Krise überwunden hat, wie oft behauptet wird. Klar ist aber, dass er da ein großartiges Werk geschrieben hat. Auf NDR Kultur hören Sie Auszüge aus der F-Moll-Messe in einer Aufnahme mit dem SWR-Vokalensemble, dem WDR-Rundfunkchor und dem SWR-Symphonieorchester sowie einem namhaften Solistenquartett unter Leitung von Pablo Eras Casado.

Die Aufnahme der Bruckner Messe ist im März 2025 in Stuttgart entstanden, bei Konzerten in der Liederhalle. Ein halbes Jahr vorher, im September 2024, hat Pablo Eras Casado dort ein anderes geistliches Werk von Bruckner dirigiert. Sein Te Deum, geschrieben auf den mittelalterlichen Hymnus Te Deum Laudamus, wir loben dich Gott. Das Stück entsteht zwischen 1881 und 1884. Der ansonsten oft von Selbstzweifeln geplagte Komponist, der viele seiner Werke wieder und wieder überarbeitet hat, ist damals sofort zufrieden. Er bezeichnet das Stück als Stolz seines Lebens und soll gesagt haben, wenn mich der liebe Gott einst zu sich ruft und fragt, wo hast du die Talente, die ich dir gegeben habe, dann halte ich ihm die Notenrolle mit meinem Te Deum hin und er wird mir ein gnädiger Richter sein. Dieses für Bruckner nicht unbedingt typische Selbstbewusstsein spricht schon aus den ersten Takten des Stücks, das mit einer kraftvollen Geste beginnt. Pablo Eras Casado hat das Te Deum in Stuttgart in einem Konzert mit dem SWR-Symphonieorchester, dem SWR-Vokalensemble und dem WDR-Rundfunkchor dirigiert. Die Solistinnen und Solisten der Aufführung sind Christina Landshammer, Sopran, Sophie Harmsen, Mezzosopran, Daniel Behle, Tenor und Franz Josef Selig, Bass.

Ein majestätisches Finale im Tedeum von Anton Bruckner. Das war eine Konzertaufnahme des Stücks aus der Stuttgarter Liederhalle, entstanden im September 2024. Mit dem SWR-Vokalensemble und dem WDR-Rundfunkchor, dem SWR-Symphonieorchester und den Solistinnen und Solisten Christina Landshammer, Sophie Harmsen, Daniel Behle und Franz Josef Selig unter Leitung von Pablo Eras Casado. 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Das Label SWR Music hat ein Album veröffentlicht, das Bruckners Te Deum und seine F-Moll-Messe vereint. Beide Werke dirigiert von Pablo Eras Casado. Die F-Moll-Messe, Bruckners dritte Vertonung des lateinischen Messtextes, entsteht in einer Phase des persönlichen Umbruchs. Als der Komponist den Auftrag für die Messe bekommt, im Frühjahr 1887, steckt er in einer persönlichen Krise. Er spricht von einer gänzlichen Verkommenheit und Verlassenheit. Im Sommer des Jahres kuriert er sich in einer Heilanstalt im oberösterreichischen Bad Kreuzen und arbeitet in dieser Zeit bereits an seiner Messe. Als sie fertig ist, im September 1868, hält Bruckner selbst die Messe für großartig angelegt. Aber der Hofkapellmeister, der sie bestellt hat und eigentlich aufführen soll, findet das Stück zu lang und unsingbar. Es dauert weitere 4 Jahre, bis die Messe endlich ihre Premiere erlebt, in der Wiener Augustinerkirche, unter Leitung von Bruckner selbst. Weil er Chor und Orchester der Wiener Hofoper aus eigener Tasche bezahlt, kostet ihn das Ganze 300 Gulden. Das sind für ihn 2,5 Monatsgehälter. Die F-Moll-Messe hat ihm also offenbar besonders am Herzen gelegen. Das spürt man auch in der Musik. Etwa in ihrer Ausdruckskraft, die einigen damaligen Kritikern zu weit ging. Bruckner habe sich vom dramatischen Gehalt des Textes verführen lassen, er streife das Theatralische, lautete ein Vorwurf. Andererseits hat die Messe aber auch einen starken Eindruck hinterlassen, nicht nur beim Publikum, wie sich ein Zeitzeuge erinnert. Das Werk erregte unter den Musikern eine förmliche Sensation durch die Fülle und Kraft der Erfindung. Diese Fülle und die Kraft der Erfindung kann man auch in der Aufnahme aus Stuttgart spüren. Der erste Satz, Kyrie, beginnt mit einer instrumentalen Einleitung. Dort klingt das SWR-Symphonieorchester unter Leitung von Pablo Eras Casado warm und gedeckt. Sobald die Vokalstimmen einsetzen, spürt man aber auch die emotionale Dringlichkeit der Botschaft Kyrie eleison, also Herr, erbarme dich. Das klingt wie der Hilferuf eines Menschen, der viel erlitten hat und sich mit der Bitte um Schutz an seinen Gott wendet. Zunächst ganz innig und leise, später dann mit immer mehr Nachdruck.

NDR Kultur mit dem Kyrie aus der F-Moll-Messe von Anton Bruckner. Zu hören in einer Konzertaufnahme unter Leitung von Pablo Eras Casado mit dem SWR Symphonieorchester, dem SWR Vokalensemble und dem WDR Rundfunkchor sowie den Solistinnen und Solisten Erika Beikoff, Sopran, Wiebke Lehmkuhl, Alt, Sebastian Kohlhepp, Tenor und Matthew Rose, Bass. Wir überspringen die Sätze Gloria und Credo aus der Messe und steigen mit dem Sanctus wieder ein. Dort beschwört Anton Bruckner eine entrückte Stimmung. Mit den Instrumenten Flöte, Oboe und Geigen schafft er einen hellen und irisierenden Klang. Das wirkt beinahe überirdisch, wie eine Art Himmelsmusik.

Das Agnus Dei, der letzte Satz aus der F-Moll-Messe von Anton Bruckner. Hier in einer Konzertaufnahme aus der Liederhalle in Stuttgart mit den Solistinnen und Solisten Erika Beikhoff, Wiebke Lehmkuhl, Sebastian Kohlhepp und Matthew Rose, mit dem WDR-Rundfunkchor, dem SWR-Vokalensemble und dem SWR-Symphonieorchester. Die Leitung hatte Pablo Eras Casado. 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Ich verabschiede mich, Markus Stäbler.

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1: Um 18 Uhr mit Martin Wilhelmi. Die europäischen Verbündeten der Ukraine haben die russischen Angriffe auf Kiew und den Einsatz der Hyperschallrakete Oreschnik scharf verurteilt. Bundeskanzler Merz sprach von einer rücksichtslosen Eskalation. Aus der NDR Nachrichtenredaktion Petra Mittermeier.
2: Außenminister Wadephul sagte, Russlands Raketenterror sei schockierend. Frankreichs Präsident Macron erklärte, Russland müsse verstehen, dass es für alle seine Verbrechen die Verantwortung tragen müsse. Und die EU-Außenbeauftragte Kallas kündigte ein Treffen der Außenminister in den kommenden Tagen an, um darüber zu beraten, wie der internationale Druck auf Russland erhöht werden kann. Russland hatte in der Nacht die Ukraine wieder massiv beschossen. 4 Menschen kamen ums Leben. Zum dritten Mal setzte Moskau eine Hyperschallrakete ein, die nach Angaben des Verteidigungsministeriums die 10-fache Schallgeschwindigkeit erreichen kann.
1: In der türkischen Hauptstadt Ankara ist die Polizei in die Zentrale der größten Oppositionspartei CHP eingedrungen. Zuvor hatten die Behörden angeordnet, dass das Gebäude geräumt werden muss. Aus Istanbul Benjamin Weber.
3: Fernsehbilder zeigen, wie Polizeikräfte unter massivem Einsatz von Tränengas in die Parteizentrale eindringen. Mit dem Polizeieinsatz solle das Gerichtsurteil umgesetzt werden, das den ehemaligen Parteichef Kemal Kılıçdaroğlu vorläufig wieder als Parteichef einsetze, teilte das Gouverneursamt Ankara mit. Der abgesetzte Chef Özgür Özel hat sich seit Bekanntwerden des Urteils am Donnerstag in der Parteizentrale verschanzt. Ein Gericht in Ankara hatte die Ergebnisse des CHP-Parteitags von 2023 für ungültig erklärt. Dort war Özel zum Vorsitzenden gewählt worden. Er hatte die Partei danach neu ausgerichtet. In den Umfragen lag sie regelmäßig vor der AKP von Staatspräsident Erdogan.
1: In Hamburgs Jugendgefängnis Hanöversand hat es gestern einen gravierenden Zwischenfall gegeben. 3 Häftlinge griffen Justizbeamte an, 2 wurden verletzt. Aus Hamburg Elias Bartel.
4: Das Gefängnis liegt auf einer kleinen Elbinsel im Landkreis Stade. Gestern Nachmittag griffen offenbar 3 heranwachsende 2 Vollzugsbeamte an. Die Männer sollen zwischen 18 und 21 Jahre alt sein. Medienberichten zufolge fesselten sie einen der Beamten mit seinen eigenen Handschellen und entrissen ihm den Schlüsselbund. Ein weiterer Beamter wurde ebenfalls verletzt. Er kam mit dem Rettungswagen in ein Krankenhaus. Erst durch das Eingreifen weiterer Justizbeamter konnte die Lage beruhigt und die Insassen überwältigt werden.
1: In Hamburg ist gestern Abend ein Mann in der Elbe ums Leben gekommen. Wie die Polizei mitteilte, war der 29-Jährige am steinigen Ufer bei Övelgönne ausgerutscht, gestürzt und von einer Welle erfasst worden. Er geriet anschließend in die Strömung und ging sofort unter, berichten Zeugen. Taucher der Feuerwehr konnten den Mann etwa 2 Stunden später nur noch tot aus dem Wasser bergen. Berlin feiert in diesem Jahr zum 30. Mal den Karneval der Kulturen. Zum Auftakt des großen Straßenumzugs kamen laut Polizei mehrere tausend Menschen zusammen. Die traditionelle Parade am Pfingstsonntag ist immer der Höhepunkt der 4-tägigen Veranstaltung. In diesem Jahr beteiligen sich mehr als 60 internationale Gruppen. Sie zeigen Musik, Tänze und Kostüme aus aller Welt. Der Karneval der Kulturen in Berlin wirbt seit 1996 für kulturelle Vielfalt und künstlerische Freiheit. Das waren die Nachrichten. Das Wetter in Norddeutschland: locker bewölkt bis sonnig bei Temperaturen von 16 bis 25 Grad. Nachts kaum Wolken, klar, 12 bis 7 Grad. Morgen wieder viel Sonne, ab und zu ein paar dünne Wolken, die Temperaturen dann 22 bis 28 Grad. Am Dienstag meist sonnig, 18 bis 31 Grad und noch ein Blick auf Mittwoch, heiter bis wolkig, dabei meist trocken und 15 bis 23 Grad. Und ein Blick zur Uhr, es ist 18.04 Uhr.
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5: Was jetzt hier ist zum Beispiel was Interessantes. Da können wir mal reinhören. Da ist jemand am Futtern.
6: Also das weiß man so ganz gewiss, ja, dass das jetzt gerade ein Fressgeräusch war.
5: Ja, sobald es rhythmisch ist, ist es anzunehmen. Oft kommen zum Beispiel auch Ameisen und checken die Nadel aus und fragen sich, was das ist, oder? Wäre es schön, vielleicht noch jemanden ein bisschen kommunizieren zu hören. Jetzt ein paar schöne Vibrationslaute, das wäre noch gut. Hier, So. Genau. Das ist jetzt eher ein größeres Bodentier, würde ich sagen.
6: Also es war jetzt kein Regenwurm oder so?
5: Nein, die klingen anders. Aber was man hier typischerweise hört von Regenwürmern, ist eben, was man nicht sieht wiederum. Die haben ja eigentlich Haare und Borsten an ihrer Oberfläche, mit der sie sich durch ihre Röhren schieben.
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8: Ein Spätsommermorgen auf einem Acker mit Weizenstoppeln.
9: Schauen wir mal, was sich da drin verbirgt. Haben wir zum einen die Anleitung für den Einsatz des Bodenmikrofons und dann ein Protokoll, wo wir die Aufnahmen mit Datum, Uhrzeit, Koordinaten, Angaben zur Landnutzung der Fläche und Bemerkungen, Besonderheiten dokumentieren können.
8: Inga Hartmann hockt mit ihren robusten Wanderschuhen vor einem grauen Koffer und nimmt nach und nach aus seinem weich gepolsterten Inneren kleine Gerätschaften heraus.
9: Dann ja auch ein Kabel, um das Ganze auf den Laptop zu übertragen, beziehungsweise jetzt noch unsere Kopfhörer, um dem Boden einfach live zuzuhören.
8: Inga Hartmann ist hier aufgewachsen. Ihre Familie betreibt am Rand des niedersächsischen Dorfes Schnedinghausen bei Nordheim auf knapp 130 Hektar Landwirtschaft, seit Generationen. Die 36-Jährige steckt jetzt nach und nach das Equipment zusammen, mit dem sie das Feld ihrer Eltern untersuchen möchte. Mit Erde an den Händen ist sie groß geworden. Schon oft hat sie die Böden untersucht, Bodenprofile ausgegraben, kennt sich gut mit verschiedenen Bodenarten aus. Auch wegen ihres landwirtschaftlichen Studiums. Aber so etwas hat sie noch nie gemacht. Horchen, wie der Boden klingt. An einen kleinen, unscheinbaren Plastikkasten, das Aufnahmegerät, schließt sie ein Kabel an. An dessen Ende hängt eine lange Nadel, die Bodensonde.
9: Da die Bodensonde ja so ganz filigran ist, sollte man die ganz vorsichtig einführen. So, und dann... Ah ja, da wechsle ich jetzt mal in den Aufnahmemodus.
8: Man sieht Ingas Gesicht an, dass sie jetzt alle Aufmerksamkeit auf ihre Ohren richtet. Dann hält sich ihr Ausdruck unvermittelt auf. Sie lächelt.
9: So ein ganz leichtes, knurpseliges Geräusch, als ob jemand an Holz nagt oder so.
10: Darf ich auch mal kurz?
9: Ja.
10: Knurpseln schreibt es ganz gut. Knacken, wie so kruscheln, rumkruscheln so ein bisschen.
9: Ja.
10: Also wir sitzen ja hier ganz still. Um uns herum bewegt sich gar nichts.
9: Ja.
10: Interessant, also da ist auf jeden Fall, da ist Leben.
9: Ja.
10: Da ist Leben, ein bisschen.
9: Ein bisschen, genau.
8: Zuletzt wuchs hier Weizen. Seit der Ernte haben ihre Eltern das Feld einmal mit einem Unkrautbekämpfungsmittel gespritzt und sie haben es fünfmal mit verschiedenen Geräten bearbeitet, erzählt Inga Hartmann. Unter anderem mit einem Pflug. Der hat den Lösslehmboden bis auf eine Tiefe von ungefähr 25 Zentimetern gelockert. Inga will hören, ob der Boden auf dem angrenzenden Rübenacker anders klingt. Denn dort wurde der Acker seit der Aussaat im Frühjahr nicht maschinell bearbeitet.
9: Die Zuckerrüben wurden mit mehreren Überfahrten gespritzt. Aber bei uns werden die nicht maschinell gehackt. Und mit der Handhacke gab es dann einen Arbeitsgang, wo also zwischen den Zuckerrüben mit einer gewöhnlichen Handhacke, wie man sie aus dem Garten kennt, nochmal mechanisch Unkraut beseitigt wurde. Aber sonst war der Boden praktisch ohne Eingriffe seit Ende März.
8: Unerwünschte Unkräuter wurden also zu Fuß beseitigt und nicht mit schwerem Gerät. Es mag befremdlich wirken, herausfinden zu wollen, ob ein Rübenacker anders als ein Weizenstoppelfeld klingt. Aber für Inga Hartmann ist es das ganz und gar nicht. Sie wählt die richtige Stelle im Boden gewissenhaft aus, führt die Sonde gerade in die Erdoberfläche des Rübenackers ein und setzt sich erneut die Kopfhörer auf.
9: Also hier bin ich dann gespannt, ob man das jetzt wirklich als Bodengeräusch identifizieren kann oder ob es Störgeräusche der Umgebung waren. Wobei ich jetzt das so beobachte, dass der Wind die Blätter der Rüben hier um die Sonde herum eigentlich wenig bewegt. Und dann war das Geräusch von der Art aber ein anderes als auf der Stoppelfläche.
11: Ah doch, ist auf.
8: Szenenwechsel.
11: Das ist der Hintereingang.
8: Konrad Amrhein betritt die Studiobühne des Staatstheaters Wiesbaden.
12: Tür zu?
13: Ja, gern.
8: Wände und Boden strahlen in einem künstlichen Grün. In der Mitte des Raums steht ein überdimensional großes Schluffkorn. Schluff ist eine ganz bestimmte Bodenart, sowie Sand oder Ton.
11: Da sieht man schon die Erde. Soll ich mal drüber streichen? Sie macht nämlich ein tolles Geräusch. Und hinten gibt es noch eine Höhle. Eine Bodenpore.
8: Eine Bodenpore ist eigentlich winzig klein. Maximal 10 Mikrometer groß. Das sind 0,01 Millimeter. Hier auf der Bühne finden zwei Menschen in ihr Platz.
11: Meine Urgroßmutter kommt hier aus Nordhessen, aus Ergsdorf bei Stadtallendorf, einem kleinen Dorf. Sie hat da mit meinem Urgroßvater Ackerbau betrieben, auf einem Acker, der auch immer noch existiert. Und dann habe ich gesagt, gut, dieser Acker meiner Urgroßmutter ist jetzt der Protagonist.
14: Wohin fahren wir?
15: Nach Ergsdorf. Wir wurden eingeladen von einem Runkelrübenacker.
8: Der Regiestudent Konrad Amrhein hat die fruchtbare Parabraunerde des Ackers seiner Urgroßmutter zum Hauptdarsteller seines Theaterstücks erkoren. Der Titel? Feldfuge, ein musikalischer Bodenbericht. An einem warmen Juniabend feiert es auf der Studiobühne des Staatstheaters Wiesbaden Premiere.
14: Wir sind da. Schau, dort ist das Feld.
15: Der Runkelrübenacker!
8: Um ihren Hauptdarsteller kennenzulernen, haben Konrad Amrhein und die anderen Mitwirkenden einige Monate vorher auf dem Acker im hessischen Ergsdorf Feldforschung betrieben. Sie haben das Feld zwei Wochen lang studiert, mit ExpertInnen gesprochen, Bodenproben genommen, es beschnüffelt und belauscht.
14: Dort hinten pflügt ein Traktor den Horizont und ein Bauer presst sein Ohr auf den Boden.
15: Eier! Er hört die Regenwürmer husten!
8: Dabei haben sie Erstaunliches festgestellt. Ihr nichtmenschlicher Protagonist ist quicklebendig.
11: Mit diesen modernen neuen Bodenmikrofonen hört man ganz im Gegenteil zu dem, was man vielleicht erwarten würde. Keine absolute drückende Stille, sondern ein Gewusel und ein Leben und ein Klicken und Klacken und vor allem ein Schmatzen.
8: Die akustischen Aufnahmen aus der Ergsdorfer Parabraunerde hat die Komponistin Lara Beuker für das Stück rearrangiert. Mit speziellen Musikinstrumenten werden außerdem die Geräusche von Bodenlebewesen imitiert.
11: Lara, wie nennt man das hier?
16: Das ist ein Waldteufel.
11: Ein Waldteufel. Also ein Waldteufel, der klingt so. Wir haben in unserem Stück uns vor allem vorgenommen, den Boden nicht sprechen zu lassen wie einen Menschen, sondern bei uns taucht der Boden vor allem über die Art der Dramaturgie auf.
15: Hier, was sagst du zu diesem Schnupfkorn? Ich habe es auf dem Feld hinterm Dorf gefunden. Schau, Es ist mein Lieblingsschlupfkorn.
8: Zwei Darsteller spielen zu Beginn menschliche Wesen und verpuppen sich im Laufe des Stücks nach und nach.
12: Ja.
8: Sie werden zu Bodenbewohnern.
12: Das ist wirklich ein hübsches Schlupfkorn.
8: Die Geräusche aus dem Ergsdorfer Boden spielen dabei eine tragende Rolle.
11: Das eröffnet eine ganz neue Perspektive auf den Boden am Ende. Diese Geräusche, weil man merkt, ah, da lebt was unter mir. Man hat ja sofort Bilder im Kopf von kleinen Wesen, die da drin leben und die sich unterhalten und die vielleicht gerade irgendwas essen oder irgendwas knabbern und sich vielleicht auch nur bewegen und räkeln. Ja, ich glaube, über diese Fantasie hat man ziemlich schnell so ein Wohlgefühl, weil man das Gefühl hat, so einer kleinen Welt beim Leben zuzuhören. Und gleichzeitig hat man natürlich auch andere Gefühle. Ne? Man hat auch vielleicht ein Ekelgefühl auf der anderen Seite, ein Gefühl von, oh, jetzt sind da drin Würmer und sie leben. Wenn ich jetzt mit der Hand reingreife, dann bin ich über und über benetzt von Asseln, Käfern, Ameisen, Würmern und vielleicht sogar Milben.

0: Ortswechsel nach Berlin-Dahlem. Es ist ein warmer Junitag. Man sieht einen Maschendrahtzaun, darin ein Türchen, dahinter eine große Wiese mit hohem Gras. Darauf dutzende Konstrukte aus Dachlatten, transparenten Plastikwänden und Plastikdächern, sogenannte Open-Top-Chambers. Markus Meder öffnet das Türchen.
1: Schön.
0: Hier läuft gerade sein akustisches Langzeitexperiment.
2: Ich habe hier die zwei Rekorder da unter diesen Dächern. Da hat jeder 8 Kanäle und in diesen 16 Kanälen wandere ich jetzt quasi durch das ganze Experiment. Ich surfe quasi das Experiment ab

0: Schweizer Firma extra für ihn und seine Klangforschung konstruiert hat. An den ersten Mikrofonen für seine Einsätze tüftelte Mäder noch selbst. Denn bevor er Klangwissenschaftler wurde, hat er bereits mit elektronischer Musik und Klangkunst experimentiert.
1: Lustigerweise ist die Idee für diese Mikrofone ja aus der Kunst gekommen. Als wir unsere Experimentalband hatten in den 80er, 90ern, benutzten wir Piezo-Elemente. Das sind so flache Scheiben, die eben piezoelektrisches Verhalten haben. Das heißt, man kann die als Lautsprecher, aber auch als Mikrofon benutzen. Und haben die auf unsere Körper geklebt für Performances und unsere Körpergeräusche verwendet und musikalisch quasi transformiert. Und ich wusste von dort, dass diese Piezo-Elemente extrem sensitiv sind, auch für ganz leise Geräusche. Und das ist mir das erste Mal wieder eingefallen, als wir Mikrofone bauen mussten, um Geräusche von Pflanzen und Bäumen aufnehmen zu können.
0: Die Plots im Global Change Experiment haben die Forschenden unterschiedlich behandelt. Sie wurden sogenannten Faktoren des globalen Wandels ausgesetzt, also weltweit vorkommenden Einflüssen des Menschen. Dazu zählen Trockenheit, Hitze, Insektizide, Herbizide, Fungizide, Mineraldünger, Antibiotika, Mikroplastik. Insgesamt kommen hier auf den Flächen 10 unterschiedliche Faktoren zum Einsatz.
1: Das ist das, was unsere Böden belastet und hier im Experiment nachgestellt wird, um zu zeigen, das hat Effekte im Boden, auf das Bodenleben. Je mehr solche Faktoren zusammenkommen, umso schlimmer wird es eigentlich und umso schneller geht es dem Boden auch schlecht.
0: Bodengeschichtlich betrachtet mischen wir Menschen erst seit kurzem auf diesem Planeten mit. Aber seit wir das tun, verändern wir Böden so fundamental, wie es kein anderes Lebewesen vor uns je getan hat. Wir entwalden sie, wir forsten sie auf, wir pflügen sie, graben sie um, wir bauen auf ihnen Lebensmittel an, verdichten und versalzen sie, tauen sie auf und wir bringen ganz verschiedene Materialien in Böden ein. Plastikpartikel, Dünger, Chemikalien, Öle, Schwermetalle. Die Liste ist noch länger. Wir beeinflussen damit das Leben im Boden stark. Diese menschengemachten Veränderungen interessieren Markus Mäder. Indem er die Diversität im Boden misst, versucht er mehr über die Auswirkungen menschlichen Handels in ihm herauszufinden.
1: Die Diversität der Bodentiere kann man akustisch messen. Das ist eigentlich das, was ich herausgefunden habe. Also man kann akustische Indizes anwenden auf Aufnahmen und das drin messen und dann sagen, anhand der akustischen Komplexität hat man einen gewissen Wert eben auch an Biodiversität. Also ich kann damit eigentlich direkt Biodiversität messen.
0: Außerdem messen die Forschenden das Mikroklima im Boden. Denn die unterschiedlichen Treatments können auch Temperatur und Feuchtigkeit im Boden beeinflussen. Die Biodiversität lässt sich akustisch nicht im Moment messen. Es sind Aufnahmen über Monate oder noch längere Zeiträume nötig.
1: Weil Diversität ist ein dynamischer Wert, das ist nicht etwas, was einfach gegeben ist an einem Ort. Deswegen bringt es auch meistens nicht, mal schnell irgendwo hinzugehen und eine Aufnahme zu machen. Man muss das über lange Zeiträume machen, um wirklich etwas sagen zu können, damit man auch eine statistische Masse hat, die man dann analysieren kann.
0: Bei seinen ersten akustischen Untersuchungen von Pflanzen und Bäumen stellte er fest, dass sich herkömmliche Mikrofone dazu nicht eignen. Mit anderen Forschenden zusammen wollte er herausfinden, wie Bäume im Inneren klingen. Sie begannen die Piezo-Elemente, mit denen er schon klangkünstlerisch experimentiert hatte, mit einer Nadel zu verbinden und diese in die Rinde von Bäumen einzuführen. Über Wochen belauschte Markus Mäder so Bäume im schweizerischen Wallis. Und machte eine Entdeckung. Je lauter ein Baum in seinen Aufnahmen mit den hochsensorischen Piezo-Mikrofonen klingt, desto größer ist der Trockenstress, den er erleidet.
2: Das sind dann sogenannte Kavitationsgeräusche. Also das heißt, wenn durch die Transpiration, die Photosynthese, der Sog in der Pflanze zu groß wird und zu wenig Wasser aus dem Boden nachkommt, dann füllen sich einzelne Gefäße schlagartig mit Luft und das gibt dann einen lauten Knackser.
0: Als Klangkünstler interessiert sich Mäder für die ästhetischen Qualitäten dieser Baumklänge. Tree Lab oder Wie klingt ein Baum im Inneren heißt eine Soundinstallation, die er zusammen mit Roman Zweifel geschaffen hat, einem Forscher für Ökophysiologie. 2015 wurde sie auf der UNO-Klimakonferenz in Paris gezeigt.

0: Eine völlig neue Welt eröffnete sich ihm aber, als die akustische Forschung zu den Bäumen im Wallis abgeschlossen war. Das war 2016.
1: Ich war nachher im Anschluss in den Ferien, hatte das ganze Equipment noch bei mir und habe aus reiner Neugier diese Baumnadelmikrofone mal in den Boden gesteckt und bin Tage dort sitzen geblieben. Oder? Also plötzlich tat sich da ein Reich auf, völlig unbekannten Geräuschen. Oder?

0: Irgendwie ist uns nicht groß bewusst, dass das was extrem Lebendiges ist. Also das ist, glaube ich, auch ein wichtiger Aspekt in meiner künstlerischen Arbeit, eben dieses Lebendige zu zeigen. Also ich sehe immer wieder, wenn ich Leuten Kopfhörer aufsetze, jetzt bei einem Baum oder im Boden, dieser überraschte Ausdruck im Gesicht. Das lebt, oder? Das irgendwie, ich glaube, das ist extrem wichtig. War für mich auch eine extrem, und ist nach wie vor eine extrem wichtige Erfahrung, dass man eben tatsächlich etwas, was uns quasi statisch oder tot erscheint, eben auch ganz anders erfahren kann.
1: Auch andere Forschende fasziniert seine Entdeckung. Gemeinsam gründen sie in der Schweiz das Forschungsprojekt Sounding Soil. Seit 2018 machen Mäder und seine Kollegen Aufnahmen in ganz unterschiedlichen Böden. In Waldböden, auf unterschiedlich bestellten Äckern, Talwiesen, Almwiesen, alpinem Gelände. Gleichzeitig nehmen sie Bodenproben an den jeweiligen Standorten, bringen sie ins Labor und extrahieren die Tiere darin, um zu bestimmen, von wem eigentlich diese Geräusche stammen. Die physische Mikroskopie schließt sich der akustischen Mikroskopie an. So nennt er seine Boden-, Baum- und Pflanzenaufnahmen wegen ihrer tausendfachen Verstärkung.
0: Wir eigentlich auch die Ersten dann waren, die eben Diversität akustischen Boden gemessen haben und auch gezeigt haben, dass es dynamisch ist, dass sich das verändert über die Zeit. Und eben, dass man menschlichen Einfluss, insbesondere in der Landwirtschaft, offensichtlich eben auch hört im Boden.
1: Vor allem, weil man sich den Boden bisher eher still vorgestellt hat, reagierte die Forschungswelt mit Erstaunen. Mit anderer Technik hatte man schon früher, seit Beginn des 20. Jahrhunderts, in den Boden gehorcht. Allerdings für seismologische und geophysikalische Untersuchungen. Seit den 2000ern dann haben Forschende und Künstlerinnen versucht, akustisch auch den Bewohnern des Bodens nahezukommen. Mäder macht nun, und das ist die Neuerung in der Forschung, akustische Messungen zu Biodiversität im Boden. 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

0: zurück zu Inga Hartmann, die mittlerweile in Sachsen-Anhalt unterwegs ist. Sie ist 1,5 Stunden gefahren, um an diesem Septembertag Bodensounds auf den biologisch bewirtschafteten Äckern ihres Arbeitgebers aufzunehmen. Einem Biohof im Harz bei Halberstadt. Die Bodensounds auf den konventionell bewirtschafteten Feldern ihrer Eltern möchte sie mit denen der Bio-Äcker hier vergleichen. Hört man in den Bio-Böden mehr? Sind sie biodiverser?
1: Es ist schon schwieriger, die Bodensonde hier einzubringen.
0: Winterweizen haben sie vor kurzem geerntet. Jetzt wachsen auf dem Feld als Zwischenfrüchte Senf und Inkarnatklee, die den Boden verbessern sollen.
1: Einen kleinen Widerstand.
0: Der Senf wächst krautig mit dreiteiligen Blättern. Der Klee ist noch so klein, dass er nur mit Mühe zu finden ist. Inga verbindet das Bodenmikrofon mit dem Rekorder.
1: Also hier ist mein Eindruck jetzt, dass man einfach aus dem Boden wenig hört. Dieses Knopseln konnte ich jetzt nicht so feststellen. Kommt mir anders vor als auf den Flächen bei uns zu Hause.
0: Das Feld wurde zwar nicht mit chemisch-synthetischen Pestiziden behandelt, aber es gab in den letzten Wochen mehrere Überfahrten mit dem Traktor. Das Feld ist sehr still. Inga Hartmann kann nur wenige Geräusche ausmachen. Obwohl die Bedingungen für akustische Bodenaufnahmen gut sind. Es ist windstill, sodass wohl keine sich im Wind bewegenden Pflanzen über die Wurzeln unerwünschte Geräusche übertragen. Die Sonne steht hoch und hat den Boden jetzt zur Mittagszeit schon gut erwärmt. Bodenbewohner sind bei Wärme aktiver als bei Kälte.
2: Was hältst du davon, wenn wir jetzt nicht einfach noch mal an einer anderen Stelle im Feld das Mikrofon einsetzen, sondern vielleicht mal da vorne am Feldrand, wo auch Bäume stehen?
1: Ja, das können wir machen.
0: Am Feldrand stehen üppig tragende Apfelbäume im hohen Gras. Ein paar reife Äpfel sind schon heruntergefallen. Inga Hartmann schiebt die Nadel des Mikros vorsichtig in den Boden.
1: Wieder dann doch so ein leichtes Knopselgeräusch, beziehungsweise mal auch so ein kleines Klopfen. Ja, also es ist irgendwie anders.
0: Auf der ungemähten Wiese unter dem Apfelbaum tönt die Erde deutlich anders als in dem Feld mit den Zwischenfrüchten, meint Inga Hartmann. Also in der gänzlich unbearbeiteten Fläche ist mehr los als nebenan. Das Mikrofon hat Inga von einer kleinen Firma in Leipzig geliehen, Soilcast. Christoph Genzel hat sie gegründet und verleiht gegen einen Unkostenbeitrag an Interessierte deutschlandweit Bodenmikrofone. Überhaupt hat Christoph Genzel sein Leben dem Boden verschrieben. In seinem Hauptjob ist er Bodenkundler und erstellt in ganz Deutschland Bodenschutzgutachten. Auf einem Feld direkt neben der A2 in Brandenburg kämpft sich Christoph Genzel gerade mit einem Kollegen durch 2 Meter hohe Maispflanzen. Bei ganz bestimmten GPS-Koordinaten wollen sie eine Bodenkartierung machen. Also überprüfen, ob die amtlich vorliegenden Bodendaten mit den Befunden im Gelände übereinstimmen.
3: So, hier sind wir. Nehmen wir diese kleine Freifläche.
0: Eine sogenannte Pirkauer-Sondierung steht an. Dazu treiben die beiden Männer mit einem großen Hammer einen Erdbohrstock in den Maisacker. Ein hohles Rohr mit Spitze.
3: Jetzt können wir den einmal drehen. Und da sehen wir das Bohrgut.
0: Mit einem Messer kratzt Christoph Genzel den Bohrkern noch etwas frei. Und dann sieht man es deutlich. Es gibt 2 Erdschichten, die ganz unterschiedlich gefärbt sind.
3: Okay.
0: Im oberen Bereich ist es dunkler, im unteren heller. Genzel freut sich über das Ergebnis der Bohrung. Er wirkt geradezu begeistert.
3: Wunderschön. Das denken viele nicht, wissen viele nicht, dass man so schöne Übergänge hat in Böden. Ja. Im Oberbodenhorizont, in diesem braunen, organikreichen Horizont, ist das, was Pflanzen brauchen zum Wachsen, Nährstoffe. Ne? Das ist sozusagen das Leben. Hier sind auch Regenwürmer, Asseln, Springschwänze, alles, was wir an Bodenleben so kennen.
0: Horizonte nennt man die unterschiedlichen Bodenbereiche. Die oberste Schicht der Erdkruste ist die belebte Schicht. Genzels Kollege dokumentiert den sogenannten Bohrstockbefund in einer App. Foto, Koordinaten, Hangneigung, Nutzungsart, Grundwasserstand.
3: Die erste Horizontgrenze bei 31 cm. Das Horizontsymbol ist ein AP. A steht für Oberboden, P ist ein Pflughorizont, also diese Fläche wurde mal gepflügt.
0: Dann protokollieren sie den Humusgehalt und die Bodenfarbe.
4: Als nächstes die Bodenart Feinboden.
3: Ja, das ist die sogenannte Fingerprobe. Man würde die Bodenprobe normalerweise anfeuchten und dann versuchen, erstmal eine bleischiftige Wurst zu rollen. Das ist die Vorgabe tatsächlich. Wenn das funktioniert, dann versucht man, das auf halbe Bleistiftstärke auszulegen. Wenn das funktioniert, dann versucht man, einen Ring zu formen. Und das sind einfach plastische Möglichkeiten, quasi die Korngrößenverteilung in dieser Bodenprobe zu überprüfen.
0: Eine Methode, die sich für Untersuchungen des Bodens unter freiem Himmel etabliert hat. Christoph Genzel führt seine Hand noch näher an die Augen.
3: Ich hatte schön gewaschene Hände, als ich hier rausgekommen bin. Und jetzt ist das ein bisschen beschmutzt. Und das ist eben die Schluffkomponente.
0: Sich die Hände schmutzig machen. Auf Englisch heißt das to soil one's hands. Das englische Wort für Boden, soil, hat mehrere Bedeutungen. Es kann auf das Lebendige verweisen, auf eine tiefe Beziehung zu einem Ort. Aber es kann eben auch mit Schmutz konnotiert sein.
3: Der Befund, mittelschluffiger Sand.
0: So pflügen sie sich Bohrstockbefund für Bohrstockbefund durch das Feld.
3: So, das war ein Bodenprofil. Die Daten, die wir hier aufnehmen. Mit denen arbeiten wir dann natürlich am Schreibtisch weiter.
5: Wir beginnen mit dem untersten Horizont.
0: Der Regiestudent Konrad Amrhein war dabei, als Experten auf dem Feld seiner Urgroßmutter auch eine solche Bodensondierung durchgeführt haben. In seinem Stück Feldfuge, ein musikalischer Bodenbericht, hat er sie nachinszeniert. In der Studiomitte das erdbraune Schluffkorn. Eine der Schauspielerinnen in einem Kostüm mit übergroßen Schaufelhänden, die über den grellgrünen Theaterboden schleifen. Die Bodenprobe, eigentlich ein sachliches, nüchternes, wissenschaftliches Konzept, steigert sich in der Feldfuge dramatisch.
5: Ist der stumpf und deutlich mehlig oder klebrig und deutlich plastisch?
6: Stumpf und mehlig!
5: Dann zur nächsten Frage.
0: Konrad Amrhein hat das Prinzip einer solchen Sondierung, angefangen beim oberen, dem Flughorizont, bis hinab zum Muttergestein, auf das Theaterstück übertragen. Es beginnt auf der Ebene der Menschen und verlagert sich thematisch immer weiter in die Tiefe des Bodens. Das Ensemble gräbt sich gewissermaßen immer weiter in den Boden ein. Horizont für Horizont geht es in die Tiefe.
5: Was ist eine Körnerblauerde?
7: Und mit jedem Horizont verschwimmt auch der Mensch mehr. Am Anfang hört man noch sehr, sehr dezidiert Informationen von Bodenwissenschaftlerinnen, von Bauern, von Aktivistinnen, die sich gegen den Bau der A49 gewehrt haben.
0: Die Autobahn A49, von der Amrhein spricht, führt direkt an Erksdorf vorbei. Ihr Ausbau sorgte spätestens ab 2019 mit der Besetzung eines Waldgebiets im Dannenröder Forst durch Umweltaktivisten und Aktivistinnen für große mediale Aufmerksamkeit. Sie wollten verhindern, dass große Teile des Waldes für den Autobahnbau gerodet werden.
8: In 500 Metern links abbiegen.
9: Es gab einen Aktivisten, der mir das Klettern beigebracht hat. Das war so cool. Du kletterst halt einfach an einem Seil, das von oben
8: links abbiegen.
9: Und dann gibt es diese zwei Schlaufen. Eine Schlaufe für den Fuß. Und eine Schlaufe hast du vorne am Gurt.
8: Jetzt
9: und dann bist du so wie eine
8: Pauke.
9: Das heißt, du hältst dich an einem Seil fest, ziehst dich hoch, schiebst die Schlinge, die dich an der Hüfte befestigt, nach oben und dann setzt du dich rein. Und dann schiebst du die Schlinge, die am Fuß ist, auch nach oben und dann steigst du wieder auf die Schlinge, ziehst dich am Seil hoch. Und diese Art von Raupenklettertechnik lernt man eben in der Waldbesetzung.
7: Da sind eben viele Hektar Land versiegelt worden für den Bau dieser Autobahn, nur um am Ende 6 Minuten Reisezeitgewinn zu erlangen. Und dann haben wir uns gefragt, was würde jetzt der Boden sagen? Das haben wir auch die Wissenschaftlerinnen gefragt und die haben dann eben entsprechend reagiert und haben gesagt, der würde sich sicher wehren gegen diese Versiegelung, weil eben dort, wo der Boden versiegelt wird, das Bodenleben stirbt.
0: Dort, wo jetzt Mais wächst und Christoph Genzel mit seinem Kollegen für die Bodensondierungen unterwegs ist, ist der Boden auch bedroht. Eine große Photovoltaikfläche soll entstehen. Schwere Maschinen werden über das Feld fahren, Baustraßen sind geplant. Deswegen sind die Bodenkundler hier. Christoph Genzel soll unter anderem bewerten, wie empfindlich die Ackerfläche für Verdichtung ist, wie stark durch Erosion gefährdet.
3: Da müssen wir wissen im Vorfeld, ob wir hier Schaden an der natürlichen Bodenstruktur anrichten. Wenn ja, wie wir diesen Schaden minimieren oder vermeiden können. Und falls wir das nicht können, müssen wir festlegen, wie wir hinterher diese Schäden wieder beheben können.
0: Der Boden, so fest und solide er wirken mag, ist ein extrem empfindliches Gefüge. Ganz leicht kann das fragile Gleichgewicht, das ihn ausmacht, gestört werden. Unbedacht werden Böden weltweit chemisch verschmutzt, verdichtet. Mutterboden schwindet durch Erosion.
3: Böden sind natürlich gewachsen, in Größenordnung zeitmäßig eben mehrere tausend Jahre. Und es ist so ein bisschen, unangemessen sozusagen, diese Bodenstruktur in ganz kurzer Zeit zu zerstören und nichts dagegen zu unternehmen. In der Bodenkunde denkt man auch mindestens in Jahrhunderten, wenn nicht gar in Jahrtausenden. Irgendwann ist die Photovoltaik auch nicht mal da und dann muss dieser Boden möglicherweise seine Nutzungsfunktion auch wieder erlangen können.
0: Christoph Genzel will Böden schützen, indem er solche Gutachten erarbeitet, indem er die Spezialmikrofone verleiht und regelmäßig einen Bodenpodcast veröffentlicht.
3: Wir müssen uns immer die Frage stellen, was machen wir mit den Böden eigentlich? Also wenn wir den Boden zerstören, zerstören wir unsere eigene Nahrungsmittelproduktion und wir zerstören eben auch Bodenlebewesen, teilweise ganze Arten, Artenstämme, die dann eben verloren sind, ausgestorben. Ohne Bodenorganismen ist der Boden nichts. Die Bodenorganismen sind die Treiber der Bodenentwicklung. Ohne die würden diese Befunde, die wir hier ausgraben gerade, gar nicht zustande kommen.
0: Diese Bodenorganismen können auch durch Mikroplastik, Antibiotika, Pestizide und so weiter gestört werden. Da sind sie wieder. Die Faktoren des globalen Wandels. An ihnen forscht auch der Bodenökologe Matthias Rillig, quasi Markus Meders Chef im Global Change-Projekt an der Freien Universität Berlin. Mutter Erde, wie der Verlust des Bodens unseren Planeten bedroht, heißt ein Buch, das Rillig 2025 mit dem Journalisten Jörg Blech veröffentlicht hat.
10: Der Boden, genauer die darin lebenden Mikroorganismen, hat einen großen Einfluss auf die Stabilität des Planeten und die Gesundheit von Tieren, Pflanzen und Menschen. Doch diesen Einfluss kann der Boden nur angemessen ausüben, wenn er intakt und vital ist.
0: Markus Mäder nimmt an, dass man es dem Boden anhört, wenn er eben nicht intakt und vital ist.
11: Also es ist eigentlich wie in allen Ökosystemen, denen es nicht gut geht, dann wird es still. Oder man hört dann nur quasi eine spezifische Tierart oder wenige Tierarten, die in diesen Bedingungen noch leben können. Also die Vielfalt der Geräusche schwindet bis hin zur Stille eigentlich. Biodiversitätsverlust macht eigentlich eine Landschaft still.
0: Mit dem Bodenmikroexperiment versucht er herauszufinden, ob und wie sich die Faktoren des globalen Wandels auf die Geräusche von Bodenlebewesen auswirken. Markus Mäder setzt sich am Rande der Experimentierfläche in den Schatten.
11: Können wir mal reinhören, oder?
2: Oh, gerne.
0: Er öffnet auf seinem Laptop eine spezielle Software, die seine Aufnahmen mit sehr detaillierten Spektrogrammen bebildert. Also bunte, unterschiedlich schattierte Liniendarstellungen bestimmter Frequenzbereiche zeigt.
11: Mal schauen, welche Kanäle und welche Rekorde das waren.
0: Vor allem tiefere Töne breiten sich im Boden gut aus.
11: Rumpelt jetzt ziemlich. Aber man hört schon ziemlich rumpeln im Boden, oder? Also das ist die Kontrolle, wo nichts gemacht wird.
0: Die Kontrolle sind die Feldabschnitte, die keinen der genannten menschengemachten Störfaktoren ausgesetzt wurden und als Vergleich dienen.
11: Hier, da ist kein Brunnen drauf zum Beispiel. Genau, das Thema rumkrabbeln. Das eher hochfrequente Geknackse und Geknäcksel, das sind die Tiere, die sich bewegen. Das tieffrequente Rumpeln, das ist das Gras im Wind, das sich über die Wurzeln dann und den Boden ausbreitet.
0: Mäder scrollt durch seine Aufnahmen.
11: Hier passiert nicht viel, oder? Man sieht, das Spektrogramm ist sehr viel dunkler. Das heißt, hier geschieht sehr viel weniger. Das könnte jetzt eine der belasteteren Flächen sein. Das ist jetzt eher ein größeres Bodentier, würde ich sagen. Also eben wahrscheinlich auch eine Zikade oder eine Tetrigiden, sagen wir, diese Groundhoppers irgendwie, die machen so diese tieffrequenten Vibrationslaute. So, hier sieht man was Rhythmisches, oder? Sehr schön auch im. Das wird wieder was sein. Also keine Ahnung, was das ist. Noch nie gehört. Keine Ahnung. Das ist das Tolle eigentlich an meinem Job, oder? Also eigentlich egal, wo ich bin, ich höre immer wieder Dinge, die ich noch nie gehört habe. Oder jetzt sowas.
0: Mit anderen Forschenden hat Markus Mäder schon versucht herauszufinden, wer genau eigentlich im Boden Geräusche macht. Aber das ist schwierig. Sobald man den Boden bewegt, um ihn ins Labor zu bringen, stört man die gewohnte Umgebung der Lebewesen und sie verstummen. Die Expertin für Bodenlebewesen, Stefanie Maas, und Markus Meder teilen sich an der FU ein Büro in Berlin-Dahlem. Dort untersucht Stefanie Maas gerade einige frische Bodenproben.
12: Naja, mal gucken. Das ist halt jedes Mal eine Wundertüte hier.
0: Die Bodenökologin Stefanie Maas reicht einer Kollegin, die vor einem Mikroskop sitzt, ein kleines Glasgefäß. Eine Probe aus einer der Global Change Untersuchungsflächen.
12: Pro Bohrkern, den wir genommen haben, also ein großer aus jedem Plot, kommt jetzt ein Gläschen hier raus. Da sind neben ganz schön viel Dreck hoffentlich dann auch die Tierchen drin. Genau, nimm dir mal vielleicht erstmal eine, wo nicht so viel Sand drin ist, vielleicht die hier oder dann die.
0: Die Probe kommt aus Plot 124. Der Boden wurde mit 6 verschiedenen von 10 maximal möglichen Faktoren behandelt. Erwärmung, Mikroplastik, Antibiotika, Insektizide, Antipilzmittel und Tenside, wie sie etwa in Shampoos oder Spülmitteln vorkommen.
12: Das ist schon eine ganz schön krasse Mische, da wundert mich gar nichts mehr, dass da nicht viel zu holen ist.
0: Ein paar wenige Tiere sind unter dem Mikroskop aber doch zu finden.
13: Das sieht ziemlich niedlich aus. Das sieht aus wie die Haut von einem Springschwanz.
12: Wirklich ein Springschwanz. Und das Schöne ist, der ist blau-lila. Ja, wunderbar. Tier Nummer 1. Oh, hier ist noch was. Eine intakte Hornmilbe. Und ich glaube, das ist Tectocepheus. Das wäre natürlich ein bisschen cool.
0: Genauer, Tectocepheus velatus, legt sich Stefanie Maas nach einem Blick ins Bestimmungsbuch fest. Eine Milbenart. Etwa 300 Mikrometer klein, 0,3 Millimeter.
12: Die haben auch diese ausgeprägten Antennen, die vorne so einen Knubbel dran haben.
0: Springschwänze entdecken sie noch. Jungstadien von anderen Milben und Mikroplastik, das aber nicht zum Treatment gehört. Mikroplastik findet sich mittlerweile in den entlegensten Gebieten unserer Erde und scheinbar auch in jeder beliebigen Bodenprobe. Könnten auch so kleine Tiere wie Milben oder Springschwänze die Geräusche im Boden verursachen?
12: Also jetzt rein von der Anatomie her, vielleicht nicht im hörbaren Bereich von uns, würde ich mal sagen. Also bei Ameisen, die reiben ja so ihre Mundwerkzeuge gegeneinander, dann macht das wie so zwei Radiergummis, die so gegeneinander machen.
0: Wie viele Arten von Mikroorganismen im Boden überhaupt leben, weiß noch niemand. Nur ein Bruchteil ist der Wissenschaft bekannt. Unter der Erde ist die Artenvielfalt deutlich größer als über ihr. Markus Meder und Stefanie Maas würde es sehr interessieren, wer welche Geräusche im Boden macht. Aber darum geht es bei dem Experiment nicht.
12: Sondern da geht es eher darum, wie komplex ist dieser Soundfile, den ich da höre? Und ist das ein Indikator für die Komplexität der Gemeinschaft, die da unten im Boden lebt? Also es sind ja so eine akustische Indizes, die dort berechnet werden anhand der Komplexität.
0: Dass die Sounds im Boden oft tierischen Ursprungs sind, da ist sich Markus Meder sicher. Aber sie lassen sich bisher nur in den seltensten Fällen genau zuweisen. Die Forschung steckt noch in den Kinderschuhen.
14: Zollcast Folge 164, Ökoakustik im Boden.
0: Christoph Genzel in seinem Büro in Leipzig. Vor sich auf dem Schreibtisch hat er Mikro und Mischpult aufgebaut.
14: Ich lese hier ab, ja, das passt so. Okay.
0: Er versteht sich auch als Bodenkommunikator. Er will Böden schützen, indem er Aufklärungsarbeit leistet und dafür sensibilisiert, wie empfindlich sie sind.
14: So.
0: Das macht er mit seinem Podcast Soilcast, der unter anderem von den bodenkundlichen Gesellschaften der Schweiz, Österreichs und Deutschlands gesponsert wird.
14: Wie breitet sich Schall also in der Bodenmatrix aus?
0: 2000 Menschen monatlich, so schätzt Christoph Genzel, hören seinen Podcast im Durchschnitt. Heute soll es um die Ökoakustik im Boden gehen.
14: Porenluft und Porenwasser.
0: Christoph Genzel erklärt, wie Geräusche im Boden aufgenommen werden können und welche Störfaktoren es gibt. Natürlich vorkommende Geräusche von Lebewesen in einem Ökosystem nennt die Ökoakustik Biophonie. Zur Geophonie zählen Geräusche, die von der unbelebten Natur ausgehen. Vom Wind, von Wellen, vom Donner oder Erdbewegungen. Die Anthropophonie wiederum meint Klänge, die menschlichen Ursprungs sind. All das kann im Boden zusammenkommen und sich störend auf natürliche Bodengeräusche auswirken. Aber auch auf die Bodenbewohner selbst. Daran forscht Markus Meder auch ob und wie sie auf Lärm reagieren. Christoph Genzel kommt zum Ende seiner Aufnahme.
14: Die Ökoakustik des Bodens steht aber noch recht nah am Anfang ihrer langen Entwicklung und sie muss erst noch praxistaugliche Verfahren hervorbringen. Für uns ist das toll, denn wir können diesem Forschungszweig beim Wachsen zusehen und live verfolgen, wie Wissenschaft funktioniert.
0: Christoph Genzel will mit den Aufnahmen seiner nach ganz Deutschland verliehenen Bodenmikros eine Bodensoundkarte erstellen. So auch mit den Aufnahmen von Inga Hartmann. Sie ist inzwischen auf der letzten Fläche angekommen, die sie an diesem Septembertag abhören will. Einem abgeernteten Bio-Zuckerrübenacker.
1: So würde ich sagen, gehen wir mal ein bisschen noch weiter hier in die Mitte der Fläche. Genau. So, ja, dann denke ich, können wir hier lauschen.
0: Sie setzt sich die Kopfhörer auf und wirkt enttäuscht. Denn sie hört fast nichts, obwohl die Fläche kaum bearbeitet wurde seit der Ernte.
1: Das ist jetzt wieder eher so ein Knurpseln und Knistern als so ein Schmatzen.
0: Der Boden ist relativ trocken. Die braune Erde ist kaum von Pflanzenmaterial bedeckt. So erklärt Inga sich die verhaltenen Bodengeräusche.
1: Hier kann der Boden ja auch irgendwie stärker austrocknen als jetzt dort, wo noch ein bisschen organisches Material drauf ist.
0: Ist im Boden der Brache, die an das Feld angrenzt, mehr los? Weil es hier wegen eines nahen Baches so feucht ist, eignet sich die Fläche nicht zum Anbau von Feldfrüchten.
1: Ein bisschen freilegen und dann vielleicht dort.
0: Inga Hartmann schiebt das schilfige Gras beiseite und führt die Nadel der Bodensonde vorsichtig in den Boden ein. Dann horcht sie erneut.
1: Also mal hat man ein kleines Ploppen, mal ein Knurpseln. Es ist schon jede Menge los, sodass ich hier sagen würde, da macht es Sinn, noch mal die Aufnahme zu starten und sich zu entfernen.
0: Um Störgeräusche auszuschließen. Im Boden der Brache scheint mehr Leben zu sein als in dem abgeernteten Biorübenacker. Am meisten ist in Inga Hartmanns Stichproben also dort zu hören, wo der Mensch am wenigsten interveniert hat. In der Brachfläche und der Wiese unter dem Apfelbaum. Das deckt sich mit den Beobachtungen von Markus Mäder.
11: Diese erste Aufnahme, die ich auf einer Alp im Wallis gemacht hatte, auf irgendwie 1600 Metern auf dem Berg, ist immer noch die beste. Weil das dort einfach dermaßen lebendig war. Das war so eine Alpweide, die aber einmal oder zweimal im Jahr genutzt wird mit Kühen. Und sonst wird sie sich selber überlassen. Und das war einfach wahnsinnig lebendig. Deswegen auch extrem faszinierend, was man in dieser Aufnahme hört. Also unterschiedlichste Kommunikationslaute, Gekrabbel und so weiter.
0: Mäder vermutet, dass Bodenlebewesen in diesem absolut dunklen Lebensraum akustisch miteinander kommunizieren. Für ihn war der Sound of Soil auf der Walliser Wiese eine Art Offenbarung. Ein Schlüsselmoment seines Forscherlebens.
11: Ich glaube, da geht es schon auch darum, halt, was um uns herum ist, ganz anders erlebbar und erfahrbar zu machen. Und das halt wirklich unmittelbar quasi zu erschließen. Sound kann das natürlich, oder? Er schließt Dinge unmittelbar. Wir hören Dinge und oft erleben wir emotional, was wir hören, oder? Ich glaube, da ist eine große Kraft auch drin.
0: Die Bodenklänge sind sein wissenschaftliches Quellmaterial. Aber Markus Mäder nutzt die Bodensounds nicht nur für die Forschung. Er arbeitet mit ihnen, so wie früher mit seinen Baumaufnahmen, auch künstlerisch. Ihn interessieren die ästhetischen Qualitäten dieser Soundscapes, also das akustische Gesamtbild dieser unterirdischen Klanglandschaften. Im Internet kann man ein Video der Klanginstallation Edaphon Braccio sehen. In einem Raum mit Dielenboden liegt eine etwa 3 Meter große schwarze Holzplatte auf 3 Arbeitsböcken. Sie hat die Umrisse der ehemaligen Gemeinde Braccio im Kanton Graubünden in der Schweiz, wie man sie auf einer Landkarte sehen würde. Markus Mäder nennt es ein Landschaftsinstrument, denn die Karte ist ein Hohlkörper aus Holz, der wie ein Musikinstrument funktioniert. Er gerät in Schwingungen durch Emitter an der Unterseite der Platte, die Bodensoundaufnahmen verstärken. Der Klangkünstler hat sie im Rahmen von Sounding Soil in der Gemeinde aufgenommen und mit ihnen 2019 diese Installation geschaffen.
11: Das Spannende ist eigentlich, dass es mir bei der Arbeit an dieser Installation dann auffiel, dass eben gerade diese Gemeinde, die also wenn man den Katasterplan dieses Dorfes anschaut, dann dreht man fast durch, oder? Das ist kleinstteilig geworden durch die Jahrhunderte, dass natürlich quasi die Ökosysteme oder den Boden nicht kümmert, oder? Weil diese Grenzen extrem fließend sind und sich auch ständig verschieben, oder? Und das ist etwas, was man natürlich vor allem eben auch im Klanglichen dann hört, wie sich diese Geräusche dieser verschiedenen Orte eben auch überlagern, oder? Und eigentlich eine ganz andere Geografie suggerieren würden als menschliches Besitztum.
0: Kunst macht sichtbar, sagt er, was einem vorher nicht bewusst war, was man nicht wahrgenommen hat. Auch seine Aufnahmen aus dem Berliner Global Change Experiment sollen bald in mehreren Ausstellungen von Curiosol europaweit zu hören und zu sehen sein. Curiosol ist ein von der EU und der Schweiz gefördertes Projekt, das über die Bedeutung der Böden für das Leben auf der Erde aufklären soll. Markus Mäder möchte dafür ein ganz bestimmtes Bodeninstrument bauen. In einem Besprechungsraum an der Freien Universität in Dahlem zeigt er eine Bleistiftzeichnung.
11: Das wird so eine Konsole mit einem Touchscreen, wo man eben tatsächlich die Flächen, die wir jetzt aufgenommen haben, also die einzelnen Behandlungen, quasi mit Fingertippen aufrufen kann und sich das selber anhören kann. Mein Wunschdenken bewegt sich im Moment in die Richtung, dass wir tatsächlich Unterschiede hören zwischen den einzelnen Behandlungen und zwischen den einzelnen Problemen natürlich auch. Und dann insbesondere auch Unterschiede zwischen den Kontrollen.
0: Also den unbehandelten Feldabschnitten.
11: Und den Problemen und vor allem die Kombination von mehreren Faktoren in einer Fläche.
0: Wenn einzelne Touchscreens seiner Installation bei Berührung nahezu still sein werden, sollten wir erst recht hinhören. Denn durch den Sound of Silence entsteht eine Leerstelle, für die der Mensch verantwortlich ist.
11: Für die Forschung wie für meine Kunst ist natürlich eine Besorgnis da. Also Besorgnis, dass sich die Dinge irgendwie wirklich langsam definitiv zum Schlechten wenden und ich schon das Gefühl habe, ich muss eigentlich meine ganze Kraft reinbringen, um hier auch was zu bewegen, sei es als Wissenschaftler oder als Künstler.
0: Bewirken, dass wir Menschen wieder eine Beziehung zum Boden haben, denn die sei uns abhanden gekommen, sagt auch der Regiestudent Konrad Amrein.
7: Die Frage danach, dass wir den Kontakt zum Boden verloren haben, hat uns durch das ganze Stück hinweg begleitet und wir haben eine solche kulturtechnische Aufteilung zwischen einer männlichen Kultur auf der einen Seite und einer weiblichen, unberührten Natur auf der anderen Seite, die vom Menschen nur zerstört wird, wenn er eindringt, ist auf jeden Fall nicht zukunftsfähig.
11: Ich finde es je länger, je weniger schade, wenn wir dann irgendwann auch mal vom Planeten gefegt werden, im philosophischen Sinn, oder? Weil wahrscheinlich haben wir es gar nicht verdient, diese Welt zu teilen, oder? Weil wir sie nicht geteilt haben.
7: Und an genau der Stelle setzen wir auch an und fragen uns, was gibt es denn für Utopien von menschlichem Leben mit seiner Umwelt, die nicht zerstörerisch funktionieren und die nicht darauf hinauslaufen, dass der Mensch, wenn er die Natur betritt, sofort den Weltuntergang bewirkt, sondern dass, wenn der Mensch die Natur betritt, er vielleicht auch zuhört und darauf wartet, wo sein Handeln gebraucht wird. Das ist vielleicht eher ein tiefer sickern, warten.
15: Stell dir mal vor, wir würden jetzt einfach hier versickern und durch die Horizonte bis ins Muttergestein tropfen. Vorbei an den schon erntereifen Runkelrüben und uns schließlich mit Tonen verdichten.
0: Amreins Stück Feldfuge ist eine Einladung, uns als Gesellschaft wieder zu erden und uns mit dem zu verbinden, dessen Teil wir sind, mit der Natur.
9: Ich würde mich in eine Bodentore eingraben und mich verstecken. Und mit Ameisen und Asseln von einem Wassertropfen trinken.
15: Dürfte ich auch einmal davon kosten?
9: Natürlich. Und wenn ich noch kleiner wäre, dann würde ich im Wassertropfen mit Bärtierchen schwimmen und mit Milben tanzen.
15: Ich denke, ich würde mit einem Maulwurf kuscheln, mich so richtig an ihn ranschmusen und dann gemeinsam mit ihm den Regenwürmern im Boden beim Schmatzen zuhören.
0: Die Zahlen sind alarmierend. 24 Milliarden Tonnen fruchtbarer Boden gehen jährlich verloren. Diese Gefahr für die Menschheit halten manche Expertinnen für mindestens so gravierend wie den Klimawandel. Denn es sind die Böden dieser Erde, die unersetzliche sogenannte Ökosystemleistungen erbringen. Dazu zählen die Fähigkeiten, Wasser und Nährstoffe zu speichern, Lebensraum zu bieten, das Klima zu regulieren, Schadstoffe zu filtern, Wasser zu reinigen. Kurz gesagt, ohne gesunde Böden würde unser Ökosystem zusammenbrechen. Die Autoren Jörg Blech und Matthias Rillig appellieren daher in ihrem Buch Mutter Erde eindringlich.
10: Es ist unserer Generation aufgetragen, den Boden wieder gesund zu machen. Ein erster Schritt wäre, den wahren Wert des Bodens zu erkennen und ihn zu schützen. Das kann gut gelingen. Der Boden ist keine endliche Ressource, er kann sich erneuern. Wir müssen den Boden nur endlich gut behandeln, dann werden wir immer genug davon haben.
0: Aber wir Menschen müssen uns sehr schnell besinnen. Denn im Moment verlieren wir auf der Erde schneller Boden, als er sich regenerieren kann. Um Böden besser zu behandeln, müssten wir sie besser kennenlernen. Das Universum unter unseren Füßen erfassen wollen. Eine Welt, die als Lebensraum noch so wenig erforscht ist. Die extraterrestrisch wirkenden Klänge in der Erde, die irdischer nicht sein könnten, bieten Zugang zu einem Kosmos, der für das Leben auf der Erde sorgt. Wir sollten lernen, hinzuhören.

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1: Um 19 Uhr mit Martin Wilhelmi. Die europäischen Verbündeten der Ukraine haben die russischen Angriffe auf Kiew und den Einsatz der Hyperschallrakete Oreschnik scharf verurteilt. Bundeskanzler Merz sprach von einer rücksichtslosen Eskalation. Aus der NDR-Nachrichtenredaktion Petra Mittermeier.
2: Außenminister Wadephul sagte, Russlands Raketenterror sei schockierend. Frankreichs Präsident Macron erklärte, Russland müsse verstehen, dass es für alle seine Verbrechen die Verantwortung tragen müsse. Und die EU-Außenbeauftragte Kallas kündigte ein Treffen der Außenminister in den kommenden Tagen an, um darüber zu beraten, wie der internationale Druck auf Russland erhöht werden kann. Russland hatte in der Nacht die Ukraine wieder massiv beschossen. 4 Menschen kamen ums Leben. Zum dritten Mal setzte Moskau eine Hyperschallrakete ein, die nach Angaben des Verteidigungsministeriums die 10-fache Schallgeschwindigkeit erreichen kann.
1: US-Präsident Donald Trump hat Hoffnungen auf eine schnelle Einigung mit dem Iran gedämpft. Trump erklärte, die Verhandlungen liefen geordnet und konstruktiv. Man werde keine vorschnelle Übereinkunft schließen. Die Zeit sei auf der Seite der USA, erklärte er in den sozialen Medien. Erst gestern hatte Trump noch erklärt, dass ein Rahmenabkommen weitgehend ausgehandelt sei. In der türkischen Hauptstadt Ankara ist die Polizei in die Zentrale der größten Oppositionspartei CHP eingedrungen. Dort hatte sich der von einem Gericht abgesetzte Parteichef Özel verschanzt. Aus Istanbul Benjamin Weber.
3: Fernsehbilder zeigen, wie Polizeikräfte unter massivem Einsatz von Tränengas in die Parteizentrale eindringen. Augenzeugen berichten auch von Gummigeschossen. Mit dem Polizeieinsatz solle das Gerichtsurteil umgesetzt werden, das den ehemaligen Parteichef Kemal Kılıçdaroğlu vorläufig wieder als Parteichef einsetze, teilte das Gouverneursamt Ankara mit. Ein Gericht in Ankara hatte die Ergebnisse des CHP-Parteitags von 2023 für ungültig erklärt. Dort war Özel zum Vorsitzenden gewählt worden.
1: 3 Raumfahrer sind in Richtung der chinesischen Raumstation Tiangong gestartet. Das Raumschiff Shenzhou 23 mit den 3 Taikonauten an Bord hob vom Weltraumbahnhof Jiuquan im chinesischen Teil der Wüste Gobi ab. Im Rahmen der Mission soll erstmals ein chinesischer Raumfahrer ein ganzes Jahr lang auf der Raumstation Tiangong bleiben. Dies wird von Peking als wesentlicher Schritt in den chinesischen Bestrebungen betrachtet, bis zum Jahr 2030 Menschen zum Mond zu schicken. Das waren die Nachrichten. Das Wetter in Norddeutschland locker bewölkt bei 16 bis 25 Grad. Nachts kaum Wolken, meist klarer Himmel bei 12 bis 7 Grad. Morgen viel Sonne, ab und zu auch ein paar dünne Wolken möglich bei Temperaturen von dann 22 bis 28 Grad. Am Dienstag meist sonnig, 18 bis 31 Grad. Und noch ein Blick auf Mittwoch. Heiter bis wolkig, dabei meist trocken und die Temperaturen 15 bis 23 Grad. Es ist 19.03 Uhr.
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5: Es war einmal eine Frau. Weder alt noch jung, weder klein noch groß, weder hinreißend noch hässlich. Ihre Haut war trocken und stumpf. Ihre Haltung schlecht, denn sie konnte der Welt nicht mit gehobenem Kinn und geraden Schultern entgegentreten.
6: Die ausrangierte Frau.
5: Wer immer sie sah, konnte spöttisch mit dem Finger auf sie zeigen und johlen. Das ist die Frau, die Craig ausrangiert hat. Er hat jetzt eine jüngere, schicker, begabter.
6: Heißer.
5: Sie schämte sich und das brachte sie um. Sie musste lernen, dem berühmten Schriftsteller nicht länger nachzutrauern.
6: Mein eigenes Werk zu beginnen. Mein eigenes Leben zu leben.
5: Die Frau in diesem Café im Jahre 2010 ereilte die Gnade in Form eines Artikels. Eines Artikels über einen Teenager namens Ellie Astoria.
6: berühmt für ihren kometenhaften Aufstieg und noch berühmter für die Umstände ihres Todes. See Jesse Tomorrow war einer ihrer herzzerreißenden Songs.
7: Den Kopf in die Zeitung stecken und weinen.
6: Der Artikel verwandelte eine ausrangierte, trauernde Seele in eine Biografin.
8: Ballade einer vergessenen Toten. Hörspiel in zwei Teilen nach dem Roman von Liza Cody. Aus dem Englischen von Martin Grundmann. Teil 1.
6: PJ Harvey? Im reifen Alter von 35 saß Amy in Doolally's Café, trank einen Latte und begann ein Projekt.
7: Patti Smith?
6: Die Liste auf der anderen Seite des Papierstreifens führte Konserven auf, dann Backwaren, Obst und Gemüse. Das Protokoll einer Frau, die eine leere Küche bestückt.
7: Ellie Astoria. Wenn das hier funktioniert, stecke ich diesen Kassenbon zwischen zwei Glasscheiben und hänge ihn mir über den Schreibtisch. Auf der einen Seite Essen, auf der anderen Frauen, die es zu was gebracht haben.
9: Ich glaube, Jesse Astoria kam aus einer ganz guten Familie. Griechen, da stehen sie ziemlich streng und so. Wir haben da nie groß drüber geredet, aber vielleicht hat sie in der Gruppentherapie mal was erzählt. Ne? Aber da hauen ja alle ständig dieselben tragischen Geschichten raus, da höre ich nicht zu. Ja, dann habe ich auch mitgekriegt, dass sie schwanger war, aber wer der Vater ist, hat sie nie gesagt.
10: Jessie war eine Verrückte. Sie hat behauptet, Ellies Vater wäre Jimi Hendrix. Ich habe zu ihr gesagt, na, da dürftest du aber Probleme mit dem Unterhalt bekommen. Der Kerl ist doch seit Jahren tot.
9: Ach, und dann habe ich noch gehört, und das ist wieder echt typisch, wo die einquartiert haben, nachdem sie mit der Reha durch war. Wissen Sie, ihr Problem war doch Suff und Drogen, richtig? Und da haben die einfach in eine Pension direkt überm White Horse Pub gesteckt. Ja, geniale Unterbringung für eine Süchtige, oder? Unfassbar. Scheiß irre, all diese Sozialarbeiter.
10: Ich weiß, das klingt jetzt schräg. Aber irgendwie ist Jessie an dem Tag gestorben, an dem Ellie geboren wurde. Als könnte ihre gesamte Energie nur für ein Leben reichen. Und das war nun Alice. Die hätten sie ihr gleich nach der Geburt wegnehmen sollen. Nur dann hätte Jessie noch eine Chance gehabt, irgendwie klarzukommen. Und für Ellie wäre es auch besser gewesen. Ja, ich weiß. Sie war super talentiert und wurde für eine Weile mächtig berühmt. Aber war sie glücklich? Musik ist so ein schmutziges Geschäft.
11: Leute, das müsst ihr euch einfach ansehen.
12: Was?
11: Eine Straßenmusikerin. Vielleicht genau das, was wir suchen.
12: Bei dem Wetter, die muss ja irre sein. Ich höre niemand Irres in meiner Band.
11: Meine Band? Die könnte was Besonderes sein. Ich habe ihr zugehört. Sie hat diese Eurythmics-Nummer gespielt.
12: Welche?
11: Right by Your Side. Aber es war gar nicht so sehr der Song, sondern was sie auf der Gitarre anstellt. Habe ich noch nie gehört, sowas.
6: Bryony schaute ihre beiden Freundinnen an. Aisha, stark, dunkel und ernst. Finn, stark, blond und stur. Bass und Schlagzeug.
11: Ich gehe hin und rede mit der Kleinen.
12: Wir warten hier.
13: Ich komme mit.
12: Aisha.
13: Ich bin gleich zurück. Ist doch nicht weit, oder, Bry?
6: Bryony ging schnell für eine füllige Frau. Ihr Rocksaum schleifte durch Pfützen und klatschte gegen ihre Stiefel. Kupferfarbenes Haar quoll unter ihrer Kapuze hervor und wurde dunkel vom Regen. Aisha lief neben ihr her wie eine Tochter. Jünger, fitter und doch mit Mühe Schritt zu halten. Die Straßenmusikerin stand fast unsichtbar in einer Toreinfahrt. Sie sang: The beast in me has had to learn to live with pain.
11: Wo hast du denn so spielen gelernt?
6: Sie nieste viermal und wischte sich die Nase an ihrem ohnehin schon nassen Ärmel ab.
11: Komm mal mit und trink was mit uns. Ich glaube nicht, dass du heute Abend besonders viel einnimmst.
14: Hallo, ich bin Finn.
15: Sie sieht aus wie eine olle Puppe, die irgendjemand weggeworfen hat.
14: Ist ja furchtbar klein. Ist das so ein Hormondrüsenproblem?
11: Finn.
6: Finn entdeckte ein paar riesengroße, dunkle, feuchte Augen,
5: die sie durch ein Gewirr aus nassen schwarzen Haarsträhnen anblickten.
11: Verdammt nochmal, wie alt bist du denn?
15: Finn! Augen so ahnungslos und gutgläubig, wie nur eine Schwachsinnige gucken kann.
11: Iss weiter, achte nicht auf Finn.
15: Oder ein Baby.
11: Sie ist Schlagzeugerin.
5: Mit plötzlicher Hast griff das Mädchen die Gitarre, murmelte was von ihrer kranken Mutter und verschwand.
11: Sofort die Abzugshaube einschalten, hier stinkt's wie in der Kloake.
12: Halt's Maul, Finn!
11: Nein, du hältst das Maul, Aisha. Das ist eine dreckige kleine Göre, ist mir egal, ob sie ein beschissenes Genie ist. Ich spiel nicht mit der zusammen, bevor die nicht dreimal im Kochwaschgang war.
12: Ah, wir müssen sie von der Straße kriegen, bevor sie einer Lungenentzündung stirbt.
11: Moment mal, geht's hier um Wohltätigkeit oder wollt ihr sie für Sisterhood?
12: Naja.
11: Ich hab die noch nicht mal gehört. Und Madeline weiß noch gar nicht, dass es sie gibt.
12: Du hast recht, Finn. Wir alle müssen sie hören. Auch Maddie. Und wir müssen mit ihr proben. Und dann, wenn alle einverstanden sind, dann nehmen wir sie auf.
5: Nicht zum ersten Mal wünschte Bryony, die Band wäre keine Demokratie.
12: Ohne mich und meine Ideen läuft doch hier nichts.
5: Sie könnte eine Diktatorin sein. Aber dafür war sie verflucht nochmal zu lieb.
16: Möchte noch jemand Suppe?
15: Ich sollte das alles wirklich aufschreiben, bevor es irgend so eine Schnüfflerin an meiner Stelle tut. Wenn sich mit dem Erzählen unserer Geschichte Geld verdienen lässt, will ich es kassieren. Ich war ja die meiste Zeit dabei. Und selbst wenn nicht, schließlich sagt man Zwillingen telepathische Kräfte nach. Ich beginne mal mit dem ersten Abend nach Toms Entlassung aus dem Gefängnis, als er durch die Bars zog. Er sah ein Kind auf die schmale Bühne klettern. Gassengör mit Schirmmütze war sein erster Gedanke. Bisschen jung, um in einem Nachtlokal abzuhängen. Die Musik vom Band brach ab, das Kind stellte sich hinter ein Keyboard und der unscheinbare Schuppen verwandelte sich plötzlich in ein Ereignis.
17: Wer ist das?
15: Sie glich einem kleinen Jungen mit ihren knochigen Knien, die aus der zerrissenen Jeans hervorlugten. Die Mütze saß tief, fast auf der Nase. Und Tom konnte kaum das Blitzen ihrer Augen erkennen. Große, weiße Zähne fiel ihm auf, weil von ihrem Gesicht eigentlich nur ihr froschähnliches Grinsen zu sehen war.
17: Carol, das Mädchen ist eine Goldgrube. Hier, ich habe eine Vollmacht. Elena Perdita Astoria. Das ist ihre Unterschrift.
18: Auf einem weißen Blatt Papier.
17: Ja, was? Ich werde dir ein Vermögen einbringen.
15: Er steckte die Hände in seine Taschen. In ihre Taschen. Und streichelte sein Geld. Ihr Geld. Und glaubte fest an seine totale Aufrichtigkeit.
18: Sie ist zu naiv für dieses Leben.
17: Sie muss nur in einer Sache gut sein. Komm, jetzt sei nicht eifersüchtig. Hm? Sei froh, dass ich Pläne schmiede. Ich beziehe dich ein. Wir sind doch Familie. Wir sind alles, was wir haben.
15: Am nächsten Tag traf ihn der Schlag.
17: Carol, das ist eine gottverdammte Band. Die sind zu fünft. Das ist scheiße normal. Das sind alles Mädels. Die wollen, dass ich sie alle vertrete, gemeinsam und einzeln. Und du musst mir da raushelfen.
18: Ich nicht, mein Freund. Das ist dein Bett. Da hast du dich reingelegt.
17: Hilf mir, Carol.
15: Das war es, was ich hören wollte.
5: Draußen herrschte die gelbliche Dunkelheit einer Londoner Nacht. In ihrem kleinen Arbeitszimmer betrachtete Amy Abzüge alter Fotos aus dem Mirror. Die zeigen, wie die Trauergemeinde nach dem Gedenkgottesdienst für Ellie Astoria aus der St. James-Kirche am Piccadilly kommt.
7: Abgesehen von Madeline, der Leadsängerin von Sisterhood, taucht auf keinem der Bilder Ellies Band auf.
5: Madeline trug schwarz, aber ihr erschreckend tiefer Ausschnitt hatte nichts Kummervolles. Sie ging Arm in Arm mit David Soul. Doch ihr Blick ruhte auf Rod Stewart, der gelangweilt aussah. Sting war da und Shaken Stevens. Gesichter von Duran Duran unterhielten sich mit welchen von The Human League.
7: Wenn ich heute Nacht sterben müsste, wer würde zu meiner Beerdigung kommen? Ich bin nichts.
5: Amy lächelte bitter und nahm eine einzige Schlaftablette, bevor sie sich bettfertig machte. Streng ermahnte sie sich, sich nicht mit ihrem Forschungsgegenstand zu vergleichen. Einem Mädchen, das noch vor der Volljährigkeit berühmt war. Und tot.
19: Du meinst also, du hast da ein Talent entdeckt, Tom?
15: Am Abend saß Julius an meinem polierten Tisch und knabberte Sushi. Der gute, reiche Julius.
19: Allerdings.
15: Du würdest es ihr nicht ansehen, wenn du sie triffst.
19: Sie ist ein bisschen wie
17: wie so ein kleiner Kobold. Ich weiß noch gar nicht, wie man sie präsentieren könnte oder wem. Ich dachte, du hast da vielleicht ein paar Ideen.
19: Ideen? Ich?
15: Julius' Lächeln war voll falscher Bescheidenheit. Er kassiert ein Vermögen für seine Ideen.
17: Na, guckst du sie dir an?
19: Nur euretwegen.
16: Erstaunlich, sowas habe ich ja noch nie gesehen.
17: Sag ich ja.
16: Ich sag dir was, steck den Kobold in den Körper der Sängerin, dann hast du was. Wann lerne ich sie kennen? Wo ist sie überhaupt?
15: Wenig später stießen wir in der Lobby auf Julius und seine Polaroid-Kamera. Ellie stand verlegen vor einer schmutzigen, abblätternden Wand. Damit es nackt und kahl aussah, riss Julius Plakate herunter, die für Wohltätigkeitsveranstaltungen warben. Als sie fertig waren, murmelte Ellie etwas von einer kranken Mutter, hüpfte davon und zerrte an einer Tür, auf der groß und breit drücken stand.
19: Mein Gott, du kannst wirklich Entdeckungen machen. Die Kamera liebt sie. Wie alt ist sie?
17: 18.
20: Also sie hat ein Hormondrüsenproblem.
19: Respekt. Das bringt alte Männer zum Sabbern.
2: Dog Records zahlt Caranto, also mir und Tom, 14% Tantiemen für jede verkaufte Sisterhood-Aufnahme. Caranto gibt 6% an Sisterhood weiter, aufzuteilen unter allen 5 Bandmitgliedern. Von diesen 6% zieht sich Caranto noch 25% Honorar fürs Management ab. Bleiben für Sisterhood 4,5%, für Caranto 9,5%. Der Trick hatte einen solchen Bart, dass irgendwer ihn hätte erkennen müssen. Tat aber keiner. Die leeren Blätter mit der Unterschrift Elena Perdita Astoria hatten sich in einen Musikverlag und in einen Managementvertrag verwandelt, der Caranto die Rechte an allem einräumte, wozu ihr Talent sich verkaufen ließ.
21: Der Anruf ist am frühen Nachmittag eingegangen. Ich und Sergeant McFall waren gerade da um die Ecke, also sind wir vorbeigegangen, um nachzugucken. Das ist keine nette Straße. Immer geht da irgendein verdammter Mist ab. Egal. Jedenfalls haben wir die Tür aufgebrochen und Mrs. Astorias Verfassung überprüft. Sie war tot. Der Rechtsmediziner hat in der Leiche genug illegale Substanzen gefunden, um Pferd umzuhauen. Und alle haben sich gefragt, wie kommen Ellie Astorias Fingerabdrücke auf die Spritzen ihrer Mutter? Das sah nicht gut aus. Sieht's immer noch nicht. Außer, dass es für alles eine Erklärung gab. Wenn ihre Mutter besonders krank war, hat Ellie sich um ihre Medizin gekümmert, ne? Hat also aufgepasst, dass die Nadel sauber war.

0: womit zu all ihren anderen Schwächen noch hinzukommt, dass sie genauso dämlich ist wie er.
1: Madeline spähte durch das Flutlicht und merkte, sie sank zu mehr Menschen als jemals zuvor. Die Bühne ist gigantisch. Die anderen verloren und winzig. Aber ich habe mein rotes Kleid an. Sie holte tief Luft und spürte, wie sie wuchs, um den Raum auszufüllen. Deshalb bin ich hier. Ich muss groß sein an einem großen Ort. Sie drehte sich um und suchte Bryony, die im Scheinwerferlicht blass aussah. Sie wirbelte herum, breitete die Arme vor ihrer Band aus und schüttelte ihren Hintern ins Publikum. Ich bin's. Ich. Da draußen ist nicht ein Mensch, der mich nicht will. Ich bin das Objekt der Begierde. Ich. Hinter der Bühne war es übervoll. Und der Hauptakt, die Band Zeitgeist, die nach Sisterhood dran war, wirkte angespannt.
2: Verbrannte Erde. Wir hinterlassen den verbrannte Erde. Jetzt müssen die richtig was leisten.
1: Finn entdeckte Madeline bei Cass, dem Leadsänger von Zeitgeist. Er hatte Interesse, oh ja. Aber nicht an Maddie. Sein Habichtauge richtete sich auf.
2: Oh, Scheiße, was will der denn mit Ellie?
3: Hey, wir müssen sie rausbringen. Jetzt, sofort. Das eilt.
4: Was ist denn los?
3: Ich muss Ellie heimbringen.
4: Scheiß Ellie, immer musst du dich um Ellie kümmern.
3: Es ist was passiert.
4: Es hängt mir so zum Hals raus. Immer soll ich die zweite Geige spielen. Ich meine, wen von uns vögelst du denn, mich oder sie? Wenn du mich jetzt wieder verarschst, bin ich raus.
3: Ellies Mom ist tot aufgefunden worden. Wie soll ich ihr das bloß beibringen? Maddie, du musst mir helfen. Tod ist nicht mein Ding.
4: Meinst du auch nicht? Wir brauchen Bry.
1: Ellie lag auf dem Rücksitz von Toms Range Rover. Ihr Kopf in Bryonys Schoß.
5: Tränen sickern auf meinen Oberschenkel.
1: Bryony war immer noch nicht vom Adrenalin runter.
5: Ellie kann in dieser Nacht nicht allein bleiben.
6: David, ich bin's. Wir sind schon auf dem Heimweg, aber es ist was passiert. Und ich möchte, dass Ellie heute Nacht bei uns schläft.
7: Wieso?
6: Ihre Mutter ist gestorben. Ich weiß nicht, wie oder warum. Ich weiß, du magst Ellie nicht, aber...
7: Möchtest du, dass ich das Gästebett herrichte?
6: Danke.
0: Tom wollte das Haus niederbrennen. Ich verstand ihn. Schon als ich neben der Leiche stand und glaubte, in Jessys Haaren etwas krabbeln zu sehen, dachte ich bei mir, da müssen Profis ran.
8: Ellie wird den Saustall doch wohl verscherbeln.
0: Das wäre vernünftig. Aber Ellie war nicht vernünftig. Sie hatte offenbar vor, weiter dort zu wohnen. Ich drückte Tom auf einen Stuhl und legte ihm das eigentliche Problem vor. Ellies Geburtsurkunde, auf die ich gestoßen war, während die Polizei Jessys Leichnam abtransportierte.
8: 15? Von wegen Hormondrüsenproblemen.
9: Hör zu, du Idiot. Nichts von dem, was sie dir unterschrieben hat, ist das Papier wert, auf dem es steht. Vor den Augen des Gesetzes hast du ein Kind ausgebeutet.
8: Oh, Kacke.
9: Genau. Und niemand darf davon erfahren, bis wir für das Problem eine Lösung haben.
8: Mir kommt gerade eine hervorragende Idee. Ich fahre mit ihr nach Arkansas oder Tennessee und heirate sie. Dann habe ich das Ruder wieder in der Hand.
0: Mein Bruder ist ein Idiot mit einem furchterregenden Humor.
1: Cass Carter sah im Hidden Earth Benefizkonzert eine Gelegenheit, etwas zurückzugeben. Mal was für andere zu tun. Das jedenfalls sagte er der Reporterin von Hittard. Er schleuderte sich die Zottelmähne aus dem Gesicht und lächelte. Es war ein tolles Lächeln.
10: Sag du doch mal, Gabby, riechst du Zigarettenrauch an meinen Fingern?
1: Er hielt der Reporterin seine Hand hin. Sie nahm sie.
10: Ich habe letzte Woche aufgehört. Seitdem rieche ich überall verfluchte Zigaretten. Hab nie was gerochen, als ich noch geraucht habe. Jetzt stinkt's die ganze Zeit.
1: Vorsichtig schnupperte sie an seinen Fingern. Fürchtete eine Falle.
11: Seine Finger riechen nach Schwanz.
12: Wirklich? Wie lange hast du keine mehr geraucht?
10: Fünf Tage und 7,5 Stunden. Diese Frau, die Dicke, die bei Ellie spielt, sie meint, das ist das Gift, das langsam ausdünstet.
1: Gabby fragte sich, warum Cass sich damit quälte, das Rauchen aufzugeben. Wo doch den Gerüchten nach Nikotin sein harmlosestes Problem war.
12: In der Pressemitteilung steht, du singst mit Ellie ein Duett. Wie kommt das?
10: Einfach ein cooler Song. Weißt du, ich möchte echt gern mit dir arbeiten.
12: Sting hat sie die Hymne für heute Abend.

0: komponieren lassen.
1: Ah ja, Sting.
0: Die Single klingt brillant.
1: Na klar, warum auch nicht? Willst du mir einen blasen? Blas mir einen und ich erzähle dir was echt Heißes über Sting.
2: Gabby beschloss, einen Wer-hat-hier-Talent-Artikel zu schreiben. Sie wählte von Cass ein Bild aus, das ihn beim Blinzeln erwischt hatte, just in dem Sekundenbruchteil, in dem er völlig stoned und unfähig wirkte. Sie wählte Bilder von Ellie, wo sie aussah wie ein verträumtes Genie, das von erwachsenen Männern ausgebeutet wurde. Cass' Band Zeitgeist hielt eine Sitzung ab und warf ihn raus, bevor er sie in den Dreck ziehen konnte. Seine Solokarriere starb bei ihrer Geburt.
3: Hat sich dieser Typ wieder hier rumgedrückt?
2: Als Bryony durch die Jalousie auf die dunkelnde Straße spähte, meinte sie einen Mann zu sehen. Dann eine Lücke, wo eben ein Mann gestanden hatte.
4: Wer? Cass?
3: Draußen vor dem Haus ist immer irgendwer.
5: Oder der irre Fan.
6: Welcher irre Fan?
3: Ellie sieht nicht mal von ihrem Comic auf.
5: Ich dachte, ich hätte jemanden gesehen. Ellie, hat Cass dir wieder nachgestellt? Er ist eine richtige Nervensägeseite auf dem absteigenden Astus. Ich sag Tom, er soll mehr Security einstellen.
7: Er denkt, Ellie kann ihn retten. Er hält sie für so eine Art heilige Bernadette der Musik.
2: Maddie spürte, wie sich in ihrer Brust der schon vertraute Hass entlud. Die Band, die Ellie Zuflucht gewährt hatte, war zur Hilfskapelle degradiert worden.
8: Wir sind verkackte Lohnsklaven. Ich bin Ellie Astorias verkackte Background-Sängerin.
4: Wo willst du hin, Maddie? Einfach raus. Mit wem triffst du dich?
2: Obwohl die Affäre seit Monaten vorbei war, verdächtigte Finn Maddie, dass sie mit Tom kungelte, um sich ein größeres Stück vom Kuchen zu sichern.
4: Ich brauche nur ein bisschen Luft.
8: Kümmere dich um deinen eigenen Scheiß.
4: Dann bring noch Wein mit.
2: Maddie knallte nicht einmal die Tür, als sie rausging.
8: Noch mehr Wein. Bryony und Aisha saufen sich kistenweise durch das Zeug.
2: Auf Amys Schreibtisch lag eine Liste mit Leuten, die zu interviewen wären. Sie nützte nur nicht viel. Sie begann so. Bryony, Neuseeland. David, verstorben. Madeline, Kreuzfahrtschiffe. Aisha, Kalifornien. Finn, Bristol. Tom und Carol, Las Vegas. Sie hatte sie allesamt angeschrieben. Niemand hatte geantwortet. Bis auf Coranto. Sie drohten ihr rechtliche Konsequenzen an, sollte sie aus dem urheberrechtlich geschützten Werk zitieren. Amy betrachtete ihre Liste, prüfte ihren Kontostand, seufzte und kaufte sich eine Fahrkarte nach Bristol.
9: Hast mich gefunden.
10: Du hast dich kaum verändert.
2: Finn trug noch den gleichen Punk-Lesben-Haarschnitt. Die gleichen tiefhängenden Jeans samt Doc Martens und dieselbe, leicht angriffslustige Miene. Bloß etwas breiter war sie geworden und hatte graue Strähnen im Haar.
9: Na und? Bin einfach nur älter geworden, sonst nix. Ich bin ja immer noch ich. Tja, na dann, also, was ist denn überhaupt so wichtig an Ellie? Musikerinnen, unser Leben kennt doch nur der Scheißwind. Hast du schon mit Aisha geredet? Sie ist in scheiß Kalifornien, wusstest du das?
10: Ja.
9: Zu scheißempfindlich, um die Nachwehen zu verkraften. Aber nicht zu stolz, um ihren Anteil zu kassieren, falls ich gewinne, stimmt's. Ich gewinne und sie kommt angerast. Wirst schon sehen.
10: Du klagst gegen Coranto?
9: Siehst du, so seid ihr scheiß Schreiberlinge. Sag doch alles. Du denkst, Ellie war so eine kleine Heilige oder sowas. Aber sie ist der Grund, dass der Rest von uns leer ausgegangen ist. Wir müssten uns in Kohle wälzen. Aber rate mal, wer jetzt im Herrenhaus wohnt mit einem scheiß Swimmingpool und 8 scheiß Schlafzimmern. Natürlich Tom Prax und seine hochnäsige Schwester mitten in der Wüste von Nevada. Auf wessen Kosten? Na sag schon, auf wessen Kosten?
10: Okay.
9: Gibst du schon auf?
10: Ich geb nicht auf.
9: Was zahlst denn du eigentlich? Was kriege ich für meine Zeit und meine Informationen? Warum sollte ich schon wieder einer geldgierigen Fotze erlauben, sich auf meine Kosten zu bereichern?
10: Wie viele 100 Biografien gibt es denn über Kerle im Musikgeschäft? Gerade ist wieder eine neue über Cass Carter erschienen und der ist noch nicht mal tot. Hast du eine Ahnung, wie viele Seiten darin sich mit Ellie befassen? Sie und Sisterhood werden genau 5-mal erwähnt. Er sagt, er hat die Band entdeckt. Es dreht sich nicht immer alles nur ums Geld.
9: Bei meiner Miete dreht sich's aber ums Geld. Über dieses feministische Geschwätz. Du willst doch auch nur die schmutzigen Einzelheiten, genau wie alle anderen, scheinheilige Heuchlerin.
10: Alles, was du willst, ist Geld. Dein Ruf ist dir doch scheißegal.
9: Gib mir mal eine Runde aus.
10: Ein andermal. Du hast ja meine Nummer. Warte aber nicht zu lange. Ich fahr morgen nach London zurück und dann fliege ich nach L.A.
9: Was?
6: Zu Aisha?
10: Klar, ich muss mit allen reden.
8: Nur eine winzige Lüge.
6: Weißt du, ich glaube, Aisha war schon in Ellie verliebt, als sie sie zum allerersten Mal gesehen hat. Ich war immer da, um Aisha zu beschützen, aber Aisha hat die ganze Zeit versucht, Ellie zu beschützen und für mich war niemand da. Und dann als...
10: Als was?
6: Du weißt schon, als es passiert ist. Ellie has left the building. Ab mit euch, geht allesamt dahin zurück, wo ihr hergekommen seid. Aber Aisha, die war wie eine Mutter, die ihr Kind verloren hat. Ich meine, jemand hat einen 12 cm langen Nagel durch Ellies rechte Hand getrieben, ihr die Finger der linken Hand abgehackt, ein Küchenmesser in den Hals gestochen, die Haare abgeschnitten und sie sterbend in einem leerstehenden Gebäude liegen lassen. Und Aisha hat sich vorgeworfen, daran schuld zu sein, ja? Ich meine, wie egozentrisch kann man denn sein? Sag's mir, ha?
10: Sie war sehr krank und das sehr lange. Bestimmt würde sie das heute nicht mehr tun.
6: Woher sollte ich das wissen? Sie hat ja seit Jahren nicht mehr mit mir gesprochen.
11: Da war so wahnsinnig viel Blut. Ich dachte, es wäre einfach nur ein Kind, verstehen Sie? Ich habe nicht gewusst, dass sie jemand Berühmtes war. Also Acton war mein Revier. Es gab da diese Ladenzeile mit 5 Geschäften. 3 standen leer. Er hat sich das in der Mitte ausgesucht. Dadurch gab es keine unmittelbaren Nachbarn. Ich sage eher, weil alle davon ausgingen. Abgesehen vom Offensichtlichen hatte er Riegel und Schlösser montiert und das alles ziemlich fachgerecht. Das Offensichtliche? Ach, das wissen Sie ja vielleicht gar nicht. Das war etwas, was die Polizei damals nicht an die Presse gegeben hat. Tatsache ist, er hat sich an dem armen kleinen Ding vergangen. Die Kriminaltechnik meinte, er hat sie hingeschafft, um sie zu töten und basta. Er muss Beil, Hammer und Messer bei sich gehabt haben. Tja, und dann kam raus, dass sie gerade mal 15 war. Überall hörte man es scheppern und krachen. So schnell haben sämtliche angeblichen Liebhaber den Rückwärtsgang eingelegt.
12: Ich glaube nicht, dass Boyd es getan hat. Natürlich nicht. Er ist mein Bruder. Und er war so ein Fan von Ellie. Ja, ich weiß, er ist manchmal ein bisschen eigenartig. Aber nicht so eigenartig. Auch nicht so gewalttätig. Das steckt nicht in ihm. Wirklich. Glauben Sie mir, ich wüsste es doch. Ich meine, bitte, er war so ein sanftmütiges Kind. All diese Sachen mit den Tieren, das kam nur daher, dass er schikaniert wurde. Wissen Sie, ich gebe unseren Eltern die Schuld. Hätten ihn auf eine andere Schule schicken sollen. Und sie hätten mich beschützen sollen. Ich meine, das dürfte doch offensichtlich gewesen sein, selbst wenn sie taub, stumm und blind gewesen wären. Warum fängt eine 9-Jährige an, ihre Zimmertür abzuschließen? Und hört auf zu essen? Wenn so etwas in meiner Familie vorkäme, würde ich blitzschnell reagieren. Das können Sie mir glauben. Blitzschnell.
10: Okay.
12: Am ersten Mal ging er an seinem 18. Geburtstag mit einem Mädel aus. Sie hieß Lisa. Ich weiß nicht, woher er sie kannte. Ich weiß nicht, ob er überhaupt wusste, dass sie erst 15 war. Bestimmt nicht. Und wenn überhaupt, dann hätte Boyd ihre Brüder anzeigen müssen. Sein neues Hemd war hinüber. Mom hat das Blut nie wieder rausbekommen. Und dann ist er ja zu Hause ausgezogen. Ich habe ihn seitdem nicht mehr wiedergesehen. Ich hätte ja nicht mal gewusst, dass er noch lebt, hätte ich ihn nicht im Fernsehen gesehen. Mein Mann hat gesagt, ist das nicht dein Bruder Boyd? Und ich habe meinen Augen nicht getraut. Aber was sie da über ihn behauptet haben, natürlich stimmt nichts davon. Man weiß ja, wie diese Reporter sind. Sie konnten ihm überhaupt nichts nachweisen. Tatsächlich habe ich nicht versucht, Verbindung zu ihm aufzunehmen. Und bitte, falls Sie vorhaben, mit ihm zu sprechen, sagen Sie bitte nicht, dass ich mit ihm geredet habe. Können Sie mir das versprechen? Versprechen Sie mir, dass Sie ihm nicht verraten, wo ich wohne. Es ist schon beängstigend genug, dass Sie mich gefunden haben.
6: Wenn du dein Buch schreibst, wirst du dann die Wahrheit erzählen? Weil, weißt du, selbst wenn die Leute die Band mal nicht totschweigen, bin ich entweder die grobe Lesbe am Schlagzeug oder ich komme gar nicht erst vor. Dreht sich immer alles bloß um Ellie und diese kranke Art, wie sie gestorben ist. Ich habe auch eine Geschichte. Also frag ich dich, hast du schon festgelegt, was du hören willst oder willst du lieber zuhören?
10: Ich höre dir zu, Finn. Aber niemand ist unvoreingenommen.
6: Ich will eine Gegenleistung. Wenn du nach L.A. fährst, musst du versprechen, Aisha zu überreden, dass sie mit mir spricht.
10: Ich kann nur versprechen, es zu versuchen.
6: Sie hat Angst vor mir. Aber die ganze Zeit, die wir zusammen waren, da war ich diejenige, die Angst hatte. Angst, sie zu verlieren. Als Ellie zum ersten Mal aufgetaucht ist, da habe ich gedacht, wer ist dieses schäbige kleine Nichts? Ich habe gemerkt, wie Aisha sie angesehen hat und habe Angst bekommen. Ich habe es einfach nicht kapiert. Und lange Zeit, da habe ich auch Ellie nicht kapiert.
10: Und dann doch?
6: Ja. Plötzlich habe ich sie einfach gekannt. Und weißt du was? Sie war wirklich ein schäbiges kleines Nichts. Mit Ausnahme, und das ist natürlich eine gigantische Ausnahme, mit Ausnahme ihres musikalischen Talents. Das war wirklich außergewöhnlich. Aber sie war nicht außergewöhnlich. Bloß Aisha konnte das nicht erkennen und Bryony auch nicht. Sie haben was angefangen, was aufgebaut, eine Frauenband für Frauen. Und dann ließen sie ein schäbiges kleines Nichts alles kaputt machen.
10: Wieso? Erst durch Ellie hattet ihr doch Erfolg.
6: Ist doch scheißegal. Sie hat uns reingeritten, hat uns Tom und seiner gruseligen Schwester auf dem Silbertablett serviert. Wir waren glücklich mit dem, was wir gemacht haben. Wir hatten selbst die Kontrolle und dann plötzlich nicht mehr.
10: Aber Finn will nicht jeder Erfolg haben?
6: Willst du nun zuhören oder mit mir diskutieren?
10: Entschuldige, ich bin nur überrascht.
6: Siehste, ich habe darüber viel nachgedacht. Und es war genau dieser Erfolg, der alle kirre gemacht hat. Er hat Bryony verändert. Sie war die Älteste. Sie hat geglaubt, Ellie ist ihre letzte Chance und hat zugegriffen, koste es, was es wolle. Ich denke mir, sie hätte ihren Mann schon länger gern verlassen. Und Ellie war dann ihr Vorwand. Eben noch ist sie verheiratet und auf einmal zieht sie bei David aus und lebt mit uns in Ellies aufgemotzter Bruchbude.
10: Das wusste ich gar nicht.
6: Aisha glaubt, David hat Bry vor die Wahl gestellt. Er muss sowas gesagt haben wie die Band oder ich. Und sie hat sich für Ellie und den Plattenvertrag entschieden. Und weißt du was? Das war eine verdammt fette Lektion für mich. Weil ich nämlich kurz davor war, zu Aisha zu sagen, Ellie oder ich. Aber als ich dann gesehen habe, was Bryony mit David abzog, da habe ich lieber die Klappe gehalten.
10: Als Ellie gestorben ist, kam raus, dass Madeline etwas mit einem sehr merkwürdigen Mann hatte.
6: Madeline ist eine egoistische Dumpfbacke. Sie ist mit diesem Kerl gegangen, weil ein Bankertyp im Designeranzug war und eine Ludenkarre hatte. Typisch Maddie. Sie hat ihn sogar in Ellies Haus mitgebracht. Später hat sie behauptet, sie hätte bloß versucht, Tom eifersüchtig zu machen. Aber dieser Kerl, Boyd, der hat Ellie monatelang gestalkt. Das kam später dann noch raus. Hat ihr unheimliche Briefe geschrieben und sie fotografiert. Und Madeline schleppt ihn ins Haus, gibt ihm die Telefonnummer, gibt ihm noch den Reserveschlüssel, soweit ich weiß.
10: Du machst Witze.
6: Na, zumindest haben die Bullen, als sie später sein Haus durchsucht haben, lauter geklautes Zeug gefunden. Klamotten und so. Sogar Taschentücher, die Ellie benutzt hatte.
10: Aber sie haben ihn doch laufen lassen.
6: Tja, mussten sie. Madeline hat ausgesagt, er war bei ihr. Sie hat gesagt, sie waren entweder im Bett oder einkaufen im West End und was trinken, was auch immer. Die ganze Zeit, seit Ellie vermisst wurde.
10: Du klingst nicht, als ob du ihr glaubst.
6: Echt? Als hätte ich dieser selbstsüchtigen Zicke jemals was geglaubt.
10: Aber warum? Hat sie ihn geliebt?
6: Red kein Blech. Sie hat doch nur ihren eigenen Arsch gerettet. Falls man sie wegen Beihilfe angeklagt hätte oder zumindest dafür, dass sie dem Wahnsinnigen Zugang zu seinem Opfer verschafft hat. Ich meine, guck dir an, wie sie ihre Geschichte geändert hat. Erst sagt sie, sie kennt ihn kaum und sie kann sich nicht erinnern, wo sie war, geschweige denn, wo er war, bevor Ellie, du weißt schon, gefunden wurde. Und dann kommt sie plötzlich mit diesem wasserdichten Alibi an.
10: Hast du ihn kennengelernt? Diesen Boyd?
6: Er hat mit deinem Küchentisch gesessen, so nah bei mir wie du jetzt. Und bloß gelächelt. So ein gruseliges, überlegenes Lächeln. Als ob dir was aus der Nase hängt, er es dir aber nicht sagt, weil du so ein Nichts bist, dass du auf seiner Landkarte gar nicht vorkommst. Aisha und ich, wir sind aufgestanden und gegangen.
10: War Ellie dabei?
6: Kam rein und ging gleich wieder raus. Sag mal, soll es jetzt nur noch darum gehen, wer das Affenbaby gekillt hat? Du meintest doch, du willst was über mich erfahren.
10: Das will ich auch.
6: Ja. Nämlich, was ich glaube, wer das Affenbaby gekillt hat.
10: Finn, das ist der zentrale Aufhänger. Das ist nun mal so.
6: Ich will noch eins von diesen Schokodingern. Und eine anständige Kanne Filterkaffee.
8: So verhält sich eine, die Gesellschaft braucht. Erzählt gerade genug, um Interesse zu wecken, aber nie so viel, dass alle Karten auf dem Tisch liegen.
4: Wie geht's, Finn?
10: Naja, mir kam sie okay vor.
2: Wie Amy herausfand, war Aisha gar nicht in Kalifornien. Sie war in London.
10: Danke, dass Sie mich empfangen.
4: Ich bin nicht sicher, ob ich überhaupt mit Ihnen sprechen sollte.
2: An Geld mangelte es bei ihr nicht. Das wusste Amy.
7: Warum nicht?
8: Aisha war eine erfolgreiche Werbekomponistin.
13: Heute Morgen kam ein Brief von einem Anwalt. Man hat mich davor gewarnt, mit Ihnen zu reden.
7: Wessen Anwalt denn?
13: Das soll ich nicht sagen. Aber Finn dürfte auch einen bekommen haben. Und Madeline auch, schätze ich.
7: Bryony? Wieso denn? Ist sie nicht in Neuseeland?
13: Nee, ihr Anwalt sitzt in London.
7: Fehlen Ihnen Finn und die anderen eigentlich nicht?
13: Ich möchte keine von Ihnen jemals wiedersehen. Ich war schwer krank, glaube ich.
7: Finn würde Sie gerne treffen.
13: Finn führt immer noch die alten Kriege. Ich darf nicht daran erinnert und da wieder reingezogen werden. Das tut alles zu weh.
8: Aisha stand auf, ging zum Küchenschrank und holte eine kleine Flasche heraus. Sie schenkte Mineralwasser in ein Glas, schüttete sich zwei blaue Tabletten auf die Handfläche und schluckte sie.
13: In einer Stunde kommen die Leute von Sharing Car. Und ich möchte noch duschen und mich umziehen. Ich überlege mir, ob ich mit ihnen reden will.
8: Der Brief begann:
14: Madeline kommt erst in 3 Wochen aus Southampton zurück.
8: Amy wusste gar nicht mehr, wann sie zuletzt einen handgeschriebenen Brief bekommen hatte.
14: In Angelegenheiten meiner Tochter mische ich mich gewöhnlich nicht ein. Aber solange sie fort ist, sehe ich auf ihren Wunsch hin ihre Post durch. Gestern traf ein Schreiben von einem Anwalt ein und drohte mit rechtlichen Maßnahmen, sollte meine Tochter sich bereit erklären, mit ihnen zu sprechen. Meiner Ansicht nach ist das ein Skandal. Bitte nehmen Sie daher meine Einladung zum Tee an. Ich werde mit nichts hinterm Berg halten. Unterschrieben von Stuart Penting.
8: Am Donnerstag fuhr Amy nach Southampton, sah aber nicht das Meer.
15: Die Kekse schmecken hervorragend.
16: Danke. Ich habe mir ehrlich gesagt einiges draufschaffen müssen. Zuerst, als Maddys Mutter gestorben ist, dann, als ich in Rente gegangen bin. Wer für Kekse schwärmt, lernt am besten backen. Das habe ich mir klar gemacht.
8: Amy, die genauso gut Kekse backen wie eine Boeing 747 fliegen konnte, sagte nichts.
16: Und Sie untersuchen also das Ableben der kleinen Ellie Astoria?
15: Nein, nein. Ich versuche eigentlich, eine Biografie zu schreiben. Ich bin nicht auf Skandale aus.
16: Warum nicht? Da gibt es doch jede Menge Stoff für Skandale.
15: Ich bin nicht von der Regenbogenpresse. Ich bin auch keine Detektivin.
16: Jeder Biograf, der sein Geld wert ist, muss auch irgendwie Detektiv sein. Sind Sie etwa nicht an der Antwort auf die großen Fragen interessiert?
15: Doch, aber ich habe nicht das Recht, Antworten zu verlangen. Die Polizei hat das Recht.
16: Die Polizei? Hat nicht mal rausbekommen, wo meine Tochter an dem Wochenende war, als die arme Ellie verschwunden ist. Die Polizei ist gut darin, Streikposten und Friedensdemonstranten zu verprügeln. Ermittlungen sind nicht so ihre Stärke.
15: Wie soll jemand wie ich daran etwas ändern?
16: Ich glaube, Sie haben recht. Wären Sie Ermittlerin, dann hätten Sie jetzt gefragt, wo meine Tochter war.
15: Wo war Ihre Tochter an dem Wochenende, als Ellie verschwand?
16: Na, ich weiß es nicht. Erst hat sie ausgesagt, sie wäre hier gewesen, was sie definitiv nicht war. Und dann hat sie behauptet, bei einem Mann gewesen zu sein, der nachweislich gestört war.
15: Haben Sie sie nicht gefragt?
16: Na, natürlich habe ich das. Aber sie ging nicht davon ab.
15: Und dann?
16: Habe ich Druck gemacht bis zu dem Punkt, an dem ich Angst bekam, sie zu verlieren. Und dann bin ich jämmerlich eingeknickt. Wie immer.
15: Glauben Sie, dass der Verrückte, dem Ihre Tochter ein Alibi verschafft hat, der Killer war und dass Sie das moralisch mitschuldig macht? Oder haben Sie Angst, dass es andersrum war? Dass Sie es war, die ein Alibi brauchte?
16: Naja, es ist nicht meine Tochter, die versucht, alle mundtot zu machen. Es ist die Dicke, wie heißt sie noch?
15: Bryony.
16: Bryony. Mhm. Die dicke, fette Hippie-Domina, so hat Madeline sie genannt. Sie war herzlich und sie hatte Prinzipien. Allerdings ein bisschen Tantra-Mantra, Marke Vollkornbrot und Latschen.
15: Sie waren nie bei einem Sisterhood-Konzert?
16: Nur bei einem. Das Konzert war hier in der Innenstadt.
15: Wie haben Sie sie erlebt, Ellie?
16: Erschöpft. Ein Kind, was seit Stunden ins Bett gehört hätte. Sie hatte etwas an sich, so eine schlichte Aufrichtigkeit, die eigentlich gar nicht zu dem ganzen Bohai ringsum gepasst hat. Aber das war unsere einzige Begegnung. Gleich darauf ist sie davongezerrt worden von ihrem Manager und der Dicken. Bryony, meine ich. Ich muss mir abgewöhnen, sie die Dicke zu nennen. Und da war noch ein Typ dabei, der zu der Dicken gehört hat, so ein Anwaltstyp.
15: Ach, ich frag mich, ob das David war.
16: David?
15: Brianys Ehemann. Wann war dieses Konzert?
16: Irgendwann in den letzten 3 oder 4 Monaten vor Ellies Tod. Warum?
15: Also, das ist seltsam, denn laut Finn hatten sich David und Briony da schon nichts mehr zu sagen. Also, nachdem Briony ausgezogen ist, um sich um Ellie zu kümmern.
16: Vielleicht war es ja nicht David.
15: Würde Madeline das noch wissen? Ich wollte Sie ohnehin fragen. Meinen Sie, dass Ihre Tochter bereit ist, mit mir zu sprechen, wenn sie nach Hause kommt?
16: Ich versuche, sie zu überreden. Könnten Sie sich im Gegenzug vielleicht vorstellen, mir einen Gefallen zu tun?
15: Wenn es geht.
16: Essen Sie mit mir zu Abend, bevor Sie nach London zurückfahren?
15: Warum nicht? Das wäre... ja, schön.
17: Wo bist du? Warum meldest du dich nie? Willst du mich jetzt hängen lassen, wie alle anderen auch? Oder bist du eingeschüchtert wegen dieser scheiß Rechtsverdreher? Ach so, hier ist Finn. Na, klappe, Georgie, ich bin nicht besoffen, ich hab mich im Griff. Typisch Briony, verkriecht sich hinter Anwälten, wie sie es schon immer gemacht hat. Hast du gewusst, dass ihr Mann ein verfickter Anwalt war? Wetten, das wusstest du nicht. Also kriegt sie doch diese ganze Rechtsvertretung für lau. Mann, warum nutzt sie das nicht, um aus Caranto rauszuleiern, was uns zusteht? Verflucht doch mal. Das ist meine Frage. Warum muss ich eigentlich alles alleine machen, obwohl ihr alle wisst, dass ich gar nicht die Kohle für so einen Scheiß hab? Mann, ich heul nicht.
18: Hier ist Aisha. Was den Brief von Brianys Anwalt betrifft, ich bin zu keinem Entschluss gekommen. Bri war meine Freundin. Ich will ihr nicht wehtun. Trotzdem frage ich mich, über was genau sie mich nicht mit ihnen reden lassen will. Jetzt, wo ich sie kennengelernt habe, glaube ich, dass sie anständig mit Finn umgehen werden. Aber eins muss ich dennoch deutlich machen. Ich will sie nicht sehen oder direkt von ihr hören, okay? Sollten Sie meinen Wunsch nicht respektieren, werde ich den Kontakt zu Ihnen abbrechen.
19: Ja, hallo, mein Name ist Keitel Klein. Ich war bis vor kurzem Direktionsassistent in der Lizenzabteilung von Caranto. Ich rufe Sie an, weil ich Zeuge eines Gesprächs meiner beiden Bosse geworden bin. Als Ihre Anfrage kam, hat Carol eine von ihren Angstattacken bekommen, also habe ich Ihnen den Brief geschickt. Ja, hier den mit der Klageandrohung und so weiter. Fall erledigt, dachte sie. Und wenn sie mich mit Respekt behandelt hätte, wäre der Fall auch erledigt geblieben. Aber sie hat mich wie einen Idioten behandelt, obwohl ich gerade auf der Abendschule mein Jura-Diplom mache. Es ist nämlich so, sie verwahrt Archivmaterial unterm Dach über dem Büro. Ich habe mal was davon ausgeborgt. Ist aber schwer zu lesen, weil die Lady es nicht getippt hat und ihre Schrift so winzig ist. Vielleicht können Sie es entziffern. Also, wenn die für eine Textzeile, die sie nicht mal selber geschrieben haben, $2,000 fordern können, dann kann ich ja wohl für eine ganze Kiste Material 20.000 verlangen. Was sagen Sie? Das ist doch für uns beide eine große Chance.
15: Wie zur Hölle soll ich denn $20.000 auftreiben?
19: Ja.
15: Scheiße.
19: Können Sie sich ja mal überlegen.
17: Hier ist Madeline. Ich bin gerade auf einem Schiff, aber ich habe gehört, Sie haben meinen Vater kennengelernt und der meint, Sie wollen keine alten Wunden aufreißen. Ich gebe einen Scheiß auf Briony und ihre Anwälte. Also, wie wär's damit? Ich rede mit Ihnen, wenn ich wieder im Hafen bin und Sie schreiben das Buch. Aber es erscheint unter meinem Namen und ich erhalte die Hälfte der Einnahmen. Das wäre auch für Sie gut. Von Ihnen hat kein Mensch je gehört, von mir aber schon. Und dann wäre es Musikgeschichte aus erster Hand. Das Buch könnte in Verbindung mit einem Album erscheinen. Sie würden es nicht bereuen. Ich habe Geschichten auf Lager, da stehen Ihnen die Haare zu Berge.
15: Musikgeschichte aus erster Arschgeige, Maddie. Schade, dass du kein Stück wie dein Dad bist.
2: Diese Art zu lachen hätte Amy der ätherischen Aisha nie zugetraut.
20: Das ist gut. Das ist wirklich gut. Sie schreiben das Buch und Maddie kriegt den Ruhm und das Geld, ohne irgendwas preiszugeben, was ihr schaden könnte. Das ist jetzt bestimmt eine gewaltige Versuchung für Sie, nicht? Denn das ist natürlich die große Frage, die sich damals alle gestellt haben. Wo hat Maddie an jenem letzten Wochenende gesteckt? Warum hat sie erst ausgesagt, dass sie mit Boyd zusammen war, nachdem er verhaftet wurde?
0: Also Finn sagt...
20: Ich weiß schon, wenn Boyd schuldig ist, hat Maddie sich mitschuldig gemacht. Das haben wir alle gesagt. Ich bin immer noch davon überzeugt, dass er es war. Er sitzt in Rampton in der Hochsicherheitspsychiatrie, eingestuft als schuldunfähig. Was wollen Sie sonst noch wissen?
2: Amy wusste, dass sie nicht über Bryony reden durfte. Sie ging also ein Risiko ein.
0: Wie ist David gestorben?
20: Er hatte Krebs. Die ganze Zeit hatten wir gedacht, das wäre nur emotionale Erpressung, aber er war wirklich krank. Bitte nichts mehr in diese Richtung.
0: Entschuldigung.
2: Amy spähte in ihr Notizbuch, um Zeit zu gewinnen.
0: Sie gehen nicht mehr auf die Bühne. Warum eigentlich?
20: Ich bin keine Performerin. Mir wurde immer schlecht, bevor ich auf die Bühne musste. Bauchkrämpfe.
0: Sie haben eine schöne Stimme.
20: Ja, danke, aber es braucht mehr als das. Hören Sie, wir müssen nicht darüber reden. Das ist doch nicht das, was Sie wirklich wissen wollen.
0: Tatsächlich wüsste ich gern alles über jede von Ihnen.
20: Na, dann erzähle ich Ihnen mal was über Finn. Finn steht auf Frauen, seit sie 12 ist. Sie hatte nur vorher keine mit nach Hause gebracht. Sie hatte geglaubt, alle wüssten Bescheid. Immerhin waren ihre drei Schwestern noch während der Schulzeit schwanger geworden und Finn ja offensichtlich nicht. Also hat sie gedacht, ihre Leute hätten 2 und 2 zusammengezählt. Hatten sie aber nicht. Können Sie sich denken, warum ich Ihnen diese Geschichte erzähle?
0: Warum?
20: Na, weil an jenem Wochenende, dem, für das sich eine Journalistin oder Detektivin interessieren würde, nur sie nicht, da hat Finns Vater angerufen. Das erste und einzige Mal seit dem Rauswurf. Er hat gesagt, bei ihrer Mutter sei eine Motoneuronerkrankung diagnostiziert worden. Und er wolle die ganze Familie zu Hause haben.
0: Das ist ja schrecklich.
20: Ja, das ist es. Aber Finn hat auf Stur geschaltet. Große Überraschung. Und gesagt, sie kommt nicht, es sei denn, sie laden auch mich ein. Und was das für ein fantastisches Wochenende war. Fahren Sie noch mal runter nach Bristol?
2: Aisha warf sie nicht raus. Aber Amy fühlte sich geworfen. Sie ging die Straße entlang zum U-Bahnhof South Kensington, betrat einen Pub und bestellte ein großes Glas roten Hauswein.
21: Wie sieht's aus? Steht unser kleiner Ausflug nach Bristol noch? Das Wetter ist prima, der Tank ist voll und ich freue mich darauf.
22: Leckt mich doch alle. Ich besessenes Weibervolk. Ja, schön, Sie haben vor Jahren tolle Musik gemacht. Aber menschlich lassen Sie echt zu wünschen übrig. Alle.
19: Ja, ja, hier ist Keitel Klein. Na schön, ich verstehe schon, Sie wollen was Handfestes sehen, bevor Sie ein Angebot machen. Dann gucken Sie mal, was Sie von der Seite halten, die ich Ihnen per Mail geschickt habe. Sowas von heiß.
22: Sagte ich der Polizei, dass ich zum Wellness Weekend bei Champneys war und legte meine Terminkarte vor, die das belegte.
23: Der Nachteil meines Alibis war, dass Tom leider ohne Deckung dastand, was ihn völlig kalt ließ. Er sagte,
24: ich hab Kumpels, die schwören blind, dass ich mit ihnen gepokert hab.
23: Seine Samstagnacht-Eskapaden haben oft eine dunkle Seite. Aber diese Tragödie trägt nun doch nicht seine Handschrift. Trotzdem hat er ein paar Dinge gesagt, bei denen es mir kalt den Rücken runterlief.
24: Die Leute sagen, ich hab sie gevögelt. Aber eigentlich meinen sie, ich hab sie kontrolliert. Weißt du, wie erotisch es ist, jemanden ganz und gar zu kontrollieren? Ich hab sie gar nicht zu vögeln brauchen.
6: Ah, da bist du ja wieder.
0: Wie geht's dir, Finn?
6: Ja, wie geht's mir? Was meinst du? Halte ich mich aufrecht in Anbetracht der Umstände? Falle ich auseinander? Vorsicht, zerbrechlich.
0: Soll ich wieder...
6: Scheiß drauf, ich mach uns einen Tee. Wenn du Kaffee willst, koch dir selber einen.
0: Tee ist gut.
6: Stell einfach irgendwelche Fragen, komm, red mit mir.
0: Gut, erzähl mir von Tom und Carol Prax, wie du über sie gedacht hast, was du mit ihnen zu tun hattest.
6: Ich hab sie gehasst wie die Pest. Also, Kacknase Ellie hat Tom getroffen, als sie in einem kleinen Club aufgetreten ist und er hat sie unter Vertrag genommen. Wofür? Das frage ich mich immer noch. Was hat sie da unterschrieben? Der hat sich benommen, als würde sie ihm mit Leib und Seele gehören. Und das war nicht legal. Wobei das damals keine von uns gewusst hat. Ellie war minderjährig.
0: Und Carol?
6: Also, die war irre. Und krankhaft eifersüchtig in Bezug auf Tom.
1: Ich habe mich oft gefragt, ob die wirklich Bruder und Schwester sind.
22: Und?
1: Na, waren sie wohl. Maddie meinte, das wäre so ein Zwillingsding. Aber das war schon schräg. Warum waren wir nie in den Staaten? Wir waren heiß, wir hatten Hits. Warum sind wir nie irgendwo hingefahren? In Deutschland, da waren wir berühmt.
22: Naja, Tom war ja vorbestraft.
1: Was er uns nicht erzählt hat. Aber wir hätten ja ohne ihn fahren können. Es sei denn, er wollte uns nirgends hinlassen, wo er uns nicht kontrollieren konnte. Weißt du was, Schreiberin, schreib das doch auf und schick es denen als Probekapitel. Sag ihnen, ich nehm's zurück, wenn sie mir meine Tantiemen auszahlen. Vollständig und ohne Abzüge.
22: Ist das nicht Erpressung?
1: Ist das andere nicht Betrug?
22: Weiß ich nicht. Ich glaube, du hast da wirklich was, Finn. Tom lebt jetzt in den Staaten. Aber soweit ich weiß, ist er illegal eingereist. Carol war schon drüben. Sie hat die Caranto-Niederlassung dort eröffnet. Es lohnt sich bestimmt, da mal zu recherchieren.
1: Willst du rüberfliegen? Nach Las Vegas?
22: Vielleicht, ja.
1: Ich hoffe, du findest was richtig Mieses über ihn raus. Aisha meinte, Ellie hat Tom geliebt. Ihn so geliebt, wie Aisha sie geliebt hat. Wie sie mich nicht geliebt hat. Weißt du, dass Tom nicht mal zu ihrer Beerdigung gekommen ist? Zur Gedenkfeier natürlich schon. Willst du wissen, warum? Weil die Beerdigung privat war. Keine Presse. Aber zur Gedenkfeier sind sämtliche Stars und Medien gekommen.
22: Ich dachte, sie ist eingeäschert worden.
1: Ist doch dasselbe. Da waren nur wir. Die Band. Wir haben für sie gespielt und niemand hat Reden geschwungen. Nur Frauen und Musik. Mehr braucht's nämlich nicht.
22: Ich verdächtige erstens Cass, weil Ellie ihn zur Lachnummer gemacht hat. Zweitens Boyd, besessen und gestört. Drittens David, Ellie hat ihm Bryony genommen. Viertens Tom, tot brachte Ellie mehr ein als lebendig. Fünftens Carol, eifersüchtig. Sechstens Julius, aus Rache, weil Tom ihn ausgebotet hat. Ach fuck, es weiß doch kein Schwein. Ich bin keine Detektivin. Bloß weil es einen Mord gab, muss er noch lange nicht aufgeklärt werden. Ich schreibe keinen scheiß Thriller, ich schreibe an einer Biografie.
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1: Um 20 Uhr mit Martin Wilhelmi. Die europäischen Verbündeten der Ukraine haben die russischen Angriffe auf Kiew und den Einsatz der Hyperschallrakete Oreschnik scharf verurteilt. Bundeskanzler Merz sprach von einer rücksichtslosen Eskalation. Aus der NDR-Nachrichtenredaktion Petra Mittermeier.
2: Außenminister Wadephul sagte, Russlands Raketenterror sei schockierend. Frankreichs Präsident Macron erklärte, Russland müsse verstehen, dass es für alle seine Verbrechen die Verantwortung tragen müsse. Und die EU-Außenbeauftragte Kallas kündigte ein Treffen der Außenminister in den kommenden Tagen an, um darüber zu beraten, wie der internationale Druck auf Russland erhöht werden kann. Russland hatte in der Nacht die Ukraine wieder massiv beschossen. 4 Menschen kamen ums Leben. Zum dritten Mal setzte Moskau eine Hyperschallrakete ein, die nach Angaben des Verteidigungsministeriums die 10-fache Schallgeschwindigkeit erreichen kann.
1: US-Präsident Donald Trump hat Hoffnungen auf eine schnelle Einigung mit dem Iran gedämpft. Trump erklärte, die Verhandlungen liefen geordnet und konstruktiv. Man werde keine vorschnelle Übereinkunft schließen. Die Zeit sei auf der Seite der USA, erklärte er in den sozialen Medien. Erst gestern hatte Trump noch erklärt, dass ein Rahmenabkommen weitgehend ausgehandelt sei. In der türkischen Hauptstadt Ankara ist die Polizei in die Zentrale der größten Oppositionspartei CHP eingedrungen. Dort hatte sich der von einem Gericht abgesetzte Parteichef Özel verschanzt. Aus Istanbul Benjamin Weber.
3: Fernsehbilder zeigen, wie Polizeikräfte unter massivem Einsatz von Tränengas in die Parteizentrale eindringen. Augenzeugen berichten auch von Gummigeschossen. Mit dem Polizeieinsatz solle das Gerichtsurteil umgesetzt werden, das den ehemaligen Parteichef Kemal Kılıçdaroğlu vorläufig wieder als Parteichef einsetze, teilte das Gouverneursamt Ankara mit. Ein Gericht in Ankara hatte die Ergebnisse des CHP-Parteitags von 2023 für ungültig erklärt. Dort war Özel zum Vorsitzenden gewählt worden.
1: 3 Raumfahrer sind in Richtung der chinesischen Raumstation Tiangong gestartet. Das Raumschiff Shenzhou 23 mit den 3 Taikonauten an Bord hob vom Weltraumbahnhof Jiuquan im chinesischen Teil der Wüste Gobi ab. Im Rahmen der Mission soll erstmals ein chinesischer Raumfahrer ein ganzes Jahr lang auf der Raumstation Tiangong bleiben. Dies wird von Peking als wesentlicher Schritt in den chinesischen Bestrebungen betrachtet, bis zum Jahr 2030 Menschen zum Mond zu schicken. Das waren die Nachrichten. Das Wetter in Norddeutschland. Nachts kaum Wolken oder ganz klar bei Temperaturen von 12 bis 7 Grad. Morgen viel Sonne, ab und zu ein paar dünne Wolken, 22 bis 28 Grad. Am Dienstag meist sonnig, dann 18 bis 31 Grad und noch ein Blick auf Mittwoch. Heiter bis wolkig, meist trocken, bei dann 15 bis 23 Grad. Und noch ein Blick zur Uhr, es ist 20.03 Uhr.
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4: Heute mit dem jüngsten Herrenhäuser Gespräch, einem Gespräch zwischen Wirklichkeit und Inszenierung. Ulrich Kühn unterhielt sich am vergangenen Donnerstag im Schloss Herrenhausen mit seinen Gästen über die Frage, ob die sogenannte Authentizität, nach der wir alle streben, nichts als Illusion ist.
5: Schönen guten Abend. Toll, dass Sie trotz Ystra-Streik den Weg hierher gefunden haben. Was ist Wahrheit? Fragt Pilatus in der Bibel. Sie kennen das und man kann schon sagen, dass er mit dieser meine Hände in Unschuld-Relativierung ganz gut durchgekommen ist. Die Frage brennt ja trotzdem unter den Nägeln, auch heute und vor allem dann, wenn man sie ein bisschen variiert. Was ist eigentlich echt? Was ist wirklich und wahrhaftig so, wie es zu sein scheint? Vielleicht ist das schwerer zu unterscheiden denn je. Technologie macht es möglich. Herzlichen Gruß an KI und Konsorten. Wir nutzen hier NI, also vorab schon mal, pardon, falls da Defiziterscheinungen auftreten. Wir haben weiter keine Hilfsmittel auf dieser Bühne. Wenn aber die Frage, was ist echt und wirklich, sozusagen von permanenten Zweifeln umweht bleibt und oft gar nicht mehr zu beantworten ist, dann wäre das ja womöglich genau ein erster Indikator dafür, dass und warum Authentizität als eine Art Gütesiegel zurzeit hoch im Kurs steht. Vielleicht ja deshalb, weil sie vermisst wird, weil da eine Sehnsucht ist. Vielleicht zugleich deshalb, weil sie verhökert wird, vor die Hunde geschmissen wird. Wenn Autofirmen von authentischen Fahrerlebnissen schwärmen, Parfümerien von authentischen Shopping-Events, dann ist es möglicherweise nicht ganz das, wonach man sich sehnt, wenn man es gern mal endlich wieder unverstellt authentisch hätte. Selbstoptimierung, zugehörig Selbstinszenierung im Alltag, auf allen Kanälen, sind anstrengend genug. Wo darf ich einfach mal wirklich ich selbst sein? Tja, wenn mal so klar wäre, was das überhaupt ist. So sicher ist es ja vielleicht gar nicht, dass man mit gutem Willen und ein bisschen Gedankenschärfe zwischen dem Authentischen und dem Nicht-Authentischen scharf trennen kann. Schon gar nicht in der Kunst, in den Künsten. Fiktion ist ihr Privileg. Die Fiktionalisierung des Realen ist ihr Spielfeld. Die erkenntnisfördernde Auflösung der scheinbar so scharfen Grenzen. Auch da hilft moderne Technologie inzwischen kräftig mit. Sampling, Cloning, Reproduktion. Und auf der anderen Seite ist da der Boom der Autofiktion, dieser literarischen Erzähltechnik, bei der Autor, Erzähler, Protagonist sozusagen identisch sind. Oder da ist das Vorzeigen nackter Körper auf Bühnen authentisch wie von der Natur geschaffen. Auch das allerdings ist zuletzt eine Form inszenierter Echtheit. Gibt es das Echte überhaupt? Ist die vielberufene Authentizität nicht zuletzt Illusion? Soll man sie überhaupt anstreben? Das sind so Fragen, die uns heute Abend interessieren. Neben mir Brigitta Mundendorf, Komponistin, für ihre Arbeit mit etlichen Preisen geehrt und Intendantin der Kunstfestspiele Herrenhausen. Gerade hatte bei den Wiener Festwochen ihre Arbeit The Day Before, Uraufführung, ausgehend von Homers Ilias, partizipatives Musiktheater, so ist das auf nachtkritik.de nachzulesen gewesen, ein großes Aufbegehren gegen den Krieg, so ist es dort geschildert, inszeniert als Zufluchtsort für eine Schicksalsgemeinschaft, einmal noch feiern vor der Apokalypse, so die Pointe auf nachtkritik.de. Und The Day Before gibt es am Wochenende auch hier bei den Kunstfestspielen. Hallo Frau Mundendorf, schönen guten
6: Hallo.
5: Abend.
6: Hallo, danke.
5: Hat diese Arbeit, die Sie zuletzt gedanklich intensiv beschäftigt hat, etwas zu tun mit unserem Thema hier, mit der Suche und der Frage nach dem Authentischen?
6: Ja, vielleicht irgendwie indirekt. Also ich persönlich glaube ja, dass die Suche nach dem Authentischen eigentlich eher eine Sehnsucht ist. Ja, eine Sehnsucht nach etwas, was sich vielleicht auch nie erfüllt. Aber es ist gut, also diese Sehnsucht zu haben, weil sie leitet vielleicht in irgendeiner Form. Aber ich denke, im Theaterkontext redet man ja immer von der vierten Wand. So, wie kann man diese vierte Wand einreißen? Wie kann man eine Distanz irgendwie einreißen? Und gerade Authentizität hat ja irgendwie, also die Beschreibung dessen, was ist das? Ja, ist das Nahbarkeit? Ist das Unmittelbarkeit? Oder so hat irgendwie immer was mit Distanzen zu tun. Ne? Und insofern geht es schon in dem Stück eben darum, diese vierte Wand eben auch einzureißen, aber nicht darum, authentisch zu sein, sondern eigentlich eher darum, einen Raum zu schaffen, in dem Publikum, Performerinnen, Musikerinnen und so sich zu einer Schicksalgemeinschaft fügen, die tatsächlich, und das war interessant in dem Probenprozess, weil ich nie das Gefühl hatte, wir machen jetzt hier ein Theaterstück oder ein Musiktheater, ich hatte immer das Gefühl, das ist, das fühlt sich so an, als könnte das doch tatsächlich passieren, ne? Und das fand ich irgendwie stark, weniger aufgrund jetzt der Inszenierung oder so, ja, sondern dass es plötzlich so eine Notwendigkeit für alle gab, dieses Stück zu machen, weil es beschäftigt sich mit der Gewalt und dem Krieg, den wir gerade irgendwie verstärkt überall erleben und der so nah an uns rankommt und dass da plötzlich so eine diese Distanz verschwunden ist. Ja. Mhm. Und das fand ich wahnsinnig spannend. Ja.
5: Sie schreiben in einem Text, den ich vorab gelesen habe, sinngemäß, es gibt eine Angst vor der Unfähigkeit, Wahrhaftigkeit und Fake überhaupt noch zu unterscheiden. Das ist im Grunde eine Urangst, wie die Angst vor Kontrollverlust. So wahrnehmungstäuschende Phänomene wie Deepfakes oder Voice Clones, also digitale Nachbildung von menschlichen Stimmen, das gibt es aber längst. So denken Sie da weiter. Unsere Wahrnehmung ist schon destabilisiert. Wir wissen nicht mehr genau, was wir für wahrnehmen können. Und trotzdem, sagen Sie, sind wir nicht in kollektive Panik verfallen. In dem Moment habe ich mich gefragt, ob uns das Authentische vielleicht, auf wienerisch gesagt, wurscht sein kann und wir gleich wieder nach Hause gehen könnten. Aber jetzt habe ich Sie eben so verstanden, dass das schon eine sinnvolle Sehnsucht ist, die da in uns rumort.
6: Ob sie sinnvoll ist, das würde ich in Frage stellen.
5: Okay.
6: Aber es ist eine, also ich finde ja schon, das, was man mit dem Authentischen verbindet, ist ja irgendwie, sind Dinge, die können genauso gut inszeniert sein, ja? Also wir können das nicht unterscheiden und zugleich suchen wir danach und Ich fand ja so im Aufklärungszeitalter, ne, galt ja irgendwie auch so, gerade über Rousseau, irgendwie dieser Wunsch, in das Innere zu kommen. Ja? Also ist das Innere jetzt das Echte, das Wahrhaftige und so. Aber wir leben nun mal in einer Zeit, in der das Innere monetarisiert wird, ja? in dem gerade Authentizität eigentlich monetarisiert wird, ja? Inszeniert wird. Und eigentlich geht das gar nicht. Ne? Authentizität ist immer etwas, was man nicht herstellen kann, sondern was eigentlich wirkt. Und ich vertraue dem eigentlich gar nicht mehr, muss ich sagen.
5: Wir kreisen das hier heute von den Rändern her ein. Ganz außen, nämlich auf der anderen Seite, sitzt Professor Dr. Thomas Stressle, Literaturwissenschaftler, lehrt am Deutschen Seminar der Uni Zürich, kennt nicht nur jeden Winkel der Literatur, sondern hat auch Musik studiert, Hauptfach Querflöte. Das heißt, Querverbindungen aller Art, auch zwischen den Künsten, liegen ihm nah. Und überhaupt schätze die Zwischenreiche, wo nicht weiß oder schwarz, pro oder contra regieren, sondern eher Mehrdeutigkeiten, Ambivalenzen. Viele Auszeichnungen hat er bekommen, ist ein vielfach gefragtes Jurymitglied, unter anderem beim Bachmann-Wettbewerb, wo er 2025 zum beliebtesten Juror gewählt wurde. Sie werden heute wahrscheinlich verstehen, warum. Wir machen aber kein Beliebtheitsranking hinterher. Schön zu unserem Abend passt sein inspirierender Essay Fake und Fiktion von 2019, sehr empfohlen. Zuletzt 2024 ist Fluchtnovelle erschienen, eine wahre Geschichte mit der Freiheit des Novellisten erzählt. Gab es übrigens auch auf NDR Kultur am Morgen vorgelesen. Guten Abend, Herr Stressle.
7: Guten Abend. Guten Abend.
5: Haben Sie eine Idee mitgebracht, warum das Authentische zurzeit so hoch im Kurs steht? Jedenfalls ist das mal unsere Behauptung. Im Leben und auch in der Literatur, sodass wir den ganzen Abend lang drüber sprechen wollen und hoffentlich auch können?
7: Ja, also ich teile zumindest die Einschätzung, dass es eine Sehnsucht nach dem Authentischen gibt. Und ich finde, man kann die Frage stellen, ist die Sehnsucht berechtigt oder ist sie nicht berechtigt? Man kann sich aber auch fragen, wo kommt die Sehnsucht her? Und was bedeutet sie eigentlich? Und ich glaube schon, es besteht ein gewisser Überdruss oder vielleicht auch eine gewisse Überforderung mit einer Wirklichkeit, die zunehmend überformt wird durch Technologien, wie wir sie erst seit sehr kurzem kennen. Und dass da immer dann sofort eine Gegenbewegung einsetzt, ist klar. Und ich habe ein bisschen recherchiert im Vorfeld dieses Anlasses. Und es ist schon erstaunlich, wo überall von Authentizität die Rede ist. Also ich habe zum Beispiel sogar einen Artikel gefunden des Schweizer Gastrobetriebs. Dort wird von einer nahezu sturen Authentizität geredet. Das ist jetzt quasi das neue Marketingkonzept der Schweizer Gastroszene. Jetzt können Sie mal ein bisschen über die Schweiz lachen. Deswegen bin ich auch hier. Cook the Mountains heißt das. Das heißt regionale Produkte, klassische Rezepte und so. Aber da zeigt sich eben das Problem. Wer weiß denn schon, was quasi authentische Schweizer Bergküche ist? Woher will man das wissen? Darum glaube ich, ist es ein interessanter Begriff, weil er einige Dinge auch offen lässt, einige geradezu philosophische Fragen, die wir vielleicht im Verlauf des heutigen Abends dann noch besprechen können.
5: Wenn diese Sehnsucht in dem Moment entsteht, wo ein Überforderungsgefühl da ist, Sie haben das eben mit Technologie in Verbindung gebracht, ist dann die Technologie der Auslöser dieses Überforderungsgefühls oder nur ein Faktor unter vielen?
7: Zumindest eine Beschleunigung. Es ist ja, auch wenn man, Sie haben vorhin die Literatur auch angesprochen, ich meine, wir reden heute, wenn wir anschauen, welche Bücher Konjunktur haben, auch welche Bücher Erfolg haben. Denken Sie zum Beispiel an die Romane von Annie Ernaux oder denken Sie an die Romane von Karl Ove Knausgård oder denken Sie an die Romane von Edouard Louis. Das sind alles Texte, die quasi mit dem biografischen Gewicht der Person auch arbeiten, die diesen Text geschrieben hat. Und das ist eine Pendelbewegung. Also es gab in den 70er Jahren diese Rede vom Tod des Autors, damals nur Autor genannt, also der völlige zurückgezogen. Der Text spielt für sich, die Signifikanten unterhalten sich, ohne dass da irgendeine Person im Hintergrund steht, die das arrangiert oder komponiert oder geschrieben hat. Und jetzt diese Pendelbewegung, die mit der vollen Wucht wieder in die andere Richtung geht, also Autofiktion, wo die Person, die das geschrieben hat, zumindest vorgibt, diejenige zu sein, um die es in diesem Text geht. Und wenn ich sage vorgibt, dann sind wir natürlich mitten in der Problematik, weil es ist ja Autofiktion, es ist nicht Autobiografie. Das heißt, es spielt immer auch ein fiktionales Element hinein.
5: Und selbst bei einer Autobiografie kann man vielleicht und sollte nicht in jedem Augenblick sicher sein, dass alles ganz genau so passiert ist, wie der Autor das schmeichelhafterweise über sich behauptet oder die Autorin.
7: Ja, ganz abgesehen davon, dass es natürlich auch gefälschte Autobiografien gibt.
5: Professorin Dr. Margret Lünenborg forscht und lehrt als Professorin für Kommunikationswissenschaft mit Schwerpunkt Journalistik an der Freien Universität Berlin. Schwerpunktakzente setzt sie in ihrer Arbeit bei Gender Media Studies im Bereich der aktuellen Transformation des Journalismus und besonders wichtig für uns vielleicht bei der Analyse von Emotionen und Affekten in Formen öffentlicher Kommunikation. Also wenn Sie im Laufe des Abends Emotionen oder Affekte verspüren in Reaktion auf das, was hier passiert, dann können Sie sich hinterher von Frau Lünenborg erklären lassen, was in dem Moment in Ihnen vorgegangen sein könnte. Viele, viele Publikationen zu diesen und auch weiteren Themen gibt es von ihr, kann ich unmöglich alle nennen. Ich sage einfach guten Abend, Frau Lünenborg. Schön, dass Sie da sind.
8: Guten Abend, gerne.
5: In der Behauptung, etwas oder jemand sei authentisch, steckt ja wohl die Vorstellung, dass es da sowas wie den echten, den eigentlichen Kern gibt, das wahre Wesen oder wie auch immer man das nennen will. Simpel gesagt, man verstellt oder verbiegt sich, dann ist man nicht authentisch oder man zeigt sich in aller Pracht der eigenen Authentizität. Aber ist das überhaupt eine realitätsfeste Vorstellung oder ist das nicht eher eine Projektion der Betrachterin, des Betrachters? Wie sehen Sie das?
8: Ja, absolut. Ich würde eben sagen, Authentizität ist niemals ein sozusagen Wesensmerkmal, weder von einem literarischen Text, noch von einem Bild, noch von einer Nachricht, sondern es ist immer etwas, was wir als Leserinnen, Zuschauerinnen, Nutzende diesem Objekt zuweisen. Ich empfinde das als authentisch. Ich glaube dieser Biografie, dass da ein Leben erzählt wird oder ich habe Zweifel. Und dafür gibt es sozusagen ein ganz breites Arsenal an formal-ästhetischen Mitteln, mit denen das erzeugt werden kann, sprachlich, aber auch in Bildern. Und je mehr aber diese Mittel sich sozusagen geradezu verselbstständigen, also wiederum zu Zitaten werden, die diese Simulation von Authentizität erzeugen wollen, also die wackelige Handkamera, die lange sowas wie ein Ausdruck war, ja, da ist jemand vor Ort gewesen und hat mit aller Involviertheit etwas beobachtet. Wenn dieses Mittel zu einem ästhetischen Zitat wird, was eingesetzt wird, um das zu erzeugen, dann wird es sozusagen wirkungslos. Dann ist diese Zuschreibung von Authentizität eben permanent mit unendlich vielen Fragezeichen versehen.
5: Weil Sie sich mit Medienbeschäftigung eben die wackelige Handkamera erwähnt haben. Authentizität im Museum oder im Kino soll ja seltsamerweise nicht selten dadurch verbürgt werden, dass dann die Fotografie oder der Film in Schwarz-Weiß ist. Dabei ist die Wirklichkeit ja doch eher bunt. Wie kommen denn solche merkwürdigen Ideen zustande, dass das dafür bürgen könnte, dass es nun besonders echt ist, dass man es nur in Schwarz und Weiß zu sehen kriegt?
8: Ja, es verweist darauf, dass es sozusagen historisch gewachsene Kategorien sind, dass wir in einer bestimmten Historizität Schwarz-Weiß-Bilder, denen eine bestimmte dokumentarische Kraft zusprechen oder eine bestimmte Form von Aufnahme. Die Debatte darum, ob das tatsächlich eben wahrhaftige Aussagen macht, die ist so lang, wie es sozusagen mediale Produkte gibt, schon im Dokumentarfilm, der ja durchaus den Anspruch hat, Wirklichkeit darzustellen, zu zeigen, wie sie ist, gibt es von Anfang an eine Debatte darum, dass sobald eine Kamera im Spiel ist, die Wirklichkeit eine andere geworden ist, auch wenn die Kamera sich so dezent wie

0: wirklich ein existenzielles Problem. Also, dass wir aktuell mit dem Einsatz von KI einfach keine verlässliche Indikation von Bildern, die Aussagen über Wirklichkeit machen, mehr haben, sondern immer den fundamentalen Zweifel dabei haben müssen, ist es echt? Ist es wirklich gemacht? Und entweder Institutionen haben, die diese Prüfungen auch vornehmen und dann eine Art Wasserzeichen für Korrektheit liefern können, ein Stück sozusagen Glaubwürdigkeit der Institutionenjournalismus aufrechterhalten. Und wenn das nicht sichergestellt wird, und ne, wir haben alle erlebt, wie im ZDF Heute-Journal ein Markenkern des Nachrichtenjournalismus KI-generiertes Bildmaterial verwandt wurde, das war ein übler Schuss ins Knie. Damit wird die Institution als solche hochgradig fragil. Also da ist der Wert von Aussagen über Wirklichkeit zu machen natürlich ein hochrelevanter. Würde ich aber auch nicht den Begriff authentisch verwenden, sondern wirklich eher erstmal Realität zu zeigen.
1: Zweimal Wissenschaft, zweimal Kunst hier auf dem Podium. Julian Hetzel ist Performancekünstler, Musiker, Theatermacher, Visual Artist. Er lebt in Amsterdam im Moment, wenn ich das richtig sehe. Während Frau Mundendorf gerade von den Wiener Festwochen kommt, kommt er gerade vom Berliner Theatertreffen. Dort war seine Arbeit Three Times Left is Right zu sehen, eine doku-fiktionale Theaterproduktion, wie ich gelesen habe. Da steckt es ja auch schon wieder drin, das reale Leben und das Fiktionalisierte aufgreifend eine auch aus dem authentischen Sein geschöpfte Geschichte eines linken Hochschullehrers und seiner jüngeren Partnerin, einer Publizistin der Neuen Rechten, in etwa so wie bei dem realen intellektuellen Ehepaar Helmut Lehten und Caroline Sommerfeld. Ein bissiger, schwarzhumoriger Blick auf die Zerrissenheit, die diese Gesellschaft in sich trägt, so habe ich es gelesen. Ein Meisterwerk der Provokation sei so entstanden, hat die Jury des Theatertreffens befunden. Toll, dass Sie da sind. Willkommen, Julian Hetzel.
2: Dankeschön.
1: Ihnen geht's, ich zitiere nochmal, die Theatertreffen-Menschen, die Seite der Berliner Festspiele. Ihnen geht's um performative Erlebnisse mit politischer Dimension und einem dokumentarischen Ansatz. Und diese Etikettierung, die ich gerade zitiert habe, Three Times Left is Right, seine doku-fiktionale Theaterproduktion. Ich habe mich gefragt, ist das demzufolge Ihre eigene oder hat das Etikett da jemand draufgebappt? Wenn es Ihre eigene ist, können Sie einmal erklären, was damit gemeint ist.
2: Ich glaube, Doku-Fiktion ist ein Begriff, der beschreibt ja eigentlich, es sind Teile real, sind wirklich, sind recherchiert, sind vielleicht auf Fakten basierend. Andere haben wir uns dazu vorgestellt, die haben wir inszeniert, in Szene gesetzt, uns ausgedacht. Und mich interessiert in meiner Praxis tatsächlich dieses Feld dazwischen und eigentlich das Publikum mit auf eine Reise zu nehmen, wo die Menschen nicht genau wissen, wo beginnt die Konstruktion, wo beginnt der Fake oder die Inszenierung, was davon ist echt. Ich bringe oft Figuren, Materialien aus dem echten Leben, aus der Wirklichkeit, aus der Realität mit rein in den Kunstraum, in die Bühne. Das hat dann irgendwie mit so einer erweiterten Begriff von Ready-Made zu tun. Ne? Das war damals Marcel Duchamp, der ein Pissoir in die Galerie gezerrt hat durch so eine Kontextverschiebung. Ist denn da plötzlich was ganz Neues entstanden? In meiner Arbeit bringe ich tatsächlich oft Menschen, Materialien, ob das dann, Kriegstrümmer aus Syrien sind, die dann zu Kunst verarbeitet werden, ob es Menschenfett ist, was zu Seife gemacht wird. Oh, das klingt alles schrecklich, ich weiß schon. Bringe ich in den Kunstraum und verwirre eigentlich den Code, also eigentlich den Rahmen, in dem das Publikum dann nicht mehr weiß, ist das jetzt ein Schauspieler oder ist das eine Person, die auf Grundlage ihres Backgrounds, ihres Hintergrunds als Experten des Alltags auf der Bühne oder im Kunstraum vor einem stehen. Und dabei interessiert mich dann besonders, was macht das mit dem Publikum, was macht das mit Ihnen, wenn Sie irgendwo hinkommen und diese Frage sich permanent stellen müssen. Ist man dann noch Zuschauer oder wird man dann vielmehr vielleicht zu einem Zeugen, zu einem Augenzeugen und erlebt so einen Abend auf eine ganz andere Weise?
1: Wir haben ja schon zwei Podiumsgäste hier gehört, Frau Mundendorf und Herrn Stressel, die gesagt haben, ja, Authentizitätssehnsucht ist im Moment eigentlich da. Sie nicken jetzt auch. Wenn das so ist, wenn es diese Sehnsucht gibt und Sie aber es darauf anlegen, die Grenze zu verwischen und ein bisschen Verwirrung zu stiften, ist Ihnen dann auch dran gelegen, diese Sehnsucht ein bisschen zu pieksen und die Leute in eine neue Reflexion zu bringen darüber, was

0: da eigentlich in Ihnen vorgeht?
1: Ich glaube durchaus, dass gerade im Theater, in der Darstellungskunst oder auch heute Abend, Sie kommen hierher als Publikum, um uns auf der Bühne zu erleben und uns live sprechen zu hören. Das heißt, es geht auch um Präsenz, es geht um Anwesenheit, es geht darum, auch das aus der Nähe erleben zu können. Ne? Das heißt, im Theater, wenn das konstruiert wird, beginnt ja auch ein Spiel mit dem Markt, der diese Echtheit, der diese Authentizität, der diese, ne, was es auf dem Kunstmarkt gerade heißt, das sind Menschen, die ihr Trauma auf die Bühne packen, oft, ich pauschalisiere jetzt mal, ne, oder einfach Probleme offenlegen und das dann als Kunst verpackt, einem Publikum zurecht das wird dann natürlich ästhetisch beeinflusst, das wird bearbeitet, das wird editiert. Damit kann man sich schon die Frage stellen, ist das dann, kann das überhaupt echt sein, sobald das auf einer Bühne stattfindet, vor einem Publikum stattfindet? Und ich glaube, diesen Markt einfach auch kritisch zu betrachten. Wir haben hier, das ist Teil meines Interesses, wir hatten, ich glaube, vor 3 Jahren waren wir hier mit einer Produktion Spafrika, mit einem Tando Zele, die hatte eine Maske auf, die sieht so ein bisschen aus wie ich. Weiß nicht, vielleicht hat das von Ihnen jemand gesehen. Da geht es auch darum, ne? Also ist Trauma ein Material, ist das eine Ressource, die man ausbeuten kann, die im Kunstmarkt ausgebeutet wird, die besonders interessant ist, weil man sich damit verbinden kann, emotional darauf einsteigen kann. Und wenn das so ist, ist das nicht eigentlich total problematisch, dass wir uns alle nach diesem Echten, nach diesem Schweiß auf der Stirne und nach der Misere von anderen Leuten ergötzen, um dann davon irgendwie angenehm gestimuliert zu werden und dann zu denken, wow, heute sind wir ja mit einem schönen politischen oder irgendwie emotional, das mir so nahe gerückt, jetzt bin ich richtig von den Socken. Ne? Also geht's darum. Und dafür gibt es ja auch ein Publikum. Und diese Grenze interessiert mich in meiner Arbeit.
2: Ich mache den Vorschlag, dass wir uns noch einen kleinen Moment Zeit nehmen, weil Herr Stressle vorhin seiner Hoffnung Ausdruck verliehen hat, dass wir ja vielleicht sogar über philosophische Fragen sprechen. Einen ganz kleinen Moment Zeit nehmen, nochmal zu fragen, was meinen wir eigentlich, wenn wir von Authentizität reden? Sie haben jetzt schon von der Sehnsucht, die damit verbunden ist, teilweise gesprochen. Sie haben 3 von Ihnen davon gesprochen, dass da Marktmechanismen und auch Marketingstrategien mit einschießen. Herr Stressle, Sie haben eine starke These mitgebracht. Die müssen Sie uns bitte mal erklären, vielleicht sogar so, dass wir sie verstehen. Authentizität besagt nämlich, diese These sei letztlich eine metaphysische Kategorie, weist also irgendwie über die messbare und physische Welt hinaus. Was ist denn damit gemeint?
3: Ja, eine Kategorie, die wir nicht empirisch einlösen können. Also Authentizität setzt voraus, dass wir eine Übereinstimmung oder einen Einklang feststellen können zwischen einer Erscheinung von etwas und dem Wesenskern, den wir voraussetzen. Aber was wissen wir denn über den Wesenskern? Wir wissen eigentlich nichts, der hinter der Erscheinung, hinter der Art und Weise steckt, wie etwas erscheint, wie jetzt eine Figur hier auftritt, ob das jetzt authentisch ist in Bezug auf den Wesenskern oder nicht, das vermag ich nicht zu beurteilen. Dann würde ich in ähnliche Richtung wie Sie sagen, Authentizität ist eigentlich eher eine Übereinstimmung einer Annahme und eines Erlebnisses oder eine Erwartung und eine Beobachtung, die ich mache. Also eine Beobachtung, die ich mache, wie jemand zum Beispiel auftritt. Entspricht das dem, wie ich diese Person kenne, vielleicht auch aus anderen Zusammenhängen, wie sie dann sich in diesem Kontext bewegt? Das heißt aber nicht, dass es da einen Wesenskern gibt, auf den ich Zugriff hätte. Und ich finde schon, auch wenn wir über Dokufiktion und über Rekonstruktion reden, auch da ist ja eigentlich Authentizität eine Kategorie, die wir nie erlangen können. Ich meine, jede Rekonstruktion ist auch eine Art Erzählung. Sie haben Fakten vorliegen, aber die inszenieren Sie ja, indem Sie sie ausstellen, indem Sie schon nur auswählen, indem Sie sie in irgendein performatives Geschehen einbinden. Das heißt, jede Form auch von Umgang mit Dokumenten ist schon bis zu einem gewissen Grad nicht authentisch oder beziehungsweise schon erzählerisch und insofern auch in gewissem Sinne nicht fiktional, aber doch inszeniert. Und ich finde es interessant, auch nicht überraschend, aber aufschlussreich, dass hier schon relativ früh das Wort Trauma aufgekommen ist. Weil es gibt ja auch eine Grenze dessen, was wir, nicht antasten können, wenn wir es inszenieren oder wenn wir es faken wollen. Da gibt es auch eine moralische Grenze. Also Sie würden wahrscheinlich, glaube ich, will Ihnen das nicht unterstellen, aber Sie würden wahrscheinlich nicht jetzt eine Person ein Trauma ausstellen lassen und das ist alles nur gespielt. Das wäre wahrscheinlich eine moralische Übertretung, eine Grenze, würde ich mal meinen. Weil das lebt ja sehr stark von dem Authentizitätsversprechen. Sie sind da ein bisschen skeptisch, sehe
2: ich. Also das würde ich sehr gern mit Ihnen beiden ein bisschen weiter diskutieren und weiter bewegen. Gibt es eine moralische Grenze im künstlerischen Umgang damit, was echt authentisch im Sinne von Trauma, also kaum nur zu faken, ist, die respektiert werden muss in einem inszenatorischen Zusammenhang? Würden Sie dem zustimmen? Herr Stressel hat ja vorsichtig vermutet, dass Sie wahrscheinlich nicht würden und so weiter. Ist denn dem so? Herr Hetzel, Sie waren direkt angesprochen, aber auch Frau Mundendorf, das würde mich auch sehr interessieren.
0: Auch das ist eher eine ästhetische Kategorie, weil auch die Grenzüberschreitung kann ästhetisiert werden. Ne? Also wir denken wir schon an die 60er Jahre, Stella irgendwie, der sich da an seinen Brustwarzen aufhängt und sich irgendwie ein Ohr irgendwie implantiert und so, ja, und den Körper eigentlich angreift oder so. Und ich finde auch das, also wir können ja schon davon ausgehen, dass alles ein Teil einer Inszenierung ist.
2: Aber hebt denn die Ästhetisierung die moralische Übertretung auf? Sozusagen, geht die moralische Übertretung auf in der Inszenierung oder in der Ästhetisierung, so rumformuliert?
0: Ich glaube, die Ästhetisierung, also jetzt gerade, wenn ich an Theater oder die performativen Künste denke, da geht es ja immer darum, etwas sichtbar zu machen und eigentlich das zu spiegeln. Ja? Also das, was auf der Bühne passiert, was macht das mit mir, wie reagiere ich da drauf? Ne? Bin ich entsetzt, fühle ich mich angegriffen oder nicht? Aber es geht ja immer darum, ne, wie Johann Hetzel das ja auch meinte, diese Räume zu öffnen dazwischen und nicht quasi zu statuieren, das ist jetzt eine... Also wir können das einer Situation, die wir sehen oder so, zuordnen. Ja? Wir können sagen, für uns fühlt sich das wie ein moralischer Übertritt an, aber es kann... ja auch genauso gut eine künstlerische Strategie sein, genau damit zu arbeiten und damit zu provozieren.
2: Sie nicken, Julian Hetzel. Ästhetisierung, Inszenierung von Trauma, das ist keine moralische Übertretung?
1: Ich glaube, das ist gewissermaßen mein Fachgebiet oder Daily Bread. Ich glaube, diese Grenze muss jeder für sich selber ziehen. Ich würde das nicht für andere machen wollen. Es gibt Künstler, die sind völlig entgrenzt in jeder Hinsicht, auch hinsichtlich dieses Themas. Ich glaube, jeder muss für sich einfach entscheiden, als Theatermacher, als Künstler, wie weit will ich gehen, wo erreicht man eine moralische, wie sagt man, da kam No-Go, dass man nicht mehr weitergehen kann, dass man spürt, ich glaube, bei mir ist das ziemlich ausgedehnt, bis dieser Moment kommt. Ich glaube, ich habe da bestimmt Grenzen überschritten, die andere Menschen längst mit roten Flaggen gewählt hätten oder da nicht mehr mitgegangen wären. Aber auch als Publikum, als Zuschauer muss man sich ja auch überlegen, will ich mir das reinziehen, will ich mich dem aussetzen, ne? Und was bekomme ich dadurch? Manche Leute macht das total glücklich, an Orte transportiert zu werden durch Kunst, an die sie nie hätten gehen wollen, bevor sie nicht sich in die Situation begeben hätten. Und ich würde mich davor, wie sagt man, ich möchte sicher keine Grenzen oder sagen, hey, da gibt es einen Kodex, bis hierhin kann man gehen und dann nicht weiter. Ich glaube, dass tatsächlich aktuell Künstler erfolgreich sind, die tatsächlich Material auf die Bühne bringen, das Menschen verstört, das Menschen mitnimmt, das Probleme sichtbar macht. Und ich glaube auch, dass Theater und generell Kunst ein Vehikel oder eine Möglichkeit ist, das Nicht-Aussprechbare, das, worüber nicht, wo es keine Bilder mehr zu gibt, wo es keine Worte mehr zu gibt, eigentlich erfahrbar zu machen und das sowohl als Theatermacher, als Künstler, aber auch für ein Publikum nachvollziehbar zu machen, wie sich sowas anfühlen könnte.
2: Thomas Stressle, wollen Sie direkt antworten?
4: Ich will nur ergänzen, dass diese moralische Frage ja keineswegs nur eine in der Kunst ist. Also wir sprechen von Warporn, wir sprechen von Bildern, die Gewalt des Krieges so geradezu voyeuristisch, detailreich einer Masse zur Verfügung stellen, dass es geradezu obszön ist, weil es eben nicht einen moralischen Impuls Krieg zu verhindern, sondern ein voyeuristischer Blick auf die Gewalt. Das ist ein moralischer Konflikt, der sozusagen in dem vermeintlich authentischen Abbilden, weil dieses Blut hat es da genauso gegeben, steckt. Und da kann ich absolut nachvollziehen, dass das Navigieren der Linie dessen, was kann ich aushalten und was müssen andere aushalten und wie verändere ich mich, wenn ich mich an dieser Linie entlang bewege, sozusagen eine künstlerische Form ist und wir auf einer viel schlichteren Weise des bloß abbildhaften Zeigens moralische Dilemmata ungleich größer machen.
2: Ich mache mal einen kleinen Einwurf, Thomas Stressle, bevor Sie anschließen, wenn ich darf. Ich finde nämlich bemerkenswert, nicht nur, wie Sie sagten, dass wir sehr schnell den Begriff Trauma auf dem Podium hatten, sondern zweitens den Begriff Moral und jetzt drittens auch noch den Begriff Pornografie. Und das ist ja möglicherweise auch symptomatisch, wenn wir über Authentizität sprechen in diesen Zeiten, dass diese drei Begriffe sofort im Spiel sind. Aber das mal nur so als Gedanke nebenbei. Herr Stressle, ich hoffe, ich habe Ihren Gedankengang jetzt nicht
3: gekillt. Nee, darf ich mal hin? Darf ich über Moral und über Trauma sprechen und Pornografie mal außen vor lassen? Nein, es ist,
2: gerne.
3: Was Sie gesagt haben, beide, ich meine, es ist klar, das ist das Geschäft, zu ästhetisieren, zu inszenieren und möglichst auch Grenzen zu verschieben. Das ist völlig klar, das ist geschenkt. Das war schon immer, würde ich sagen, eine der ganz großen Triebfedern aller, die künstlerisch tätig waren. Seit Hunderten von Jahren. Ich meinte aber etwas anderes. Ich meinte eigentlich die Vorspiegelung von Authentizität. Und um ein Beispiel zu machen, es gab in den 90er Jahren ein Buch, das ist erschienen im jüdischen Verlag bei Surkamp in Frankfurt damals noch, Bruchstücke von Benjamin Wilkomirski. Das war ein Buch, die Schilderung einer Kindheit im KZ. Und dieses Buch hat unglaublich Furore gemacht, dieses Buch, das unfassbare Grausamkeiten beschrieben hat, eine Kindheit, nicht wie im Rekerte, steht das auf eine ganz andere Art beschrieben hat, eine Kindheit im KZ. Und dann stellte sich heraus, die Person, die das geschrieben hat, die in sehr vielen Interviews Auskunft gegeben hat über diese Kindheit, die getourt ist durch die Welt, in Amerika unterwegs war, hatte das alles nur erfunden. Das heißt, diese Figur hatte eine traumatische Kindheit als authentisch ausgegeben. Und wenn ich vorhin gesagt habe, es gibt eine moralische Grenze, dann war es die Grenze. Und nicht die Grenze, kann man irgendein Trauma jetzt noch ästhetisch darstellen oder kann man die Grenze noch ausweiten, wie sich Leute da exponieren oder inszenieren oder ästhetisieren oder sie inszenieren und ästhetisieren, sondern diese Vorspiegelung einer Authentizität, die dann in sich zusammenfällt. Und da reden wir nicht von Inszenierung, sondern wir reden eigentlich von Fiktionalisierung. Und da glaube ich, wenn es um traumatische Erfahrungen geht, das war die moralische Frage, die ich vorhin gestellt habe. Ob es jetzt eine Grenze ist, weiß ich jetzt auch nicht. Und es ist mir auch klar, überall, wo eine Grenze gezogen wird, eine Grenze hat immer den unwiderstehlichen Zug überschritten oder verletzt oder ausgeweitet zu werden. Das ist mir schon klar. Aber das war das, was ich vorhin meinte.
1: Darf ich da kurz was dazu sagen? Herzlich. Ich habe mich gestern Abend mit einer Schauspielerin unterhalten, die möglicherweise mit mir in der nächsten Produktion eine Rolle bekommt und da arbeitet. Die ist knappe 80 Jahre alt. Und die hat erzählt, dass sie mit ihrer Familie in Amerika war und mit ihrer Mutter und ihrer Tante da unterwegs war. Und dann hat ihr Onkel hat erzählt, dass die Mutter, die schon ziemlich alt war zu dem Zeitpunkt, im KZ ihre Zeit verbracht hat, jüdische Familie und so weiter und so fort. Und sie hätte das überlebt. Das war eine blanke Lüge in dem Moment. Aber weil der wollte einfach nur Eindruck schinden und Punkten bei den Amerikanern machen. So hat mir das die Schauspielerin gesagt. Die ganze Familie war so verwirrt, dass sie irgendwie nicht wussten, wie sie jetzt aus dieser Situation wieder rauskommen. Und alle wussten, das ist eine blanke Lüge. Dann haben die aber trotzdem das Wochenende mitgespielt, um nicht den Onkel entblößen zu müssen. Und wie absurd sich das Ganze angefühlt hat. Aber das ist ja eine Lüge, die man dann entweder entlarvt oder mitgeht oder nicht, aber was Sie angesprochen hatten, ist ja, was ist man erlaubt zu denken, was ist man erlaubt als Erfahrung darzustellen, als Buch, als Theaterstück,
3: würde mich denken, interessieren. Ist man alles erlaubt?
1: Genau, das, aber wo ist da irgendwie für Sie diese Grenze besteht? Die, worin ist das, wann ist das übergriffig?
3: Es ist nicht übergriffig, sondern es spielt mit einer Aufmerksamkeit und mit einem moralischen Kapital eine Biografie, die einige Leute haben und die andere Leute dann fingieren. Und in dem Fall würde ich sagen, ja, ist eine Grenze überschritten, insofern, als ich mir dann anmaße, so zu tun, als ob ich dieses Schicksal auch geteilt hätte. Ja. Das finde ich fragwürdig. Ja.
4: Das wundert mich jetzt total, dass ein Literaturwissenschaftler sozusagen diese Grenze markiert. Ich würde sagen, im Journalismus, klar, und haben wir diverse Fälle gehabt. Wir nennen es Fälschung, wir nennen es einfach eine Suggestion falscher Fakten, eine schlichte Erfindung. Ne, wenn es als Journalismus, als Darstellung von Dingen, und wir kennen da einige Fälle, wo Dokumentationszentren in großen Medienhäusern schmählich versagt haben, eben diese Fälschung nicht aufgedeckt haben.
2: Sie denken
4: dann ist
2: an
4: das
2: den Spiegel und die Relotius-Affäre beispielsweise. Exakt.
4: Genau, ja. Also wo rund um erfundene Geschichten als Recherchen in den USA, Reisen in der Wahlkampfzeit, erste Wahl Trump und so weiter, da unterwegs waren. Also Journalismus hat sich dann erledigt, wenn das stattfindet. Literatur würde ich jetzt sagen nicht. Eine Biografie, die biografisch sein will, aber das Autofiktionale haben wir vorhin gehabt, da wird ja offensichtlich die, ich verstehe, was Sie meinen, dass da jemand sich einen Lebensweg anmaßt, der gar nicht seiner ist, aber in der Literatur würde ich sagen, das Feld ist weit.
3: Ja, ich drücke mich vielleicht unklar aus, das meinte ich auch nicht. Natürlich aus
2: Wenn ein Roman drauf stünde, wäre es dann in Ordnung,
3: da stand mal ganz simpel runterzubrechen? Da stand unter Umständen sogar Roman drauf. Aha. Auf diesen Berichten steht ja oft Roman drauf. Aber es war ein Roman, der eindeutig mit dem, auch übrigens in der ganzen medialen Begleitberichterstattung, natürlich mit der Biografie dieser Person gespielt hat. Und natürlich als Literaturwissenschaftler bin ich erstens absolut gewohnt und zweitens absolut abgebrüht, damit Strategien umzugehen, wo Leute irgendetwas glaubhaft machen wollen, was nicht stimmt. Und es gibt hervorragende Beispiele dafür. Ich könnte jetzt sehr viele Beispiele erzählen, das mache ich jetzt nicht, aber wo Leute Techniken entwickelt haben, etwas als wahr auszugeben. Aber es gibt einige... Bei Traumata ist die Sache ein bisschen anders. Sagen wir es mal so, ich will jetzt hier auch nicht als Moralist auftreten, aber ich glaube, dort stellt sich die Frage einfach schärfer. Weil dort ein biografisches Erleben und übrigens auch ein gesellschaftliches Trauma ins Spiel kommt, hinter das sich die Leute dann stellen und das sie dann auch mit dem Gewicht in die Waagschale werfen, um sich selber dann auch als Figur zu positionieren. Das macht ja nicht zufällig, dass er genau diese Kindheit wählt. Er hätte ja auch die Kindheit in irgendeinem fürchterlichen Kinderheim in der Innerschweiz wählen können. Das tut er nicht, sondern macht es ganz gezielt, weil er weiß, mit diesem gesellschaftlichen Trauma Kapital kann er wirtschaften.
2: Frau Mundendorf, das ist eine steile These, glaube ich, die wir hier gerade diskutieren, mit der Sie noch nicht so ganz d'accord sind, habe ich den Eindruck. Sie nicht und Julian Hetzel nicht. Wie weit darf man denn reingreifen in die Realität, in das Authentische, wie auch immer, um es sich künstlerisch anzuverwandeln? Gibt es da überhaupt irgendeine Art von Grenze? Wenn es das Trauma noch nicht ist, wenn es vielleicht nicht einmal die Biografie ist, die jemand erlebt hat oder in zweiter oder dritter Generation seinen Vorfahren zuschreibt, sie erlebt zu haben, das ist aber nicht der Fall. Wenn das alles für Kunst und Ästhetisierung noch keine Grenzüberschreitungen sind, gibt es dann überhaupt denkbare Grenzüberschreitungen? Gibt es etwas, wovor Sie zurückzucken, wenn Sie sagen, ich möchte mein Publikum so intensiv wie möglich ansprechen mit dem, was ich mache?
0: Ich weiß nicht, ich denke gerade noch nach über diese Geschichte und ich finde aber vor allen Dingen, was sich da für mich so abzeichnet, ist so eine Respektlosigkeit, ne? Also eine Respektlosigkeit gegenüber den Menschen, die das tatsächlich erlebt haben. Ja? Also eine Aneignung zum Vorteil, ja? in dem Business sozusagen. Im Künstlerinnen-Dasein gibt es ja wahnsinnig viele Künstlerinnen, die so Scheinidentitäten haben, die unter anderen Namen arbeiten, die sich auch ein Image kreieren, was ja auch durchaus akzeptiert wird. So. Und was auch okay ist, weil dadurch etwas vermittelt werden soll. Man kann sich darüber streiten, ja, ist das jetzt eine Marke oder ist das noch Kunst? Ja, aber das ist ja erstmal im Kunstbereich wesentlich verbreiteter. So, ich finde, einfach erstmal grundsätzlich viel spannender, was macht denn das eigentlich mit uns? Ja? Also was macht mit uns irgendwie, wenn wir Dinge nicht mehr so richtig unterscheiden können? Und das finde ich den spannenden Punkt, jetzt auch gerade, ich weiß nicht, im Musikbereich, im Theaterbereich, ne? Ich arbeite ja auch wahnsinnig viel einfach mit Live-Musikerinnen, aber dann auch mit zugespielten Geschichten, dass man das eigentlich nicht mehr so wirklich unterscheiden kann mit echten Stimmen, aber auch mit geklonten Stimmen. Und was mich da viel mehr interessiert ist, was empfinden wir denn eigentlich als echt oder nahbar oder wo können wir Verbindungen schlagen? Und ich bin auch ziemlich sicher, dass wir uns mit Technologien verbinden können und die denen menschliche Attribute zuschreiben können, obwohl sie das gar nicht sind, ja? Und frag mich vielmehr, was ist eigentlich die Sehnsucht nach dieser Präsenz, nach dieser Unmittelbarkeit? Und ich finde sie auch, diese Sehnsucht, aber auch wahnsinnig gefährlich. Ja? Also wenn man daran denkt, dass irgendwie Trump-Anhängerinnen irgendwie Trump als authentisch bezeichnen, weil er flapsig ist, weil er fahrlässig ist, weil er mit seinem Narzissmus einfach und dieser Ich-Bezogenheit sämtlichen Konventionen bricht und sich dann eben auch vergegenwärtigt, was das bedeutet, dass Kriege entstehen, ja, dass Menschen sterben und so weiter, dann ist das eigentlich eine Form der Gewalt. Das heißt, dieser Authentizitätsbegriff ist, finde ich, ein Begriff, von dem es mich nicht wundern würde, ja, wenn er in rechte Hände fällt, so auf lange Sicht, so, weil genau das plötzlich so hochgehalten wird. Ne? Aber es erzählt natürlich auch etwas über unsere Gesellschaft. Und Herr Stressel, Sie haben das ja auch gesagt, ne? Ist unsere Gesellschaft eigentlich schon zu glatt, ja? Sind wir wieder eigentlich in diesem Moment der Aufklärung angekommen, ja, dass plötzlich die Gesellschaft uns von uns selber entfremdet, ja, oder auch dieser Selbstoptimierungswahn, der monetarisiert wird. Ich glaube, was sich ändert, ist, dass wir das selbst produzieren. Ja? Also sich in diese Maschinerie reinzubegeben, das zu unterstützen, mhm. und dabei dann oft einfach nicht gemerkt wird, dass das eigentlich diese vermeintliche Authentizität und die Stimme bricht und das Trauma kommt raus und so weiter, dass das natürlich nichts anderes ist als die Darstellung eines perfekten Körpers oder so. Ne? Aber ich finde gleichzeitig ja interessant, dass wir uns daran gewöhnen, so, dass wir damit umgehen lernen. Mir ist es inzwischen völlig egal, wenn ich Fotos sehe, ob die Person gefotoshoppt ist oder nicht. Ich gehe eh davon aus, ja? Also auf Instagram oder und so weiter. Und es ist aber auch egal, ja? an irgendeinem Punkt.
2: Ist dann der Raum dessen, was als echt gelten kann, erweitert? Oder ist das eine Form von Wahrnehmungsabstumpfung, wenn man sich daran gewöhnt, wie Sie sagen?
0: Also es gibt Bereiche, da ist das natürlich wahnsinnig dramatisch. Ja? Also im Journalismus ist das natürlich extrem dramatisch. Aber es gibt andere Bereiche, da finde ich, kann das uns dazu anregen, einfach zu oszillieren. Ja? In der Annahme, ist das echt, ist das nicht echt? Was macht das mit mir? Wie würde ich denn agieren, wenn das so oder so wäre? Was, ne? Das finde ich interessant, aber ich glaube, die Gefahr ist auch da, dass das eigentlich viel zu wenig passiert tatsächlich, dass diese Mechanismen wirklich so zu denken ja unterdrückt werden. Ne? Also gerade in Social Media kommen wir ja gar nicht mehr dazu, über die Dinge nachzudenken, weil es einfach darum geht irgendwie, und das sieht man gerade bei der jüngeren Generation, ja, dass diese, jegliche Form der Selbstinszenierung, der perfektionierten Selbstinszenierung keinen Blick mehr hinter die Kulissen zulässt und natürlich dementsprechend sich auch darin spiegelt, dass viele Menschen, junge Menschen auch vor allen Dingen, ja, wahnsinnig unglücklich werden damit.
2: Wir haben jetzt einen interessanten Authentizitätsdiskurs mit Blick auf die Künste gerade gehabt und der wandert jetzt zurück in Richtung Gesellschaft, was mit Sicherheit kein Wunder ist, wenn Sie sich die vierte Wand wegwünschen, wenn Sie sich wünschen, an das Publikum direkt heranzukommen. Das heißt, es gibt ja auch einen Daseinszusammenhang von Kunst und Gesellschaft und Kunst in dieser Gesellschaft. Führt mich erstens zu der Überlegung, dass wir über diesen Monetarisierungsaspekt gleich mal noch ein bisschen intensiver reden sollten. Markt, Marketing, Monetarisierung profitieren auch von Fake-Biografie und dergleichen mehr. Vorher würde ich aber Frau Lündenborg gern noch mal die Frage zuspielen, wenn es wahr ist, dass es eine Sehnsucht nach Authentizität gibt, wie wir festgestellt haben, und wenn zugleich wahr ist oder zutrifft, wie Sie sagen, dass Authentizität immer Zuschreibung ist, was bedeutet das denn dann mit Blick auf eine Gesellschaft, dass sie bereit ist, mehrheitlich einem Typen wie Trump, ich nehme Ihr Beispiel auf, ein Maximum an Authentizität zuzuschreiben? Kommt da eine Sehnsucht zum Ausdruck, die sich auf genau diesen Menschen wirft? Und was würde das dann im Rückschluss, im Umkehrschluss über die Gesellschaft wiederum sagen? Was sie da für Defizite empfindet, wenn ausgerechnet Trump das Sehnsuchtsziel ist?
4: Also ich würde jetzt erstmal empirisch in Frage stellen, ob die Mehrheit der Gesellschaft Trump als authentisch wahrnimmt. Er ist ein Antityp zu einem bestimmten inszenierten Politikstil, zweifelsohne, der aber eine andere Form von Inszenierung ist. Das liegt ja absolut auf der Hand. Ich bin mir nicht so sicher, ob wir da nicht so ein bisschen zu sehr eine Schleife drin. Also für mich ist der Begriff Authentizität vollständig entleert, hohl. Er ist ein Surrogat für Wahrhaftigkeit.
2: Wir sprechen also über nichts heute Abend.
4: Nee, über nichts natürlich nicht, aber über etwas, dem ich den Wert zumindest absprechen würde. Okay. Und deswegen bin ich auch nicht ganz so sicher, ob es die Sehnsucht nach dem Authentischen ist. Also
2: endlich mal eine abweichende Meinung zu dieser These, ja.
4: Also es sind ja nicht nur das Posing, die Bilder, die sozusagen erzeugt werden. Es sind auch Körper, die verändert und gestaltet werden. Also es sind sozusagen mediale Bilder, die von Körpern gemacht werden, die dann wiederum Körpernormen erzeugen, die entsprechende Chirurgie hervorbringen. Ich habe jetzt heute zufällig noch mal was gelesen über ganz neue Formen des Faceliftings, die uns alle 30 Jahre jünger machen können und wirklich angeblich authentisch aussehen. Also sozusagen die Materie, in der wir unterwegs sind, ist sozusagen gestaltbar. Und das ist eine Frage des Geldes, was wir investieren. Das gibt sozusagen nochmal eine Ebene drauf. Also da geht es nicht nur um das Bild, was erzeugt wird. Mir scheint, dass es doch eher um Fragen des Wahrhaftigen, des Relevanten, des Bedeutsamen geht und dass das Authentische doch zu sehr Surface ist. Und Sie hatten ein Eingangsbeispiel gebracht davon, wo Authentizität ein Vermarktungsinstrument ist. Aus meiner Sicht ist es das vollständig und pur. Also die Tourismusindustrie lebt vom Vermarkten vermeintlich authentischer Orte, die dann leider so viele Leute da haben, die irgendwie das verderben, die dann da sind. Nur für mich wäre es jetzt großartig. Die Mode lebt von Ethnic Style und so weiter. Ich habe es vorher kurz erwähnt, ich las die Werbung eines chinesischen Handykameraherstellers, die damit eben werben, hier können authentische Bilder erzeugt werden. Wir sind mittlerweile alle so dran gewöhnt, dass wir sozusagen hoch übersättigte Farben in den Handybildern haben. Die Welt ist wow, knallbunt. Und jetzt kriegen wir die authentischen, indem der Algorithmus ein bisschen anders gedreht wird. Das zeigt doch, also dass sozusagen wir unterschiedliche Niveaus und auch durchaus reflexive Schleifen davon haben. Es ist jetzt zu viel, also drehen wir ein bisschen zurück. Aber das hat natürlich mit Wahrhaftigem alles überhaupt gar nichts zu tun.
2: Das ist jetzt schon interessant. Sie sagen, das ist eine leere Hülle und nichts als ein Marketinginstrument. Und Thomas Stressel direkt neben Ihnen sitzend sagt, das ist in Wahrheit eine metaphysische Kategorie, das Authentische. Kommen Sie da irgendwie zusammen? Gibt es einen gemeinsamen Nenner?
3: Ja, man kann ja auch erfolgreich mit metaphysischen Kategorien Marketing betreiben, offensichtlich. Das sind ja zwei völlig unterschiedliche Ebenen. Das eine ist, kann dieser Begriff irgendwie als Begriff geklärt werden? Und das finde ich wichtig, weil je häufiger ein Begriff erwähnt wird oder im Umlauf ist, desto mehr schleifen sich die Begriffe auch ab. Ich habe das vor 10 Jahren, habe ich mal ein Buch geschrieben über die Gelassenheit, weil überall alle von Gelassenheit geredet haben. Niemand hat aber gesagt, was das eigentlich für ein Wort ist, wo das herkommt. Stattdessen immer nur Liegestühle an einem Badestrand mit Blick auf die Unendlichkeit, dann dachte ich, das ist jetzt vielleicht begrifflich nicht die Schärfe, die wir bräuchten. Und beim Authentischen oder bei der Authentizität ist es was Ähnliches. Der hat so eine Umlaufgeschwindigkeit erhalten, dieser Begriff, dass man ihn schärfen muss. Und ich würde eben sagen, wenn man ihn begrifflich schärft, dann kann man ihn als eine metaphysische Kategorie schärfen. Aber als abgeschliffener, im hohen Tempo umkursierender Begriff ist er natürlich geradezu eine Einladung, ihn zu kapitalisieren, zu merkantilisieren. Was mich aber, wenn ich da kurz nachfragen darf, was mich erstaunt, ist, dass Sie einerseits den Begriff der Authentizität absolut ablehnen, aber gleichzeitig mit der Kategorie der Wahrhaftigkeit argumentieren. Das erstaunt mich.
2: Woran bemisst sich Wahrhaftigkeit, Frau Lünenburg? Ich hätte Sie das auch gerne gefragt.
4: Ja, die ist ja wahrlich metaphysisch, von daher kann ich da jetzt natürlich nicht die knappe, prägnante Definition liefern. Aber also wenn ich über eine Sehnsucht nachdenke, dann ist es schon eine Sehnsucht danach, sich wahrhaftig mit den Herausforderungen der Welt zu beschäftigen und diese eben in einer Mischung aus einer beobachtenden, einer analytischen und einer durchdringenden Perspektivierung entdecken muss. Und ein rein visuelles Erzeugendes, das natürlich überhaupt nicht erschließen kann. Also die öffnet erstmal sehr viel mehr Ebenen und ist wahrlich nicht ein knackiges, mal eben leicht zu packendes Ding.
2: Aber ist das, was ich als wahrhaftig finde, nicht in ähnlicher Weise abhängig von Konjunkturen und irgendwelchen Idealvorstellungen und Zuschreibungen, wie das, was wir Authentizität nennen, auch wenn es nicht ein und dasselbe sein mag? Könnte man den Wahrhaftigkeitsbegriff nicht auch unter Verdacht stellen, so wie Sie das mit der Authentizität tun?
4: Kann man zweifelsohne. Wir können ihn ja entsprechend ins Rennen werfen und mal schauen, wie er verschlissen wird, ob die Werbung drauf aufspringt. Ich würde jetzt sagen, dass er nochmal auf das, was vorhin adressiert wurde, also auf bestimmte Fragen eines Wesenskerns, der völlig klar nicht unmittelbar gesehen werden kann, sondern der sich vielmehr analytisch, auch selbstreflexiv sozusagen erschließen muss, erarbeitet werden muss. Aber der Begriff ist nicht frei davon, auch in den Schleudergang geworfen zu werden und ein bisschen luftig dann zu werden.
2: Also Thomas Stressel nochmal dazu, wir sind gerade einerseits in den luftigen Höhen einer philosophischen Begriffsfindung unterwegs und andererseits kommen wir dann wieder in die Niederungen unserer marketinggetriebenen Welt gleich zurück. Aber es gehört wohl beides zusammen. Herr Stressel.
3: Nein, ich will nur anmerken, es gibt einen sehr, sehr berühmten Satz in der Weltliteratur von Michel de Montaigne aus den Essays. Dort heißt es, dies ist ein wahrhaftiges Buch, Leser, denn es handelt von mir selbst. Und das ist die erste rhetorische Wolte dieses Buches. Das ist einer der Gründe, wieso dieses Buch einen solchen Erfolg gehabt hat. Und da sind wir wieder. Wer interessiert sich denn, würde sich denn von diesem verlockenden Angebot, es ist ein wahrhaftiges Buch. Ich habe wirklich da hineingeschrieben, wer ich bin und worum es mir geht. Das ist, dann sind wir wieder bei demselben Punkt. Dann sind wir wieder bei Authentizität als monetarisierbares Phänomen oder metaphysische Kategorie und bei Wahrhaftigkeit als rhetorische Worte.
2: Sie meinen, es würde auch als Verkaufsargument funktionieren, wenn das Buch so beginnt, heute?
3: Ja, absolut. Das zeigt ja der Buchmarkt auf allen verschiedenen Ebenen. Also die Autofiktion tritt ja bis zu einem gewissen Grad an mit diesem Anspruch. Da schreiben die Leute etwas hin, was sie selber betrifft. Das hat alles und nichts mit mir zu tun. Das ist quasi so die Formel für Autofiktion aus meiner Sicht. Aber es hat eben auch alles mit mir zu tun. Und das, was ich in dieses Buch reingeschrieben habe, in das investiere ich quasi auch die ganze Glaubwürdigkeit und Glaubhaftigkeit der Person, die dieses Buch geschrieben hat. Und das ist etwas völlig anderes, als wenn ich einen historischen Roman, so Typus Daniel Kehlmann zum Beispiel, schreibe über ein historisches Lichtspiel, über eine historische Figur, über die man auch einiges kennt, weiß.
2: Georg Wilhelm Pabst in diesem Fall.
3: Genau, und das ist eine Rekonstruktion. Ich will das überhaupt nicht kritisieren, aber das ist ein völlig anderer Fall. Da ist sehr wenig Kehlmann drin. In den anderen Büchern, Autofiktion, ist sehr viel drin bei Annie Ernaux oder bei Knausgard oder so. Da ist, also die Bücher treten zumindest an. Das ist das Versprechen, mit dem sie antreten.
2: Dann ist doch die Frage, die wir vielleicht gemeinsam diskutieren können, warum ist das so attraktiv? Warum ist dieses Versprechen ein so attraktives Versprechen, dass es eine Konjunktur dieser Art von Literatur gibt, dass Authentizität sogar, vielleicht kann man das zusammendenken, irgendwelchen Firmen ein attraktives Versprechen zu sein scheint. Warum ist das so attraktiv?
3: Wahrscheinlich, weil wir sind inszenierungsmüde.
2: Aha. Das muss ich an die beiden Theatermachenden hier auf der Bühne zurückgeben. Inszenierungsmüdigkeit ist hier gerade ausgemacht worden.
1: Ich bin mir gar nicht sicher, ob man tatsächlich zu viel dessen in den sozialen Medien abkriegt oder, ne, weil das, ich habe das Gefühl, dass die Theater wieder voll sind. Und vielleicht hat das damit zu tun, dass das eine Gegenbewegung tatsächlich ist zu einer Übersättigung von Insta-Filtern, von die Leute wollen wieder nah dran, die Leute wollen das wieder erleben und freuen sich eigentlich, das ist meine Erfahrung aktuell, dass eigentlich wieder mehr Interesse da ist, um Dinge live und wahrhaftig zu erleben. Und ich glaube auch, dass gerade in der Kunst, ne, wir hatten da vorhin so eine lange Schleife mal in dem Gespräch, wo wir auch bei Donald Trump in Amerika vorbeigekommen sind. Und da ist ja auch immer die Frage, ne, wir haben über Gesellschaft gesprochen und über Politik, aber wie kann das denn sein, dass in der Politik so Vögel wie Trump in der Machtposition sind, die komplett die Kategorien Fake News, postfaktisch, das wird so durcheinander gewirbelt, dass gar nicht mehr klar ist, wo eigentlich unten und oben ist. Und die Leute wählen aber die Lüge, wählen diesen Quatsch. Und ich glaube, es ist ganz wichtig, dass wir eigentlich als Kulturschaffender, als Theatermacher, mir diese Freiheit zurückerobere, genauso mit diesen Kategorien, mit diesen Begriffen, mit diesen Materialien, mit diesen Ressourcen zu jonglieren und eben nicht mich einzuengen und sagen, jetzt mache ich schön brav dokumentarisch, das ist alles schön auf Linie und ordentlich recherchiert. Sondern ich glaube, wenn die Welt da draußen überdreht und überfiltert und wild und bizarre und ungerecht und pervers ist, denke ich, dann muss die Kunst das alles auch sein und noch mehr, weil die Kunst ist ein Freiraum, in dem wir Dinge überdrehen können. Es gibt keine Schwerkraft in der Kunst. Das heißt, eigentlich setze ich mich dafür ein, dass die Kunst ein Ort ist, an dem wir all das und noch viel mehr machen können und uns eigentlich diese Begriffe wieder, wie sagt man, nicht aus der Hand nehmen lassen, sondern zurückerobern, um damit diese wieder als, wie sagt man, als Waffe eigentlich einsetzen zu können, um zu spekulieren, um Möglichkeitsräume auszudehnen und Fantasie mit der Wirklichkeit zu verschränken, auch wenn die Welt da draußen Realsatire ist.
2: Margit Lüdenbrock, Sie hatten sich gemeldet dazu und Brigitte Hamundendorf sollte auch noch was dazu sagen, glaube ich.
4: Er hat wahrhaftig vorhin gesagt, das war mein Zeigefinger. Ich dachte, ach, jemand nimmt die Bezug, die Kategorie, ne? Ja, auf. Aber ich fand Ihren Verweis auf die USA nochmal total wichtig. Also das Motto, flood the zone with shit, ja. Also sozusagen so viel Unfug und Bullshit und Erfundenes und Gefälschtes sozusagen hinauszuspülen, dass eben zwischen Fakten, Fiktionen und Gefälschten nicht mehr unterschieden werden kann, ist ein wesentlicher Bestandteil dessen, was wir erleben. Und die Etablierung von so Begriffen wie Post-Truth-Era ist das natürlich ganz fundamental. Ich habe Zweifel, dass, also so sehr ich mit Ihnen mitgehe, dass die Kunst den Raum des Aushandelns und des Rückeroberns von Relevanz letztlich ja auch sozusagen für sich beanspruchen muss, habe ich Zweifel, ob es ein Zurück zu diesem That's the Facts also so simpel geben wird, weil dafür, glaube ich, leben wir in so multiperspektivischen Kontexten. Zu jedem Ereignis haben wir ganz vielfältige Perspektiven, die sich auch widersprechen und genau in denen irgendwie navigieren zu müssen und Ortung zu behalten, also Relevanz bestimmen zu können. Ich glaube, das sind wichtige Dimensionen da drin und eben also nicht ein Zurück zum die Tagesschau sagt mir, wie die Welt objektiv heute ist. Die Zeiten wird es nicht wieder geben. Dafür ist sozusagen die Medialität zu sehr auch durch sich selbst fragmentarisiert worden. Aber Kompetenzen zum Navigieren in diesen Multiperspektivitäten herzustellen, zur Verfügung zu stellen, das scheint mir zentral.
2: Brigitte Hamundendorf, im Grunde hat Julian Hetzler ja die Frage aufgeworfen, wie behauptet sich Kunst in dieser Umgebung, in der sich Unterscheidbarkeit, so wie gerade von Frau Lüdenbrock beschrieben, schon längst aufzulösen begonnen hat? Wie behauptet sie die ihr eigenen Räume? Wie erobert sie sie möglicherweise zurück? Diese Möglichkeitsräume, ich glaube, das war auch ein Wort, das Sie verwendet haben, die Kunst bespielen möchte, um, wie Sie gerade gesagt haben, wieder näher an die Menschen ranzukommen, weil dort ein Bedürfnis danach ist, das war Ihre Antwort auf die Frage, ob es denn eine Inszenierungsmüdigkeit gibt, im Theater dann doch irgendwie in 3D echte Menschen zu erleben. Wie behauptet sich Kunst in dieser sehr komplexen Umgebung von Authentizität, Sehnsüchten und was auch immer, was wir schon alles so besprochen haben?
0: Ich finde es interessant, weil ich finde, das kann man nicht mit einer Antwort beantworten, weil es gibt, ich finde, verschiedene Tendenzen gerade. Ich frage mich zum Beispiel ganz stark, ich habe zunehmend das Gefühl, dass die politische Bühne, die Weltbühne eigentlich eine ganz große Inszenierung ist. Ich meine, das war es schon immer, aber in dieser Art und Weise, wie das jetzt betrieben wird, wie so ein Wettlauf und es natürlich wahnsinnig darum geht, wer ist lauter, wer übertönt und so weiter. dass das die Kunst schon noch mal in Frage stellt. Ja? Für mich ändert sich da gerade extrem was. Ja? Oder ich denke, Moment, wir können jetzt nicht einfach Theater spielen, als könnten wir Theater spielen. So. Das ist vorbei. So, wir müssen das sofort ad acta legen, ja? Weil wir sind in einer völlig anderen Zeit. Das ist da draußen. Ja? Und wir kopieren das nicht, sondern wir müssen diese anderen Räume schaffen. Und deswegen stimme ich dem auch zu. Ja, wir müssen eher diese Orte schaffen, wo Begegnungen stattfinden können, ja? wo Nähe zugelassen werden kann, wo Oszillationen stattfinden, wo auch vielleicht Themen aufgegriffen werden, natürlich, die uns alle beschäftigen, aber die irgendwie das Publikum noch mal ganz anders in das Zentrum stellen. Ja? Da geht es gar nicht darum, ob es ein Frontaltheater ist oder ein immersives Theater, weil beides hat die Fähigkeit dazu. Ja? Das sind einfach nur Formen. So. Aber es geht schon darum, wirklich zu sagen, Moment, wir müssen unser Publikum ernst nehmen und wir müssen hier in irgendeiner Form in eine Interaktion kommen, ja? in einen Dialog, der mit oder ohne Worte aber auch stattfinden kann. Ja? Und das finde ich wahnsinnig wichtig. Und ich finde, das kann, weil Sie jetzt ansprachen, dann geht das überhaupt, wenn da gar keine Menschen auf der Bühne sind. Ja, das geht so. Weil es gibt Stimmen, die zu uns sprechen. Es gibt Klänge, die zu uns sprechen. Zum Beispiel bei Orbit War Series war es mir ganz wichtig zu sagen, hier geht es um das Publikum wird inszeniert. Ja? Es gibt keine Menschen, aber es gibt Geschichten, denen wir zuhören, die uns umkreisen und so. Und die zu uns sprechen und die vielleicht nicht physisch anwesend sind, aber in unseren Köpfen. Und plötzlich entsteht vielleicht ein Theater in unseren Köpfen. Ja, werden unsere Nachbarinnen angeleuchtet, ja, in bestimmten Momenten, dass wir irgendwie uns auch sehen können. Ja, ich sehe sie jetzt ja auch gerade eigentlich nur im Dunkeln. So, das ist so diese eine Geschichte. Aber es gibt auch auf der anderen Seite natürlich genau die Kunst, die in diese Radikalität natürlich auch spiegelt, ja. Und auch das kann was evozieren, ne? Aber dass vor allen Dingen diese, wie du das auch gesagt hast, ja, dass diese Nähe aufgebrochen wird, das finde ich schon wahnsinnig wichtig.
2: Gewissensfrage vielleicht, wenn auch keine Moralfrage, um an den Punkt nochmal zurückzukommen. Ist dann da auch eine gewisse Verführung manchmal zu spielen mit diesen Authentizitätssehnsüchten, weil man weiß, dass man dadurch näher ans Publikum rankommt? Und die Herzen möglicherweise öffnet oder mehr Beteiligung zustande bekommt?
0: Keine Ahnung, ob das der Fall ist so bei anderen Künstlerinnen. Ich glaube, bei mir, und deswegen habe ich auch ein bisschen ein Problem mit dem Begriff der Wahrhaftigkeit, ne? Wie er jetzt auch beschrieben worden ist, weil für mich ist das eher eine Ernsthaftigkeit. Ja? Also die Suche nach Relevanz, die Suche nach Bedeutung, so, da geht es nicht um eine Wahrhaftigkeit, weil die existiert irgendwie nicht. Die ist in jedem Auge anders und ich finde das einen ganz schwierigen Begriff. Aber ich glaube, sobald man einer Ernsthaftigkeit folgt, ja, und das ist etwas, was mich als Künstlerin wahnsinnig antreibt, ja, also sich ernsthaft mit einer Thematik auseinanderzusetzen, Risiken einzugehen, dann ist das keine Kategorie mehr.
2: Julian Hetzel, Sie haben zwischenzeitlich genickt. Ich hatte das Gefühl, das ist ein Gedanke, wo Sie auch ganz gerne noch mal anschließen würden.
1: Ich glaube, meine Position schwimmt da immer wieder, weil es gibt Momente, in denen ist es mir ganz wichtig, dass Dinge echt sind, dass Dinge, nee, im Theater baut man normalerweise die Kulissen, da baut man nur die Front von den Häusern hin und alle glauben wir dann dran, ja, ja, da wohnen Menschen drin, so ist das. Und in der Performance-Kunst oder ne, in anderen Bereichen der Kunst wird das ganze Haus gebaut. Und in meiner künstlerischen Praxis ist es eher so, dass ich mein Team dazu nötige, jedes Mal das ganze Haus zu bauen, also als Metapher. Ne? Und das ist total anstrengend für alle. Aber es gibt doch einen gewissen Mehrwert dadurch, dass wir diesen extra Meter gehen, dass wir uns diesen Aufwand geben. Aktuell, ich bereite gerade eine Arbeit für Stuttgart vor, Stop Being Poor. Bei denen arbeite ich mit einer Gruppe von Obdachlosen, Menschen, die auf der Straße leben. Und es gibt keine Casting-Agentur, wo man so eine Leute findet, sondern da muss man einfach Zeit auf der Straße verbringen mit diesen Menschen, mit Sozialarbeitern, um die dann irgendwie in den Kunstraum zu überführen. Die haben dann das Privileg, dass sie ein Grundeinkommen weggeben können, also 15.000 Euro, und dann kann sich jeder drauf bewerten. Aber das ist nochmal eine andere Geschichte. Das heißt, was bringt das als Mehrwert mit, dass das Menschen sind, die eine Erfahrung mitbringen, die nicht gespielt ist. Das heißt, ich stecke schon irgendwie in meiner künstlerischen Praxis in einem Modell fest, in dem ich immer wieder das schon als Notwendigkeit spüre, da eben doch Menschen oder Material in Anführungszeichen bitte, mit in diese künstlerischen Setzungen einzubauen, die allen anderen ein Stück weit das Bein stellen. Weil wenn man das nur behaupten würde, wenn da nur jemand sitzen würde und der hat dann irgendwie ein Loch in der Hose und dann tut man so, als hätte man eine Lebenswirklichkeit, dann passiert ja nur die Hälfte davon dessen, als wenn dann da jemand sitzt und man bewirbt sich auf dieses Grundeinkommen und man weiß, die Person, die das Geld in der Hand hält, hat, die fragt nicht normalerweise nach Geld und hat viel weniger als jeder dieser Bewerber. Das heißt, was passiert durch das Reale in einer künstlerischen Setzung? Und ich glaube, das macht ganz viel mit dem Publikum. Das macht aber auch einfach, also ich schwimme da zwischendrin. Auf der einen Seite sehe ich auch, na klar, das ist alles irrelevant. Das könnte man auch alles anders lösen. Und es reicht, ne, wenn wir die Front des Hauses nur hinstellen und wir alle glauben dann daran, ja, jetzt geht die Sonne auf, dann geht die wieder unter, dabei geht dann ein Scheinwerfer auf und unter. Ne? Das ist ja eine ganz andere Frage. Ich weiß nicht, ob ich jetzt hier mit Sinn gemacht habe, mit dem, was ich gerade gesagt
2: ist das
1: habe.
2: Ist das denn möglicherweise Ihre eigene Sehnsucht nach Authentizität, wenn Sie haben Bedürfnis gerade gesagt, wenn Sie in diese künstlerische Setzung hinein das, was nicht gespielt ist, hineinholen möchten?
1: Wahrscheinlich ist genau das der Fall, dass ich eigentlich mich frage, was habe ich den Leuten zu erzählen, ne? Und warum kommen die in diesen Ort und was passiert, wenn die plötzlich auf ihre eigenen Privilegien hingewiesen werden und das auf eine ganz herausfordernde Weise. Das heißt, es geht wieder darum, was können wir anderes sein als einfach nur Zuschauer, ne? Und wir können einfach nur, und meine, ich glaube, ich begreife dann meine Art, Kunst zu machen, als einen Weg, die Menschen eben näher an die Wirklichkeit ranzukriegen, weil wenn das einfach nur ein schöner, spannender Theaterabend war, den die Leute erleben, dann ist mir das halt oft nicht genug. Sondern ich möchte, dass die Leute manchmal das Theater verlassen und verunsichert sind, Angst haben, verstört sind und diese Angst dann raustragen und mit dieser Angst andere Leute anstecken, um irgendwie zu sagen, hey shit, ich weiß, was in der Welt passiert, ich habe das hautnah gesehen, das ist nicht irgendwie alles nur im Fernsehen, das ist nicht nur alles hinterm Bildschirm, sondern ist hier und jetzt und wir haben eine Verantwortung, wir sind nicht nur Zuschauer, Sie sind nicht nur Zuschauer, Sie sind nicht nur Zuhörer, das heißt, nicht wieder hinsetzen, sondern setzen Sie sich in Bewegung, das wäre eigentlich ein Ziel, das ist mir ein Anliegen, Theater ist ein Werkzeug, das ist ein politisches Werkzeug, ne? Und man soll nicht Kunst und Ästhetik, wie sagt man, Politik und Ästhetik, voneinander entfernt halten. Und ich glaube, darum geht's. Und diese Grenze, was es daran war, was macht das eigentlich mit Ihnen, mit euch als Zuschauer, wenn man plötzlich eine Verantwortung spürt? Und warum hat man eine Verantwortung, wenn was echt ist und man hat die nicht, wenn es nur gespielt oder nur behauptet wird?
2: Ich mache mal zwei... Entschuldigung,
0: Sie waren noch gar nicht fertig. Gerne was dazu sagen, weil ich finde das total interessant, weil das, was du beschreibst, also mich würde ja was ganz anderes daran interessieren, ne? Also gar nicht mal, ist er jetzt echt oder ist er nicht echt, weil ich weiß gar nicht, vielleicht wissen wir das als Publikum, vielleicht aber auch nicht oder so, sondern eher, was genau das macht. Nämlich genau die Frage danach, ist es ein Unterschied? Hat das Stück eine andere Qualität dadurch? Hat es eine andere Dimension? Hat es, ne? Oder auch nicht, aber ich würde mich da zum Beispiel nicht fragen, ist das jetzt wichtig, dass diese Person echt ist?
2: Ich hebe meinen Gedanken noch auf, Thomas Stresse, Sie wollten, glaube ich, auch noch mal anschließen. Aber Herr Hetzel, Sie können auch gern erst noch unmittelbar antworten. Wir kriegen das alles sortiert.
1: Ja, dann sage ich dann noch was dazu. Ich finde das auch total anstrengend, dass das so ist, verstehst du? Das ist ja, im Grunde genommen geht es ja um das Erzeugen, wie sagt man, von Impact, von Empathie. Beim Publikum, bei mir, bei meinem Team, bei den Menschen, mit denen ich arbeite. Und die Frage ist, wenn wir wissen, dass das nur behauptet ist, können wir uns alle darauf einigen. Aber wieso kriegen wir alle Gänsehaut, wenn wir einfach das glauben müssen, dass es so ist? Ne, und gerade hatten wir uns diese Installation hier drüben angehört. Wieso funktioniert das von Janet Cardiff mit diesen so und so vielen Lautsprechern? Wieso funktioniert das so gut, weil jede Stimme ihren eigenen Speaker hat? Ne? Wieso berührt mich das mehr, weil das doch näher dran ist an einem wahren Menschen, als wenn das einfach nur aus einer PA aus zwei Stereoboxen kommt. Und ich glaube, umso näher man da dran kommt in der Kunst, umso, weiß nicht, bei mir geht da irgendwas, passiert da was.
2: Thomas Stressel ist kaum noch zu halten.
3: Nein, ich frage mich einfach, wir haben jetzt so einen etwas konservativen Dreh genommen hier, ehrlich gesagt. Oder?
2: Also Sie haben vorhin mit der Moral erstmal angefangen.
3: Ich wurde hier so als Moralapostel abgestempelt, der ich gar nicht bin. Ich habe nur eine moralische Frage in den Raum geworfen. Aber ich meine, wenn Sie sagen, die Wirklichkeit jetzt zurückzuholen, da muss man sich fragen, ja, welche Wirklichkeit und was ist denn die Wirklichkeit und das Reale und der Körper? Und Sie haben vorhin gesagt, wir können nicht zurück hinter diese ganzen Trump-Bewegungen, als ob Sie eine Sehnsucht hätten, dahin zurückzugehen. Man könnte auch sagen, wir gehen voran. Und das Wirkliche ist eben nicht mehr das Wirkliche, das es vor 25 Jahren war. Und ich hatte ein sehr eindrückliches, darf ich das ganz kurz erzählen, ich hatte in einem Seminar vor einigen Jahren ein sehr eindrückliches Erlebnis, da ging es darum, wie gehen wir jetzt um mit KI. Die Arbeiten, die ich heute lese, sehen anders aus, als die ich vor 10 Jahren gelesen habe. Die sind anders geschrieben. Und dann habe ich damals gesagt, ja, da müssen wir irgendeinen Modus finden. Ich habe ihn auch nicht, niemand hat ihn, wie wir damit umgehen können. Aber es war klar, meine Haltung war eigentlich eher abwehrend. Dann hat eine Studentin sehr scharf mir gesagt, das ist die falsche Einstellung. Es geht nicht darum, wie wehren wir das ab, sondern wie integrieren wir es am intelligentesten. Und ich würde von Ihnen, von mir, erwarten, dass Sie darüber nachdenken. Das hat sie auch noch so schlecht gelaunt gesagt, das ist mir wirklich eingefahren. Und seither denke ich darüber nach. Nicht mehr, wie kommen wir da hinten zurück, oder wie holen wir die Wirklichkeit, wie wir sie immer geliebt und geschätzt haben, wieder zurück, sondern wie gehen wir mit dieser Situation um, jetzt zum Beispiel in dem ganz konkreten Fall, dass Seminararbeiten vor 15 Jahren noch vor Interpunktionsfehler strotzten und heute auf wundersame Weise überhaupt nicht mehr. Kein einziges Komma ist da falsch und so. Früher habe ich mir noch den Scherz gelaufen, sozusagen eine Arbeit, in der der erste Satz 3 Kommafehler sind. Wir studieren hier Germanistik, nicht wahr? In der Veterinärmedizin würde ich das akzeptieren, hier nicht. Heute ist das nicht mehr so. Das heißt, ich muss damit umgehen, weil es ist eine Realität. Und wenn Sie von Wirklichkeit sprechen, würde ich sagen, das ist jetzt zumindest in meinem Beruf eine andere Wirklichkeit, eine fundamental andere Wirklichkeit als die noch vor 20 Jahren.
2: Gut, also ein Zurück, so Ihr Plädoyer, kann es nicht mehr geben. Die Frage ist, ob das überhaupt so gemeint war. Ich mache mal einen Vermittlungsvorschlag. Sie haben einen ganz interessanten Begriff vorhin eingeführt, der möglicherweise auch diesen Dissens über Wahrhaftigkeit und den reinen Oberflächenbegriff Authentizität aufzulösen helfen könnte. Wenn Ernsthaftigkeit, das war Ihr Wort, Frau Mundendorf, wenn Ernsthaftigkeit das ist, was gefragt ist, dann lösen sich möglicherweise diese begrifflichen Verunsicherungsschleifen, die wir heute Abend schon ein paar Mal hinter uns gebracht haben, in gewisser Weise auf. Und bei Ihnen, Julian Hetzel, ist mir gerade in den Sinn gekommen, vielleicht lag es auch nur daran, dass ich gemeint habe, an Ihrem Idiom so einen ganz leicht schwarzwälderischen Einschlag noch festzustellen. Kann das sein?
5: Den gibt es auf jeden Fall.
2: Der mich ein bisschen erinnert hat an den Soziologen Hartmut Rosa, wenn man ihm zuhört, von dem dieser Begriff der Resonanz, des In-Resonanz-Kommens stammt. Das schien mir gerade etwas verwandt zu sein, mindestens mit dem, was Sie beschrieben haben. Gar nicht nur jetzt klanglich, sondern auch gedanklich. Also wenn man, ich spinne es noch eine Umdrehung weiter, wenn man mit einer Ernsthaftigkeit an die Dinge herangehend versucht, auf neue Weise in Resonanz zu geraten, dann, Thomas Stressle, ist das doch auch eine konservative Einstellung? Oder wäre das eine Möglichkeit, damit einen Schritt weiterzukommen?
3: Nein, das wäre bestimmt eine Möglichkeit. Ich will auch nicht jetzt, konservativ meinte ich eher so im Sinne von kein Enthusiasmus in der Auseinandersetzung mit den neuen Gegebenheiten und den neuen Möglichkeiten. Ich meine, die Künste waren immer sowas von enthusiastisch, wenn sich eine neue technische Möglichkeit ergeben hat. Klassisches Beispiel, Bach, wohltemperiertes Klavier. Das ist eine Feier auf eine neue musikalische Möglichkeit. Nämlich, ich kann in jeder Tonart spielen, weil es zum ersten Mal eine Temperierung gab. Das ist die Feier auf eine technische Innovation und davon gibt es viele. Und das, was Sie vorhin gesagt haben, ließ mir so ein bisschen, da habe ich diesen Feiercharakter ein bisschen vermisst.
5: Nee, ich glaube, das haben Sie in den falschen Hals oder ins falsche Ohr gekriegt, weil ich bin tatsächlich mit Hip-Hop groß geworden, ne? Und das heißt, diese ganze Idee von Original ist vielleicht auch ein Begriff, den wir noch gar nicht berührt haben heute Abend. Weiß nicht, ob wir da abbiegen wollen, aber wäre eine Möglichkeit. Was passiert, wenn man mit Sampling groß wird? Also für mich ist Technologie immer Triebfeder für neue Möglichkeiten und Gedanken. Das heißt, wir verwenden das durchaus, KI-generierte Bilder, Musiken und so weiter und so fort. Ich glaube, das ist gar nicht... ich bin kein Dogma-Filmer, ne, da, wo ich sage, so muss die Kamera, nur Handkamera und so weiter, das sind die Spielregeln und alles andere ist irgendwie schlechte Kunst. So sehe ich das gar nicht. Ich glaube, immer mit der Zeit zu gehen und sich einfach inspirieren zu lassen von den Möglichkeiten, die es gibt. Ne? Und da muss man natürlich irgendwie Wege finden, wenn plötzlich alle Arbeiten gleich gestreamt aussehen oder irgendwie, dann wird das auch irgendwann langweilig. Ne? Ich glaube, solange man sich seine eigenen Werkzeuge baut, um doch wieder eine Signatur zu kriegen oder seine eigenen Instrumente schafft, darum geht es dann eigentlich, wenn man neue Technologien verwendet.
4: Wenn ich den Begriff der Ernsthaftigkeit aufgreifen darf, dann muss ich jetzt doch mit den Affekten noch mal um die Ecke kommen. Da würde ich sagen, ja, das ist eine Dimension, aber das Schockieren

0: Daraus können natürlich total verrückte Dinge entstehen. Also ich glaube, es gibt da auch sehr viele Künstlerinnen, die ihre Arbeit mit einer großen Ernsthaftigkeit betreiben. Ja? Und auch, keine Ahnung, wenn wir an jemanden wie Schlingensief denken oder so, ja? In der Geschichte, da sind ja wirklich auch sehr außergewöhnliche Werke, würde ich mal sagen, draus entstanden. So. Ich meine, schon in Bezug auf die eigene Motivation und darauf, was man auch tatsächlich bewirken möchte.
1: Dieses immer wieder zu verspürende Unbehagen gegenüber dem Begriff der Authentizität, es sei denn als metaphysische Kategorie, das war ja der Vorschlag von Thomas Stressle, verbunden mit dem, was wir immer wieder doch nur gestreift haben, weil wir sofort bei anderen Aspekten landeten, nämlich dieser Frage, wie das in der Gesellschaft verankert ist, als Marketinginstrument, als Monetarisierungsinstrument und dergleichen mehr. Lässt sich das Unbehagen vielleicht tatsächlich auflösen, indem man sich von diesem Wort ein bisschen entfernt, indem man sagt, es hat was Illusionäres an sich, es sei denn, man führt eine philosophische Diskussion und geht nochmal ganz anders heran und guckt eher mal auf Motivationen, wie Sie das gerade vorgeschlagen haben, Frau Mundendorf. Wie schaue ich eigentlich auf Wirklichkeit? Was treibt mich dabei eigentlich an? Und wie verwandle ich sie mir aus dieser Motivation heraus an? Ich löse mich von diesem verführerischen und korrumpierten Begriff und kriege den Blick dadurch frei. Das könnte ja auch ein Ergebnis dieser Diskussion heute Abend sein, die ja teilweise auch ihre wilden Momente gehabt hat, wie ich finde.
0: Ich würde gerne noch einen völlig anderen Blickwinkel auf diesen Begriff werfen. Das ist nämlich während unserer Proben passiert hier in Hannover. Und zwar haben wir einen afro-brasilianischen Perkussionisten dabei, einen Musiker. Und wir haben einen Moment geschaffen in diesem, auf dieser Party quasi gegen den Krieg und gegen Gewalt, wo plötzlich Raum für Spiritualität reinkommt. Und er kommt eben in dem Raum mit einer Berimbau, also mit einem Instrument, und wir haben geprobt und so. Und dann hat er plötzlich die Frage gestellt: Is it okay when I go barefoot? Also kann ich barfuß hier langlaufen? Und so, ist das für in Ordnung und so, weil so fühle ich mich am wohlsten. Und dann meint er plötzlich selber, obwohl, also in Deutschland und so, Europa, vielleicht ist es nicht so gut, wenn ich als schwarzer Mann jetzt auch noch barfuß hier reinkomme und die Berimbau spiele. Und das war ein interessanter Moment, ja. Also etwas, wo man sagen würde, Moment, der fühlt sich total wohl, ja. Und er schlägt aber auch vor, vielleicht sollte ich mir besser Schuhe anziehen, weil dieses Moment von dem Authentischen, ja, ist so behaftet und bringt so viele also Gedanken auf und so, die wir eigentlich gar nicht brauchen in dem Moment und auch gar nicht aufbringen wollen. Finde ich, hat für mich diesen Begriff auch, das war echt so ein Turning-Moment, ja, wo ich nochmal dachte, wow, das ist kreiert.
1: Kleiner Vorschlag für unsere Schlussrunde, meiner Spur nochmal zu folgen, ob wir weiterkommen, wenn wir diesen Begriff des Authentischen, auch wenn wir das nicht in die Gesellschaft jetzt rein verbreitet kriegen werden, außer zu Ihnen und Sie werden es weiter verbreiten, wenn wir den Begriff des Authentischen einfach gepflegt mal zur Seite legen und andere Zugriffe und Zugänge zu Wirklichkeit, Thomas Stressle.
2: Nein, wir müssen ihn nicht zur Seite legen. Aha. Er ist ja da, er ist ja überall da. Und wer wären wir denn, ihn zu beseitigen? Sondern wir müssen uns fragen, was darin zum Ausdruck kommt. Das haben wir zu Beginn dieses Gesprächs ein wenig getan. Und ich muss sagen, ich finde eigentlich den Begriff der Ernsthaftigkeit eigentlich ziemlich gut. Ernsthaftigkeit heißt, ich versuche etwas mit allen mir zur Verfügung stehenden Mitteln, mit meinem Wissen, mit meinem Gewissen vielleicht auch, mit meinem Können zu tun. Und also Ernsthaftigkeit, sofern sie nicht mit Humorlosigkeit verwechselt wird, finde ich eigentlich ein schöner Begriff.
1: Frau Lüdenborg, Sie haben sich am heftigsten gerieben an dem Authentizitätsbegriff. Und ehrlich gesagt, ich kann Thomas Stressle sehr, sehr gut folgen, wenn er sagt, es bringt nichts, den zur Seite wischen zu wollen. Er ist ja nun mal da. Wenn es nur eine Kette von Buchstaben wäre, dann gäbe es auch diese Zuschreibungen nicht, von denen Sie sprechen. Offenbar verbinden die Leute ja etwas damit, wenn sie jemandem Authentizität zuschreiben.
3: Ja, ja, also wir können das Wort nicht, wir können es wegwischen, aber damit verschwindet es nicht, zweifelsohne, aber ich muss es nicht als gehaltvoll aufwerten sozusagen. ich glaube, ich hätte unterschiedliche Ebenen. Also in da Medien ja so ein bisschen mein Geschäft sind, das zu begreifen, zu analysieren, finde ich das sozusagen essentiell in jede mediale Produktion, das Making-of, also die Bedingungen, unter denen es erzeugt wird. Also eben nicht die Kulisse, sondern der Blick dahinter. Und das können ganz unterschiedliche Bedingungen sein, das können ökonomische, politische sein, aber eben auch ästhetische. Das können all die Fragen, die nicht gestellt worden sind,

0: sind all die Menschen, die nicht zur Sprache gekommen sind. Also das sozusagen immer als quasi Hallraum dessen, was gezeigt wird, mit zu kommunizieren. Das finde ich ist geradezu essentiell, um den Wert dessen, was medial erzeugt wird, überhaupt noch bewerten zu können. Die Ernsthaftigkeit finde ich absolut charmant. Ich würde nur nüchtern sagen, damit adressieren wir einen sehr viel kleineren Kreis als den derer, die irgendwie mit diesem Wort, das ich nicht so liebe, unterwegs sind. Also das engen wir damit erheblich ein, sozusagen die, die wir begeistern können für die Ernsthaftigkeit. Das mache ich mit meinen Studierenden echt jeden Tag und ich glaube, also, ein bisschen schaffe ich da auch, aber das sind natürlich bestimmte Audiences und wir haben nochmal deutlich weitere.
1: Es ist immerhin kein Fremdwort, alle verstehen es und es lässt sich wesentlich leichter aussprechen als das Wort Authentizität.
0: Das ist natürlich ein unschlagbares Argument.
2: Absolut. Sowieso ein ganz großes Kompliment Ihnen allen hier schon mal aussprechen, dass wir bei dem Wort Authentizität so gut wie kein Stolpern heute Abend erlebt haben. Das muss sehr gründlich geübt worden sein. Julian Hetzel, Ihre Perspektive. Weg von diesem Begriff und von diesem Wort oder frohgemut sagen, es ist nun mal da und wir machen das unsere damit.
3: Also ich gehe aus diesem Abend irgendwie inspiriert raus und stelle mir vor, wie kann ich Authentizität künstlich erzeugen? Wie kann ich die Schraube tiefer reindrehen? Ja. Das ist irgendwie, wo es mich hintreibt. Das nehme ich irgendwie mit. Also vielen Dank Ihnen allen an den Input.
2: Dann mache ich Ihnen, Frau Mundendorf, für Ihr Schlusswort einen kleinen Vorschlag. Es könnte ja Teil eines ernsthaften Herangehens an die Welt sein, mit Lust und Vorsatz Authentizität zu erzeugen, so wie Julian Hetzel gerade gesagt hat, weil es der guten Sache dient.
4: Ja, oder einfach mit Kunst die Wirklichkeit unmöglich machen, ne? Wie das Heiner Müller meinte. Das finde ich auch eigentlich eine sehr schöne Idee in dem Kontext.
2: Mit Kunst die Wirklichkeit unmöglich machen, Brigitta Mundendorf, Julian Hetzel, Margret Lüdenborg und Thomas Stressel. Ich danke Ihnen ganz herzlich. Das war unser Herrenhäuser-Gespräch über Authentizität als Illusion und etliche anliegende Gebiete. Dank Ihnen für Ihr Kommen und dank Ihnen vor allem hier für die authentisch und illusionsfrei geführte Debatte. Das war toll, das hat richtig Spaß gemacht. Herzlichen Dank der Volkswagen-Stiftung, Sibylle Rahm, Katja Ebeling. Herzlichen Dank den Kunstfestspielen. Ihnen allen fürs Kommen. Bleiben Sie sich selbst und uns treu und kommen Sie am 20. August zum nächsten Gespräch in der Reihe Herrenhäuser Gespräche. Danke, tschüss.
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1: Stellen Sie sich vor, Sie sitzen im Jahr 1779 in einem Pariser Opernhaus. Auf der Bühne entfaltet sich ein Spektakel mit Rittern, Prinzessinnen, Zauberern und Dämonen. Doch aus dem Orchestergraben erklingt eine Musik, die Ihnen verblüffend bekannt vorkommt, als wäre es ein unbekanntes Frühwerk von Wolfgang Amadeus Mozart. Das Werk, um das es geht, ist tatsächlich eine echte Rarität der Musikgeschichte. Aber Amadis de Gaulle stammt von Johann Christian Bach. Beim Internationalen Bachfest Hamburg war die Oper in einer Konzertantenfassung am Ostermontag in der Elbphilharmonie zu erleben. Die Aufzeichnung senden wir heute und dazu begrüßt sie Christiane Irrgang. Johann Christian war der jüngste Sohn des großen Johann Sebastian Bach. Doch während der Vater in deutschen Kirchen den strengen Kontrapunkt perfektionierte, zog es den Sohn in die Welt. Er konvertierte zum Katholizismus, feierte Opernerfolge in Italien und wurde schließlich in England als Londoner Bach berühmt. Amadis de Gaulle sollte 1779 seine letzte vollendete Oper werden und sie ist ein faszinierendes Dokument des Umbruchs. Das Libretto führt uns mitten hinein in ein französisches Nationalepos, die Geschichte des Amadis von Gallien. Der Text basiert auf einer berühmten Vorlage von Philippe Quinault, die ein Jahrhundert zuvor bereits von Jean-Baptiste Lully für den Sonnenkönig Ludwig XIV. Vertont worden war. Für Bachs Neuschöpfung wurde der Stoff gestrafft und modernisiert. Im Zentrum stehen der tapfere Ritter Amadis und seine Geliebte, die englische Prinzessin Oriane. Die beiden werden von einem bösen Geschwisterpaar verfolgt, den Zauberern Arcabon und Arcalaus, die sich für den Tod ihres Bruders rächen wollen. Das psychologische Dilemma: Amadis hat Arcabon einst das Leben gerettet und sie ist heimlich in ihren eigenen Feind verliebt. Nach einem rasanten Wirbel aus Eifersuchtsszenen, Täuschungen, Prüfungen und Geistererscheinungen wendet eine Fee das Schicksal zum Guten. Arcabon stirbt, weil sie Amadis nicht lieben und nicht töten kann, den ersten Liebestod in der Geschichte der Oper. Am Ende siegt die göttliche, reine Liebe der beiden Protagonisten, Oriane und Amadis. Musikalisch bricht Bach mit den starren Traditionen der italienischen Oper, bei der sich Handlung und Gefühl in Rezitativen und Arien abwechselten. Da er für Paris komponierte, passte er sich der französischen Tragédie-Lyrique an. Das bedeutet, die Übergänge zwischen den einzelnen Nummern sind fließend. Die Musik drängt unaufhaltsam voran, reich verzierte Chöre greifen aktiv ins Geschehen ein und dramatische Handlungsballette treiben die Story voran. Dabei verbindet Bach die Eleganz und den Schmelz des italienischen Belcanto-Gesangs mit der orchestralen Wucht der Mannheimer Schule und dem dramatischen Pathos der französischen Oper. Und trotzdem klingt die Musik oft nach Mozart. Schon die Ouvertüre nimmt mit flirrenden Streichern und seelenvollen Bläserpassagen die Klangwelt des Idomeneo oder des Don Giovanni vorweg. Und tatsächlich bewunderte der junge Mozart Johann Christian Bach zutiefst und hat viel von ihm gelernt. Doch obwohl Amadis ein Meisterwerk ist, hatte die Oper es bei der Uraufführung im Dezember 1779 schwer. Paris war damals tief gespalten von einem erbitterten Ästhetikstreit zwischen Gluckisten und Piccinisten, also den Anhängern von Christoph Willibald Gluck und denen von Niccolò Piccinni. Bachs innovative Musik bewegte sich genau zwischen den beiden Polen und wurde vom Publikum anfangs kühl aufgenommen. Zu Unrecht, wie die Musikgeschichte zeigt. Amadis de Gaulle steht am Übergang vom Spätbarock zur Wiener Klassik, eine Oper, die barocken Zauber mit einem neuen, aufklärerischen Menschenbild verbindet. Das beginnt mit der psychologischen Vielschichtigkeit der Figuren. Hier gibt es kein Schwarz-Weiß-Denken mehr. Selbst die vermeintlich böse Zauberin Arcabon ist kein Monster. Sie gerät in einen tiefen inneren Konflikt zwischen ihrem Wunsch nach Rache und aufkeimender Menschlichkeit, befeuert durch die Dankbarkeit für ihre Rettung. Und genau diese Fähigkeit zur Empathie und zur moralischen Reflexion ist ein Kerngedanke der Aufklärung. An die Stelle von blindem Schicksalsglauben tritt das eigene Gewissen. Auch musikalisch spricht Bach mit den absolutistischen Traditionen. Anstatt einen Herrscher durch formelhafte Huldigungsarien zu verherrlichen, stellt er echte menschliche Emotionen in den Mittelpunkt. Die Musik drückt das aus, was die Aufklärer forderten: die Befreiung des Individuums und die ungeschminkte Wahrhaftigkeit des Gefühls. Johann Christian Bach, Amadis de Gaulle, gesungen und gespielt von Lennecke Reuten Sopran, Oriane, Julia Sophie Wagner Sopran, Arkabon, Ilka Arkajurek Tenor, Amadis, Krešimir Strajanac Bariton Arkalaus, dem Karl Philipp Emanuel Bach Chor und dem B-Rock Orchestra. Hans-Jörg Albrecht dirigiert vom Cembalo aus.

Komm zu uns, genieße Amors Zauber. Fern aller Furcht, fern aller Sorgen winket dir das süßeste Glück, lockt der Chor am Ende des ersten Aktes von Johann Christian Bachs Oper Amadis de Gaulle, Amadis von Gallien. Auf NDR Kultur senden wir eine Aufzeichnung aus der Hamburger Elbphilharmonie vom 4. April. Beim Internationalen Bachfest Hamburg brachte Hans-Jörg Albrecht eine konzertante Fassung auf die Bühne mit den Solisten Lennecke Reuten und Julia-Sophie Wagner Sopran, Ilka Akajurek Tenor und Krešimir Stražanac Bariton, außerdem mit dem Karl-Philipp-Emanuel-Bachchor Hamburg und dem B-Rock Orchestra. Im zweiten Teil spitzt sich die Handlung dramatisch zu. Am Grab des getöteten Bruders sollen Amadis und andere Gefangene geopfert werden. Orians Strafe wird es sein, ohne ihren Geliebten leben zu müssen. Das Paar nimmt rührenden Abschied voneinander, während die bösen Geschwister sich an ihrem Leid ergötzen und in Rachefantasien schwelgen. Doch im entscheidenden Moment erscheint eine gute Fee mit ihrem Gefolge, vertreibt die finsteren Mächte und führt Amadis und Orian im feierlichen Finale glücklich wieder zusammen, während Arcabon hinab in die Hölle fährt.

Ein Opernabend auf NDR Kultur mit einem so gut wie unbekannten Werk Amadis de Gaulle von Johann Christian Bach. Beim Internationalen Bachfest Hamburg wurde es am 4. April zu neuem Leben erweckt. Eine konzertante Aufführung in der Elbphilharmonie, aufgenommen von Perry Audio. In den Hauptrollen hörten wir Lennecke Reuten und Julia-Sophie Wagner Sopran, Ilka Akajurek Tenor und Krešimir Stražanac Bariton. Der Karl-Philipp-Emanuel-Bach-Chor Hamburg und das B-Rock Orchestra standen unter der Leitung von Hans-Jörg Albrecht. Während der Entstehungszeit dieser Oper 1778 hielt sich auch Mozart in Paris auf und traf erneut mit Johann Christian Bach zusammen. Sein Vater Leopold hoffte, dass der Ältere den jungen Komponisten nach London holen würde, aber daraus wurde nichts, genauso wenig wie aus einem Opernprojekt für Paris. Mozart fand kein geeignetes Libretto und quälte sich mit der hundsföttischen französischen Sprache. Auch in den Pariser Opernstreit wollte sich der deutsche Gast nicht einmischen. Stattdessen komponierte er eine Balletteinlage, Le Petit Rien, zu einer Oper von Piccinni. Ohne Honorar, es war ein Freundschaftsdienst. Kleine Nichtigkeiten eben.

Ein französischer Balletttänzer und Choreograf hatte sich diese Musik von Mozart gewünscht, Les Petits Riens, gedacht als Zwischenspiel für eine Oper von Niccolò Piccinni. Die Oper floppte und wurde nach wenigen Aufführungen abgesetzt, aber Mozarts Musik gefiel und ist bis heute erhalten geblieben. Auf NDR Kultur hörten Sie eine Aufnahme mit der Academy of St. Martin in the Fields unter Leitung von Neville Mariner. Morgen Abend erwarten Sie im ARD-Konzert ab 20 Uhr wahrscheinlich ganz ungewohnte Klänge. Miles Davis wäre am 26. Mai 100 Jahre alt geworden und der SWR feiert den großen Jazz-Trompeter mit einem Themenabend. Mein Name ist Christiane Irrgang. Ich wünsche Ihnen eine gute Nacht.

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1: Um 0 Uhr Mitternacht mit Olaf Knapp. Die europäischen Verbündeten der Ukraine haben die russischen Angriffe auf Kiew und den Einsatz der Hyperschallrakete Oreschnik scharf verurteilt. Bundeskanzler Merz sprach von einer rücksichtslosen Eskalation. Aus der Nachrichtenredaktion Petra Mittermeier.
2: Außenminister Wadefuhl sagte, Russlands Raketenterror sei schockierend. Frankreichs Präsident Macron erklärte, Russland müsse verstehen, dass es für alle seine Verbrechen die Verantwortung tragen müsse. Und die EU-Außenbeauftragte Kallas kündigte ein Treffen der Außenminister in den kommenden Tagen an, um darüber zu beraten, wie der internationale Druck auf Russland erhöht werden kann. Russland hatte in der Nacht die Ukraine wieder massiv beschossen. 4 Menschen kamen ums Leben. Zum dritten Mal setzte Moskau eine Hyperschallrakete ein, die nach Angaben des Verteidigungsministeriums die 10-fache Schallgeschwindigkeit erreichen kann.
1: US-Präsident Trump hat Hoffnungen auf eine schnelle Einigung mit dem Iran gedämpft. Trump erklärte, die Verhandlungen liefen geordnet und konstruktiv. Man werde keine vorschnelle Übereinkunft schließen. Die Zeit sei auf der Seite der USA, erklärte er in den sozialen Medien. Erst gestern hatte Trump noch erklärt, dass ein Rahmenabkommen weitgehend ausgehandelt sei. Bei neuen israelischen Angriffen im Süden des Libanon sind nach libanesischen Angaben mindestens 2 Menschen getötet worden. Unter den Toten sei ein Rettungssanitäter von der Hisbollah-nahen Organisation Islamisches Gesundheitskomitee, teilte das Gesundheitsministerium in Beirut mit. Bei den Angriffen seien weitere 10 Menschen verletzt worden, darunter 6 Nothelfer. Erst gestern waren bei israelischen Angriffen im Südlibanon 11 Menschen getötet worden. Im EU-Inselstaat Zypern haben die Konservativen die Parlamentswahl gewonnen. Nach Auszählung fast aller Stimmen kommt die Partei DISI auf rund 27%. Zweitstärkste Kraft wird die linke Akel-Partei. Sie liegt bei knapp 24%. Drittstärkste Kraft wird die ultranationalistische Nationale Volksfront mit etwa 11%. Alle relevanten Parteien gelten als grundsätzlich pro-europäisch. Das Parlament übernimmt in Zypern vor allem eine Kontrollfunktion. Die politische Macht liegt beim Präsidenten, der vom Volk 2028 neu gewählt werden wird. Das waren die Nachrichten. Das Wetter in Deutschland. Nachts locker bewölkt bis klar und verbreitet trocken, minimal 17 bis 7 Grad. Am Tage wird es dann oft sonnig, im Südschwarzwald und an den Alpen später bewölkt, vereinzelt Schauer möglich, bei Höchstwerten von 20 bis maximal 34 Grad. Es ist 0:03 Uhr.
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4: Mit Sven Knappe am Mikrofon. Guten Abend und herzlich willkommen. Auch am Pfingstmontag starten wir mit Aufnahmen aus den Archiven des Mitteldeutschen Rundfunks in die neue Woche. Bis zu den 2 Uhr Nachrichten begleiten uns das Sächsische Vokalensemble, die Batzdorfer Hofkapelle, der Dresdner Kammerchor und die Sächsische Staatskapelle. Den Vorhangöffner liefert aber das Gewandhausorchester Leipzig mit der Ouvertüre Die Hebriden von Felix Mendelssohn Bartholdy.

Das Gewandhausorchester Leipzig spielte unter der Stabführung von Kurt Masur die Ouvertüre Die Hebriden von Felix Mendelssohn Bartholdy. Mit geistlicher Musik aus dem italienischen Spätbarock geht's im ARD-Nachtkonzert weiter. Es erklingt das Confitebor Tibi Domine, Dich, Herr, bekenne ich, des Neapolitaners Francesco Feo in einer Aufnahme mit Anja Züger und Dorothea Wagner, Sopran, Dominika Hirschler, Alt, Tobias Hunger, Tenor und Tobias Bernd, Bass, umrahmt vom Sächsischen Vokalensemble und der Batzdorfer Hofkapelle unter Matthias Jung.

Confitebor, eine Psalmvertonung von Francesco Feo, zelebriert von Anja Züger und Dorothea Wagner, Sopran, Dominika Höschler, Alt, Tobias Hunger, Tenor, Tobias Bernd, Bass, dem Sächsischen Vokalensemble und der Batzdorfer Hofkapelle unter Matthias Jung. Ganz nach dem Vorbild von Johann Sebastian Bachs wohltemperiertem Klavier besteht das Opus 87 von Dmitri Schostakowitsch aus 24 Satzpaaren Präludium und Fuge in allen Dur- und Molltonarten. Es entstand 1950-51 und wurde durch die Widmungsträgerin Tatjana Nikolajewa im Dezember 1952 in Leningrad uraufgeführt. Hier im ARD-Nachtkonzert bietet der Pianist David Theodor Schmidt die letzte dieser beiden Paarungen in D-Moll.

Der 1982 in Erlangen geborene Pianist David Theodor Schmidt interpretierte Präludium und Fuge in D-Moll, die Nummer 24 aus dem Opus 87 von Dmitri Schostakowitsch. Und nun geistliche Musik aus dem deutschen Frühbarock, komponiert von Heinrich Schütz, der am 18. Oktober 1585 im Gasthof Goldener Kranich in Köstritz zur Welt kam, heute das Heinrich-Schütz-Haus, ein Museum mit angeschlossener Forschungsstelle. Herzlich lieb hab ich dich, o Herr, lautet der Titel einer Motette nach Psalm 18, vorgetragen vom Dresdner Kammerchor und der Capella Sagittariana Dresden unter Hans-Christoph Rademann. Musik.

Herzlich lieb hab ich dich, o Herr. Eine Motette von Heinrich Schütz, gesungen und gespielt vom Dresdner Kammerchor und der Capella Sagittariana Dresden. Die Leitung hatte Hans-Christoph Rademann. Hier ist das ARD-Nachtkonzert, präsentiert von BR Klassik, mit einer der groß angelegten Sinfonien von Anton Bruckner. Seine siebte ist ein sinfonisches Zeugnis für Bruckners Wagner-Verehrung, eine Trauermusik voller Anklänge an den ein Jahr zuvor Verstorbenen, uraufgeführt am 30. Dezember 1884 im Leipziger Stadttheater. Christian Thielemann steht am Pult der Sächsischen Staatskapelle Dresden.

Die Sächsische Staatskapelle Dresden spielte unter der Leitung von Christian Thielemann die Sinfonie Nummer 7 in E-Dur von Anton Bruckner. In den vergangenen beiden Stunden brachten wir Aufnahmen aus den Archiven des Mitteldeutschen Rundfunks. Nach den 2 Uhr Nachrichten geht's weiter mit Musik von Joachim Raff, François Couperin und Camille Saint-Saëns.

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1: Um 2 Uhr mit Olaf Knapp. Internationale Friedensmissionen weltweit stehen zunehmend unter Druck. Das zeigt ein neuer Bericht des Friedensforschungsinstituts SIPRI. Aus Stockholm, Jana Sinram.
2: Ende 2025 waren weltweit knapp 79.000 internationale Kräfte in Friedensmissionen im Einsatz, so wenige wie seit rund 25 Jahren nicht mehr. Einer der Hauptgründe für den Rückgang ist demnach die finanzielle Situation bei den Vereinten Nationen. Große Geldgeber wie die USA und China haben ihre Beiträge verspätet oder gar nicht gezahlt. Dazu kommen politische Konflikte. Im UNO-Sicherheitsrat blockieren sich die Vetomächte zunehmend gegenseitig.
1: Die türkische Bereitschaftspolizei hat die Zentrale der größten Oppositionspartei CHP geräumt. Dort hatte sich Parteichef Özel verschanzt, seit ein Gericht am Donnerstag seine Absetzung beschlossen hatte. Benjamin Weber in Istanbul über den Einsatz in der Zentrale.
3: Sie ist geräumt worden mit einer massiven Polizeipräsenz. Die Polizei hat ganz zu Beginn ein sehr großes Tor, was die Einfahrt zur Parteizentrale abgesperrt hat, niedergerissen. Und dann ist die Polizei auch mit sehr viel Tränengas und Gummigeschossen in die Parteizentrale eingedrungen. Özel hat diesen Gerichtsentscheid, der ihn abgesetzt hat vom Parteivorsitz, nicht akzeptiert und hat gesagt, das ist ein politisches Urteil und ein Justizputsch. Er hat eine Rede gehalten, eine sehr kämpferische Rede, hat gesagt, wir werden weiterhin Widerstand leisten. Meine Partei ist jetzt auf den Plätzen und Straßen dieses Landes zu Hause.
1: In Zypern hat die konservative DISI-Partei die Parlamentswahl gewonnen. Sie kam nach Auszählung fast aller Stimmen auf gut 27%. Auf Platz 2 landete die kommunistische Akel-Partei mit fast 24%. Drittstärkste Kraft wurde die ultranationalistische Elam mit 11%. Direkte Auswirkungen auf die Regierung hat die Wahl jedoch nicht. Die politische Macht hat laut Verfassung der Präsident. Zehntausende Menschen haben in Madrid gegen hohe Mieten und Wohnungsknappheit demonstriert. Die